0: neuen Gefahrenqualität. Aus Leipzig Silvia Stadler.
1: Die Drohne, die am Flughafen Leipzig-Halle gesichtet und unschädlich gemacht wurde, sei mit Sprengstoff ausgestattet gewesen. Es handle sich um einen sehr ernsten sicherheitsrelevanten Vorfall, sagte Bundesinnenminister Alexander Dobrindt am Abend auf einer Pressekonferenz. Die nun logischerweise auftretenden Fragen zur Herkunft der Drohne, der Zusammensetzung des Sprengstoffs und was das Ziel gewesen sei, sollten den weiteren Ermittlungen überlassen bleiben. Man suche noch nach Teilen einer möglicherweise zweiten Drohne, mit der ein Frachtflugzeug zusammengestoßen sein könnte.
0: In Deutschland hat das extreme Niedrigwasser vieler Flüsse noch keine Auswirkungen auf die Energieversorgung. Laut Bundeswirtschaftsministerium gibt es derzeit keine Engpässe bei Öl und Kraftstoffen. Auch Kraftwerke müssten nicht gedrosselt werden. In Ungarn und Rumänien wurden Atomreaktoren heruntergefahren, weil Kühlwasser fehlt. Der neue Verkehrsminister Bilger hat heute zu einem Krisentreffen nach Bonn eingeladen. Das Niedrigwasser am Rhein und anderen Flüssen gefährdet Lieferketten in der Bau- oder Chemieindustrie. Iran und Oman haben sich auf eine neue Route für Handelsschiffe durch die Straße von Hormus geeinigt. Dazu gehören laut iranischem Außenministerium auch Gebühren für Tanker und Frachter. Noch ist allerdings unklar, wie die USA reagieren. Katharina Willinger aus Istanbul.
2: Wenn dieses Modell tatsächlich durchgeht, wir wissen es ja aktuell noch nicht, dann würde das bedeuten, dass das iranische Regime massiv gestärkt wird, nicht nur finanziell. Denn jetzt gerade bei dem Abkommen, was sich abzeichnet, da geht es nicht um den großen Deal, der einen Krieg beenden könnte, wie US-Präsident Trump immer wieder sagt. Es geht nicht ums iranische Atomprogramm, sondern es geht allein um die Öffnung der Straße von Hormuz, die vor dem Krieg ja offen war und jetzt mit so einem Modell theoretisch auch ganz offiziell unter die Kontrolle der iranischen Revolutionsgarde fallen könnte.
0: FIFA-Chef Infantino bleibt wohl so gut wie sicher im Amt, trotz seiner umstrittenen Investorenpläne. Bei einer Krisensitzung in Marokko hat ihm die Spitze des Fußball-Weltverbandes voll Rückendeckung gegeben. In einem langen Statement erklärte die FIFA-Geschäftsleitung ihre uneingeschränkte Unterstützung. Gleichzeitig gesteht sie Fehler im Umgang mit dem Projekt ein. Infantinos umstrittener Investorenplan sah vor, die WM-Rechte teilweise zu verkaufen. Das waren die Nachrichten. Das Wetter in Deutschland. Nachts meist trocken, vereinzelt Schauer, Tiefstwerte 21 bis 12 Grad. Tagsüber freundlich und trocken im Osten und später an der Nordsee Schauer 20 bis 30 Grad. Es ist 2.03 Uhr.
3: Nach den Nachrichten nur Zeit hier für den Blick auf die Straßen. Hallo an alle unterwegs, hier ist der Verkehrsservice in der ARD-Hitnacht. Ich habe eine Entwarnung für die A40 Duisburg-Essen. Kein Falschfahrer mehr zwischen Mülheim, an der Ruhr, Winkhausen und Essen-Holsterhausen. Das ist wieder freie Fahrt. Weitere Meldungen. Zunächst die Gefahreninfo für Hessen im Rheingau-Taunus-Kreis zwischen Bad Schwalbach und Taunusstein-Seitzenhahn. Ups, jetzt ist er hier weggesprungen. Nochmal. Zwischen Bad Schwalbach und Taunusstein-Seitzenhahn, da brennt ein größeres Waldstück. In Wiesbaden ist im gesamten Stadtgebiet deutlich Brandgeruch wahrnehmbar. Anwohner werden gebeten, Fenster und Türen geschlossen zu halten und Lüftungen bitte auch abzuschalten. Weitere Meldungen. A1, Bremen Richtung Osnabrück, ist zwischen Dreieck Stur und Wildeshausen Nord wegen eines defekten LKW derzeit gesperrt. A10, Dreieck Barnim Richtung Dreieck Spreeau, ist zwischen Rüdersdorf und Erkner wegen einer Ölspur auf der Fahrbahn gesperrt. Und die A63 Mainz Richtung Kaiserslautern ist zwischen Göllheim und Winnweiler wegen einer Baustelle bis 5 Uhr gesperrt. Und die A81 Singen Richtung Stuttgart ist zwischen Kreuz Böblingen-Hulb und Böblingen-Ost wegen eines Schwertransports bis ca. 4 Uhr gesperrt. Ja, das war's. Weiterhin eine gute Fahrt.
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3: Für Sie am Sabbeln ist André Holst und wir rocken uns jetzt durch die Nacht. Heat of the Moment, Asia.

Cat Stevens war das in der ARD-Hitnacht und neue Tag, der ist jetzt schon 2 Stunden und 11 Minuten jung, Donnerstag, 6. August, da haben wir heute die Löwen Geburtstag, ne? Das heißt Bühne frei für alle, die vielleicht jetzt schon vor dem ersten Kaffee des Tages wissen, dass sie der Hauptcharakter, der Hauptdarsteller sind sozusagen. Ich habe festgestellt, Löwen gelten als selbstbewusst, charmant und ein kleines bisschen allergisch gegen zu wenig Aufmerksamkeit. Also, wenn sie gerade einen Löwen in ihrer Nähe haben, dann schenken sie ihm alle Aufmerksamkeit, die sie haben. Und was ganz besonders wichtig ist, als Geburtstagskind sind sie den ganzen Tag über Geburtstagschef. Sie bestimmen, was ihr Umfeld zu tun hat. Ist tatsächlich so. War bei uns zu Hause immer so. Der Geburtstagschef hat den Hut auf und alle anderen müssen kuschen. Aber gnadet ihr Gott, wenn es dann 0 Uhr ist und der Geburtstag zu Ende ist. Ja, dann können die anderen zurückschlagen.

0: Roxy Music und Jealous Guy hier in der ARD Hitnacht. Und jetzt ist es endlich soweit, weil immer wenn wir ARD Hitnacht haben, da ist er dabei, der Fanclub von Michael Jackson. Es gibt hier einen Michael Jackson Fanclub. Ja, die hören Radio, machen die Nacht zum Tag und lieben es, wenn wir hier in der ARD Hitnacht einen Song von Michael Jackson haben. Und tata, es ist soweit, ein absoluter Klassiker, Michael Jackson und Billie Jean.
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0: Wohlfühlfaktor 1A hier in der ARD Hitnacht. Zeit für den Blick auf die Straßen. Kurz nach 3:30, hier ist der Verkehrsservice in der ARD Hitnacht. Zunächst noch die Gefahreninfo für Hessen. Im Rheingau-Taunus-Kreis zwischen Bad Schwalbach und Taunusstein-Seitzenhahn, da brennt ein größeres Waldstück. In Wiesbaden ist im gesamten Stadtgebiet deutlich Brandgeruch wahrnehmbar. Die Anwohner werden gebeten, Fenster und Türen geschlossen zu halten und Lüftungen abzustellen. Weitere Meldungen von den Straßen: A1 Bremen Richtung Osnabrück ist zwischen Dreieck Stur und Wildeshausen Nord wegen eines defekten LKW gesperrt. A10 Dreieck Barnim Richtung Dreieck Spreeau ist zwischen Rüdersdorf und Erkner wegen einer Ölspur auf der Fahrbahn gesperrt. Und die A63 Mainz Richtung Kaiserslautern ist zwischen Göllheim und Winnweiler wegen einer Baustelle bis 5 gesperrt. Und hier habe ich noch die A81 im Blick. Singen Richtung Stuttgart ist zwischen Kreuz Böblingen-Hulb und Böblingen-Ost wegen eines Schwertransports bis ca. 4 Uhr gesperrt.
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0: Ich bin André Holst, Radio Wauzi und Schnatterbacke. Schön, dass Sie dabei sind. Hello.

Ja, das ist ja immer, ne? Der Riesengong am Schluss von Alphaville, Big in Japan, Big in the Night, sag ich mal. 2.41 Uhr, ARD Hit Nacht. Großes Dankeschön an dieser Stelle nochmal an alle, die uns so viele Mails geschrieben haben und immer wieder in der Konversation mit mir sind. Das finde ich auch ganz gut. Und ich freue mich natürlich ganz besonders. Hier von Bernd Michael ist gerade eine Mail gekommen. Also ein guter Freund von mir hieß auch André. Er war Inhaber von einem Brautmoden Geschäft. Ja, Bernd, ich kann versichern, dass ich kein Brautmodengeschäft betrieben habe. Ich bin eine Sappelschnutte und das bin ich von Herzen gern. Obwohl Brautmoden, na, das ist ja auch schon was Feines, ne? So ganz in Weiß mit einem Blumenstrauß. Ja, das ist schon was Feines. Unvergesslich. Ja, man sollte zumindest einmal im Leben geheiratet haben. Oder zweimal. Oder dreimal. Oder, naja, Hauptsache man liebt. Und wenn man einmal verheiratet ist, ist es auch schön. Und wenn man nicht verheiratet ist, kann man ja auch trotzdem glücklich sein.

Das Beste, was die deutsche Musikszene zu bieten hat, kann man packen in die Überschrift Made in Germany. Ne? Made in Germany ist ein Qualitätsmerkmal, ein Qualitätssiegel. Und dafür steht natürlich auch die Musik von Johannes Oerding. Alles brennt hier in der ARD-Hitnacht.

Da muss ich leider mal raufgehen, aber ich spiele den Song gleich nochmal in aller Ruhe. Alles brennt, Johannes Oerding. ARD Hitnacht, ich habe einen Falschfahrer. Vorsicht bitte auf der B93 Schneeberg-Borna zwischen Mosel und A4. Merane, da kommt Ihnen ein Falschfahrer entgegen. Fahren Sie bitte äußerst rechts und überholen Sie nicht. Auf der B93 Schneeberg-Borna zwischen Mosel und der A4 Merane, da ist ein Falschfahrer unterwegs. Vorsicht bitte in beiden Richtungen. So, und jetzt nochmal, alles brennt. Hier ist Johannes Oerding.

0: Johannes Oerling.
1: Alles brennt. AD Nacht, wir haben 3:10. Gleich geht's in die Nachrichten und freue ich mich auf eine weitere Stunde hier mit Ihnen. Und jetzt habe ich einen absoluten Kult-Song. Bei An Angel verwandelt sich jede Autofahrt, jeder Nachtdienst spontan in ein Kelly-Family-Konzert. Eintritt frei können Sie jetzt hören, hier bei uns im Radio. An Angel. Ein Song, der jetzt läuft und plötzlich hat jeder im Raum das Bedürfnis, mit engelsgleicher Stimme mitzusingen. Auch die, die eher nach kaputter Nebelhornhupe klingen.

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1: Um 3 Uhr mit Juliette Groß. Nach dem Vorfall mit einer Sprengstoffdrohne am Leipziger Flughafen ist noch unklar, wer dahinter steckt. Bundesinnenminister Dobrindt sprach am Abend vor Ort von einer neuen Gefahrenqualität. Aus der Nachrichtenredaktion Hauke Bülow.
2: Dobrindt zeigte sich überzeugt davon, dass hier professionelle Täter am Werk waren, mit viel Technikwissen und Erfahrung im Umgang mit Sprengstoff. Die Drohnenabwehrtechnik des Flughafens sei nicht in der Lage gewesen, diese Drohne abzuwehren. Trotzdem sei sie gefunden worden und wurde von Spezialisten der Bundespolizei unschädlich gemacht, erklärte der Innenminister. Wer für die Tat verantwortlich ist, um was für einen Sprengstoff es sich handelt und wie die Drohne konstruiert war, all das sei jetzt Teil der Ermittlungen. Die mit Sprengstoff beladene Drohne war in der Nacht zu Mittwoch entdeckt worden.
1: Wegen des Niedrigwassers im Rhein und anderen Flüssen hat Bundesverkehrsminister Bilger heute Wirtschaftsvertreter nach Bonn eingeladen. Die Trockenheit ist für mehrere Branchen ein Problem, weil die Binnenschiffe deutlich weniger Ladung transportieren können. Die frühere Umweltministerin Lemke von den Grünen forderte vor dem Treffen ein grundsätzliches Umdenken. Dem Redaktionsnetzwerk Deutschland sagte sie, das Land werde systematisch entwässert. Es müsse jetzt darum gehen, das Wasser in der Landschaft zu halten und die natürliche Speicherfähigkeit zu erhöhen. Iran und Oman haben sich nach Angaben aus Teheran auf eine neue Schiffsroute durch die Straße von Hormus verständigt. Eine gemeinsame Erklärung zu den zentralen Punkten der Vereinbarung werde derzeit fertiggestellt, sagte der Sprecher des iranischen Außenministeriums. Dadurch könnte der Iran deutlich mehr Kontrolle über die Meerenge bekommen. Die USA waren an den Verhandlungen nicht beteiligt. Noch gibt es keine offizielle Reaktion aus Washington. FIFA-Chef Infantino bleibt wohl im Amt, trotz seiner umstrittenen Investorenpläne. Bei einer Krisensitzung in Marokko hat ihm die Spitze des Fußball-Weltverbandes volle Rückendeckung gegeben. Aus der Nachrichtenredaktion Georg Wolf.
3: Nach dem Treffen in Rabat teilte der Weltverband mit, die anwesenden Mitglieder der Geschäftsleitung, darunter Generalsekretär Grafström, hätten Infantino ihre uneingeschränkte Unterstützung ausgesprochen. Auslöser der Krise war ein mittlerweile verworfener Investorenplan Infantinos. Hier räumte die FIFA nun Fehler ein. Man habe den Mitgliedsverbänden das Gefühl gegeben, vom Prozess ausgeschlossen zu sein. Dafür habe man sich entschuldigt und eine Überprüfung zugesagt. Gleichzeitig schlug der Verband zurück. Man werde keinerlei Angriffe auf die eigene Integrität dulden.
1: Das waren die Nachrichten. Das Wetter in Deutschland. Nachts meist trocken, vereinzelt Schauer, Tiefstwerte 21 bis 12 Grad. Tagsüber freundlich und trocken im Osten und später an der Nordsee Schauer 20 bis 30 Grad. Am Freitag wechselhaft. Es ist 3.03 Uhr.
4: So, und nach den Nachrichten wird es jetzt Zeit für den Blick auf die Straßen. Hier ist der Verkehrsservice in der ARD-Hitnacht. Hallo an alle unterwegs. Nochmal die Warnmeldung vor dem Falschfahrer auf der B93 Schneeberg-Borna zwischen Mosel und der A4 Merane. Da kommt Ihnen ein Falschfahrer entgegen. Fahren Sie bitte äußerst rechts, überholen Sie nicht. Wir melden, wenn die Gefahr vorüber ist. Also B93 Schneeberg-Borna zwischen Mosel und der A4 Merane. Da ist ein Falschfahrer unterwegs. Vorsicht bitte in beiden Richtungen. Dann die Gefahreninfo für Hessen im Rheingau-Taunus-Kreis zwischen Bad Schwalbach und Taunusstein-Seitzenhahn. Da brennt ein größeres Waldstück. In Wiesbaden ist im gesamten Stadtgebiet deutlicher Brandgeruch wahrnehmbar. Anwohner werden gebeten, Fenster und Türen geschlossen zu halten und die Lüftungen bitte abzustellen. Weitere Meldungen. A1 Bremen Richtung Osnabrück ist zwischen Dreieck Stur und Wildeshausen Nord wegen eines defekten LKW gesperrt. A10 Dreieck Barnim Richtung Dreieck Spree aus zwischen Rüdersdorf und Erkner wegen einer Ölspur auf der Fahrbahn gesperrt. Dann die A63 Mainz Richtung Kaiserslautern ist zwischen Göllheim und Winnweiler wegen einer Baustelle bis 5 gesperrt. Und die A81 Singen Richtung Stuttgart ist zwischen Kreuz Böblingen-Hulb und Böblingen-Ost wegen eines Schwertransports bis ca. 4 Uhr gesperrt. Das war es weiter. Eine gute und störungsfreie Fahrt für Sie.
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4: Diese ARD-Hitnacht kommt aus Magdeburg vom MDR. Ich bin André Holst und wünsche Ihnen einen schönen Donnerstag.

Und hier geht es nochmal raus auf die Straßen. Vorsicht, ein Falschfahrer auf der A5 Karlsruhe-Frankfurt zwischen Bruchsal und Kronau. Da kommt Ihnen ein Falschfahrer entgegen. Fahren Sie äußerst rechts und überholen Sie nicht. Auf der A5 Karlsruhe-Frankfurt zwischen Bruchsal und Kronau ist ein Falschfahrer unterwegs. Vorsicht in beiden Richtungen. Und noch eine Entwarnung. Auf der B93 Schneeberg-Borna ist kein Falschfahrer.

to You Never Walk Alone um 14:15. Hier ist die ARD Hitnacht aus Magdeburg vom MDR und ich liebe ja kuriose Feiertage. Ne? Und heute am 6. August, da haben wir den Wackeln mit den Zehen Tag. Ne? Da darf man offiziell die Schuhe ausziehen und mit den Zehen wackeln. Im Meeting wirkt das zwar ein bisschen seltsam, aber man kann ja behaupten, man würde internationales Brauchtum pflegen. Ne? Und falls sie jemand irgendwie beim Schuhe ausziehen erwischt, einfach souverän sagen, ich feiere einen Feiertag.

0: Kate Bush. Zeit für einen Blick auf die Straßen und ich habe gute Nachrichten für alle, die unterwegs sind auf der A5 Karlsruhe-Frankfurt. Kein Falschfahrer mehr zwischen Bruchsal und Kronau, da haben sie wieder freie Fahrt.
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Na, erinnern Sie sich noch, Del Hero war das Don't Break My Heart. AD nach 3.24 Uhr haben wir es mittlerweile. Der Soundtrack für die Nacht, der wird jetzt besungen, mehr oder weniger, von Chris Rea, Touché d'Amour. Ich wünsche Ihnen einen guten Start in den Donnerstag.

0: Der Verkehrsservice in der ARD-Nacht. Hallo an alle unterwegs. Wir haben 3.30 Uhr. Die Entwarnung nochmal für die A5 Karlsruhe-Frankfurt. Da ist kein Falschfahrer mehr zwischen Bruchsal und Kronau unterwegs. Genauso wie auf der B93 Schneeberg-Borna. Auch da kein Falschfahrer mehr zwischen Mosel und A4 Merane. Die Gefahreninfo, die hat Bestand für Hessen im Rheingau-Taunus-Kreis. Da ist zwischen Bad Schwalbach und Taunusstein-Seitzenhahn ein größeres Waldstück in Brand. Im gesamten Stadtgebiet von Wiesbaden ist deutlicher Brandgeruch wahrnehmbar. Die Anwohner werden gebeten, Fenster und Türen geschlossen zu halten und Lüftungen abzustellen. A1 Bremen Richtung Osnabrück ist zwischen Dreieck Stur und Wildeshausen Nord wegen eines defekten LKW gesperrt. A10 Dreieck Barnim Richtung Dreieck Spreeau ist zwischen Rüdersdorf und Erkner wegen einer Ölspur auf der Fahrbahn gesperrt. Und die A63 Mainz Richtung Kaiserslautern ist zwischen Göllheim und Winnweiler wegen einer Baustelle bis 5 gesperrt. Und hier habe ich noch die A81 im Blick. Singen Richtung Stuttgart ist zwischen Kreuz Böblingen-Hulb und Böblingen-Ost wegen eines Schwertransports bis ca. 4 Uhr gesperrt.
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0: Hallöchen, diese ARD-Hitnacht kommt aus Magdeburg vom MDR. Und ich habe festgestellt, ich habe gerade ein Update für mich installiert. Keine Ahnung welches. Ich hoffe. Aber ich bin noch ich.

Peter Schilling, das war jetzt ein bisschen Musik made in Germany, hier in der ARD Hitnacht um 3.43 Uhr und Sie haben geschrieben, schon wieder eine Mail an die Adresse ard-hitnacht@mdr.de und die finde ich echt interessant, weil mich das so ein kleines bisschen auch an die gute, mega alte Radiozeit erinnert. Ich weiß ja nicht, ob Sie auch noch so ein altes Radio haben, an dem man so richtig drehen kann, ne? Ja, so klingt das. Und ich habe von Gregor eine Mail bekommen, er schreibt, ich habe extra das alte Grundig Music Boy 400 Radio von meinem Vater notdürftig fertig gemacht, um auf Nachtschicht die ARD Hitnacht zu hören. Das finde ich klasse. Da kramt einer so ein altes Ding raus, stellt es hin, guckt, ob funktioniert und was kommt raus? Die ARD Hitnacht. Dabei ist die natürlich richtig frisch, aber es ist doch toll, dass dieses Radio auf jeden Fall die ARD Hitnacht auch senden kann, dass es eben nicht nur digital ist, sondern auch noch per Antenne funktioniert. Das finde ich ist schon ein Ding. Antenne ist jetzt übrigens eine angebohrte Schraube mit einem Draht und tatatata, es funktioniert. Wir funktionieren auch mit einem richtig schönen Song von Kansas, Dust and the Wind, in der ARD Hitnacht um genau 3.45 Uhr.

Stay on this road, Nade Nacht. Gleich gibt es Nachrichten und dann freue ich mich auf die nächste Stunde. Aber die Helden der Nachtschicht sind ja all die, die wach bleiben, ne? Während der Rest der Welt so tut, als gäbe es nur Tageslicht. Da sind die Kaffeekrieger, die Flurlichtphilosophen und die 3.30 Uhr Morgenproblemlöser, die mit Humor, Durchhaltevermögen und gelegentlicher Verzweiflung, die einfach mal dafür sorgen, dass alles weiterläuft, obwohl einiges längst schlafen wollte. Bleiben Sie wach, wir bleiben auch wach und haben den XXL-Verwöhngang eingeknallt und den gibt es jetzt musikalisch. Safe Tonight. Eruption haben wir auch gleich noch mit One-Way-Ticket für Sie.

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1: Um 4 Uhr mit Juliette Groß. Nach dem Vorfall mit einer Sprengstoffdrohne am Leipziger Flughafen ist noch unklar, wer dahinter steckt. Bundesinnenminister Dobrindt sprach am Abend vor Ort von einer neuen Gefahrenqualität. Aus Leipzig Silvia Stadler.
2: Die Drohne, die am Flughafen Leipzig-Halle gesichtet und unschädlich gemacht wurde, sei mit Sprengstoff ausgestattet gewesen. Es handle sich um einen sehr ernsten sicherheitsrelevanten Vorfall, sagte Bundesinnenminister Alexander Dobrindt am Abend auf einer Pressekonferenz. Die nun logischerweise auftretenden Fragen zur Herkunft der Drohne, der Zusammensetzung des Sprengstoffs und was das Ziel gewesen sei, sollten den weiteren Ermittlungen überlassen bleiben. Man suche noch nach Teilen einer möglicherweise zweiten Drohne, mit der ein Frachtflugzeug zusammengestoßen sein könnte.
1: In Deutschland hat das extreme Niedrigwasser vieler Flüsse noch keine Auswirkungen auf die Energieversorgung. Laut Bundeswirtschaftsministerium gibt es derzeit keine Engpässe bei Öl und Kraftstoffen. Auch Kraftwerke müssten nicht gedrosselt werden. In Ungarn und Rumänien wurden Atomreaktoren heruntergefahren, weil Kühlwasser fehlt. Der neue Verkehrsminister Bilger hat heute zu einem Krisentreffen nach Bonn eingeladen. Das Niedrigwasser im Rhein und anderen Flüssen gefährdet Lieferketten in der Bau- oder Chemieindustrie. Iran und Oman haben sich auf eine neue Route für Handelsschiffe durch die Straße von Hormus geeinigt. Dazu gehören laut iranischem Außenministerium auch Gebühren für Tanker und Frachter. Noch ist allerdings unklar, wie die USA reagieren. Katharina Willinger aus Istanbul.
3: Wenn dieses Modell tatsächlich durchgeht, wir wissen es ja aktuell noch nicht, dann würde das bedeuten, dass das iranische Regime massiv gestärkt wird, nicht nur finanziell. Denn jetzt gerade bei dem Abkommen, was sich abzeichnet, da geht es nicht um den großen Deal, der einen Krieg beenden könnte, wie US-Präsident Trump immer wieder sagt. Es geht nicht ums iranische Atomprogramm, sondern es geht allein um die Öffnung der Straße von Hormuz, die vor dem Krieg ja offen war und jetzt mit so einem Modell theoretisch auch ganz offiziell unter die Kontrolle der iranischen Revolutionsgarde fallen könnte.
1: FIFA-Chef Infantino bleibt wohl so gut wie sicher im Amt, trotz seiner umstrittenen Investorenpläne. Bei einer Krisensitzung in Marokko hat ihm die Spitze des Fußball-Weltverbandes voll Rückendeckung gegeben. In einem langen Statement erklärte die FIFA-Geschäftsleitung ihre uneingeschränkte Unterstützung. Gleichzeitig gesteht sie Fehler im Umgang mit dem Projekt ein. Infantinos umstrittener Investorenplan sah vor, die WM-Rechte teilweise zu verkaufen. Das waren die Nachrichten. Das Wetter in Deutschland. Am Tage freundlich im Osten und später an der Nordsee Schauer, Höchstwerte 20 Grad auf den Nordseeinseln bis 30 Grad an der Lausitz. Am Freitag an den Alpen Schauer und Gewitter. Es ist 4.03 Uhr.
4: Hier ist der Verkehrsservice in der ARD-Hitnacht. Hallo an alle unterwegs. Eine Gefahreninfo habe ich für Hessen. Im Rheingau-Taunus-Kreis zwischen Bad Schwalbach und Taunusstein-Salzenhahn, da brennt ein größeres Waldstück. In Wiesbaden ist im gesamten Stadtgebiet deutlich mit Brandgeruch zu rechnen. Und die Anwohner werden gebeten, Fenster und Türen geschlossen zu halten, Lüftung bitte auch abzuschalten. Weitere Meldungen: A1 Bremen Richtung Osnabrück ist zwischen Dreieck Stur und Wildeshausen-Nordingen eines defekten LKW gesperrt. Und die A63 Mainz Richtung Kaiserslautern ist zwischen Göllheim und Winnweiler wegen einer Baustelle bis 5 Uhr gesperrt.
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4: Der Tag ist jung, ich nicht. Trotzdem guten Morgen.

ARD Nacht, 12 nach 4, Donnerstagmorgen am 6. August. Und danke für Ihre E-Mails. Sie können immer noch schicken, ard-hitnacht@mdr.de. Und per Facebook habe ich eine Nachricht von Friederike aus

0: München bekommen. Sie hat nämlich die Stellung an einer Hotelrezeption in München. Das Hotel möchte aus PR-Gründen nicht genannt werden. Sie ist ganz entspannt, schickt ganz besonders herzliche Grüße an alle Nachteulen und wünscht eine richtig schöne, angenehm ruhige Schicht und einen guten Start in den Tag mit dem Soundtrack für die Nacht und Musik von Toto.
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0: einzigartig. Tina Turner am Donnerstagmorgen hier in der ARD-Hit-Nacht. Man kann ja schon fast ARD-Hit-Morgen sagen. 4.24 Uhr ist es mittlerweile. Und ja, wenn Sie nachts unterwegs sind mit dem Auto und ich sehe im Verkehr, doch hier und da stockt es ein bisschen, dann sind Sie vielleicht unterwegs, denn wir sind ja noch mittendrin im Sommerferien-Hotspot. Was so viel heißt, ja alles. Irgendwie alles ist unterwegs, ne? Hin und her, alle Bundesländer reisen auf einmal. Oder sie stehen im Stau, ne? Tagsüber, wenn Stoßstange an Stoßstange die Autobahnen schön machen und unsere Schüler dann lernen, wie eine perfekte Rettungsgasse auszusehen hat.
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0: Das war ein kleiner Segelturn mit Enya hier in der ARD-Hitnacht. Es wird Zeit für den Blick auf die Straßen, denn hier ist der Verkehrsservice in der ARD-Hitnacht um 4.30 Uhr. Guten Morgen. Immer noch die Gefahreninfo für Hessen im Rheingau-Taunus-Kreis zwischen Bad Schwalbach und Taunusstein. Seitzenhahn, da brennt ein größeres Waldstück. Und zwar in Wiesbaden ist im gesamten Stadtgebiet deutlich Brandgeruch wahrnehmbar. Die Anwohner werden gebeten, Fenster und Türen geschlossen zu halten und Lüftungen abzustellen. Der Blick auf die Straßen. A1 Bremen Richtung Osnabrück ist zwischen Dreieck Stur und Wildeshausen Nord wegen eines defekten LKW gesperrt. Und die A63 Mainz Richtung Kaiserslautern ist zwischen Göllheim und Windweiler wegen einer Baustelle bis 5 Uhr gesperrt.
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0: Ganz Deutschland, ein Beat. Ich bin André Holz. Das hier ist Freddie Mercury, The Great Pretender. Ich wünsche Ihnen einen schönen guten Morgen.

0: der Mensch von Grönemeyer. In der ARD Nacht 4:39 und ich habe zwischendurch immer noch mal wieder eine Mail gekriegt, die sich eingeschmuggelt hat. Großes Dankeschön und herzliche Grüße auch an Heidi, die uns über SWR 1 Baden-Württemberg hört. Sie ist immer und gern dabei in der ARD-Hitnacht. Und dann kommen Urlaubsgrüße. Ralf schreibt, hallo während unseres Urlaubs in der schönen sächsischen Schweiz. Da tanzen wir immer zur super Musik in der ARD-Hitnacht unter Sternen im Himmel. Und das ist schön, wenn der Himmel klar ist, man Sterne sehen kann, die Sterne leuchten, während man unten steht und ein bisschen tanzt oder auch schmust. Grüße von Ralf, Lea, Lisa, Carmen und Diana. Großes Dankeschön und noch ganz viel Spaß. Und wenn man Ferien hat oder auch Urlaub hat, dann kann man natürlich auch so eine Nacht zum Tag machen. Herzliche Grüße kommen auch von der Familie Willner. Die sind gerade in Binz auf Rügen, eine meiner Lieblingsinseln natürlich auch. Und sie sind dabei gewesen bei den Störtebeker Festspielen und genießen es. Das ist absolut Kult. Das muss man auch erlebt haben, schreiben sie weiterhin. Eine gute Nacht hier mit der ARD-Hitnacht. Und man muss an dieser Stelle sagen, Mittwoch war gestern. Damit ist Wochenmitte durch, Bergfest durch und alles, was jetzt kommt, das geht dann schon mal aufs Wochenende.
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Simon Garfunkel in der ARD Hit Nacht. Gleich 10 vor 5. Ach, das tut richtig gut. Musikant gemacht. Jetzt habe ich die Bee Gees alone. Sie sind nicht allein. Sie haben die ARD Hit Nacht. Und für alle, die uns jetzt verlassen, ich wünsche einen richtig schönen Donnerstag. Gute Unterhaltung mit ihren Landesprogrammen und den Lieblingsmenschen, den Menschen, die man mag.

Da muss ich leider rauf, denn wir haben Falschfahrer auf der B2 mitten Waldweilheim zwischen B23 Garmisch-Partenkirchen Nord und Tunnel Oberau. Da kommt Ihnen ein Falschfahrer entgegen. Fahren Sie bitte äußerst rechts und überholen Sie nicht. Wir melden, wenn die Gefahr vorüber ist. Auf der B2 mitten Waldweilheim zwischen B23 Garmisch-Partenkirchen Nord und Tunnel Oberau ist ein Falschfahrer unterwegs. Vorsicht bitte in beiden Richtungen.

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1: Es ist 5 Uhr.
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1: Mit Michael Holzberger. Guten Morgen. Der Wasserspringer Moritz Wesemann vom SV Halle hat sich in Paris zum zweiten Mal zum Europameister gekrönt. 4 Tage nach seinem Sieg vom 1-Meter-Brett triumphierte der 24-Jährige auch vom 3-Meter-Brett. Bereits gestern hatte der Magdeburger Schwimmer Florian Wellbrock ebenfalls seine zweite Goldmedaille gewonnen. Der Vorfall mit einer Sprengstoffdrohne am Flughafen Leipzig-Halle ist aus Sicht von Bundesinnenminister Dobrindt ein Anschlagsversuch gewesen. Es handle sich um ein neues Bedrohungsszenario, sagte er am Abend vor Ort. Marc Weyrich im Regionalstudio Halle, wie gehen denn die Ermittlungen jetzt weiter, um die Täter zu finden und was weiß man bisher?
2: Ja, die Staatsanwaltschaft Dresden hat die Ermittlungen an sich gezogen. Dort nimmt man den Vorfall sehr, sehr ernst. An dieser Drohne war also Sprengstoff und in dem Sprengstoff auch ein Zünder, heißt es von den Ermittlern. Die Bundespolizei habe dann den Zünder entfernt. Medien berichten, dass der Zünder ziemlich beschädigt gewesen sei und der Sprengsatz deswegen nicht zündfähig gewesen sei. Offiziell bestätigt ist da nichts. Das werden also die Ermittlungen der nächsten Tage dann zeigen.
1: Die Drohne mit der Sprengvorrichtung befand sich nach Angaben aus Sicherheitskreisen nahe einer ukrainischen Transportmaschine vom Typ Antonov. Der Flugbetrieb am Airport Leipzig-Halle war gestern Nacht unterbrochen worden. Ein Passagierflugzeug und mehrere Frachtmaschinen waren umgeleitet worden. Seit dem späten Abend kann auf der Autobahn 14 bei Bernburg wieder in Richtung Dresden gefahren werden. Das teilte die Polizei am Morgen MDR Sachsen-Anhalt mit. Ein ausgebrannter LKW-Auflieger hatte für eine stundenlange Sperrung gesorgt. Demnach wurde alles beräumt. Der Auflieger hatte Papierrollen geladen. Gestern Morgen bemerkte der 34-jährige Fahrer Rauch an seinem Gespann. Er koppelte den Auflieger ab. Dieser stand dann komplett in Flammen. Die Polizei geht von einem technischen Defekt aus. Der Fahrer blieb unverletzt. Weil sich der Rauch verbreitete, war die Autobahn 14 zeitweise in beiden Richtungen gesperrt. Wer am Albertinesee in Staßfurt im Salzlandkreis baden gehen will, kann das wieder bedenkenlos tun. Laut Stadt waren in den Wasserproben keine Auffälligkeiten. Der See war am Sonntag vorsorglich gesperrt worden, nachdem mehrere Badegäste über Magen-Darm-Erkrankungen geklagt hatten. Die Ursache blieb dafür zunächst unklar. Auch die Toiletten seien noch einmal gründlich gereinigt worden, hieß es. Cannabis ist in Deutschland zwar teilweise legalisiert, dennoch muss die Polizei weiterhin illegale Plantagen schließen. So auch gestern in der Gemeinde Balkstedt im Burgenlandkreis. Dort entdeckten die Beamten über 640 Pflanzen und nahmen 2 junge Männer aus Albanien fest. Die Ermittler teilten mit, die Plantage hätte regelmäßig Cannabisblüten mit einem Verkaufswert von über 100.000 Euro produzieren können. Und noch zum Fußball. In der Regionalliga Nordost hat der hallische FC am Abend bei Chemie Leipzig mit 1:0 gewonnen. Der HFC liegt nach dem 3. Spieltag auf Platz 6 und damit direkt vor der 2. Mannschaft des 1. FC Magdeburg. Das waren die Nachrichten mit Michael Holzberger. Weiter geht's mit dir, Lars.
3: Merci, merci. Wir möchten, dass Sie gut ankommen. Hier ist der MDR Sachsen-Anhalt Verkehrsservice. Im Moment um 5.03 Uhr sieht das recht frei auf den Straßen aus. Ich habe auch keine Beobachtung gemacht. Auf der R14 haben Sie auch wieder gute Fahrt. Und sollte was sein, der erste Blitzer, ein Stau, irgendwas, was nicht auf der Straße gehört, sagen Sie Bescheid. Die kostenfreie Nummer ans MDR Verkehrszentrum ist die 0800 94 6 94 6 und die 1. Gute und sichere Weiterfahrt. Schlafen war wieder nicht so einfach. Die Wärme machte auch dem Körper zu schaffen in der Nacht. Sehr dünne Deckchen waren vielleicht auch bei Ihnen die Lösung. Halle hat 19 Grad heute Morgen. In Barleben geht's mit 20 Grad los. Thale, da sind's 21 Grad. Und heute scheint erstmal viel Sonne. Erst im Tagesverlauf kommen die dickeren Wolken. Es bleibt noch trocken und ist auch nicht mal ganz so heiß wie in den vergangenen Tagen. 25 bis 30 Grad. Also wir haben dann auch nicht so mit den Regen- oder Gewitterwolken zu tun. Naja, dann sagen wir noch mal einen ruhigen, schönen 6. August-Start.
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0: Anhalt. Wir sind im Urlaubsmodus. Ja, um 5.12 Uhr schon. Wir heißt in dem Fall ganz Deutschland. Haben Sie das mitgekriegt? Alle deutschen Bundesländer sind in dieser Woche noch gemeinsam im Urlaub. Das heißt, auch bei uns im Land, in Sachsen-Anhalt, ist es voller Touristinnen und Touristen. Ich wollte das mal wissen und bin zum Stausee Kelbra gefahren. Da ist es immer sehr schön. Und wird mal schauen, wer macht da eigentlich Urlaub. Wirklich, was für Kennzeichen da? Rheinland-Pfalz, Baden-Württemberg, Hessen, Bayern habe ich auch gesehen. Und dann ist mir so ein schönes grünes Wohnmobil aufgefallen. Da stand ein P hinten dran. Das ist doch auch aus der Nähe, oder? Und wie ist es so für die Frau aus P?
1: Voll. Deswegen sind wir ja geflüchtet. Wir kommen ja aus der Nähe von Potsdam. Und wir sind echt geflüchtet.
0: Ist das so viel los bei euch im Sommer?
1: Die Berliner.
0: Ja, die. Immer die Berliner. Ja, schimpf ruhig.
1: Ja.
0: Die kommen dann nach Potsdam und?
1: Und Werder. Naja, Wasser. Das Wasser ist voll Boote. Und dann haben wir jetzt mal gesagt, wir gehen mal in den Harz, gucken uns mal den Kyffhäuser an.
0: Ich sag nicht dagegen, ich find's gut, dass er zu uns kommt.
1: Genau.
0: Eine Sache sage ich vielleicht doch noch, der Kyffhäuser ist nicht der Harz, das ist ein eigenes kleines Mittelgebirge südlich vom Harz. Aber das haben wir vor Ort beschwätzt. Mir ist auch aufgefallen am Stausee Kelbra, dass niemand aus Berlin da war. Ja, jetzt wissen wir ja auch warum, weil die sind ja alle in Potsdam. Ja, und Ihre Urlaubserfahrung so mit den anderen Bundesländern, Sie können uns da gerne eine Geschichte erzählen. Gern per Sprachnachricht, gern per WhatsApp.

So, kurze Trinkpause hier mit MDR Sachsen-Anhalt um 5.17 Uhr. Trinken ist wichtig, auch wenn es heute nicht ganz so heiß wird wie die vergangenen Tage. Und dazu ein Song von Enrique. Im Glas ist noch was. Iglesias, wir spielen Bayamos. Guten Morgen.

0: Und bei seinem Oh, oh, oh, oh, habe ich dran gedacht, wie das heute Nacht mit dem Schlafen war. Es war auch so, oh, oh, oh, oh, 5:21 Uhr haben wir es. Guten Morgen. Im MDR-Wetterstudio sitzt Jörg Schröder. Guten Morgen.
1: Einen wunderschönen guten Morgen, Lars.
0: Naja, du hast nicht so gut geschlafen, hast einen Ventilator, hast uns erzählt, ach, alles gut. Ich habe eher so, geschlafen. Und für alle, denen es auch so geht, die heute ein Wetter brauchen, wo der Körper sich ein bisschen regeneriert, was kriegen wir denn?
1: Aber Lars, du hast auf alle Fälle ein Ziel vor Augen. Die kommende Nacht wird deutlich kühler sein.
0: Ja.
1: 10 bis 15 Grad. Das ist also schon relativ frisch im Vergleich zu den Temperaturen, die wir aktuell haben. Denn aktuell haben wir ja noch Temperaturen so zwischen 17 und 21 Grad an diesem frühen Morgen. Und es ist zum Teil auch recht schwül. Allerdings heute ist ein bisschen, sagen wir tatsächlich so ein bisschen Licht am Ende des Tunnels, denn die Schwüle vor allen Dingen lässt heute im Tagesverlauf mehr und mehr nach. Denn der Wind frischt auf, er dreht auf Nordwest. Und Ergebnis ist auch, dass wir nicht mehr so ganz hitzige Temperaturen erleben werden. Die Maxi-Werte liegen im Schnitt so zwischen 25 und 29 Grad. Das Thema Regen können wir heute abhaken. Regen ist heute kein Thema. Wir gehen trocken durch den Tag.
0: Toll, da geht meine Energie gleich nach oben und dazu der richtige Song. Zack, gerade war ich noch bei 20% Restakku im warmen Kopf, aber jetzt ist es sprunghaft angestiegen. Jörg, danke dafür.
1: Grüß dich und trotzdem.
0: Da rüttelt's noch ein bisschen im Cocktailglas. Alles gut. Schönen guten Morgen mit dem Secret Service und 10 o'clock Postman. Kommen Sie gut in den 6. August mit uns.

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1: Um 5.30 Uhr im Studio begrüßt Sie Leines Benedikt Zosel. Guten Morgen. Sachsen-Anhalts Schwimmsportler haben bei der Europameisterschaft in Paris den nächsten Titel geholt. Der Wasserspringer Moritz Wesemann vom SV Halle ist auf dem 3-Meter-Brett Europameister geworden. Für ihn ist es der zweite Titel bei diesem Turnier. Auch der Magdeburger Schwimmer Florian Wellbrock holte gestern zum zweiten Mal Gold. Gute Nachrichten für Autofahrer zwischen Magdeburg und Halle. Seit dem späten Abend ist die A14 bei Bernburg in Richtung Dresden wieder frei. Das teilte die Polizei MDR Sachsen-Anhalt mit. Gestern hatte ein Papierlaster auf der Autobahn gebrannt. Der Auflieger des LKW stand komplett in Flammen. Wegen des Rauchs war die A14 in beiden Richtungen zeitweise komplett dicht. Die Polizei vermutet einen technischen Defekt als Brandursache. Nach dem Vorfall mit einer Sprengstoffdrohne am Flughafen Leipzig-Halle muss nach den Worten von Halles Oberbürgermeister Alexander Vogt das Thema Sicherheit nochmal überdacht werden. Marc Weirich, was hat Vogt denn noch gesagt?
2: Ja, Vogt hat gesagt, der Vorfall, der mache deutlich, dass die Bedrohungslage in Deutschland real sei und auch Mitteldeutschland betreffe. Außerdem hat er nochmal die Rolle des Airports für die Region als viertgrößter Frachtflughafen Europas verdeutlicht. Um Angriffe dieser Art künftig frühzeitig erkennen und wirksam abwehren zu können, benötige die Bundesrepublik die erforderlichen Instrumente und rechtlichen Handlungsspielräume. Die aktuellen Ereignisse sollten nach seiner Auffassung auch die letzten Zweifler von der Notwendigkeit entsprechender Maßnahmen überzeugen.
1: Die Sprengstoffdrohne wurde nahe eines ukrainischen Frachtflugzeuges gefunden. Der Flugbetrieb am Airport Leipzig-Halle war gestern Nacht unterbrochen worden. Ein Passagierflugzeug und mehrere Frachtmaschinen mussten umgeleitet werden. Noch gut ein Monat, dann wählt Sachsen-Anhalt einen neuen Landtag. Wir von MDR Sachsen-Anhalt stellen in dieser Woche die Spitzenkandidaten der aussichtsreichsten Parteien vor. Heute geht es um Eva van Annern von der Partei Die Linke. Sie warb dafür, bei der Migrationspolitik nicht nur über kriminelle Menschen zu sprechen,
3: sondern darüber zu reden, wie wertvoll Menschen mit Migrationshintergrund in Sachsen-Anhalt sind, dass Kitas deswegen nicht geschlossen werden müssen, dass die Gesundheitsversorgung nicht vor dem Kollaps steht, Menschen mit Migrationshintergrund als das Übel unserer gesellschaftlichen Probleme hinzustellen, das sind sie nicht, das ist mir ganz wichtig zu sagen.
1: Einige Aussagen aus dem Gespräch haben wir überprüft. Den Faktencheck finden Sie auf den Sachsen-Anhalt-Seiten von mdr.de. Wie kommen Sie als Autofahrer im Norden von Sachsen-Anhalt besser von A nach B? Die Kreise Salzwedel und Stendal unterstützen dafür, dass die A39 zwischen Wolfsburg und Lüneburg weitergebaut wird. Das nötige Geld fordern die Kreise der Altmark nun vom Bund. Laut Salzwedels Landrat Steve Kanitz geht es dabei auch um die sogenannte Hosenträgervariante, also die Verbindung zwischen der A39 und der A14.
4: Unsere Wirtschaft wartet schon sehr lange auf diese Verbindung und darauf, dass dieser infrastrukturelle Nachteil für uns als Altmarkkreis ausgeglichen wird. Insofern, wenn es jetzt keine rechtlichen Hürden mehr gibt, dann darf es nicht mehr an der Finanzierung für diesen Weiterbau liegen.
1: Soweit die neuesten Meldungen aus Sachsen-Anhalt mit Leines Benedikt Zosel. Der Blick auf Wetter und Verkehr folgt jetzt mit Lars.
5: Danke, Leines Benedikt Zosel. Wir möchten, dass Sie gut ankommen. Hier ist der MDR Sachsen-Anhalt Verkehrsservice. Guten Morgen um 5.33 Uhr. Eine Meldung haben wir von der A38 Richtung Leipzig. Hier ist zwischen Roßla und Sangerhausen West nach einem Unfall gesperrt. Es staut sich. Und auf der B107 Pritzwalk-Gentin gibt es Behinderungen nach einem Unfall zwischen Havelberg und Sandau. Ein LKW ist umgekippt. Und Sie haben den ersten Blitzer gesehen auf der A2 Richtung Berlin zwischen Burgost und Thesen. Und alles, was Sie noch sehen auf den Straßen, sagen Sie Bescheid, kostenfrei unter dieser Nummer 0800 94 6 94 6 und die 1. Da geht's direkt ins MDR-Verkehrszentrum. Grüßen Sie mal die Kollegen schön. Und komm gut an. Heute wird ein Sommertag mit dem Prädikat mal wieder angenehm. Nicht mehr so schwül, etwas erfrischender Wind und auch nicht diese super Gewitterzellengefahr. Momentan geht's mit 21 Grad los in Staßfurt. Es geht nach oben auf 25 bis 30 Grad. Oh, und die Spüle lässt nach. Ist das nicht schön? Guten Morgen erstmal. Gleich tauchen wir ab mit unseren erfolgreichen Wasserspringern aus Sachsen-Anhalt bei der Schwimm-WM in Frankreich. Hier ist Lars Wohlfahrt. Bonjour.
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0: Eieieiei, rufen wir hier beim der Sachsen-Anhalt. Guten Morgen um 5.41 Uhr. Wir sind wieder langsam trocken hinterm Feierohr, denn Sachsen-Anhalt schwimmt ja gerade im Gold. Unsere Schwimmer und Wasserspringer räumen bei der Europameisterschaft in Paris richtig ab. Der Sprungbeckenkönig ist ohne Zweifel Moritz Wesemann aus Halle. Der hat gestern Abend nach seinem Gold vom 1-Meter-Brett nach dem zweiten Europameistertitel geholt vom 3-Meter-Brett mit sehr hohe Bewertung. Und wir haben mal gefragt, Moritz, wie geht's dir denn damit?
1: Ich bin unfassbar glücklich. Auch dieses Jahr heißt das für mich nochmal deutlich mehr, als es letztes Jahr war. Von meiner eigenen Leistung das erste Mal über 500 Punkte international, was auch so die Schwelle ist, wo man dann Richtung Medaillen geht in der Weltspitze. Das gibt mir einfach super viel Mut, dass ich damit jetzt in die nächsten 2 Jahre gehen kann, Richtung LA 28. Und ich auch immer noch weiß, woran ich arbeiten kann und immer noch nicht am Ende bin. Und das macht mich einfach glücklich.
0: Zweimal Gold für Halle. Als er gesprungen ist, haben seine Kollegen ein Video gedreht in der Schwimmhalle in Paris und er springt. Sie reißen die Fahnen nach oben. Team Germany kommen aus dem Jubeln gar nicht mehr raus. Ja, und auch Magdeburg hat zweimal Gold in Paris geholt. Florian Wellbrock vom SC Magdeburg ist auch im Freiwasser über 5 Kilometer allen davon geschwommen. Im warmen Wasser geht da einiges besser. Der Florian ist happy und auch sonst eher beherrscht auftretender Trainer Bernd Berghahn war richtig angefasst. Es war ja kein Wunder.
2: Florian Wellbrock, das ist wirklich eine Wahnsinnsleistung, weil er ja so lange krank war, Trainingsausfälle hatte.
3: Mich macht das alles ein bisschen sprachlos, um ehrlich zu sein. Hättet ihr meine Saison mitverfolgt und gesehen, was ich im Training gemacht habe, dann ist das hier umso spektakulärer, dass ich zweimal Gold gewonnen habe.
2: Jetzt ist er da, jetzt schlägt er an. Sieg für Wellbrock. Was ist das für eine Leistung?
3: Teilweise musste ich mit den Mädels dieses Jahr trainieren, weil ich für die Jungs einfach zu langsam war. Aber es macht natürlich Spaß, wenn es am Ende der Saison trotzdem klappt.
4: Ich habe ganz schön mitgefiebert, muss ich sagen. Also ich habe immer den Fernseher angeschrien und dem Florian Anweisungen gegeben, was er machen sollte. Das hat er nicht immer gemacht, aber der will jetzt hier die Bude einreißen.
0: Also richtig einreißen kann er die Bude nicht. Der Florian Wellbrock muss noch zweimal ran. Er hat noch 2 Starts bei diesen Europameisterschaften in Paris. Da geht noch was von Elbe und Saale an die Seine. Wir schicken Grüße. Sachsen-Anhalt zeigt den Schwimmmeisterschaften, den Europameisterschaften. Und wir finden das très bien. Ja,

0: Na, Sie warten auf ein paar motivierende Worte, die kriegen Sie bei uns um 5.50 Uhr.
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2: Hiroshima Mon Amour. Dieser alte Film hat mich sehr beeindruckt. Eine unerfüllte Liebesgeschichte. Ein Japaner aus Hiroshima und eine Französin begegnen sich, 14 Jahre nach dem Abwurf der Atombombe über Hiroshima. Sie verbringen miteinander eine flüchtige, intensive Liebesnacht. Aber ihre Liebe hat keine Zukunft. Sie hängen beide in ihren Vergangenheiten fest. Sie, die einen deutschen Soldaten im Zweiten Weltkrieg in Frankreich liebte, der deutsche Soldat wird vom französischen Widerstand erschossen, sie als Kollaborateurin verunglimpft. Diese Geschichte erzählt sie im Film nach 14 Jahren zum ersten Mal einem anderen Menschen, eben diesem Japaner. Und er, der japanische Architekt aus Hiroshima, der wirft ihr vor: Du hast das Trauma von Hiroshima nicht verstanden. Es ist alles viel schrecklicher gewesen, als du es je in einem Museum sehen kannst. Beide können sich nicht lösen von ihrer Geschichte. Sie reist zurück nach Frankreich, ihre Liebe bleibt unvollendet. Ein bedrückender Film, aber der sehr deutlich macht, wie wichtig eine gute Erinnerungskultur für die Zukunft ist. Sicher verändert sich Erinnerungskultur im Laufe der Geschichte, das ist gut so. Aber Erinnerungen verdrängen oder verzerren verhindert Zukunft im Kleinen und im Großen. Wir dürfen gerade an einem Tag wie heute, wo wir an den Atombombenabwurf über Hiroshima erinnern, unsere Vergangenheit nicht verdrängen. Deutschland hat eine schwere Schuldgeschichte im vergangenen Jahrhundert auf sich geladen. Unsere Aufgabe für die Zukunft ist es, sie fair zu erinnern, damit wir Zukunft haben. Pfarrerin Renate Höppner von der Evangelischen Kirche in Magdeburg.
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das tut doch gut. The Blues Brothers hier bei MDR Sachsen-Anhalt. Gleich im schönsten Morgen nach den 6 Uhr Nachrichten. Motivierende Klänge

0: Ja, Haie haben wir auch, aber auch diese großen Krokodile, Muränenkäuse und Piranhas. Kommt zur Fütterung ins Meeresaquarium Zellamelis.
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2: Mit Michael Holzberger. Guten Morgen. Vom Flughafen Leipzig-Halle fliegen nicht nur viele Menschen aus Sachsen-Anhalt regelmäßig in den Urlaub. Der Standort ist auch einer der größten Frachtflughafen Deutschlands. Nach dem Vorfall mit einer Sprengstoffdrohne spricht Bundesinnenminister Dobrindt von einem Anschlagsversuch, der auf hochprofessionelle Täter zurückgeht. Dobrindt sagte am Abend vor Ort, fremde Mächte als Drahtzieher würden nicht ausgeschlossen.
3: Ich spreche nicht umsonst von hybrider Bedrohungslage und ich habe nicht umsonst die Spitzen aller Sicherheitsbehörden, sowohl des Verfassungsschutzes als auch der Bundespolizei, als auch des BKAs hier zusammengezogen, um sich mit dieser Thematik auseinanderzusetzen. Es wäre jetzt zu kurz gesprungen, zu glauben, man könnte diese Form der Bedrohungslage, die es eben objektiv gibt, mit einer einfachen Maßnahme bekämpfen oder erwidern.
2: Sagt Bundesinnenminister Alexander Dobrindt. Am Flughafen Leipzig-Halle sollen am späten Abend Spezialeinheiten der Bundespolizei hochmoderne Drohnenabwehrsysteme gebracht haben, um den Airport zusätzlich zu sichern. Gestern Nacht war eine Drohne mit der Sprengvorrichtung nahe der ukrainischen Transportmaschine entschärft worden. Der Flugbetrieb am Airport Leipzig-Halle war zeitweise eingestellt. Seit dem späten Abend kann auf der Autobahn 14 bei Bernburg wieder in Richtung Dresden gefahren werden. Das teilte die Polizei am Morgen MDR Sachsen-Anhalt mit. Ein ausgebrannter LKW-Auflieger hatte für eine stundenlange Sperrung gesorgt. Demnach wurde alles beräumt. Der Auflieger hatte Papierrollen geladen. Gestern Morgen bemerkte der 34-jährige Fahrer Rauch an seinem Gespann. Er koppelte den Auflieger ab. Dieser stand dann komplett in Flammen. Die Polizei geht von einem technischen Defekt aus. Der Fahrer blieb aber unverletzt. Weil sich der Rauch verbreitete, war die A14 zeitweise in beiden Richtungen gesperrt. Cannabis ist in Deutschland zwar teilweise legalisiert, dennoch muss die Polizei weiterhin illegale Plantagen schließen. So auch gestern in der Gemeinde Balkstedt im Burgenlandkreis. Dort entdeckten die Beamten über 640 Pflanzen und nahmen zwei junge Männer aus Albanien fest. Die Ermittler teilten mit, die Plantage hätte regelmäßig Cannabisblüten mit einem Verkaufswert von über 100.000 Euro produzieren können. Wer am Albertinesee in Staßfurt im Salzlandkreis baden gehen will, kann das wieder bedenkenlos tun. Laut Stadt waren in den Wasserproben keine Auffälligkeiten. Der See war am Sonntag vorsorglich gesperrt worden, nachdem mehrere Badegäste über Magen-Darm-Erkrankungen geklagt hatten. Die Ursache dafür blieb zunächst unklar. Auch die Toiletten seien noch einmal gründlich gereinigt worden, hieß es. Zum Sport. In der Fußballregionalliga Nordost hat der Halle-Chef FC am Abend bei Chemie Leipzig mit 1:0 gewonnen. Der HFC liegt nach dem dritten Spieltag auf Platz 6 und damit direkt vor der zweiten Mannschaft des ersten FC Magdeburg. Und der Wasserspringer Moritz Wesemann vom SV Halle hat sich in Paris zum zweiten Mal zum Europameister gekrönt. 4 Tage nach seinem Sieg vom 1-Meter-Brett triumphierte der 24-Jährige auch vom 3-Meter-Brett. Bereits gestern hatte der Magdeburger Schwimmer Florian Wellbrock ebenfalls seine zweite Goldmedaille bei diesen Wettbewerben gewonnen. Das waren die Nachrichten mit Michael Holzberger. Weiter geht's mit dir, Lars.
4: Los nochmal, Alter, reingesprungen ist ins Wasser in Paris. Und sein Team gejubelt hat. Ach, ich guck's mir die ganze Zeit auf
2: großartig, die Goldjungs, Zeit. Ja.
4: Super. Wir möchten, dass Sie gut ankommen. Hier ist der MDR Sachsen-Anhalt Verkehrsservice. Gleich wird's 6.04 Uhr. Die A38 Richtung Leipzig ist nach einem Unfall gesperrt zwischen Roßlau und Sangerhausen West. Aktuell staut sich das da. Auf der B107 Pritzwalk-Gentin gibt es Behinderungen zwischen Havelberg und Sandau wegen Bergungsarbeiten. Und die Blitzer stehen auf der A2 Richtung Berlin zwischen Burgost und Thesen und auf der A9 Richtung Berlin zwischen Coswig und Kleinmarzehns. Alles, was Sie noch sehen, sagen Sie Bescheid, kostenfrei unter 0800 94 6 94 6 und die 1. Und kommen uns gut und sicher weiter an. So, da waren wir gerade bei der guten Wasserqualität in den Seen. Dann messen wir doch gleich die Temperatur. Am Ahrensee sind es 19 Grad heute Morgen. Am Geiseltalsee in Mücheln 20 und am Bergwitzsee, hallo nach Bergwitz, 20 Grad. Die Luft, die schafft heute bis zu 30 und es ist nicht mehr so schwül. Das ist ein Sommer, ein erträglicher, wie wir ihn wollen. Perfekt also für Seeeisdiele und alles, was Sie auch wieder mal gerne draußen machen wollen. Wir sagen, let's go. 6.05 Uhr haben wir es, hallo.
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0: The Heat Is On. Die gute Agneta Felskog. Hier bei MDR Sachsen-Anhalt. Willkommen im schönsten Morgen. Willkommen, willkommen. Jo, und eine kleine große Frage ist natürlich, hat heute irgendjemand Lust auf einen neuen Kinofilm mit, sag ich mal, ein paar schmusigen Hunden? Hat da irgendjemand Lust drauf?
1: Ja! Ja!
0: Na gut, dann kümmern wir uns drum.
1: Ja! Ja!
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0: Hunde können sie kriegen, also vor allem die Kids, denn Paw Patrol, das sind ja die Hunde, die alles können, die auch Polizisten sein können, und die gibt's neu im Kino mit einem kompletten Film. Sie sind niedlich, putzig, können retten die Pfotenpatrouille, und wir hören uns erstmal von Peter Bettis, dem Kinomann, aus, was die Paw Patrol Hunde diesmal machen müssen.
3: Die Rasselbande staunt, denn sie ist an einem ganz besonderen Ort gelandet.
4: Die Dino-Insel, die gigantischste Entdeckung der Welt.
3: Sofort versuchen die Hunde, Freunde zu finden, dummerweise aber haben auch Menschen die Insel entdeckt.
5: Auf dieser Insel gibt es das weltgrößte Diamantenvorkommen.
6: Komm her, du Prachtstück.
7: Oh, nicht verzagen, einfach in die Luft jagen.
3: Und plötzlich müssen Hunde und Dinos zusammenarbeiten, um den wunderschönen Flecken Erde zu retten.
0: Action, Action. Und vielleicht auch der richtige Film für die Großeltern, die mit den Enkeln vielleicht ins Kino schwärmen wollen. Peter, liege ich da richtig?
3: Ja, auf jeden Fall. Mama und Papa lassen wir da mal lieber zu Hause. Für die ist das eher nix, aber Großeltern halten diese knapp 90 Minuten, die sich komplett an kleinere Filmfans richten, sehr gut aus. Es ist ja schon der dritte Paw Patrol Kinofilm. Action wird mal wieder groß geschrieben, aber keine, die einen überfordert oder erschreckt. Auch die Dinos sind eher niedlich als irgendwie

0: Furchteinflößend. Alle Hunde dürfen ihren Heldenmoment erleben. Die Dinos sind zum Teil richtig witzig. Und ja, ein bisschen Botschaft ist auch mit dabei.
1: Also, liebe Omas und liebe Opas im Land, wenn sie mit Kinotickets wedeln und sagen, wollen wir einen schönen Hundefilm gucken, dann wissen die Kleinen Bescheid.
2: Ja, Papa!
1: Ist ab heute neu im Kino.
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nicht so gut geschlafen. Da können wir hier alle ein Lied singen. Kollegen haben alle ganz kleine Augen. Ob das heute eine bessere Angelegenheit wird mit dem Wetter, eine nicht mehr ganz so schwüle. Also, wir hoffen es sehr, wird uns gleich Jörg Schröder im MDR Wetterstudio erklären. Hier erstmal die Bad Boys Blue bei MDR Sachsen-Anhalt. 6:45 ist es.

0: Was? Eine Komposition. Come back and stay. Die Bad Boys Blue machen hier los bei MDR Sachsen-Anhalt. 6.20 Uhr ist es. Und wir sind am 6. August angekommen. Jörg Schröder sitzt im MDR Wetterstudio. Was für ein 6. August wird das?
1: Auf alle Fälle ein recht freundlicher für alle Urlaub und für alle Ferienkinder, denn heute wird es weniger heiß und dazu gibt es aber trotzdem insgesamt viel Sonnenschein. Aktuell haben wir in den meisten Gebieten mit Sonnenschein zu tun. Altmark, Börde hat ein paar mehr Wolken und das heißt, wir erleben heute nicht durchweg Sonnenschein. Es ziehen ab und zu mal ein paar Wolkenfelder durch. Es bleibt aber trocken. Ja, und das Wichtigste sind die Temperaturen. Gestern hatten wir Werte bis 34 Grad. Da ziehen wir heute einfach mal ganz locker 5 Grad ab. Die Temperaturen liegen heute im Schnitt zwischen 25 und 29 Grad. Hier und da sind vielleicht noch 30 Grad möglich. Und wichtig ist ja heute vor allen Dingen der Wind. Mhm. Denn der drückt die Schwüle heute mehr und mehr raus. Denn der dreht heute auf Nordwest. Und vor allen Dingen am Nachmittag ist er auch mal ein bisschen stärker.
0: Ich drücke hier gerade die Milch raus. Ich habe, während du den schönen Wetterbericht gemacht hast,
1: die ist mir schon ein bisschen,
0: hast keine Zwischenfragen zugelassen. Dachte ich, hole ich mal so eine Milch von Kaffee.
1: Hat sie gehackert? Nee, das klingt gerade so ein bisschen.
0: Na, das sind diese kleinen Milchteile zum Aufpuppeln da.
1: Achso, dann klecker mal nicht. Doch.
0: Nee, hab
1: dann
0: ich schimpft schon.
1: Die Mutti.
0: Hab ich schon. Na, schimpft nicht die Mutti. Der Cheftechniker schimpft immer. Du weißt doch, im Studio hier sind Getränke und Essen ausdrücklich verboten.
1: Psch, das verraten wir aber niemanden.
0: Die Sache
1: das
0: ist
1: bleibt
0: die,
1: jetzt unter uns.
0: Pass auf, der Wecker vom Techniker, der geht erst um 6.30 Uhr an. Das heißt, da haben wir noch 8 Minuten Zeit zu kleckern.

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2: Um 6.30 Uhr im Studio begrüßt Sie Linus Benedikt Zosel. Guten Morgen. Gute Nachrichten für Autofahrer zwischen Magdeburg und Halle. Seit dem späten Abend ist die A14 bei Bernburg in Richtung Dresden wieder frei. Das teilte die Polizei MDR Sachsen-Anhalt mit. Gestern hatte ein Papierlaster auf der Autobahn gebrannt. Der Auflieger des LKW stand komplett in Flammen. Wegen des Rauchs war die A14 in beiden Richtungen zeitweise komplett dicht. Die Polizei vermutet einen technischen Defekt als Brandursache. Warm, wärmer Sachsen-Anhalt. Die aktuelle Sommerhitze ist für manche dabei nicht nur anstrengend, sondern kann auch richtig gefährlich werden. Vor allem ältere Menschen und Menschen mit Vorerkrankungen leiden unter den Temperaturen. Wie wir künftig mit solchen Wetterereignissen umgehen, das erforschen gerade wissenschaftliche Mitarbeiter der Hochschule Magdeburg-Stendal und der Hochschule Harz. Professor Dagmar Arendt sagt:
3: Aktuell läuft zum Beispiel eine Befragung in Sachsen-Anhalt, von der wir uns Erkenntnisse dazu erhoffen, wie sich Menschen in Sachsen-Anhalt bei Hitzeereignissen verhalten. Die Ergebnisse können einerseits dazu beitragen, dass Warnungen oder auch Hitzeinformationen stärker an den Bedürfnissen der vulnerablen Personen ausgerichtet werden. Wir wollen darüber hinaus Empfehlungen erarbeiten, wie soziale Netzwerke und Nachbarschaften bei Hitzeereignissen Menschen, die riskiert sind für Gesundheitsschäden, unterstützen können.
2: In den nächsten Monaten werden die Städte in Sachsen-Anhalt auf ihre Hitzeschutzmaßnahmen überprüft. In Harzgerode wurden mehrere junge Kätzchen gequält. Die Polizei sucht nach Zeugen. Nach Angaben der Beamten hatte ein Landwirt bereits Anfang Juli einen blauen Müllsack mit 3 kleinen Katzen gefunden. 2 davon lebten noch und wurden in ein Tierheim gebracht. Die 3. war bereits verendet. Zudem wurden in der Nähe des Müllsacks Körperteile einer weiteren Katze gefunden. Die Polizei im Harz ermittelt nun wegen Tierquälerei und bittet Zeugen, sich zu melden. Die Stadt Magdeburg erinnert heute an die Atombombenabwürfe im Zweiten Weltkrieg. Genau 81 Jahre nach dem ersten amerikanischen Atombombeneinsatz in Hiroshima. Wie die Landeshauptstadt mitteilt, sind Magdeburg und Hiroshima in besonderer Weise miteinander verbunden. Nils Sänger, inwiefern denn?
4: Magdeburg ist Mitglied im Verband Mayors for Peace, also Bürgermeister für den Frieden. Dieser Verband wurde in Hiroshima gegründet und zählt auch andere Städte aus Sachsen-Anhalt, wie Halle, Stendal oder Dessau zu seinen Mitgliedern. Außerdem wächst in Magdeburg seit 2023 auf der Wiese der Städtepartnerschaften ein Ginkgo-Baum aus Hiroshima. Das ist ein Ableger einer der Pflanzen, die den Feuersturm der Atombombe überlebt hatten. Eine weitere Verbindung gibt es zu Nagasaki. Dort steht seit 1981 ein Duplikat der Magdeburger Stele der Völkerfreundschaft.
5: Wir möchten, dass Sie gut ankommen. Hier ist der MDR Sachsen-Anhalt Verkehrsservice. Guten Morgen um 6.33 Uhr und Vorsicht auf der A2 Richtung Hannover. Da liegen zwischen Eilsleben und Allerengersleben Metallteile auf der rechten Fahrspur. Die A38 Richtung Leipzig, die ist nach einem Unfall zwischen Roßla und Sangerhausen West gesperrt. Die letzte freie Abfahrt ist Berger. Es staut sich. Und auf der B107 Pritzwalk-Gentin gibt es Behinderungen zwischen Havelberg und Sandau. Da laufen noch die Bergungsarbeiten nach einem Unfall. Und die Blitzer stehen, sagen Sie, heute Morgen auf der A2 Richtung Berlin zwischen Burg Ost und Thesen und auf der A9 Richtung Berlin zwischen Coswig und Kleinmarzehns. Wie immer gilt der Spruch: Wenn noch was ist, rufen Sie uns an. Das geht für Sie kostenfrei unter 0800 94 6 94 und die 1. Und kommen Sie bei uns weiter gut durch. Wir messen mal Temperatur im Osten vom Land in Annaburg. Guten Morgen, 18 Grad in Annaburg gemessen. Viel Sonne haben wir heute Morgen. Wenn Sie uns Gefallen tun möchten, ergänzen Sie doch unser kleines motivierendes Video, was wir gleich in den WhatsApp-Status stellen von unserem Handy. Lassen Sie sich mal die Sonne ins Gesicht scheinen und filmen Sie sich mal dabei. Haben Sie gute Chancen, damit reinzukommen. Na, wir freuen uns auf alle Bilder, die da kommen. Können mit oder ohne Sonnenbrille machen. Oder den Miezefilm. Können Sie auch machen. Es ist viel Sonne drin und die bleibt auch heute. Und dann haben wir auch mal die Wolken von der Altmark über den Elbhavelwinkel. Aber es bleibt bei 26 bis 30 Grad. Nicht mehr ganz so heiß. Und die Schwüle, die geht auch weg. Das wollten Sie hören. Hier ist Lars Wohlfahrt. Schönen guten Morgen.
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0: Sie waren das Traumpaar Albano und Romina Power. Gerade gehört mit Felicita hier bei MDR Sachsen-Anhalt. Dann kam leider das aus und dann kam eine neue. Seine Loredana, zur Jahrtausendwende kennengelernt, und die Klatschpresse hat dann erstmal vermutet, er möchte mit 83 wieder heiraten. Dann sagte der Albano, es war nur ein Scherz. Wir haben uns trotzdem lieb, aber das mit der Hochzeit machen wir nicht. Gut, das ist geklärt und die nächste Frage steht auch schon an bei uns.
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0: Ja, die stellen wir um 6.42 Uhr natürlich auch. Die läuft die ganze Woche lang und am Freitagmorgen wollen wir sie auflösen. In dieser Woche wollen wir von Ihnen wissen, welche Lebensweisheit Sie mit auf den Weg gegeben bekommen haben. Von wem auch immer. Petra aus Dessau hat schon eine Antwort.
2: Uns wurde in der Schule immer gesagt, ihr lernt nicht für die Schule, sondern fürs Leben. Und das ist ein alter Spruch des Philosophen Seneca.
0: Ach.
2: Und stimmt bis heute.
0: Mensch, guck. Ja, jeder Lehrer hat diesen Spruch auch schon drauf gehabt. Wir sind immer nur bei der Schule, auch bei Rosita aus Rohrbeck.
3: Ich wurde 1966 eingeschult. Zum Abschied vom Kindergarten bekam jedes Kind eine Zeichenmappe mit den eigenen gesammelten Werken. Auf jeder Mappe stand ein Leitspruch fürs Leben. Da ich wahrscheinlich zu oft gesagt habe, ja, mach ich gleich, stand bei mir drauf, was du heute kannst besorgen, das verschiebe nicht auf morgen. Doch auch heute, 60 Jahre später, schiebe ich unangenehme Sachen immer noch auf die lange Bank.
0: Es sind die Sprüche, die jeder von uns kennt und die sie vielleicht auch auf den Weg bekommen haben. Und manche sind vielleicht doch etwas derber. Das können wir alles besprechen. Sie können uns anrufen und Ihre Antwort zur dieswöchigen Freitagsfrage abgeben. Es geht ja auch um dir und alle, die mitmachen, um eine MDR Sachsen-Anhalt-Tasse handsigniert. Also, welche Lebensweisheit haben Sie mit auf den Weg bekommen? Aus der Kindheit, aus der Schule, von den Eltern, von den Freunden, Ureltern, ach, was auch immer. 0800 94 6 94 6 und die 0 ist die kostenfreie Nummer zu uns. Sie können es auch gerne per WhatsApp-Sprachnachricht machen auf unser Handy. Yeah.

0: Barbara and the Beach Boys, das passt doch ganz gut. Guten Morgen mit MDR Sachsen-Anhalt und guten Morgen in dieser, ja, 6.50 Uhr wird es gleich, Woche, in der Deutschland nochmal komplett Sommerferien hat. Also alle Bundesländer sind da drinnen und ich hatte eine Theorie und dachte mir so, ich fahre mal zum Stausee nach Kelbra. Da gibt es einen wunderbaren Campingplatz, der See ist schön, das Wetter war heiß und ich bin der Meinung, ich habe gesucht, finde ich die anderen Bundesländer außerhalb von Sachsen-Anhalt, finde ich da Leute, die da bei uns Urlaub machen. Und was soll ich sagen? Ich habe sie gefunden. Ich habe mich an den Autokennzeichen orientiert.
1: AZ für Alzey Worms.
2: Ja, genau, richtig.
1: Die Rheinländer hier am Stausee Kelbra, ihr wohnt ja direkt am See.
3: Wir kommen eigentlich seit Grenzöffnung hierher immer Urlaub machen.
2: Ja. Die Landschaft, wir haben Türchen gemacht zur Barbarossa-Höhle. Tübke-Museum sollte man auf jeden Fall angucken.
1: Lass dann auch ein bisschen was da.
2: Ja. Na logisch, ja, ihr müsst ja auch weiterleben.
1: Ja. Schönen guten Tag. Mensch, wir haben alle schon den Bus bewundert hier.
4: Ja?
1: Du wohnst ja hier in einem Bus auf dem Campingplatz, das ist ein ganzer Bus.
4: Ja gut, das ist unser Wohnmobil, wo wir auf Reisen gehen, weiter nichts.
1: Auf dem Kennzeichen hinten steht irgendwas mit EN, das ist glaube ich NRW-Bürokreis.
4: Richtig.
1: Das ist Nordrhein-Westfalen.
4: Gut recherchiert, richtig.
1: Ach, da kommt noch eine Frau raus, hallo.
4: Chefin.
1: Oh, eine Chefin muss ich fragen, hallo Chefin.
5: Hallo.
1: Ihr macht wo hier bei uns Urlaub im Osten?
6: Ach, gerne, wir fühlen uns wohl hier. Muss ich ganz ehrlich sagen, der Platz ist wunderschön. Wir haben auch Freunde hier.
4: War immer schön hier. Ich liebe die Natur.
1: Alle Bundesländer haben ab jetzt frei Sommerferien.
6: Ja.
1: Also das hat man selten, dass wir alle sind. So, wie ist es bei euch?
7: Voll, deswegen sind wir ja geflüchtet. Wir kommen ja aus der Nähe von Potsdam.
1: Ist da so viel los bei euch im Sommer?
7: Die Berliner.
1: Ja, die. Immer die Berliner.
8: Hallo, ich bin die Renate. Uit Nederland. Wir kommen in de Nähe van Eindhoven. Ja, wir machen Urlaub hier, ja. Vakantie. Schon wie lange? 30 Jahre fast? Ja, jedes Jahr kommen wir wieder zurück.
1: Willst du noch einen schönen Gruß rausschicken an die vielen anderen, die nachkommen wollen? Die jetzt auf dem Weg sind und ein gelbes Kennzeichen haben. Los geht's, Renate macht eine Ansage.
8: Nein, nein, fahr durch. Wir wollen Ruhe haben. Fahr durch. Nur für eine Nacht darfst ihr kommen, sonst nicht.
0: Renate wollte unter sich sein. Ich habe auch gleich noch ein bisschen Niederländisch gelernt. Also falls sich doch noch ein paar Niederländer gerade rumtreiben in Sachsen-Anhalt. Ich wünsche eine feine Vakanzie hätte bei uns. Naja, also ist doch was hängen geblieben. Schönen Urlaub noch mit MDR Sachsen-Anhalt. Und Eric Carmen, Hungry Eyes. Guten Morgen.

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0: Spaß, ein Tanz auf dem Honky Tonk Piano mit Lynyrd Skynyrd und Sweet Home Alabama. Gleich hier am schönsten Morgen nach den 7 Uhr Nachrichten für Sie. Die Hits unseres Lebens zum Mitklatschen. Wir spielen Gracie und Some Girls.
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3: Mit Michael Holzberger, guten Morgen. Wer gerade auf der Autobahn 38 zwischen Roßlau und Sangerhausen unterwegs ist, muss mehr Zeit einplanen. Dort staut es sich in Richtung Leipzig, weil die Polizei einen Bereich nach einem Unfall gesperrt hat. Ein Auto war auf ein anderes aufgefahren, 3 Menschen wurden zum Teil schwer verletzt. Derzeit wird aufgeräumt mit dem Ziel, zumindest eine Fahrspur wieder zu öffnen. Und wo Sie am besten vorher abfahren sollten, das sagt Ihnen gleich Lars im Service. Vom Flughafen Leipzig-Halle fliegen nicht nur viele Menschen aus Sachsen-Anhalt regelmäßig in den Urlaub, der Standort ist auch einer der größten Frachtflughäfen Deutschlands. Nach dem Vorfall mit einer Sprengstoffdrohne spricht Bundesinnenminister Alexander Dobrindt von einem Anschlagsversuch. Dobrindt sagte am Abend vor Ort, fremde Mächte als Drahtzieher würden nicht ausgeschlossen.
4: Ich spreche nicht umsonst von hybrider Bedrohungslage und ich habe nicht umsonst die Spitzen aller Sicherheitsbehörden, sowohl des Verfassungsschutzes als auch der Bundespolizei als auch des BKAs hier zusammengezogen, um sich mit dieser Thematik auseinanderzusetzen. Es wäre jetzt zu kurz gesprungen, zu glauben, man könnte diese Form der Bedrohungslage, die es eben objektiv gibt, mit einer einfachen Maßnahme bekämpfen oder erwidern.
3: Sagt Bundesinnenminister Alexander Dobrindt. Gestern Nacht war eine Drohne mit einer Sprengvorrichtung nahe einer ukrainischen Transportmaschine entschärft worden. Der Flugbetrieb am Airport Leipzig-Halle war zeitweise eingestellt. Am späten Abend sollen Spezialeinheiten der Bundespolizei hochmoderne Drohnenabwehrsysteme gebracht haben, um den Airport zusätzlich zu sichern. Heute in einem Monat wählt Sachsen-Anhalt einen neuen Landtag. Wir von MDR Sachsen-Anhalt stellen in dieser Woche die Spitzenkandidaten der aussichtsreichsten Parteien vor. Heute geht es um Eva von Angern von der Partei Die Linke. Sie will die positive Seite von Migration in den Fokus rücken. Es gehe darum, nicht darüber zu reden, welche Menschen kriminell werden, sondern darüber zu reden, wie wertvoll Menschen mit Migrationshintergrund im Land seien. Das sagte sie im MDR-Interview. Kitas müssten ihretwegen nicht geschlossen werden und die Gesundheitsversorgung stehe nicht vor dem Kollaps. Einige Aussagen aus dem Gespräch haben wir überprüft. Den Faktencheck finden Sie auf den Sachsen-Anhalt-Seiten von mdr.de. Ja, und wenn Sie noch nicht wissen, wem Sie Ihre Stimme bei der Landtagswahl in 4 Wochen geben sollen, gibt es ab heute eine Orientierungshilfe. Der Wahlomat soll im Laufe des Tages online gehen und dann für Handys und Computer verfügbar sein. Das Angebot von Bundes- und Landeszentrale für politische Bildung berücksichtigt dabei die Programme aller 15 Parteien, die zur Landtagswahl in Sachsen-Anhalt zugelassen wurden. Und Nutzer können ihre Positionen mit denen der Parteien dann abgleichen. Grundlage dafür sind 38 Thesen zu aktuellen politischen Themen. Und seit 2002 wurde der Wahlomat demnach rund 160 Millionen Mal genutzt. Und wieder eine Goldmedaille für Sachsen-Anhalt. Die Schwimmer und Wasserspringer sind bei der Europameisterschaft in Paris nicht zu stoppen. Moritz Wesemann vom SV Halle hat nach seinem Sieg vom 1-Meter-Brett am späten Abend auch vom 3-Meter-Brett die Konkurrenz hinter sich gelassen.
5: Ich bin unfassbar glücklich. Auch dieses Jahr heißt das für mich nochmal deutlich mehr, als es letztes Jahr war. Das gibt mir einfach super viel Mut, dass ich damit jetzt in die nächsten 2 Jahre gehen kann Richtung LA 28 und ich auch immer noch weiß, woran ich arbeiten kann und immer noch nicht am Ende bin.
3: Sagt Moritz Wesemann vom SV Halle und bereits gestern hatte ja der Magdeburger Schwimmer Florian Wellbrock ebenfalls seine 2. Goldmedaille gewonnen. Soweit die Nachrichten mit Michael Holzberger. Weiter geht's mit dir, Lars.
0: Na dann mal los hier. Wir möchten, dass Sie gut ankommen. Hier ist der MDR Sachsen-Anhalt Verkehrsservice um 7.04 Uhr. Die 38 Richtung Leipzig ist gesperrt. Zwischen Roßla und Sangerhausen West nach einem Unfall. Die letzte freie Abfahrt für Sie ist Berger. Und die B107 Pritzwalk-Gentin ist gesperrt. Hier laufen Bergungsarbeiten zwischen Havelberg und Sandau. Die Blitzer stehen heute Morgen auf der A2 Richtung Berlin zwischen Burgost und Thesen, auf der A9 Richtung Berlin zwischen Coswig und Kleinmarzehns, und wenn Sie noch mehr sehen, wir sind erreichbar. Kostenfrei unter 0800 94 6 94 6 und die 1. Also kommt's uns gut und sicher durch. Ach, mit der Sonnenbrille auf der Nase. Das zeigt uns zum Beispiel Ute aus Quedlinburg. Ja, guten Morgen bei 20 Grad. Die gehen auch nach Stendal, und in Dessau-Roßlau haben wir momentan auch 20 gemessen. Naja, ein paar Wolken gibt es schon, aber die Sonne ist auch schön dabei und die macht es heute auch wunderbar. Nicht mehr so schwül. Diese Schwüle, die geht, und es wird ein Sommertag bei 25 bis 30 Grad. Auch diese Hitzegewitter, die verschonen uns heute. Dann machen Sie was draus, mit oder ohne Sonnenbrille. Hauptsache mit uns im Radio. Guten Morgen.
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0: Na, guten Morgen. Hier ist MDR Sachsen-Anhalt. 7:12 Uhr ist es. Und heute in einem Monat haben wir die Wahl. Die Landtagswahl. Ich weiß, das Thema wird in Familien, Freundesrunden vielleicht nicht mehr angesprochen, weil es keine gute Laune macht. Viele gucken ratlos auf den Wahlsonntag. Andere überzeugter denn je. Aber gerade weil die Landtagswahl ein Thema ist, das spalten kann, wollen wir darüber reden. Wir von MDR Sachsen-Anhalt haben versprochen, genau hinzuhören und Meinungen, Sorgen, aber auch Hoffnungen auch hier ins Radio zu holen. Dafür sind unsere Reporter jeden Tag im Land unterwegs. Auch Uli Wittstock, den Sie oft in unserer Mittagsreport-Sendung hören. Guten Morgen.
1: Guten Morgen.
0: Jetzt reden wir. Du hast dich im Saale-Kreis umgehört, in Braunspetra. War das Zufall dort?
1: Nee, das war nicht Zufall. Ich wollte so einen typischen Sachsen-Anhalt-Ort mal mir anschauen. Also ein altes Industrieörtchen, Tagebauregion. Und da, wo sich einst die Bagger durchs Gelände fräsen, sind jetzt riesige Seen entstanden. Und wenn man durch die Stadt geht, dann merkt man schon, hier ist einiges an Geld hingeflossen. Das sieht wirklich schön aus, neues Stadtzentrum. Und auf der anderen Seite merkt man aber auch, die Zeit der großen Industrie

0: Industriebetriebe ist vorbei. Der letzte verbliebene Schornstein ist ein Industriemuseum. Also zwei unterschiedliche Entwicklungen, die es da zu finden gibt.
1: Braunsbetra hat, wenn man auf die Zahlen schaut, mit Eingemeindungen mehr als 7000 Einwohner. Wie ist es denn dort um die Wahlstimmung bestellt?
0: Tja, tatsächlich. Wahlplakate hängen überall. Ich habe kein zerstörtes übrigens gesehen. Und bei den anderen Wahlen, da war es immer so, hast du mal jemand gefragt, sagte der, nee, Politik interessiert mich nicht und so, ach, das geht mich eigentlich nichts an. Das hört man heute kaum noch. Ich habe hier mal Stimmen von der Bushaltestelle.
2: Ja, aber was ich wähle, keine Ahnung. Wir gehen, aber wissen auch noch nicht so richtig.
3: Wenn, mein Herz ist blau. Dann kann ich Millionen ins Ausland schicken und das eigene Volk verhungert. Das geht nicht. Man muss auch mal an die Älteren denken.
0: Ja, natürlich verhungert jetzt niemand in Braunsbetra, aber so ist das eigentlich ja auch gar nicht gemeint. Aber es gibt natürlich schon eine Angst, dass die Dinge für die Menschen schlechter werden könnten.
1: Also Braunsbetra ist nicht abgehängt.
0: Nee, das kann man nicht sagen. Ärzte, Schule, Einkaufsmöglichkeiten, alles vor Ort. Das haben mir Petra und Peggy von McDöner erzählt, die schmeißen zusammen mit zugewanderten Jungs den Laden. Stress gibt's da nicht, sagen sie.
4: Wir sind eine Familie.
5: Ja, einwandfrei. Das funktioniert alles prima.
6: Ich bin der Älteste. Zu mir sagen sie alle Mama. Bitte, warum nicht? Freut mich.
5: Doch, nee, wie gesagt, wenn hier Stimmung ist und die integrieren sich da auch und ach, das passt alles einwandfrei.
0: Ja.
5: Kann man nichts sagen.
0: Also da merkt man schon, dass da in dem Laden eigentlich die ganze Sache ziemlich rund läuft. Mhm. Natürlich merken aber auch Petra und Peggy, dass die Stimmung insgesamt in Braunsbetra ziemlich angespannt ist.
5: Man kann es ja niemandem recht machen. Nee. Es hat immer auch jemand was zu meckern.
6: Wenn man hier im Laden ist, da ist wirklich Stimmung. Also wir zwei hier machen Stimmung und da kommen die Gäste auch. Aber draußen ist jeder für sich. Das ist jeder für sich.
0: Ja, und das ist so eine Idee, die ich von vielen gehört habe. Also die Menschen kapseln sich ab und das hat etwas mit dieser Stimmung zu tun. Man redet nicht mehr miteinander, weil man eben auch ein bisschen Angst hat, naja, dass der andere vielleicht eine andere Meinung hat und dass es dann eben Streit gibt. Und das merkt man dann eben schon, so eine gewisse Zurückhaltung.
1: Ich finde, man kann da jetzt einen Monat vor der Landtagswahl schon ins Gespräch kommen. Man sollte das vielleicht auch wir machen das, wenn das MDR-Mikrofon in Ihre Nähe kommt. Kommen Sie ruhig mal auch gern zu Uli Wittstock. Wie tickt Sachsen-Anhalt vor der Landtagswahl? Der MDR hört weiterhin und wir stellen auch die wichtigen Fragen. Außerdem interviewen wir auch die Spitzenkandidaten zur Landtagswahl und checken ihre Aussagen auf Faktengehalt. 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Guten Morgen, jetzt um 7:45 Uhr. Mit CCR-Musik.

So, eine kleine Erinnerung an die vergangenen Tage. Mit diesen 35, 36 Grad kriegen sie jetzt bei uns musikalisch. Bei MDR Sachsen-Anhalt kommt die Zweiraumwohnung. 36.

0: Der 36-Grad-Song, bei dem hier die Zikaden schon gut mit zirpen bei MDR Sachsen-Anhalt um 7.23 Uhr. Fragen wir doch mal anlässlich zur Musik. Jörg Schröder im MDR Wetterstudio. Guten Morgen.
1: Guten Morgen.
0: Wären es denn heute vielleicht auch 35 Grad?
1: Nee, 36 Grad sind abgelehnt. Gestern hatten wir in Quedlinburg 34,4 Grad, da war es am wärmsten. Aber heute ziehen wir insgesamt mal 5 Grad ab und wir können uns quasi ein bisschen von diesen hohen Temperaturen erholen, denn die Temperaturen liegen heute so zwischen 25 und 29 Grad. Vielleicht Richtung Fläming sind nochmal 30 Grad möglich.
0: Die Leute wünschen sich natürlich trotzdem den Regen. Es gab viel Dank über jeden Tropfen, der runterkam die letzten Tage. Wir sind noch zu trocken in den Böden. Haben wir was im Gepäck dafür?
1: Also Altmark und Albe-Havelwinkel, Jericholand, die haben wir gestern zum Teil richtig viel abbekommen. Kommen eben aber halt nur örtlich. Gentin 23 Liter. Das war schon eine Hausnummer, sind die Tonnen mal voll geworden. Aber in vielen Gebieten sind die Tonnen dann doch eher leer. Und ich muss sagen, die bleiben auch erst einmal leer. Morgen haben wir vielleicht im Harz ein kleines Schauerrisiko. Aber die nächsten Tage sehen eher trocken aus, aber auch kühler. Und vor allen Dingen die Nächte haben eine gewisse Durchschlafgarantie.
0: Jetzt erstmal viel Freude beim entspannt Frühstücken auf dem Balkon oder der Terrasse. Vielleicht auch ein bisschen mit Sonne im Herzen. Und dazu der Nick Stryker Band bei MDR Sachsen-Anhalt. Guten Morgen.

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2: Um 7.30 Uhr im Studio begrüßt Sie Linus Benedikt Zosel. Guten Morgen. Die Flüsse in Sachsen-Anhalt führen immer weniger Wasser. An der Elbe fielen zuletzt die Pegelstände immer weiter. In den nächsten Tagen könnten sie so niedrig sein wie noch nie. Naturschützer schlagen aber schon lange Alarm, oder Norma Düsiko?
3: Ja, das ist so. Der NABU sagt, die Krise für die Natur beginnt schon lange, bevor die Schifffahrt Probleme bekommt. Wenn Flüsse immer weniger Wasser führen, erwärmen sie sich schneller und enthalten weniger Sauerstoff. Fische und andere Tiere finden dann immer schlechtere Lebensbedingungen vor. Flache Ufer und Seitenarme trocknen aus. Und das sind ja wichtige Rückzugsorte und Kinderstuben für viele Arten. Der NABU fordert deshalb, wieder mehr Wasser in der Landschaft zu speichern, zum Beispiel durch naturnahe Auen und Moore. Und davon hat ja zum Beispiel die Altmark besonders viele.
2: Für Autofahrer zwischen Magdeburg und Halle hat die Geduldsprobe ein Ende. Seit dem späten Abend ist die A14 bei Bernburg in Richtung Dresden wieder frei. Das teilte die Polizei MDR Sachsen-Anhalt mit. Gestern hatte ein Papierlaster auf der Autobahn gebrannt. Der Auflieger des LKW stand komplett in Flammen. Wegen des Rauchs war die A14 in beiden Richtungen zeitweise komplett dicht. Die Polizei vermutet einen technischen Defekt als Brandursache. Wie geht es mit der Fahrradspur auf der großen Diesdorfer Straße in Magdeburg weiter? Das hat die Stadt ihre Bürger gefragt. Insgesamt 2700 Menschen haben an der Umfrage zur sogenannten Protected Bike Lane teilgenommen. André Plaul, worum genau geht es denn da?
4: Also diese Protected Bike Lane, das ist praktisch eine eigene Spur für Radfahrer. Die ist mit Schutzelementen von der eigentlichen Fahrbahn abgetrennt, um so Unfälle zu verhindern. Zumindest in der Theorie. Das Modellprojekt, das sorgt allerdings für Diskussionen. Die CDU und FDP im Magdeburger Stadtrat, die haben ja bereits im April gefordert, diesen Streifen wieder abzubauen. Ein CDU-Stadtratsmitglied sagte uns, diese Schutzelemente selbst würden nämlich Unfälle verursachen. Der ADAC übrigens sieht das nicht so. Und nun waren eben die Magdeburgerinnen und Magdeburger gefragt. Bis diese Umfrage ausgewertet ist, wird es allerdings noch etwas dauern. Die Stadt will die Ergebnisse Ende des Jahres vorstellen.
2: Nach einem Brand im Keller eines Mehrfamilienhauses im Magdeburger Stadtteil Neue Neustadt ermittelt die Polizei nun zur Ursache des Feuers. Wie ein Sprecher MDR Sachsen-Anhalt sagte, gehen die Behörden von Brandstiftung aus. Nach ersten Erkenntnissen ist eine Matratze im Keller angezündet worden. Das Feuer war in der Nacht zu Dienstag ausgebrochen. 6 Personen mussten von der Feuerwehr aus ihren Wohnungen gerettet werden. Der entstandene Schaden wird auf etwa 50.000 Euro geschätzt. Soweit die neuesten Meldungen aus dem Studio Magdeburg mit Linus Benedikt Zosel. Jetzt folgt der Blick auf Wetter und Verkehr.
5: Wir möchten, dass Sie gut ankommen. Hier ist der MDR Sachsen-Anhalt Verkehrsservice um 7.33 Uhr. Die A38 Richtung Leipzig ist gesperrt. Nach einem Unfall zwischen Roßla und Sangerhausen West. Es staut sich und die letzte freie Abfahrt für Sie ist Berga. Die A71 Sangerhausen-Schweinfurt. Vorsicht zwischen Heldrungen und Kölle da. Hier sind Hunde auf der Autobahn gesehen worden. Und die B107 Pritzwalk-Gentin ist gesperrt zwischen Havelberg und Sandau wegen Bergungsarbeiten. Die Blitzer stehen heute Morgen auf der A2 Richtung Berlin zwischen Burgost und Thesen und auf der A9 Richtung Berlin zwischen Coswig und Kleinmarzehns. Für alles, was Sie noch für uns haben, sagen Sie Bescheid. Kostenfrei für Sie die Nummer im MDR Verkehrszentrum, die 0800 94 6 94 6 und die 1. Gute und sichere Weiterfahrt. Ja, guten Morgen nach Staßfurt. Was ist los da? Nun, die Sonne scheint und 22 Grad gibt's. Leichte Wolken, das ist so das Bild, das wir alle so am Himmel gerade beobachten können. Und wenn Sie sich fragen, bleibt das so schwül? Nein, die Schwüle vergeht, es wird auch nicht mehr ganz so heiß. 25 bis 30 Grad ist der Temperaturkorridor und Gewitterwolken haben wir wohl auch keine zu erwarten. Also mal wieder ein ruhiger Sommer, da sind wir dabei. Und falls Sie lang nicht mehr das Harzer Höhenvieh gehört haben, ja, dann machen wir das gleich im Radio möglich. Wir sind heute mit unserer Reporterin genau dort.
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0: MDR Sachsen-Anhalt läuft auf dem Weg zum Strand, vielleicht während es im Urlaub hört, oder bei der Müllabfuhr oder meinetwegen auch auf der Selketalbahnstrecke. Da waren wir ja überall schon unterwegs. Und da sind wir auch jetzt um 7.41 Uhr.
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0: Heute geht's rauf auf den Berg mit tierischer Begleitung. Das Harzer rote Höhenvieh, das kennen Sie doch, diese alte, einfarbig rotbraune Rinderrasse aus dem Harz. Wir Agrarwissenschaftler an der Uni Halle haben da ganz tolle Vorträge gehört, waren da aber leider nie auf den Bergwiesen. Das machen wir dann heute Morgen mit unserer Morgenreporterin Marie Stiller.
2: Die Morgensonne steht hier über den Bergwiesen im Oberharz und heute ist Umzugstag.
3: Komm her, komm! Komm her, komm!
2: Da kommen sie auch schon, die Rinder. Das Harzer rote Höhenvieh neben mir ist Julia. Wir müssen jetzt hier die Rinder einfangen.
4: Ganz genau, damit es dann auf den Brocken geht.
2: Also sie kommen von einer wunderschönen Gegend in die nächste. Wir sind ja hier zwischen Königshütte und Elbingerode.
4: Ganz genau, das ist ja auch eine schöne Wiese, aber die Tiere haben jetzt optimal Weidepflege betrieben und die Wiese ist gut abgewirtschaftet und jetzt geht es sozusagen hoch auf den Brocken.
2: Warum die sechs? Was macht die aus, dass die jetzt zu den Brockengängern werden?
4: Tatsächlich haben die sich absolut dafür qualifiziert, weil das sehr, sehr ruhige, schon ältere Kühe sind, die sich sehr leicht verladen lassen, ohne dass wir groß schwere Gitter aufbauen müssen. Also das machen wir jetzt hier ganz leicht mit Draht ein bisschen, ganz in Ruhe natürlich und hoffen, dass das jetzt auch so funktioniert, wie wir uns das vorstellen.
2: Sind alles Damen?
4: Ja, das sind alles wunderschöne Damen.
2: Und wir gucken uns auch schon an.
4: Genau. Bin da aber jetzt ganz hoffnungsschwanger, dass das gut funktioniert.
2: Sie kommen schon auf uns zu. Ich glaube, Sie wissen, was passiert.
4: Ja, das auf jeden Fall, weil wenn wir rufen, bedeutet das eigentlich immer frisches Futter. Die kennen uns ja schon, die kennen das Auto, die kennen unsere Stimmen. Also wenn du jetzt gerufen hättest, da wäre keine Sau gekommen.
2: Und auch keine Kuh.
4: Nein.
2: Wie heißen sie? Jetzt gehen wir einmal durch die Reihe.
4: Also das ist hier Fister, das ist schon die älteste jetzt hier vorne mit. Das ist Lydia. Dann kommt Silvana, Finja, ganz hinten ist Ava und die letzte, das ist Trute.
2: Natürlich.
4: Ja.
2: So, und die sechs, die müssen jetzt umziehen.
4: Die müssen jetzt umziehen, genau.
2: Ist ja okay. Ja, ist ein bisschen früh, es tut uns leid.
3: Komm her, komm.
5: Jetzt will Julia die Damen noch in ein kleineres Gatter bringen, damit die nachher besser verladen werden. Aber die sechs Rinder sind ein bisschen skeptisch. Aber jetzt doch. Also so gut, wie diese Rinder hier hören, ich glaube, das wünschen sich manche Hundebesitzer auch von ihren Tieren. Na dann, rein in den Hänger und los geht's.
0: Nein, nicht von wegen rein in den Hänger. Das will noch nicht. Das Harzer rote Höhenvieh muss verladen werden. Es dauert wohl noch ein Stück. Wir hören in einer Stunde, ob sie es geschafft haben. Zitat, es sind halt allesamt Damen.

0: läuft. Die Pet Shop Boys hier bei MDR Sachsen-Anhalt. 7.50 Uhr haben wir es und wir haben da was für Sie.
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0: Damit wir bei Ihnen auf der Sommerbaustelle, welche immer das auch ist, laufen, brauchen Sie natürlich auch ein MDR Sachsen-Anhalt Baustellenradio, ist ja ganz klar. Da gingen ja schon einige raus für Ihre Geschichten. Wir wollen ja wissen, was ist Ihre Sommerbaustelle?
2: Wir sind ein kleines Kinderheim, eine kleine Wohngruppe. Im Moment baue ich für die Kinder und für unsere Angestellten eine große Gemeinschaftsküche.
3: Wir machen hier unseren Carport, den haben wir jetzt entrümpelt und den wollen wir streichen, das Tor und alles.
4: Da wird meine Fassade erneuert und das Fachwerk wird restauriert. Da muss die ganze Farbe runter und neu versiegelt werden und. Das ist eine Heidenarbeit.
0: Also Sie müssen nicht die große Heidenarbeit haben. Es reicht auch schon, wenn Sie sagen, ich muss zu Hause mal aufräumen und die Schublade im Wohnzimmer neu umsortieren. Auch das kann ja eine Sommerbaustelle sein. Hauptsache, Sie rufen uns jetzt an und machen einfach mal mit bei diesem Spielchen. Erzählen Sie uns von Ihrer Sommerbaustelle. Mit ein bisschen Glück rufe ich Sie zurück. Und dann gibt es ein MDR Sachsen-Anhalt Baustellenradio. 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

0: das Electric Light Orchestra läuft bei MDR Sachsen-Anhalt. Und Gabi aus Sublingen fragt per WhatsApp: Hallo, guten Morgen. Muss man sich für euer Baustellenradio jeden Tag neu bewerben? Ja, jeden Tag die gleiche Chance für alle. Also rufen Sie an unter 0800 94 6 94 6. Und die vier erzählen uns von ihrer Sommerbaustelle. Mit ein bisschen Glück kommen sie ran ans MDR Sachsen-Anhalt Baustellenradio. Was machen wir gleich nach 8? Machen sie uns funny, funny mit den Hits unseres Lebens von The Sweet.
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4: Mit Michael Holzberger. Guten Morgen. Wie kann der Flughafen Leipzig-Halle nach dem Vorfall mit einer Sprengstoffdrohne noch besser geschützt werden? Diese Frage steht im Raum, denn von dort fliegen ja zahlreiche Menschen, auch aus Sachsen-Anhalt, immer in den Urlaub. Außerdem gilt Leipzig-Halle als einer der größten Frachtflughäfen Deutschlands. Deshalb sagt der Sicherheitsexperte Nico Langer:
5: Was man praktisch tun muss und schon längst getan haben müsste, ist, Sensoren überall zu verbauen, an Flughäfen, an Infrastrukturen, damit man elektrooptisch, akustisch erfassen kann, was ist das für eine Drohne, wo kommt sie her, wo fliegt sie hin?
4: Sagt der Sicherheitsexperte Nico Lange. Am Flughafen Leipzig-Halle war in der Nacht von Dienstag auf Mittwoch eine Drohne mit der Sprengvorrichtung nahe einer ukrainischen Transportmaschine entschärft worden. Bundesinnenminister Dobrindt sprach am Abend vor Ort von einem Anschlagsversuch und von, Zitat, fremden Mächten, die offensichtlich Verunsicherung in Deutschland schüren wollten. Wer auf der Autobahn 38 zwischen Roßlau und Sangerhausen unterwegs ist, muss mehr Zeit einplanen. Dort staut es sich in Richtung Leipzig, weil die Polizei einen Bereich nach einem Unfall gesperrt hat. Ein Auto war auf ein anderes aufgefahren. Drei Menschen wurden zum Teil schwer verletzt. Derzeit wird aufgeräumt mit dem Ziel, zumindest eine Fahrspur wieder zu öffnen. Und wo sie am besten vorher abfahren sollten, das sagt Ihnen gleich Lars im Service. Heute in einem Monat wählt Sachsen-Anhalt einen neuen Landtag. Wir von MDR Sachsen-Anhalt stellen in dieser Woche die Spitzenkandidaten der aussichtsreichsten Parteien vor. Heute geht es um Eva von Angern von der Partei Die Linke. Sie will die positive Seite von Migration in den Fokus rücken. Es gehe darum, nicht darüber zu reden, welche Menschen kriminell werden, sondern darüber zu reden, wie wertvoll Menschen mit Migrationshintergrund im Land seien, sagte sie im MDR-Interview. Kitas müssten ihretwegen nicht geschlossen werden und die Gesundheitsversorgung stehe nicht vor dem Kollaps. Einige Aussagen aus dem Gespräch haben wir überprüft. Den Faktencheck finden Sie auf den Sachsen-Anhalt-Seiten von mdr.de. Ja, und wenn Sie noch nicht wissen, wem Sie Ihre Stimme bei der Landtagswahl in 4 Wochen geben sollen, gibt es ab heute eine Orientierungshilfe. Der Wahlomat soll im Laufe des Tages online gehen und dann für Handys und Computer verfügbar sein. Das Angebot von Bundes- und Landeszentrale für politische Bildung berücksichtigt dabei die Programme aller 15 Parteien, die zur Landtagswahl in Sachsen-Anhalt zugelassen wurden. Und Nutzer können dann ihre Positionen mit denen der Parteien abgleichen. Grundlage dafür sind 38 Thesen zu aktuellen politischen Themen. Seit 2002 wurde der Wahlomat demnach rund 160 Millionen Mal genutzt. Und es gibt wieder eine Goldmedaille für Sachsen-Anhalt. Die Schwimmer und Wasserspringer sind bei der Europameisterschaft in Paris nicht zu stoppen. Moritz Wesemann vom SV Halle hat nach seinem Sieg vom 1-Meter-Brett am späten Abend auch vom 3-Meter-Brett die Konkurrenz hinter sich gelassen.
6: Ich bin unfassbar glücklich. Auch dieses Jahr heißt das für mich nochmal deutlich mehr, als es letztes Jahr war. Das gibt mir einfach super viel Mut, dass ich damit jetzt in die nächsten 2 Jahre gehen kann Richtung LA 28 und ich auch immer noch weiß, woran ich arbeiten kann und immer noch nicht am Ende bin.
4: Sagt Moritz Wesemann vom SV Halle. Ja, und bereits gestern hatte ja der Magdeburger Schwimmer Florian Wellbrock ebenfalls seine 2. Goldmedaille bei dieser EM in Paris gewonnen. Das waren die Nachrichten mit Michael Holzberger und jetzt geht's weiter mit dir, Lars.
0: Ich weiß, ich habe wieder das Handy in der Hand, weil ich
4: natürlich... Du willst es nochmal hören, ne?
0: Der Moritz Wesemann hat ja auf seinem Instagram-Kanal den Sprung, die Kumpels haben gefilmt. Da springt er rein in Frankreich und... Team Deutschland jubelt mit Deutschlandflagge und T-Shirts. Es ist ein wunderbares Ding. Na, Mensch, als Talenter, da freut sich gleich dreifach mit, ja. Wir möchten, dass Sie gut ankommen. Hier ist der MDR Sachsen-Anhalt Verkehrsservice um 8.04 Uhr. Die 38 Richtung Leipzig ist gesperrt zwischen Roßlau und Sangerhausen West nach einem Unfall. Es staut sich und die letzte freie Abfahrt ist Berga. Die Bergungsarbeiten, die laufen. Ebenso auf der B107 Pritzwalk-Gentin, dort Bergungsarbeiten zwischen Havelberg und Sandau. Die Bundesstraße ist deswegen gesperrt. Die Blitzer sind aufgebaut auf der A2 Richtung Berlin zwischen Burg Ost und Thesen, auf der A9 Richtung Berlin zwischen Coswig und Kleinmarzehns, auf der BR86 am Ortsausgang Edersleben Richtung Artern und auch in Halle in der Volkmannstraße Richtung Riebeckplatz. Für alles, was Sie sehen und uns noch mitteilen möchten, nutzen Sie die für Sie kostenfreie Nummer ins MDR Verkehrszentrum, die 0800 94 6 94 6 und die 1. Dann mal eine wunderbare und baldige Weiterfahrt. So, alle, die im Stau stehen, gleich The Sweet Sissy Catch zum Durchhalten. Jetzt schauen wir erstmal auf den Himmel. Ja gut, das Wetter ist auch zum Durchhalten, denn es ist nicht mehr so schwül. Die Schwüle vergeht und wir sind momentan zum Beispiel in Nebra bei 21 Grad. Wittenberg hat 20 Grad und ein lieber Gruß geht natürlich auch nach Gommern. Ich weiß, da werden wir auch gehört, momentan bei 21 Grad. So, die Wolken sind schon mal bei, spenden heute mal Schatten, wunderschön. Und dann sind wir heute bei 25 bis 30 Grad, wirklich in einem recht angenehmen sommerlichen Bereich, wenn wir das vergleichen mit den vergangenen Tagen. Und dazu passt ja auch das ARD Sommerkino. Da wollen wir gleich mal ein paar Filme vorstellen. Guten Morgen. 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
0: Und doch noch eine neue Meldung aus dem MDR-Verkehrszentrum. Vorsicht auf der A9 Richtung Berlin. Zwischen Naumburg und Bad Dürrenberg liegen nach einem Unfall Fahrzeugteile auf der Fahrbahn. Das sollten Sie noch wissen. Und jetzt aber Weiterfahrmodus mit The Street und Funny Fun.

0: Tut so gut wie lauwarm duschen, Sissy Catch mit Heartbreak Hotel im schönsten Morgen bei MDR Sachsen-Anhalt. Kino ist donnerstags immer so das große Thema. Naja, die großen Kinos machen in dieser Woche erstmal eine kleine Filmpause. Da laufen ja die ganz großen Blockbuster wie Die Odyssee oder Spider-Man 4 oder Toy Story 5. Es gibt ja noch andere Kinos im Land, sogar welche ohne Dach.
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0: Ja, die Open-Air-Kinos. Wie wäre es denn da? Zum Beispiel noch 3 Tage unter freiem Himmel Kino gucken geht's vom Mausoleum in Dessau. Eine französische Komödie. Ticket ins Leben heißt die. Und Kino vielleicht auch unter freiem Himmel gucken, ohne was zu bezahlen, geht in der ARD-Mediathek. Auch dort gibt's ja Sommerkino mit allerhand Filmen.
2: Ich will meinen Lieblingsverein.
3: Okay, ich war am Wochenende mit dir ins Stadion. Wir gucken ein paar Spiele. Und als Gegenleistung lässt du dich in der Schule nicht mehr so provozieren.
2: In Ordnung.
3: Abgemacht.
4: Wir haben etwas zu verkünden.
2: Wir werden heiraten.
4: Ja. Oh. Aus diesem Anlass haben wir ein kleines Geschenk für euch. DNA-Tests. Der Test kann eure Herkunft bis ins kleinste Detail nachweisen.
5: Also. Oh Mann. Scheiße, ich bin Deutscher.
6: Oh mein Gott.
7: Eines Morgens wachten wir auf und in Europa war Krieg.
8: Zugang für Frauen nur zu nicht-militärischen Bereichen.
9: Ich will nur etwas beitragen.
10: Aber wieso sollen die Männer bestimmen?
11: Ich gehe an die Front. Marsch bereit?
0: Das klang gerade nach mehr als nur einem Film. Peter Bellis ist unser Mann für das gute Genusskino auch der ARD-Mediathek. Was haben wir da alles gerade gehört?
12: Tja, das war eine kleine Collage aus den Filmen Wochenendrebellen. Ein autistischer Junge sucht seinen Lieblingsfußballclub. Dann Olala, wer ahnt denn sowas? Franzosen fallen beim DNA-Testen von einer Ohnmacht in die nächste. Und zum Schluss haben wir die großartige Kate Winslet gehört als die Fotografin nach einer wahren Geschichte. Und das ist nur die Hälfte der ARD-Sommerkinofilme, die man in der Mediathek findet. Da wird es manchmal lustig, dann aber auch wieder tragisch. Also ich würde sagen, sollte man sich auf jeden Fall nicht entgehen lassen und bitte nicht zu lange warten, denn die Filme sind nur wenige Wochen verfügbar.
0: 6 gibt es schon darin. Der 7. Film, der Buchspaziere mit Christoph Maria Herbst.

0: kommt dann nach der Erstausstrahlung am Montag, dem 17. August, hinzu. Ab in die ARD-Mediathek, Sommerkino gucken und das Kinoticket, das brauchen Sie dafür nicht bezahlen.
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0: Rudis, alt wie ein Baum, läuft bei MDR Sachsen-Anhalt. Hallo um 8.17 Uhr und hallo an alle, die uns hören und nicht aus Sachsen-Anhalt kommen, gebürtig, aber hier Urlaub machen. Wir haben gerade ganz Deutschland alle gemeinsam Ferien und auch manche Niederländer treiben sie bei uns rum. Wie die Renate aus der Nähe von Eindhoven. Die habe ich getroffen am Stausee Kelbra. Die kommen jedes Jahr wieder. Wir haben gemeinsam auch schon ein bisschen Niederländisch gelernt. Wie hieß das nochmal mit dem Urlaub?
1: Ich wünsche eine feine Vakantie.
2: Feine Vakantie.
1: Danke. Ik wens u nog een fijne voortzetting van het programma.
0: De voortzetting van het programma passiert ook gleich. We gucken mal aufs Wetter en grüßen auch alle aus den Niederlanden, die uns hier zuhören. Jetzt kommt Boney M.

0: Holiday-Stimmung bei MDR Sachsen-Anhalt mit Boney M. Guten Morgen um 8.21 Uhr. Guten Morgen auch Jörg Schröder ins MDR Wetterstudio.
1: Einen wunderschönen guten Morgen, Lars.
0: Ich finde es schön, dass viele im Land Urlaub machen bei uns in Sachsen-Anhalt und aus anderen Bundesländern oder anderen Ländern kommen und es hier sich gut gehen lassen. Wie Renate aus Eindhoven, die hat mir schon gesagt, wie man das richtig sagt, wenn man den Holländern und Niederländern einen schönen Urlaub wünscht. Ich wünsche dir allen fein Vakanzi. Und weißt du was? Renate sagte, was ihr hier bei uns gefällt. Die sind ja am Stausee Kelper campen. Hör mal.
2: Die Umgebung, die Natur und vor allem der Ruhe hier.
3: Willst du noch einen schönen Gruß rausschicken an die vielen anderen, die nachkommen wollen? Die jetzt auf dem Weg sind und ein gelbes Kennzeichen haben. Los geht's, Renate macht eine Ansage.
2: Nein, fahr durch. Wir wollen Ruhe haben. Fahr durch. Nee. Nur für eine Nacht darf ihr kommen, sonst nicht.
0: Also Niederländen. Ja, aber nicht zu viele, wenn es nach Renate geht. Was macht denn das Campingwetter für alle, die uns da gerade hören?
1: Also auf den Campingplätzen muss ich sagen, ist sicherlich einiges los, gerade Richtung Bäcker. Denn ich sage mal so, also ich bin um diese Uhrzeit immer gerne auf dem Campingplatz Richtung Bäcker gemarschiert. Aktuell sogar mit kurzer Hose und T-Shirt. Aktuell haben wir Temperaturen so um die 23 Grad. Und auf den Campingplätzen macht es heute so richtig Spaß, denn in den Campingwagen muss man heute nicht so richtig schwitzen. Die Temperaturen gehen rauf bis maximal 29 Grad. Und dazu auch bestes Campingwetter mit so einer Mischung aus Sonne und Wolken. Und von oben kommt auch nichts herunter.
0: Genießen Sie also die Hits unseres Lebens im Radio. Hier bei MDR Sachsen-Anhalt, das passende Wetter haben Sie. Oder wie man in den Niederlanden selben sagt, hier drein wird die Hits üt ons leven.
1: Ach du große.
0: Naja, was man alles mitkriegt hier und lernt. Eben gerne auch mal niederländisch. Guten Morgen mit Wet Wet Wet im Radio.

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10: Um 8.30 Uhr im Studio begrüßt Sie Leines Benedikt Zosel. Guten Morgen. Die Flüsse in Sachsen-Anhalt führen immer weniger Wasser. An der Elbe fielen zuletzt die Pegelstände immer weiter. In den nächsten Tagen könnten sie so niedrig sein wie noch nie. Naturschützer schlagen aber schon lange Alarm, oder Norma Düsiko?
11: Ja, das ist so. Der NABU sagt, die Krise für die Natur beginnt schon lange, bevor die Schifffahrt Probleme bekommt. Wenn Flüsse immer weniger Wasser führen, erwärmen sie sich schneller und enthalten weniger Sauerstoff. Fische und andere Tiere finden dann immer schlechtere Lebensbedingungen vor. Flache Ufer und Seitenarme trocknen aus. Und das sind ja wichtige Rückzugsorte und Kinderstuben für viele Arten. Der NABU fordert deshalb, wieder mehr Wasser in der Landschaft zu speichern, zum Beispiel durch naturnahe Auen und Moore. Und davon hat ja zum Beispiel die Altmark besonders viele.
10: Wie geht es mit der Fahrradspur auf der großen Diesdorfer Straße in Magdeburg weiter? Das hat die Stadt ihre Bürger gefragt. Insgesamt 2700 Menschen haben an der Umfrage zur sogenannten Protected Bike Lane teilgenommen. André Plaul, worum genau geht es denn da?
12: Also diese Protected Bike Lane, das ist praktisch eine eigene Spur für Radfahrer. Die ist mit Schutzelementen von der eigentlichen Fahrbahn abgetrennt, um so Unfälle zu verhindern. Zumindest in der Theorie. Das Modellprojekt, das sorgt allerdings für Diskussionen. Die CDU und FDP im Magdeburger Stadtrat, die haben ja bereits im April gefordert, diesen Streifen wieder abzubauen. Ein CDU-Stadtratsmitglied sagte uns, diese Schutzelemente selbst würden nämlich Unfälle verursachen. Der ADAC übrigens sieht das nicht so. Und nun waren eben die Magdeburgerinnen und Magdeburger gefragt. Bis diese Umfrage ausgewertet ist, wird es allerdings noch etwas dauern. Die Stadt will die Ergebnisse Ende des Jahres vorstellen.
10: In Harzgerode wurden mehrere junge Kätzchen gequält. Die Polizei sucht nun nach Zeugen. Nach Angaben der Beamten hatte ein Landwirt bereits Anfang Juli einen blauen Müllsack mit drei kleinen Katzen gefunden. Zwei davon lebten noch und wurden in ein Tierheim gebracht, die dritte war bereits verendet. Zudem wurden in der Nähe des Müllsacks Körperteile einer weiteren Katze gefunden. Die Polizei im Harz ermittelt nun wegen Tierquälerei und bittet Zeugen, sich zu melden. Wenn Sie noch unschlüssig sind, wen Sie zur Landtagswahl wählen wollen, gibt es ab heute eine Orientierungshilfe. Um 11:30 geht nämlich der sogenannte Wahlomat für die Landtagswahl online. Nutzer können dabei ihre Positionen zu insgesamt 38 politischen Thesen mit den Antworten der Parteien abgleichen, die zur Landtagswahl zugelassen sind. Seit 2002 wurde der Wahlomat rund 160 Millionen Mal genutzt. Soweit die neuesten Meldungen aus dem Studio Magdeburg mit Leines Benedikt Zosel. Jetzt folgt der Blick auf Wetter und Verkehr mit Lars.
13: Wir möchten, dass Sie gut ankommen. Hier ist der MDR Sachsen-Anhalt Verkehrsservice. Guten Morgen um 8.33 Uhr. Es gibt eine Aufatmen-Meldung von der A38 Richtung Leipzig. Die Autobahn ist zwischen Roßlau und Sangerhausen-West nicht mehr gesperrt. Sie kommen an der Unfallstelle vorbei, aber es staut sich eben noch. Dann sind wir auf der B1 zwischen Allerengersleben und Ostengersleben. In beiden Richtungen gibt es Behinderungen wegen Reinigungsarbeiten. Hier ist Klärschlamm auf der Straße gelandet. Und dann laufen Berge Bergungsarbeiten auf der B107 Pritzwalk-Gentin zwischen Havelberg und Sandau ist noch gesperrt. Und die Blitzer, die stehen, muss man mal Luft holen, das sind einige, auf der A2 Richtung Berlin zwischen Burgost und Thesen, auf der A9 Richtung Berlin zwischen Coswig und Kleinmarzehns, auf der B81 Höhe Egel Nord Richtung Magdeburg, außerdem auf der B86 am Ortsausgang Edersleben Richtung Artern. Blitzer weiterhin auf der B185 zwischen Mägdesprung und Ballenstedt, in Domnitz Richtung Halle, in Halle einmal in der alten Heerstraße beidseitig und dann noch in der Volkmannstraße Richtung Riebeckplatz. Ja, wir sind ja noch in dieser europaweiten Geschwindigkeitswoche, deswegen wird auch die Geschwindigkeit bei uns im Land verstärkt kontrolliert. Passen Sie auf sich auf und sollten Sie noch was sehen, sind wir erreichbar kostenfrei unter 0800 94 6 94 6 und D1. Gute Weiterfahrt. Die Sonne schaut immer mal rum, die Wolken spenden Schatten und es ist heute eine entspannte Kiste am 6. August. 22 Grad bei Wolken in Bamberg, geht heute langsam noch nach oben bis auf die nur 30 Grad. Nicht mehr so heiß, nicht mehr so schwül, nicht mehr so viel Gewitterrisiko. Also entspannen wir uns gemeinsam, nehmen die Hängematte-Position ein und wir sind für Sie da. Hier ist Lars Wohlfahrt. Guten Morgen.
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0: Cyndi Lauper. Bam, Schiebob. Für Sie am Donnerstagmorgen um 8.42 Uhr. Wir machen es schon ganz genau hier bei MDR Sachsen-Anhalt. Und jeden Morgen, diese und kommende Woche, ein Baustellenradio für Sie. Ja, erzählen Sie uns von Ihrer Sommerbaustelle. Und vielleicht ergibt sich ja was. Auch Ursula Müller aus Havelberg hat uns angerufen. Und die versuchen wir doch jetzt mal zurückzurufen. Hier ist Lars Wohlfahrt aus dem Radio bei MDR Sachsen-Anhalt. Ursula, das klingt aber ganz schön tief, die Stimme.
1: Oh, kleinen Moment mal, gib mal weiter.
0: Ach, an die Hölle, na dann.
1: Herr Wohlfahrt, wollen wir mal gucken.
0: Wo sie ist die Ursula?
2: Hallo, einen wunderschönen guten Morgen.
0: Die Männer gehen erstmal ans Telefon. Wer weiß, wer anruft. Richtig so. Ursula.
2: Ja.
0: Hier ist noch Larsi aus dem Radio.
2: Oh, na, das ist aber schön.
0: Mensch, Sie haben ja gut lachen bei Ihrer Sommerbaustelle, die, ich sag mal, mit einem Schicksalsschlag beginnt. Was ist passiert?
2: Genau, hören Sie bloß auf, ja. Da kann einem wirklich das Lachen vergehen. Und ich, so viel, wie ich schon geheult habe, kann ich Ihnen ja nicht erklären. Das geht mir mal zu dolle durch.
0: Möchten Sie uns im Radio Ihre Geschichte erzählen?
2: Ja, den einen Abend, das wird jetzt ein Jahr her, am 13. August vorigen Jahr, da, mein Mann war ja hier zu Hause und ich auch, und auf einmal geht der Rauchmelder in der Garage an und er dachte, na nun, warum spinden wir, ist so warm oder die Batterie ist alle und Pustekuchen, er kommt um eine Ecke, da kamen schon die Qualmwolken raus.
0: Die Garage hat gebrannt?
2: Ja, und dann, wir haben Garage und das ist wie so ein L-Form-Garage mit, na, mit Abstellraum, eben wo wir Hänger und Fahrräder und alles auch noch drin haben.
0: Was war denn der Grund für den Brand?
2: Und, Akku vom Fahrrad.
0: Aber beim E-Bike sind wir.
2: Ja, ja. Und die hatten wir erst ganz neu, erst höchstens ein Jahr.
0: Oh, Ursula, bevor jetzt noch mehr Erinnerungen kommen. Mhm. Wir machen das jetzt hier ganz kurz. Ihr seid wahrscheinlich noch am Machen, am Tun, am Bauen.
2: Genau.
0: Ihr bekommt das MDR Sachsen-Anhalt Baustellenradio da mit. Die Musik stimmt.
2: Das ist ganz lieb. Das ist ganz lieb. Danke, danke. Ja, bloß wegen so einem auf Deutsch gesagt, was da passiert. Da haben uns auch die Brandermittler alles gesagt. Wir können nicht mehr. Aber da freuen wir uns, wenn wir so ein Radio kriegen. Und für unsere Handwerker auch.
0: Die sind schon am Machen. Wie lange sind die noch dabei?
2: Oh, das zieht sich bestimmt noch. Mein Mann, das dauert bestimmt bald noch bis zum Jahresende.
0: Ursula, ich weiß, in Havelberg packen die Leute miteinander an und helfen gegenseitig. Können wir noch irgendwas machen? Kann ich noch einen Aufruf starten? Die Nachbarn wissen Bescheid. Kann noch irgendwas getan werden?
2: Also im Moment, ich wüsste jetzt nichts. Es kommt doch alles so unverhofft jetzt. Aber ich freue mich so dolle.
0: Also, wir machen mal so. Wer uns rund um Havelberg hört, und das sind viele, falls noch jemand helfen kann, die Nummer zu MDR Sachsen-Anhalt 0800 94 6 94 6 und die 0. Wer sich melden mag, Ursula, soll sich melden.
2: Alles klar. Aber ansonsten, wie gesagt, toi toi, ich hoffe, dass es nur aufwärts geht.
0: Das hoffe ich mit. Ich wünsche euch alles Beste. Haltet durch.
2: Gut.
0: Und vielleicht ergibt sich noch was, ja?
2: Naja, danke schön. Haben Sie erstmal schönen Dank, dass Sie angerufen haben und so ein Radio schicken. Danke.
0: Da.
2: Kriegen wir das zugeschickt oder kommen Sie selber oder wie machen wir das?
0: Ach, ich komme mal. Ich werde mal selber nach Havelberg kommen, gar kein Problem.
2: Na, das ist ja noch besser. Kann er gerne kommen, sagt mein Mann. Der freut sich auch.
0: Ja, da müsst ihr aber einen starken Kaffee machen bei dieser Geschichte, die wir jetzt gehört haben. Danke, dass Sie die mit uns geteilt haben. Die Sommerbaustelle, die sich noch ein bisschen hinzieht in Ursula in Havelberg. Ganz liebe Grüße dahin. Guten Morgen.

0: seine Andrea Doria. Udo Lindenberg singt für sie im schönsten Morgen hier bei MDR Sachsen-Anhalt. 8.53 Uhr wird es. Ganz vorne in der Lok oder beim Forellennachwuchs am Teich oder heute Morgen meinetwegen auch auf der Weide. Wer ist da wohl dabei? Ja, wir.
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0: Und unsere Morgenreporterin Marie Stiller, für sie ging es heute bergauf mit dem Harzer roten Höhenvieh. Ja, es ging heute um die Rindviecher, ja. Und sie müssen verladen werden auf der Weide, was keine leichte Aufgabe war.
2: Komm her, komm! Und jetzt heißt es für mich Abstand halten, damit die Tiere nicht unruhig werden. Julia treibt sie jetzt in Richtung Hänger. Mit ganz viel Ruhe. Ah, und dann geht's auch schon rein. Umzugstag hier heute zwischen Königshütte und Elbingerode, weil 6 Tiere vom Harzer roten Höhenvieh der Familie Thielicke heute auf den Brocken zieht. Julia, die Tiere sind verladen. Ist dir jetzt ein Stein vom Herzen gefallen?
3: Ja, sehr, sehr. Ich sag mal, Tiere sind ja wirklich unberechenbar und eine noch so gute Vorbereitung. Und wenn es 5-mal gut geklappt hat, beim 6. Mal kann alles in eine Grütze gehen. 15 Minuten verspätet, aber wer mit Tieren zu tun hat, der weiß das, dass 15 Minuten eigentlich nichts sind. Ne? Und wir sind jetzt froh, sie sind jetzt ruhig auf dem Hänger. Und jetzt können wir sozusagen wohlbehalten mit allen 6 zum Brocken starten.
2: Warum kommen die Tiere überhaupt auf den Brocken?
3: Ja, wir haben ja so ein Weideprojekt mit dem Nationalpark Harz und die hatten uns gebeten, dort das Brockenplateau zu bewirtschaften, einfach weil sie sich davon erhoffen, dass die Brockenanemone dadurch besser gefördert wird. Weil durch die Rinder, durch die Trittschäden und so weiter können sich die Samen besser aussamen. Und wir sind jetzt, glaube ich, mittlerweile, ich glaube, das 6. oder 7. Jahr oben auf dem Brocken. Man sieht schon, eine Bewirtschaftung ist einfach auch das A und O, um nicht nur die Brockenanemone irgendwo zu fördern, sondern einfach auch die Artenvielfalt zu erhalten.
2: Also ist jetzt im Moment wahrscheinlich die Wahrscheinlichkeit größer, auf dem Brocken Rinder zu sehen als Luchse. Aber eure Tiere sind ja nicht nur auf dem Brocken, die sind ja im ganzen Harz hier unterwegs. Also wer wandern geht, trifft auf mindestens bestimmt auf 1.
3: Ja, ganz bestimmt sogar. Also aktuell haben wir 20 Herden überall verstreut und gerade für die Urlauber ist das natürlich ein traumhaftes Bild, die schönen braunen Punkte. Also wir lieben es auf jeden Fall und ich denke mal, die anderen auch.
2: Also Landschaftspflege auf 4 Hufen hier im Harz. Wer unterwegs ist beim Wandern oder mal vielleicht bei der Familie Thielicke in Tanne vorbeischauen möchte, Tiere gibt es auf jeden Fall zu sehen.
3: Ganz genau.
0: Und was zu futtern gibt es dort auch. Viel Spaß bei der nächsten Harzwanderung, vielleicht ja mit rot-braunem Harzer Höhenvieh. Und die können Sie übrigens auch schon planen. Wir haben schon den richtigen Film dazu gedreht. MDR Hinreisend können Sie bei YouTube eingucken und da haben wir eine wunderbare Harzwanderung, mehrere sogar. So, Lars Wohlfahrt packt jetzt mir langsam ein und Marc Burgemeister übernimmt gleich ab 9. Der schönste Morgen macht jetzt Feierabend. Morgen früh um 5 sind wir wieder pünktlich für Sie da. Here comes Tracy Chapman talking about the revolution.

0: Tracy Chapman bei MDR Sachsen-Anhalt. Schönen guten Morgen. Wir starten rein in den Donnerstagvormittag und der bringt Ihnen gleich die volle Packung 70er. Kiss, I was made for loving you. Gleich kurz nach 9. Ich freue mich auf Sie.
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0: Mit Michael Holzberger. Guten Morgen. Am Flughafen Leipzig-Halle soll Technik zur Abwehr von Drohnen eingesetzt werden. Das teilte ein Sprecher der Bundespolizei am Morgen MDR Sachsen-Anhalt mit. Spezialkräfte hätten die Technik bereits gestern zum Flughafen gebracht. Weitere Einzelheiten nannte der Sprecher nicht. Auch die Frage, ob es dort schon zuvor Drohnenabwehrtechnik gab, ließ er aus taktischen Gründen offen. Wie Flughäfen nach dem Sprengstoff-Vorrichtungsvorfall außerdem geschützt werden können, dazu der Sicherheitsexperte Nico Lange.
6: Was man praktisch tun muss und schon längst getan haben müsste, ist Sensoren überall zu verbauen, an Flughäfen, an Infrastrukturen, damit man elektrooptisch, akustisch erfassen kann, was ist das für eine Drohne, wo kommt sie her, wo fliegt sie hin?
0: Sagt der Sicherheitsexperte Nico Lange. Am Flughafen Leipzig-Halle war in der Nacht von Dienstag auf Mittwoch eine Drohne mit einem Sprengsatz nahe einer ukrainischen Transportmaschine entschärft worden. Bundesinnenminister Dobrindt sprach am Abend vor Ort von einem Anschlagsversuch und von, Zitat, fremden Mächten, die offensichtlich Verunsicherung in Deutschland schüren wollten. Nach dem Unfall auf der A38 ist die Autobahn zwischen den Abfahrten Roßla und Sangerhausen West wieder frei. Der Verkehr wird laut Polizei an der Unfallstelle vorbeigeführt. Ein Auto war am frühen Morgen mit einem weiteren PKW aufgefahren. Eines der beiden Autos hatte sich einem Sprecher zufolge danach überschlagen. Demnach sind durch den Unfall 3 Menschen teils schwer verletzt worden. In den vergangenen 2 Monaten haben 13 Autos in Bernburg im Salzlandkreis gebrannt. Die Polizei geht von einer Serie aus und sucht nach den Tätern. Und wir haben mal vor Ort gefragt, wie sicher sich die Bernburger denn fühlen.
7: Nicht mehr sicher, weil man vorsichtig sein muss, dass noch weitere Sachen angebrannt wird.
8: Es sind sicherlich Bemühungen da, jetzt das herauszufinden oder denjenigen zu finden.
9: Also ich würde sagen, dass es schon ein Thema ist, was viele Bürger hier belastet. Einfach aus dem Grund, weil man nie weiß, trifft es mein Auto. Und eben hier viele in der Stadt wohnen und man auch eventuell keine Möglichkeit hat, das Auto privat unterzustellen.
0: Soweit Stimmen aus Bernburg. Laut Polizei gibt es 2 Hinweise, aber ein Treffer war noch nicht dabei. Ein Tatverdächtiger wurde wegen fehlender Beweise wieder freigelassen. Trotz zunehmend trockener Sommer hält Sachsen-Anhalt an der Elbe als Wasserstraße fest. Infrastrukturministerin Hüsgen sagte dem MDR, man soll sich davon verabschieden, dass die Elbe nur naturbelassen sei. Notwendig seien Maßnahmen, damit in normalen Sommern das ein oder andere Schiff mehr fahren könne. Aktuell führt die Elbe so wenig Wasser wie selten zuvor. Die Güterschifffahrt ist mit Ausnahme des Magdeburger Hafens weitgehend eingestellt. Auch auf dem Rhein gibt es Probleme. Die Verkehrsminister von Bund und Ländern beraten heute über die Folgen des Niedrigwassers für Schifffahrt, Industrie und Lieferketten. Und der Wasserspringer Moritz Wesemann vom SV Halle hat sich in Paris erneut zum Europameister gekrönt. Wenige Tage nach seinem Sieg vom 1-Meter-Brett triumphierte der 24-Jährige am späten Abend auch vom 3-Meter-Brett. Bereits gestern hatte der Magdeburger Schwimmer Florian Wellbrock ebenfalls seine 2. Goldmedaille gewonnen. Das waren die Nachrichten mit Michael Holzberger. Weiter geht's mit dir, Marc.
10: Jo, danke schön, Michael. Und wir möchten, dass Sie gut ankommen. Hier ist der MDR Sachsen-Anhalt Verkehrsservice. Schönen guten Morgen, liebe Autofahrer. 3:09 ist es. Bitte vorsichtig fahren auf der A2 Richtung Berlin zwischen Irxleben und dem Kreuz Magdeburg. Da gibt es eine ungesicherte Unfallstelle auf allen Fahrspuren. Im weiteren Verlauf Vorsicht zwischen Lostau und Burgzentrum. Hier liegt ein Reifen auf der Fahrbahn. A2 Richtung Hannover zwischen Irxleben und Bornstedt. Stau und stockender Verkehr. Plus 20 Minuten dauert es hier länger für Sie. Die A9, da ist dann gesperrt in Richtung Berlin zwischen Naumburg und Bad Dürrenberg. Hier laufen Aufräumarbeiten. Schauen wir auf die A38 Richtung Leipzig zwischen Berger und Sangerhausen West. Streckenweise noch Stau und stockenden Verkehr wegen Bergungsarbeiten 1 Stunde plus. Hier ist aktuell nur die linke Fahrspur frei. Sie brauchen Geduld. Auf der B1 zwischen Allerengersleben und Ostengersleben in beiden Richtungen gibt es Behinderungen durch Reinigungsarbeiten. Da ist Klärschlamm auf die Straße gelaufen. Und dann die B107 in beiden Richtungen zwischen Havelberg und Sandau ist die Fahrbahn hier gesperrt, beidseitig wegen Bergungsarbeiten. Dann sind wir bei den Blitzern. Auf der A2 heute Vormittag in Richtung Berlin zwischen Burg Ost und Thesen. Auf der A9 in Richtung Berlin zwischen Coswig und Kleinmarzehns. Es blitzt auf der B81 Höhe Egel Nord Richtung Magdeburg. Auf der B86 am Ortsausgang Edersleben, wenn es Richtung Artern geht. Auf der B185 zwischen Mägdesprung und Ballenstedt. In Domnitz Richtung Halle. In Halle in der alten Heerstraße in beiden Richtungen sowie in der Volkmannstraße Richtung Riebeckplatz. Und in Magdeburg haben sie noch was entdeckt, in der Haasdorfer Straße stadtauswärts. Vielen Dank fürs Melden. Fehlt mehr, dann kostenfrei ergänzen bei uns zu jeder Zeit mit einem Anruf unter 0800 94 6 94 6 und die 1. Wir wünschen Ihnen eine gute und sichere Fahrt. Tja, heute geht's mit Sonne und Wolken durch diesen Donnerstag. Es wird weniger heiß als in den letzten Tagen. Es ist noch recht angenehm draußen bei 22 Grad in Salzwedel, Staßfurt, Sangerhausen und Kalbe liegen bei 23 Grad. Höchstwerte heute maximal 30 Grad im Flachland und auf dem Brocken liegen wir bei 17 Grad. Morgen am Freitag geht's dann sonnig weiter in Sachsen-Anhalt. Dazu auch ein paar einzelne Wolken hier und da. Geringes Schauerrisiko entsprechend und maximal gibt's 26 Grad morgen.
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10: Danke fürs Einschalten. Einen schönen Donnerstag zusammen.

italienische Sommermoment für Sie am Donnerstag. 9.14 Uhr ist es. Schönen guten Morgen, hier ist MDR Sachsen-Anhalt. Gianna Nannini war das. Und sie wird sich in diesem Jahr noch einen kleinen eigenen Traum erfüllen. Am 19. September nämlich diesen Jahres kehrt sie zurück nach Berlin auf die Waldbühne und wird dort ein Konzert geben. Und warum ist das ein Träumchen gerade für sie? Weil das ist das erste Mal seit ihrem legendären Auftritt dort 1988. Damals waren die Fans aus dem Häuschen, die Sängerin war aus dem Häuschen und das hat jetzt fast 30 Jahre gedauert, bis dieses Erlebnis noch einmal passiert. Und dieses Jahr soll es eben soweit sein. Es soll ein rockiges Comeback werden, hat die Sängerin versprochen, eben nach fast 30 Jahren. Das also im September in der Hauptstadt bei uns. Die Fans wird's freuen. Starten Sie gut in Ihren Vormittag rein, gerne mit uns und den Hits unseres Lebens. Wir spielen jetzt Musik aus den 70ern für Sie. Foreigner, Cold as Ice.

0: Also wer da nicht gerade um den Küchentisch getanzt ist, der ist selber schuld. Lou Bega bei MDR Sachsen-Anhalt. Wir wünschen einen flotten Donnerstagvormittag Ihnen.
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0: Der Weltfußball stand in den letzten Tagen enorm in den Schlagzeilen. Sie haben das vielleicht mitverfolgt, dass FIFA-Chef Gianni Infantino angezählt war, nachdem er vorhatte, FIFA-Anteile an Investoren zu verkaufen. Da rumorte es heftigst in den diversen Verbänden der Welt. Gestern gab es eine Krisensitzung in Marokkos Hauptstadt Rabat und das Ergebnis: plötzlich ist wieder Heiterkeit angesagt in der FIFA. Plötzlich bekräftigt nämlich dann der FIFA-Generalsekretär und die anwesenden Mitglieder der FIFA-Geschäftsleitung gestern Abend ihre uneingeschränkte Unterstützung, wie es da heißt, für FIFA-Präsident Infantino. Also hat er sich scheinbar noch mal retten können. Einzelheiten gibt es jetzt von unserem Reporter Stefan Ehler, der hat alles im ARD-Studio Nordafrika für uns verfolgt.
2: Der Weltfußballverband FIFA hat nach eigenen Angaben auf einem Krisentreffen in Marokkos Hauptstadt Rabat interne Konflikte beigelegt und den geplanten Verkauf von Anteilen in einem Investorenprojekt beerdigt. Das geht aus einer Presseerklärung hervor, die der Verband in der Nacht verschickt hat. In dem Schreiben lobt sich die FIFA selbst für die, Zitat, großartige Arbeit bei der jüngsten Weltmeisterschaft. Gleichzeitig räumte der Verband aber ein, dass interne Prozesse auf der Führungsebene verbessert werden müssten. Man sei zuversichtlich, dass das gestrige Treffen in Rabat dazu beitrage, das Vertrauen in die Organisation wiederherzustellen. Die Idee, Anteile des Verbandes an private Investoren zu verkaufen, sei vom Tisch. Damit ist es FIFA-Präsident Gianni Infantino offenbar gelungen, große Teile der FIFA-Führung wieder hinter sich zu bringen. Seine Aussichten, im kommenden Jahr wiedergewählt zu werden, haben sich damit verbessert. Spekulationen, dass die FIFA bereits den Austragungsort für das WM-Finale 2030 an Marokko vergeben hat, hat die FIFA nicht bestätigt. Marokko baut dafür das größte Fußballstadion der Welt mit 115.000 Sitzplätzen. Doch auch der spanische Verband reklamiert das Finale für sich.
0: Tja, also langweilig wird es erstmal nicht für Infantino in der FIFA. Da gibt es schon direkt die nächsten Streitigkeiten und Probleme. Aber seinen eigenen Kopf konnte er jetzt scheinbar erstmal aus der Schlinge ziehen.
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2: Um 9.30 Uhr im Studio Magdeburg begrüßt Sie Linus Benedikt Zosel. Guten Tag. Die Flüsse in Sachsen-Anhalt führen immer weniger Wasser. An der Elbe fielen zuletzt die Pegelstände immer weiter. In den nächsten Tagen könnten sie so niedrig sein wie noch nie. Naturschützer schlagen aber schon lange Alarm, oder, Norma Düsekow?
3: Ja, das ist so. Der NABU sagt, die Krise für die Natur beginnt schon lange, bevor die Schifffahrt Probleme bekommt. Wenn Flüsse immer weniger Wasser führen, erwärmen sie sich schneller und enthalten weniger Sauerstoff. Fische und andere Tiere finden dann immer schlechtere Lebensbedingungen vor. Flache Ufer und Seitenarme trocknen aus. Und das sind ja wichtige Rückzugsorte und Kinderstuben für viele Arten. Der NABU fordert deshalb, wieder mehr Wasser in der Landschaft zu speichern.
2: Warm, wärmer Sachsen-Anhalt. Die aktuelle Sommerhitze ist für manche dabei nicht nur anstrengend, sondern kann auch richtig gefährlich werden. Vor allem ältere Menschen und Menschen mit Vorerkrankungen leiden unter den Temperaturen. Wie wir künftig mit solchen Wetterereignissen umgehen, das erforschen gerade wissenschaftliche Mitarbeiter der Hochschule Magdeburg-Stendal und der Hochschule Harz. Professor Dagmar Arendt sagt:
4: Aktuell läuft zum Beispiel eine Befragung in Sachsen-Anhalt, von der wir uns Erkenntnisse dazu erhoffen, wie sich Menschen in Sachsen-Anhalt bei Hitzeereignissen verhalten. Die Ergebnisse können einerseits dazu beitragen, dass Warnungen oder auch Hitzeinformationen stärker an den Bedürfnissen der vulnerablen Personen ausgerichtet werden. Wir wollen darüber hinaus Empfehlungen erarbeiten, wie soziale Netzwerke und Nachbarschaften bei Hitzeereignissen Menschen, die riskiert sind für Gesundheitsschäden, unterstützen können.
2: Die Deutsche Bahn sorgt ja des Öfteren für Unmut. Verspätete Züge und verschmutzte Bahnhöfe schlagen auf die Reiselaune. Gegen Letzteres will die Bahn jetzt aber vorgehen. Ab sofort sind in Sachsen-Anhalt sogenannte Handwerkerteams im Einsatz, die die Stationen in Schuss halten sollen. Magdeburgs Bahnhofmanager Danny Derbe sagte dazu:
5: Alles, was auf den Bahnsteigen verbaut worden ist, kann durch die Handwerkerkolonnen entsprechend wieder instand gesetzt werden. Bahnsteige, Bahnsteigkanten, Wegeleitsysteme, Vitrinen, Treppenstufen instand setzen und so weiter. Wir sorgen dafür, dass die Beleuchtung immer funktioniert, dass die Personenunterführung mit einem hellen Farbanstrich versehen und künstlerisch gestaltet worden sind, so wie hier in Magdeburg Südost, um dem Fahrgast entsprechend Sicherheitsgefühl zu geben.
2: Wenn Sie noch unschlüssig sind, wen Sie zur Landtagswahl wählen sollen, dann gibt es ab heute eine Orientierungshilfe. Um 11:30 geht der Wahl-O-Mat für die Landtagswahl online. Nutzer können dabei ihre Positionen zu insgesamt 38 politischen Thesen mit den Antworten der Parteien abgleichen, die in Sachsen-Anhalt zur Landtagswahl zugelassen sind. Soweit die neuesten Meldungen aus dem Studio Magdeburg. Jetzt geht's weiter mit Marc.
6: Wir möchten, dass Sie gut ankommen. Hier ist der MDR Sachsen-Anhalt Verkehrsservice. Hallo, liebe Autofahrer. A2 Richtung Berlin. Sie brauchen 20 Minuten Geduld zwischen Bornstedt und dem Kreuz Magdeburg. Stau nach einem Unfall hier. A2 Richtung Hannover. Zwischen Irxleben und Bornstedt 4 Kilometer Stau wegen Bauarbeiten. Auch hier dauert es 20 Minuten länger. Wir schauen auf die A9 in Richtung Berlin. Zwischen Naumburg und Bad Dürrenberg ist die rechte Fahrspur gesperrt. Da wird noch gereinigt heute Vormittag. Auf der B1 zwischen Allerengersleben und Ostengersleben. In beiden Richtungen gibt es Behinderungen durch Reinigungsarbeiten, da ist Klärschlamm auf der Straße, der beseitigt werden muss. Und die B107 ist zwischen Havelberg und Sandau beidseitig gesperrt. Hier laufen Bergungsarbeiten. Geblitzt wird heute Vormittag auf der A2 Richtung Berlin, wenn Sie zwischen Burg Ost und Thesen unterwegs sind. Auf der A9 Richtung Berlin stehen Sie zwischen Coswig und Kleinmarzehns. Auf der B79 am Ortseingang Halberstadt aus Richtung Aspenstedt kommend. Auf der B81 Höhe Egel Nord Richtung Magdeburg. Auf der B86 Ortsausgang Edersleben, wenn es Richtung Atern geht. Auf der B89 stehen Sie am Abzweig Peulingen Richtung Osterburg. Auf der B185 zwischen Mägdesprung und Ballenstedt. Es blitzt in Bad Lauchstädt, in der Straße Strohhof, in Domnitz Richtung Halle, in Halle in der Alten Heerstraße in beiden Richtungen sowie in der Volkmannstraße Richtung Riebeckplatz. In Magdeburg blitzt es in der Harsdorfer Straße stadtauswärts und der ist frisch dazugekommen. Vielen Dank zwischen Quenstedt und Welpsleben, beide Richtungen. Fehlt mehr? Dann kostenfrei anrufen bei uns 0800 94 6 94 6 und die 1. Wir wünschen eine gute Fahrt. Schau mal, was das Wetter so sagt. Sonne und Wolken wechseln sich ab. Die Temperaturen sehr angenehm sommerlich heute. Aktuell bei 22 Grad hoch oben im Norden in Havelberg, Naumburg, Möckern liegen bei 23, Dessau-Roßlau 24. Und da kratzen wir fast schon in Dessau-Roßlau an der Tageshöchsttemperatur. Die liegt bei 25 heute, also viel wärmer wird es nicht mehr. Die Schwüle lässt allmählich nach. Da können wir wieder ein bisschen mehr durchatmen heute. Morgen am Freitag viel Sonne, vereinzelte Wolken mit geringem Schauerrisiko. 23 bis 26 Grad. Hier ist der Donnerstagvormittag, hier ist MDR Sachsen-Anhalt. Schön, dass Sie bei uns sind. Ich bin Marc Burgemeister, guten Morgen.
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0: Das geht doch sommerlich ins Ohr und sorgt hoffentlich für gute Laune bei Ihnen. Vielleicht stecken Sie auch gerade im Sommerurlaub. Dann grüßen wir ganz lieb hier aus dem Radiostudio bei MDR Sachsen-Anhalt am Donnerstag. Sportlich ist die Woche für unsere Landessportler ein voller Erfolg. Vielleicht haben Sie es gestern gehört. Florian Wellbrock ist ja sowieso unser Goldschwimmer vom SC Magdeburg und hat gestern nochmals in Paris abgeholt. Gold Nummer 2 im Freiwasser. Über 5 Kilometer ist er allen davon geschwommen. Wahnsinn. Mega happy natürlich ist nicht nur der Sportler am Ende, sondern auch der sonst eher beherrscht auftretende Trainer Bernd Berkan. Den haben wir gestern auch nochmal abfassen können vom Mikro und der war richtig angefasst. Kein Wunder.
1: Florian Wellbrock, das ist wirklich eine Wahnsinnsleistung, weil er ja so lange krank war, Trainingsausfälle hatte.
2: Mich macht das alles ein bisschen sprachlos, um ehrlich zu sein. Hättet ihr meine Saison mitverfolgt und gesehen, was ich im Training gemacht habe, dann ist das hier umso spektakulärer, dass ich 2x Gold gewonnen habe.
1: Jetzt ist er da, jetzt schlägt er an. Sieg für Wellbrock. Was ist das für eine Leistung?
2: Teilweise musste ich mit den Mädels dieses Jahr trainieren, weil ich für die Jungs einfach zu langsam war. Aber es macht natürlich Spaß, wenn es am Ende der Saison trotzdem klappt.
3: Ich habe ganz schön mitgefiebert, muss ich sagen. Also ich habe immer den Fernseher angeschrien und dem Florian Anweisungen gegeben, was er machen sollte. Das hat er nicht immer gemacht, aber der will jetzt hier die Bude einreißen.
0: Tja. Das kann man, denke ich, auch. Nach 2x EM-Gold darf man abends auch mal die Bude anreißen. Große Freude, also gestern in Paris an der Seine. Da ging es für unsere Sachsen-Anhalt-Sportler wieder aufs Treppchen und zwar ganz nach oben. MDR Sachsen-Anhalt war mit dabei.

0: Wings, Mull of Kintyre, das sind die Hits unseres Lebens am Donnerstagvormittag, nur hier bei MDR Sachsen-Anhalt. 11:11 ist es.
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2: Hiroshima Mon Amour. Dieser alte Film hat mich sehr beeindruckt. Eine unerfüllte Liebesgeschichte. Ein Japaner aus Hiroshima und eine Französin begegnen sich, 14 Jahre nach dem Abwurf der Atombombe über Hiroshima. Sie verbringen miteinander eine flüchtige, intensive Liebesnacht. Aber ihre Liebe hat keine Zukunft. Sie hängen beide in ihren Vergangenheiten fest. Sie, die einen deutschen Soldaten im Zweiten Weltkrieg in Frankreich liebte, der deutsche Soldat wird vom französischen Widerstand erschossen, sie als Kollaborateurin verunglimpft. Diese Geschichte erzählt sie im Film nach 14 Jahren zum ersten Mal einem anderen Menschen, eben diesem Japaner. Und er, der japanische Architekt aus Hiroshima, der wirft ihr vor: Du hast das Trauma von Hiroshima nicht verstanden. Es ist alles viel schrecklicher gewesen, als du es je in einem Museum sehen kannst. Beide können sich nicht lösen von ihrer Geschichte. Sie reist zurück nach Frankreich, ihre Liebe bleibt unvollendet. Ein bedrückender Film, aber der sehr deutlich macht, wie wichtig eine gute Erinnerungskultur für die Zukunft ist. Sicher verändert sich Erinnerungskultur im Laufe der Geschichte, das ist gut so. Aber Erinnerungen verdrängen oder verzerren verhindert Zukunft im Kleinen und im Großen. Wir dürfen gerade an einem Tag wie heute, wo wir an den Atombombenabwurf über Hiroshima erinnern, unsere Vergangenheit nicht verdrängen. Deutschland hat eine schwere Schuldgeschichte im vergangenen Jahrhundert auf sich geladen. Unsere Aufgabe für die Zukunft ist es, sie fair zu erinnern, damit wir Zukunft haben. Pfarrerin Renate Höppner von der Evangelischen Kirche in Magdeburg.
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0: Abracadabra und zack, sind wir schon fast drin in der nächsten Stunde hier bei MDR Sachsen-Anhalt. Dann mit ihren Lieblings-70ern. Cliff Richard hätte ich gleich für Sie, kurz nach 10 bei uns.
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8: Mit Michael Holzberger. Guten Morgen. Die Hitze Ende Juni hat offenbar deutlich mehr Menschen das Leben gekostet als bisher angenommen. Nach Angaben des Robert-Koch-Instituts starben innerhalb einer Woche rund 9.600 Menschen. Zunächst war das RKI von etwa 5.000 Todesfällen ausgegangen. Max Hensch aus der Nachrichtenredaktion, wer ist denn besonders gefährdet?
9: Naja, das sind vor allem ältere Menschen. Die meisten Opfer, die in dieser Statistik mit reingezählt wurden, die waren über 85 Jahre alt. Während der Hitzewelle Ende Juni wurden ja vielerorts extrem hohe Temperaturen gemessen. In Drewitz im Jerichower Land ja sogar zeitweise der bundesdeutsche Hitzerekord. Ärzte und Umweltverbände fordern deshalb bessere Hitzeschutzpläne in den Städten und Gemeinden. Darüber hinaus wird natürlich geraten, immer genug zu trinken, direkte Sonne zu meiden und gerade bei älteren Angehörigen oder älteren Nachbarn nachzufragen, ob sie die Hitze gut überstehen.
8: Am Flughafen Leipzig-Halle soll nach dem Vorfall mit einer Sprengstoffdrohne Technik zur Abwehr eingesetzt werden. Das teilte ein Sprecher der Bundespolizei am Morgen MDR Sachsen-Anhalt mit. Spezialkräfte hätten die Technik gestern zum Flughafen gebracht. Weitere Einzelheiten nannte der Sprecher nicht. Auch die Frage, ob es dort schon zuvor Drohnenabwehrtechnik gab, ließ er aus taktischen Gründen offen. In der Nacht von Dienstag auf Mittwoch ist eine Drohne mit der Sprengvorrichtung nahe einer ukrainischen Transportmaschine entschärft worden. Und heute soll weiter nach einem zweiten verdächtigen Flugobjekt gesucht werden. Es soll laut Landeskriminalamt in der Nacht zu Mittwoch mit einem Frachtflugzeug zusammengestoßen sein. Bei einem Unfall auf der Autobahn 38 im Kreis Mansfeld-Südharz sind am Morgen drei Menschen zum Teil schwer verletzt worden. Darunter ist auch ein 14-jähriges Kind. Mittlerweile ist der Abschnitt zwischen den Abfahrten Roßla und Sangerhausen-West wieder frei. Ein Auto war am frühen Morgen auf ein anderes Auto aufgefahren. Eines der beiden Fahrzeuge hatte sich danach überschlagen und war auf dem Dach liegen geblieben. Zudem seien Betriebsstoffe ausgelaufen, weshalb die Strecke zwischenzeitlich voll gesperrt war. In den vergangenen zwei Monaten haben 13 Autos in Bernburg im Salzsandkreis gebrannt. Die Polizei geht von einer Serie aus und sucht nach den Verantwortlichen. Und wir haben mal vor Ort gefragt, wie sicher sich die Bernburger fühlen.
10: Nicht mehr sicher, weil man vorsichtig sein muss, dass noch weitere Sachen angebrannt wird.
11: Es sind sicherlich Bemühungen da, jetzt das herauszufinden oder denjenigen zu finden.
12: Also ich würde sagen, dass es schon ein Thema ist, was viele Bürger hier belastet. Einfach aus dem Grund, weil man nie weiß, trifft es mein Auto. Und eben hier viele in der Stadt wohnen und man auch eventuell keine Möglichkeit hat, das Auto privat unterzustellen.
8: Soweit Stimmen aus Bernburg. Laut Polizei gibt es zwei Hinweise, aber ein Treffer war noch nicht dabei. Ein Tatverdächtiger wurde wegen fehlender Beweise wieder freigelassen. Und der deutsche Meistertitel der Handballer des SC Magdeburg hat jetzt Platz im Schuhmuseum Weißenfels gefunden. Den Angaben nach nahm eine Kuratorin des Museums die signierten Schuhe von Meistertrainer Bennett Wiegert entgegen. Damit wurde die Sammlung von Schuhen aus dem Spitzensport erweitert. Dort sind unter anderem auch Basketballschuhe vom ehemaligen NBA-Star Dirk Nowitzki in Größe 54 zu sehen. Soweit die Nachrichten, jetzt geht's weiter mit dir, Marc.
0: Vielen Dank, Michel. Wir möchten, dass Sie gut ankommen. Hier ist der MDR Sachsen-Anhalt Verkehrsservice um 3:03. A2 Richtung Berlin. Da dauert es 1:15 jetzt länger zwischen Bornstedt und dem Kreuz Magdeburg. 6 Kilometer Stau nach einem Unfall. A2 Richtung Hannover zwischen Irxleben und Bornstedt stehen Sie 15 Minuten im Stau. 4 Kilometer stockt es hier vor der Baustelle. A38 Richtung Leipzig zwischen Eilstedt und Querfurt. Stau wegen Bauarbeiten plus 20 Minuten. Auf der B1 zwischen zwischen Allerengersleben und Ostingersleben in beiden Richtungen Behinderungen durch Reinigungsarbeiten. Dann schauen wir auf die B107. Die Fahrbahn ist hier zwischen Havelberg und Sandau in beiden Richtungen gesperrt wegen Bergungsarbeiten. Und im Salzlandkreis ist die Straße zwischen Wolmirsleben und Atzendorf dicht. Auch hier gab es heute Vormittag einen Unfall. Geblitzt wird auf der A2 in Richtung Berlin zwischen Burg Ost und Thesen. Auf der B79 am Ortseingang Halberstadt aus Richtung Aspenstedt kommend. Nicht zu schnell fahren auf der B81 Höhe Egel Nord, wenn es Richtung Magdeburg geht. Auf der B86 am Ortsausgang Edersleben Richtung Atern. Auf der B89 am Abzweig Peulingen Richtung Osterburg. Auf der B107 blitzt es am Ortsausgang Tuchheim Richtung Paplitz. Auf der B185 zwischen Mägdesprung und Ballenstedt. In Bad Lauchstädt in der Straße Strohhof. Dann in Domnitz-Obacht Richtung Halle. In Halle nicht zu schnell fahren, Alte Heerstraße in beiden Richtungen sowie in der Volkmannstraße Richtung Riebeckplatz. In Magdeburg haben sie was entdeckt in der Harsdorfer Straße stadtauswärts zwischen Quenstedt und Welpsleben in beiden Richtungen und in Stendal in der Juri-Gagarin-Straße Richtung Albrecht-Dürer-Straße. Fehlt mehr? Dann ergänzen Sie kostenfrei zu jeder Zeit bei uns mit einem Anruf 0800 94 6 94 6 und die 1. Das ist richtig entspanntes Sommerwetter heute bei uns im Land. Morgen auch noch Sonne und Wolken im Mix. Weniger heiß als die letzten Tage. Wir haben 19 Grad in Schierke gemessen. Das ist tolles Wanderwetter. Kunrau liegt bei 22 Grad, Stendal 23, Glinde 24. Maximal bekommen wir heute zwischen 25 und 30 Grad im Flachland. Auf dem Brocken Pi mal Daumen 17 Grad. Morgen am Freitag liegen wir bei entspannten 26 Grad. Meist bleibt sonnig. Das Schauerrisiko ist sehr gering.
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0: Und mit Musik von Cliff Richard. Hallo am Donnerstag.

0: Die 80er lassen grüßen bei MDR Sachsen-Anhalt, gleich 10:45 und in dieser Woche geht's um ihre Lebensweisheiten.
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0: Welche Lebensweisheiten haben Sie mit auf den Weg bekommen und sich bis heute abgespeichert und halten sich auch dran im Alltag? Das wollen wir von Ihnen wissen. Wir haben jede Menge Sprüche schon von Ihnen bekommen, also so Lebensweisheiten, und da waren auch etliche so, aha, wow, kannte ich jetzt noch gar nicht so mit dabei. Petra aus Dessau hat sich auch bei uns gemeldet und bei ihr hat sich das hier eingebrannt.
2: Uns wurde in der Schule immer gesagt, ihr lernt nicht für die Schule, sondern fürs Leben. Und das ist ein alter Spruch des Philosophen Seneca und stimmt bis heute.
0: Und das ist ein sehr schöner Spruch, weil das beseelt, finde ich, wenn man auch noch im Alter oder mit zunehmendem Alter immer mal wieder was Neues aus dem Leben für sich lernt, wo man dachte, Mensch, das wusste ich jetzt aber noch nicht. Also das bringt einen irgendwie weiter, das habe ich auch schon gemerkt. Dankeschön, Petra, für die Rückmeldung. Rosita aus Rohrbeck hat sich auch bei WhatsApp gemeldet und hat auch einen schönen Klassiker noch auf Lager gehabt.
3: Ich wurde 1966 eingeschult. Zum Abschied vom Kindergarten bekam jedes Kind eine Zeichenmappe mit den eigenen gesammelten Werken. Auf jeder Mappe stand ein Leitspruch fürs Leben. Da ich wahrscheinlich zu oft gesagt habe, ja, mach ich gleich, stand bei mir drauf, was du heute kannst besorgen, das verschiebe nicht auf morgen. Doch auch heute, 60 Jahre später, schiebe ich unangenehme Sachen immer noch auf die lange Bank.
0: Tja, so, Rosita. Aber auch eine sehr, sehr schöne Lebensweisheit kennen wir natürlich alle. Sofern Sie noch nicht mitgemacht haben, machen Sie gerne noch mit. Erzählen Sie uns Ihre Lebensweisheiten mit einer WhatsApp-Sprachnachricht oder in der MDR Sachsen-Anhalt-App. Morgen früh, im schönsten Morgen zum Wochenfinale, lösen wir natürlich auf und die beste Antwort erhält eine handsignierte MDR Sachsen-Anhalt-Freitagsfragen-Tasse.
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4: Entschuldigung, wann war nochmal die Freitagsfrage? Oh.

0: Mexiko, die Les Humphreys Singers. Hier ist MDR Sachsen-Anhalt am Donnerstagvormittag. Und auch heute grüßen wir Renato Bodenburg im MDR Wetterstudio. Moin und Mahlzeit.
1: Hallo Marc.
0: Ich war ja gestern späten Nachmittag, Renato, noch bei meinem Friseur gefangen gewesen. Da kam schlagartig in Burg eine Sturzflut vom Himmel runter. Bestimmt so 20 Minuten bin ich rausgekommen. Also Wahnsinn.
1: Ja, genau. Also da gab es wirklich diese kräftigen Schauer, die dann nochmal bei uns durchgezogen sind. Sonst ist es eigentlich relativ wenig gewesen drumherum. Aber es gab eben dadurch auch ganz zum Teil mal schnelle hohe Regenmengen. Über 20 Liter innerhalb kurzer Zeit, zum Beispiel Richtung Altmark. Also das ist also schon ein bisschen gehörig gewesen. Letzten Endes ganz gut, aber so ein Regen braucht jetzt auch keiner. Und der Landregen ist leider nicht in Sicht. Also da wird es jetzt eher nur noch weniger geben. Heute auch, dann bleibt es weitgehend trocken.
0: Ja, immerhin die Temperaturen nicht mehr ganz so schwül wie heute, jetzt zumindest von meinem Gefühl. Was sagt der Experte?
1: Der sagt, ja, gutes Empfinden, weil nämlich jetzt so langsam so eine Nordwestströmung eingetreten ist. Und man kann das ganz gut, wenn man jetzt mal die Karte sich so anschaut von oben an den Temperaturen sehen. Da haben wir noch im Südosten vom, sagen wir mal, von Wittenberg runter bis zum Burgenlandkreis Zeitz, Querfurt, da sind alles noch Temperaturen schon gleich mal im wärmeren Bereich 25 Grad und weiter oben, da wo diese frischere Luft reinkommt, sind wir zwischen 21 und 24 nur, also da merkt man schon so ein bisschen den Unterschied und diese Schwüle, die drängt es eben raus. Und da, wo es jetzt schon etwas höher ist mit den Temperaturen, wird es auch noch ein bisschen frischer werden im Tagesverlauf, die Höchstwerte dann heute mal ein bisschen verhaltener bis maximal 30 Grad.
0: Wollen wir schon mal so ein Auge aufs Wochenende werfen?
1: Können wir gerne machen, ja. Also so eine Mischung aus Sonne und Wolken wird es weiter bleiben. Wir haben morgen auch mal zeitweise ein paar mehr Wolken mit dabei, aber alles in allem bleibt es freundlich, auch zum Sonnabend. Temperaturmäßig geht es morgen aber noch mal ein Stückchen runter. Da sind die Höchstwerte nur bei 26 Grad. Hat auch zur Folge, dass wir jetzt die nächste Nacht erstmal ein bisschen frischer haben und durchlüften können und wahrscheinlich auch besser schlafen. Die zum Sonnabend trifft das auch noch und danach wird es aber schon wieder langsam wärmer. Und vielleicht kippt es am Sonntag den einen oder anderen Schauer am Nachmittag dann mal, so eine leichte Entwicklung kann es da geben. Eher bleibt es aber trocken und ansonsten auch nochmal sommerlich, wird schon wieder heißer. Am Sonntag geht es schon wieder bis 34 Grad.
0: Ja, das ist aber ein perfektes Ausflugswetter, würde ich jetzt mal so deuten. Renato, ich wünsche dir einen schönen Donnerstag. Danke.
1: Dankeschön, tschüss.

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1: Um 10.30 Uhr im Studio begrüßt Sie Leines Benedikt Zosel. Guten Tag. Der Flughafen Leipzig-Halle soll nach dem Drohnenvorfall besser geschützt werden. Das teilte ein Sprecher der Bundespolizei MDR Sachsen-Anhalt mit. Demnach wurde bereits spezielle Drohnenabwehrtechnik zum Flughafen gebracht. Details dazu nannte der Sprecher nicht. Ob es am Flughafen bereits Drohnenabwehrtechnik gab, wollte er auch nicht beantworten. Am Flughafen Leipzig-Halle war in der Nacht von Dienstag auf Mittwoch eine Drohne mit Sprengvorrichtung nahe einer ukrainischen Transportmaschine entschärft worden. Bundesinnenminister Dobrindt sprach am Abend vor Ort von einem Anschlagsversuch und Zitat fremden Mächten, die offensichtlich Verunsicherungen in Deutschland schüren wollen. Im Süden Sachsen-Anhalts sind am Morgen drei Menschen bei einem Unfall schwer verletzt worden, darunter ein 14-jähriges Kind. Das teilte die Polizei mit. Mittlerweile ist der Abschnitt auf der A38 zwischen den Abfahrten Roßlau und Sangerhausen-West wieder frei. Dort war am Morgen ein Auto auf einen anderen PKW aufgefahren. Eines der Fahrzeuge überschlug sich und blieb auf dem Dach liegen. Der Abschnitt war zwischenzeitlich voll gesperrt. Die Flüsse in Sachsen-Anhalt führen immer weniger Wasser. An der Elbe fielen zuletzt die Pegelstände immer weiter. In den nächsten Tagen könnten sie so niedrig sein wie noch nie. Naturschützer schlagen schon lange Alarm, oder, Norma Düsekow?
2: Ja, das ist so. Der NABU sagt, die Krise für die Natur beginnt schon lange, bevor die Schifffahrt Probleme bekommt. Wenn Flüsse immer weniger Wasser führen, erwärmen sie sich schneller und enthalten weniger Sauerstoff. Fische und andere Tiere finden dann immer schlechtere Lebensbedingungen vor. Flache Ufer und Seitenarme trocknen aus. Und das sind ja wichtige Rückzugsorte und Kinderstuben für viele Arten. Der NABU fordert deshalb, wieder mehr Wasser in der Landschaft zu speichern, zum Beispiel durch naturnahe Auen und Moore. Und davon hat ja zum Beispiel die Altmark besonders viele.
1: Noch gut einen Monat, dann wählt Sachsen-Anhalt einen neuen Landtag. Wir von MDR Sachsen-Anhalt stellen in dieser Woche die Spitzenkandidaten der aussichtsreichsten Parteien vor. Heute geht es um Eva von Angern von der Partei Die Linke. Sie warb dafür, bei Migrantenpolitik nicht immer über kriminelle Menschen zu sprechen,
3: sondern darüber zu reden, wie wertvoll Menschen mit Migrationshintergrund in Sachsen-Anhalt sind. Dass Kitas deswegen nicht geschlossen werden müssen, dass die Gesundheitsversorgung nicht vor dem Kollaps steht, Menschen mit Migrationshintergrund als das Übel unserer gesellschaftlichen Probleme hinzustellen, das sind sie nicht. Das ist mir ganz wichtig zu sagen.
1: Einige Aussagen aus dem Gespräch haben wir überprüft. Den Faktencheck finden Sie auf den Sachsen-Anhalt-Seiten von mdr.de. Soweit die neuesten Meldungen aus Sachsen-Anhalt mit Leines Benedikt Zosel. Jetzt geht's weiter mit Wetter und Verkehr und mit Marc.
4: Jo, dankeschön, Linus. Wir möchten, dass Sie gut ankommen. Hier ist der MDR Sachsen-Anhalt Verkehrsservice. Hallo, lieber Autofahrer, es ist 10.33 Uhr. Wir schauen auf die A2 in Richtung Berlin zwischen Bornstedt und dem Kreuz Magdeburg. Brauchen Sie 20 Minuten länger, streckenweise Stau und stockender Verkehr wegen Bergungsarbeiten. A2 Gegenrichtung, Richtung Hannover. 15 Minuten plus zwischen Irxleben und Bornstedt. Hier wird gebaut, es stockt auf 4 Kilometer vor Ort. A38 Richtung Leipzig zwischen Eilstedt und Querfurt. Stau wegen Bauarbeiten, Sie brauchen hier 20 Minuten länger. Dann sind wir auf der B1 zwischen Allerengersleben und Ostengersleben. In beiden Richtungen Behinderungen wegen Reinigungsarbeiten. Die B107 ist zwischen Havelberg und Sandau gesperrt. Grund sind Bergungsarbeiten vor Ort. Und im Salzlandkreis ist die Straße zwischen Wolmirsleben und Atzendorf dicht. Hier gab es heute Vormittag einen Unfall. Ja, die Blitzerliste, die wächst. Es wird weiterhin fleißig geblitzt in dieser Woche. Heute Vormittag auf der A2 in Richtung Berlin zwischen Burgost und Thesen. Auf der B79 am Ortseingang Halberstadt aus Richtung Aspenstedt kommend. Auf der B81 stehen sie in Höhe Egeln-Nord Richtung Magdeburg. Auf der B86 am Ortsausgang Edersleben Richtung Atern. Auf der B89 haben sie was entdeckt. Am Abzweig Peulingen Richtung Osterburg. Auf der B107 am Ortsausgang Tuchheim Richtung Parplitz. Auf der B185 zwischen Mägdesprung und Ballenstedt. Es blitzt in Bad Lauchstädt in der Straße Strohhof, in Domnitz Richtung Halle. Dann in Halle in der alten Heerstraße in beiden Richtungen, sowie in der Volkmannstraße Richtung Riebeckplatz. In Magdeburg in der Haasdorfer Straße stadtauswärts. Zwischen Quenstedt und Welpsleben in beiden Richtungen. Und dann Obacht in Stendal in der Juri-Gagarin-Straße Richtung Albrecht-Dürer-Straße. Fehlt mehr? Unterwegs, Staustörung und Blitzer? Dann ergänzen Sie Kosten frei zu jeder Zeit mit einem Anruf bei uns 0800 94 6 94 6 und die 1. Die Lutherstadt Eisleben hat die Tageshöchsttemperatur des Tages schon erreicht, 25 Grad, genau wie Eggersdorf. Stendal-Drewitz liegen bei 23 Grad. Heute geht es mit Sonne und Wolken durch den Vormittag. Es wird weniger heiß als in den letzten Tagen. Auf dem Brocken milde 17 Grad. Tolles Ausflugs- und Wanderwetter, ganz viel Spaß wünschen wir Ihnen. Morgen am Freitag geht es dann mit viel Sonne vor allem weiter in Richtung Wochenende. Dazu ein paar einzelne Wolken, entsprechend geringes Schauerrisiko. Maximal gibt es morgen 26 Grad. Hallo am Donnerstag, schön, dass wir uns hören. Ich bin Marc Burgemeister.
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0: Akustische Liebe von Purple Schulz für Sie aus den 80ern. Donnerstagvormittag, 10:45. Und wir schauen jetzt mal nach Köthen. Vielleicht kommen Sie ja aus der Ecke und kennen vielleicht die Kita Angelika Hartmann, die in der Bernburger Straße ist. Dann werden Sie wissen, da steht davor so eine Mauer und die ist eigentlich sonst weiß und dreckig bislang gewesen. Jetzt will man vor Ort den Sommer nutzen und die warmen Tage und das Ganze ändern. Fröhlich bunt soll das Ganze werden und es soll ein Kunstwerk an dieser Mauer entstehen. Das ist mittlerweile zu einem regionalen Spektakel geworden. MDR Sachsen-Anhalt-Reporter Alexander Nette haben wir hingeschickt. Der hat sich das Ganze mal angesehen.
1: Der Geruch von Farbe liegt in der Luft. Streetart-Künstler Henning Höhlemann ist gerade in seine Arbeit vertieft. Vor ihm etliche Sprühdosen. Er steht vor einer Kita mitten in Köthen. Die 60 Meter lange Mauer vor der Kita, einst trist und weiß, ist jetzt schon lila gestrichen. Die ersten Kunstwerke hat er schon draufgesprüht. Es ist nicht sein erstes Projekt, aber sein wohl ungewöhnlichstes. Er malt hier nämlich nicht seine eigenen Entwürfe, sondern die von Kindern aus der Kita.
2: Das sind so drei verschiedene Karten mit jeweils einem verschiedenen Körperteil von irgendeinem Tier. Und die bauen wir nebeneinander, sodass man dann eben so ein Nashorn-Leoparden-Zebra am Ende hat.
1: Neben ihm ist auch schon ein Tiger-Känguru fertig. Mit dem Oberkörper eines Tigers und den Beinen eines Kängurus. Für Inspiration wurde im Vorfeld reichlich gesorgt. Die Erzieherinnen sind mit den Kindern sogar bis nach Magdeburg gereist. Dort konnten die Kinder Graffitis bestaunen. Die Idee für das Projekt, die kam von Kita-Leiterin Katrin Jericho.
3: Weil die Mauer ist schon ganz lange nur weiß und oll und dreckig. Und wir versuchen schon seit 20 Jahren da jetzt irgendwas hinzubekommen. Es sind natürlich wahnsinnige Kosten, die da auf einen zukommen.
1: Nämlich etwa 11.000 Euro. Eine Stange Geld. Durch Fördermittel und Spenden konnte die Kita das Projekt stemmen. Alles, damit aus der tristen Wand ein buntes Spektakel aus Kunstwerken werden kann.
0: Tja, und da werden sich wahrscheinlich nicht nur die kleinen Kinder freuen am Ende, sondern auch ganz, ganz viele Köthener Menschen, die da tagtäglich langfahren an der Kita Angelika Hartmann in der Bernburger Straße. Alexander Nette hat berichtet und dann wünschen wir gutes Gelingen, dass das diesen Sommer alles fertiggestellt werden kann mit der bunten, bald kunstvollen Mauer.
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0: Ein Sommerhit, der in diesem Jahr, und das ist kein Witz, ich habe es gerade nachgeschlagen, 70 wird. Eddie Cochran, Summertime Blues. Mann, oh Mann, das sind echte Hits unseres Lebens. Die gibt es nur hier bei MDR Sachsen-Anhalt. Und vor allem auch ihre Schätzchen am Samstagabend bei uns.
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0: Immer Samstagabend ab 18 Uhr ihr persönliches Ranking, ihre Lieblingssongs. Und diese Woche wird's richtig spannend. Sie sollten einschalten, denn es ist ein bisschen Bewegung bei uns jetzt in den letzten Tagen reingekommen im Ranking unserer Hitparade. Es gibt zum Beispiel eine neue Nummer 1 diese Woche, Hot Chocolate. No. Absoluter Klassiker. Und das ist ja auch so eine Herzensnummer von mir, weil die habe ich unabhängig davon, dass die Karin aus Aschersleben diese Nummer vor ein paar Wochen vorgeschlagen hat, für mich selber entdeckt. Vor ein paar Wochen, als ich im Auto saß, lief die Nummer und ich habe mich total verliebt. Das ist mein persönlicher Sommerhit des Jahres, auch wenn die Nummer auch schon über 30 Jahre alt ist. Liegt aktuell auf Rang 8 und der Vorschlag eben Karin aus Aschersleben, Luisa Fernandez mit Peter Kent, Solo Porti, weil...
2: ein herrliches Lied, wo man schön tanzen konnte. Da haben wir ja noch zusammen getanzt. Heute hüpft ja jeder selber rum.
0: Tja, eine schöne Disco-Fox-Nummer. Und die hören wir jetzt nochmal. Solo Porti. Und dann die ganze Hitparade am Samstagabend ab 18 Uhr. 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

0: die bei MDR Sachsen-Anhalt. Der Donnerstagvormittag gleich mit einer Runde Aber. Take a Chance on Me, absoluter Klassiker der 70er, kurz nach 11 bei uns.
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0: Mit Christoph Jedo. Guten Tag. Die Hitze Ende Juni hat offenbar deutlich mehr Menschen das Leben gekostet als bisher angenommen. Das hat das Robert-Koch-Institut mitgeteilt. Demnach starben innerhalb einer Woche rund 9.600 Menschen. Zunächst war das RKI von etwa 5.000 Todesfällen ausgegangen. Max Hensch, wer ist denn besonders gefährdet?
9: Naja, das sind vor allem ältere Menschen. Die meisten Opfer, die in dieser Statistik mit reingezählt wurden, die waren über 85 Jahre alt. Während der Hitzewelle Ende Juni wurden ja vielerorts extrem hohe Temperaturen gemessen. In Drewitz im Jerichower Land ja sogar der bundesdeutsche Hitzerekord. Ärzte und Umweltverbände fordern deshalb bessere Hitzeschutzpläne in den Städten und Gemeinden. Darüber hinaus wird natürlich geraten, immer genug zu trinken, direkte Sonne zu meiden und gerade bei älteren Angehörigen oder älteren Nachbarn nachzufragen, ob sie die Hitze gut überstehen.
0: Eine Drohne mit Sprengstoff am Flughafen Leipzig-Halle, das soll nicht wieder vorkommen. Deswegen setzt der Airport nun Technik zur Abwehr ein. Das hat uns ein Sprecher der Bundespolizei gesagt. Demnach haben Spezialkräfte die Technik gestern zum Flughafen gebracht. Mehr sagte der Sprecher nicht. Auch die Frage, ob es dort schon zuvor Drohnenabwehrtechnik gab, ließ er aus taktischen Gründen unbeantwortet. Die Drohne mit dem Sprengstoff war in der Nacht zu gestern nahe einer ukrainischen Transportmaschine entschärft worden. Heute soll weiter nach einem zweiten verdächtigen Flugobjekt gesucht werden, das mit einem Frachtflugzeug zusammengestoßen sein soll. Nach neuesten Informationen sind nun beide Landebahnen des Flughafens wieder frei. Hitze, Trockenheit und Niedrigwasser. Sachsen-Anhalt hält trotzdem an der Elbe als Wasserstraße fest. Das sagte Infrastrukturministerin Hüskens dem MDR. Sie forderte, sich davon zu verabschieden, dass die Elbe nur naturbelassen sei. In normalen Sommern müsse das ein oder andere Schiff mehr fahren können. Im Moment führt die Elbe so wenig Wasser wie selten zuvor. Die Güterschifffahrt ist mit Ausnahme des Magdeburger Hafens weitgehend eingestellt. Auf der A38 im Kreis Mansfeld-Südharz sind drei Menschen zum Teil schwer verletzt worden, darunter ist auch ein 14-jähriges Kind. Mittlerweile ist der Abschnitt zwischen den Abfahrten Rossler und Sangerhausen-West wieder frei. Der Polizei zufolge war ein Auto am frühen Morgen auf ein anderes Auto aufgefahren. Eines der Fahrzeuge überschlug sich und blieb auf dem Dach liegen. Es lief auch Kraftstoff aus. Der Erfolg des SC Magdeburg hat jetzt Platz im Schuhmuseum Weißenfels gefunden. Die Handballer waren ja in diesem Jahr deutscher Meister geworden und hatten in den Vorjahren auch mehrfach die Champions League gewonnen. Jetzt hat das Museum die signierten Schuhe von SCM-Trainer Bennett Wiegert entgegengenommen. Das teilte eine Kuratorin mit. Demnach wurde die Sammlung von Schuhen aus dem Spitzensport erweitert. Besucher können sich dort unter anderem auch die Basketballschuhe vom ehemaligen NBA-Star Dirk Nowitzki in Größe 54 anschauen. Soweit diese Meldungen, die von den Straßen hat, Marc.
10: Da würde ich nicht reinpassen, Christoph.
0: Ich auch nicht.
10: Danke dir. Wir möchten, dass Sie gut ankommen. Hier ist der MDR Sachsen-Anhalt Verkehrsservice. 3 Minuten nach 11 ist es. A2 Richtung Hannover. Sie brauchen 20 Minuten Geduld zwischen Irxleben und Bornstedt. 4 Kilometer stockend an einer Baustelle. A38 Richtung Leipzig zwischen Altstädt und Querfurt. Stau wegen Bauarbeiten. 15 Minuten hier die Passierdauer. Schauen wir rüber weiter auf die A38 und zwar Richtung Göttingen. Da ist die Abfahrt Bad Lauchstädt aktuell blockiert durch einen kaputten LKW auf der Fahrbahn. Auf der B1 zwischen Allerengersleben und Ostengersleben in beiden Richtungen Behinderungen durch Reinigungsarbeiten. Die B107 ist zwischen Havelberg und Sandau heute Vormittag dicht. Hier laufen Bergungsarbeiten und im Salzlandkreis weiterhin gesperrt. Die Straße zwischen Wolmirsleben und Atzendorf nach Unfall. Geblitzt heute Vormittag wird auf der A2 in Richtung Berlin, wenn Sie zwischen Burg Ost und Thesen unterwegs sind. Auf der B79 am Ortseingang Halberstadt aus Richtung Aspenstedt kommt. Auf der B81 Höhe Egel Nord Richtung Magdeburg. Auf der B86 am Ortsausgang Edersleben Richtung Atern. Auf der B89 stehen Sie am Abzweig Peulingen Richtung Osterburg. Auf der B107 Ortsausgang Tuchheim, wenn es Richtung Paplitz geht. Auf der B185 Obacht zwischen Mägdesprung und Ballenstedt. In Bad Lauchstädt stehen Sie in der Straße Strohhof, in Domnitz Richtung Halle, dann in Halle in der alten Heerstraße in beiden Richtungen sowie in der Volkmannstraße beidseitig. In Magdeburg haben Sie was entdeckt, in der Harsdorfer Straße stadtauswärts, zwischen Quenstedt und Welpsleben beide Richtungen, in Stendal in der Juri-Gagarin-Straße Richtung Albrecht-Dürer-Straße und der ist neu dabei, Weißenfels-Burg-Werbener-Straße in beiden Richtungen. Danke fürs Bescheid sagen. Fehlt mehr? Dann ergänzen Sie kostenfrei mit einem Anruf bei uns 0800 94 6 94 6. Und die 1. Gute Fahrt zusammen. Sehr entspannt geht's in Richtung Mittag. Tolles Sommerwetter. Heute können wir alles eigentlich draus machen, ohne groß davon zu fließen. Sonne und Wolken wechseln sich ab und die Temperaturen angenehm. Zur Stunde 24 Grad im Landkreis Börde, gemessen in Wolmirstedt. 23 vermeldet Gardelegen und Kropstedt bei der Lutherstadt Wittenberg sowie Teutschenthal. Die haben eigentlich schon so das Zenit heute erreicht. 25 Grad, wärmer wird's heute nicht mehr. Die Schwüle lässt nach, auch morgen am Freitag. Zwar viel Sonne, ein paar Wolken mit dabei, aber kaum Regen. 23 bis 26 Grad.
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10: Ich wünsche uns allen einen schicken Donnerstagvormittag. Hallo. 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

0: Viertel zwölf am Donnerstagvormittag. Hier ist MDR Sachsen-Anhalt und heute im schönsten Morgen, vielleicht haben Sie es ja mitgehört, da ging's in die herrliche Harzer Natur. Unsere Morgenreporterin Marie Stiller war dem Harzer roten Höhenvieh auf der Spur und das war heute eine dolle Aktion. Die Tiere, die müssen von den Bergwiesen rauf auf den Brocken und jetzt kommt's, aber nicht zu Fuß oder zu Huf, besser gesagt, sondern die müssen auf dem Anhänger rauf. Und das war ein ja mitunter sportliches Unterfangen, hören Sie selbst.
1: Komm her, komm! Da kommen sie auch schon, die Rinder. Das Harzer rote Höhenvieh neben mir ist Julia. Wir müssen jetzt hier die Rinder einfangen.
2: Ganz genau, damit es dann auf den Brocken geht. Wenn wir rufen, bedeutet das eigentlich immer frisches Futter. Die kennen uns ja schon, die kennen das Auto, die kennen unsere Stimmen. Also wenn du jetzt gerufen hättest, da wäre keine Sau gekommen.
1: Und auch keine Kuh.
2: Nein.
1: Komm her, komm!
3: Und jetzt heißt es für mich Abstand halten, damit die Tiere nicht unruhig werden. Julia treibt sie jetzt in Richtung Hänger. Mit ganz viel Ruhe. Ah, und dann geht's auch schon rein.
0: Tja, Klappe zu, alles gut, dachten wir zumindest. Das klang ja recht entspannt. Aber was wir heute nicht gehört hatten, das hat uns Marie nochmal per Sprachnachricht nämlich geschickt, wie das Ganze weiterging. Im Radio klang das ja jetzt so leicht, es entpuppte sich aber wohl laut Marie als echten Knochenjob. Und mit ihrer Erlaubnis dürfen wir ihn jetzt auch mal abspielen und vorspielen, was da noch Backstage so los war.
4: Oh, du kannst ja nicht vorstellen, was da passiert ist. Die Tiere waren fast auf dem Hänger drauf und dann sind die nochmal zurück über Zäune gesprungen, dann waren die weg. Zum Glück sind die in ihrem Auslauf quasi geblieben, in ihrem großen. Aber dann waren die Rinder auf einmal weg. Und ich glaube halt, weil ich da mitstand, weil es dann auch hieß so, ja, die Tiere kennen sie nicht. Und dann, oh Gott, ich habe so ein schlechtes Gewissen. Und dann hatten jetzt gerade noch eine Viertelstunde zu kämpfen, die Tiere wieder einzufangen. Die waren alle fix und fertig und ich auch. Oh mein Gott.
0: Soweit das Harzer rote Höhenvieh. Auf der Spur war heute Marie Stiller und sie hat so ein bisschen die Routine heute durchkreuzt. Aber das sind eben Geschichten aus dem Land und die hören Sie hier jeden Morgen im schönsten Morgen bei MDR Sachsen-Anhalt.
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5: Um 11.30 Uhr im Studio begrüßt Sie Leines Benedikt Zosel. Guten Tag. Nach dem Fund einer mit Sprengstoff beladenen Drohne auf dem Flughafen Leipzig-Halle starten wieder Flugzeuge von der südlichen Start- und Landebahn. Das bestätigte ein Sprecher des Flughafens MDR Sachsen-Anhalt. Dienstagnacht war eine Drohne auf der Südpiste in der Nähe von ukrainischen Antonov-Frachtmaschinen entdeckt und entschärft worden. Attila Dabrowski aus dem Studio Halle, gibt es denn weitere Neuigkeiten?
6: Ja, Neuigkeiten nur insofern, dass die Bundespolizei inzwischen Drohnenabwehrsysteme an den Flughafen gebracht hat. Denn wie der Flughafensprecher mir bestätigt hat, verfügt die Betreibergesellschaft selber nicht über entsprechende Systeme. Wie viele Systeme da jetzt stationiert sind und welche genau, dazu äußert sich die Bundespolizei aus taktischen Gründen aber nicht. Inzwischen ist auch die Suche nach Teilen einer möglichen zweiten Drohne angelaufen. Eine Frachtmaschine, die war beim Durchstarten im Landeanflug mit etwas zusammengestoßen und bei der Landung in Hannover waren dann leichte Beschädigungen an der Maschine entdeckt worden.
5: Wer noch nicht weiß, welche Partei bei der Landtagswahl am besten zu den eigenen Positionen passt, kann seit wenigen Minuten den Wahl-O-Maten nutzen. In dem Angebot der Bundes- und Landeszentrale für politische Bildung beantworten die Nutzer 38 politische Fragen und können ihre Antworten anschließend mit den Positionen der Parteien vergleichen. Den Wahl-O-Maten finden Sie online unter wahl-o-mat.de. Die Nutzung ist kostenlos. In Bernburg im Salzlandkreis hält eine Brandserie die Ermittler in Atem. Seit Anfang des Jahres fielen über 20 Autos den Flammen zum Opfer. Die Polizei sucht nach den Tätern. Da gibt es auch Hinweise, wie ein Polizeisprecher MDR Sachsen-Anhalt sagte, eine heiße Spur war aber noch nicht dabei. Ein Tatverdächtiger musste aus Mangel an Beweisen wieder freigelassen werden. Die Menschen in Bernburg zeigen sich verunsichert.
7: Nicht mehr sicher, weil man vorsichtig sein muss, dass noch weitere Sachen angebrannt wird.
8: Es sind sicherlich Bemühungen da, jetzt das herauszufinden oder denjenigen zu finden.
9: Also ich würde sagen, dass es schon ein Thema ist, was viele Bürger hier belastet. Einfach aus dem Grund, weil man nie weiß, trifft es mein Auto. Und eben hier viele in der Stadt wohnen und man auch eventuell keine Möglichkeit hat, das Auto privat unterzustellen.
5: Zugfahren wird des Öfteren zur Geduldsprobe. So auch auf der Strecke zwischen Rotleben, Zerbst und Güterglück, da ist die Trasse nämlich gesperrt. Dort tauscht die Deutsche Bahn aktuell auf mehreren Kilometern Schiene und Teile des Gleisbetts aus. André Damm, wie ist denn der Stand der Dinge?
10: Die Deutsche Bahn liegt im Zeitplan. Auf der Strecke waren ja die Züge bisher wegen der Baumängel extrem langsam unterwegs. Und das hat auf der Strecke Dessau-Magdeburg zu erheblichen Verspätungen geführt. Das soll nun behoben werden. Deshalb sind seit 3 Wochen die Regionalexpresslinien R13 und 14 nicht mehr auf der Schiene, sie wurden durch Busse ersetzt. Für Bahnreisende heißt das umsteigen, Gepäck schleppen und vor allem mehr Zeit einplanen. Eine Busfahrt zwischen Dessau und Gommern dauert fast 70 Minuten. Die Reisezeit nach Magdeburg verlängert sich damit auf etwa 1,5 Stunden, doppelt so lang wie früher. Auch nicht schön, Fahrräder und Kinderwagen können in den Bussen nur eingeschränkt mitgenommen werden.
5: Ende August sollen die Bauarbeiten dann fertig sein. Soweit die neuesten Meldungen aus Sachsen-Anhalt mit Leines Benedikt Zosel. Jetzt folgt der Blick auf Wetter und Verkehr mit Marc.
11: Danke dir, Leines. Wir möchten, dass Sie gut ankommen. Hier ist der MDR Sachsen-Anhalt Verkehrsservice um 11.33 Uhr. Erstmal Achtung auf der A2 Richtung Berlin. Da gab es gerade einen Unfall zwischen Burgzentrum und Burgost auf der linken Fahrspur. Das Ganze noch ungesichert. A2 Richtung Berlin, Vorsicht zwischen Burgzentrum und Burgost. Ungesicherte Unfallstelle hier auf der linken Fahrspur. A2 Richtung Hannover zwischen Irxleben und Bornstedt brauchen Sie weiter Geduld. 4 Kilometer Stau wegen Bauarbeiten. 1 Stunde stehen Sie hier. A38 Richtung Leipzig zwischen Altstädt und Querfurt ebenfalls Stau wegen Bauarbeiten, aber da haben Sie es schon nach 10 Minuten geschafft. Im weiteren Verlauf zwischen dem Kreuz Leipzig und Leipzig Südost steht ein kaputtes Auto auf der linken Fahrspur, das Ganze im Baustellenbereich. Auf der A38 Richtung Göttingen ist die Abfahrt Bad Lauchstädt durch einen kaputten LKW blockiert und im Salzlandkreis ist die Straße zwischen Wolmirsleben und Atzendorf gesperrt nach Unfall. Dann schauen wir auf Ihre Blitzermeldungen. Dankeschön fürs Bescheidsagen auf der A2 Richtung Berlin zwischen Burg Ost und Thesen. Auf der B79 stehen Sie am Ortseingang Halberstadt aus Richtung Aspenstedt kommend. Auf der B81 Höhe Egel Nord Richtung Magdeburg. Auf der B86 am Ortsausgang Edersleben, wenn es Richtung Artern geht. Auf der B89 haben Sie was entdeckt am Abzweig Peulingen Richtung Osterburg. Auf der B107 Ortsausgang Tuchheim Richtung Parplitz. Auf der B185 zwischen Mägdesprung und Ballenstedt, in Bad Lauchstedt in der Straße Strohhof, dann in Domnitz-Obacht Richtung Halle, in Halle in der Alten Heerstraße sowie in der Volkmannstraße in beiden Richtungen hier jeweils. Dann schauen wir weiter nach Magdeburg. Hier blitzt es in der Harsdorfer Straße stadtauswärts zwischen Quenstedt und Welpsleben in beiden Richtungen. In Röderhof in beiden Richtungen, in Stendal in der Juri-Gagarin-Straße Richtung Albrecht-Dürer-Straße und in Weißenfels in der Burg-Werbener Straße in beiden Richtungen. Es ist weiter ein Blitzermarathon diese Woche angesagt, das sehen wir hier. Fehlt noch mehr? Dann gerne kostenfrei ergänzen, jederzeit mit einem Anruf. 0800 94 6 94 6 und die 1. Da müssen wir doch glatt nochmal zum Verkehrsservice. Hier sollte was los. Eine Meldung kommt noch. Vorsicht von der A14 Richtung Magdeburg zwischen Wandsleben und Magdeburg-Stadtfeld. Liegt ein großes Metallrohr mittig auf der Fahrbahn. Wer hat das dann da fallen lassen? Vorsicht auf der A14 Richtung Magdeburg zwischen Wandsleben und Magdeburg-Stadtfeld. Liegt ein großes Metallrohr mittig hier auf der Fahrbahn. So, jetzt das Wetter. Viele Orte im Land haben die maximale Temperatur des Tages schon erreicht. Magdeburg zum Beispiel mit 25 Grad, Merseburg Bad Schmiedeberg sogar 26 Grad. Osterburg in der Altmark liegt bei 23 Grad. Sonne und Wolken gibt es weiterhin im Mix. Morgen am Freitag dazu maximal 26 Grad.
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Vibes. Sunshine Reggae, laid back. Vielleicht mitten in ihrer Urlaubswoche am See oder auf der Picknickdecke im Wald an ihrem Lieblingsplätzchen. Das war dann der absolute Jackpot mit diesen Sommerhits unseres Lebens. 11.42 Uhr ist es und in Halberstadt, da war gestern wieder was los in der Burchardi-Kirche. Sie kennen vielleicht diese besondere Geschichte. Seit einem Vierteljahrhundert, also seit 25 Jahren, läuft dort ununterbrochen ein Musikstück. Das geht um das weltberühmte John Cage Orgel-Kunstprojekt. Also so dieses Orgel-Ding, was erst im Jahre 2640 sein Finale erleben wird. Das längste Musikstück der Welt. Die Spielanweisung lautet so langsam wie möglich. Und gestern fand was ganz Besonderes statt. Einer dieser ganz verrückten Tage, nämlich der 17. Klangwechsel, erfolgte gestern. Seit 2001 wurde eine achte Pfeife in die Orgel hinzugesteckt und das hörte sich dann so an. Hören Sie mal hin.

0: gab es direkt Applaus von den vielen Kunstfans, die da gestern nach Halberstadt getingelt sind, extra, um das nicht zu verpassen. Und die kamen aus der ganzen Welt.
1: Rührend. Es war wirklich schön. Es hat immer eine ganz tolle Atmosphäre und es macht richtig Spaß, hier zu sein. Ich bin mit meiner Mutter hier, die ist ja mega fern.
2: Ja, was sagt die Mama?
3: Großartig.
4: Ich fand es interessant, dass nur durch die ganz kleine Veränderung etwas ganz anderes entstanden ist. Und das über so eine Zeit, das ist sehr beeindruckend. Und das ist etwas, was in unserer Zeit heute völlig ungewöhnlich ist.
3: Es war Magie. Es war so schön, dieses Moment mit allen zu teilen.
5: Es kam ein neuer Ton dazu, den ich vorher nicht im Ohr hatte. Aber danach konnte ich ihn direkt raushören. Die ganze Zeit noch immer höre ich den. Das habe ich noch im Ohr.
0: Da. Das John Cage Orgelkunstprojekt in Halberstadt, das läuft noch 614 Jahre, Wahnsinn. Den nächsten Klangwechsel gibt es übrigens dann schon im nächsten Jahr, dann wird eine der acht Pfeifen entnommen.

Barry Manilow, Copacabana. Da verabschiedet sich der Vormittag bei MDR Sachsen-Anhalt gleich nochmal mit einem Ohrwurm. 9:59 ist es, der Mittagstisch ruft und Christoph Schneider freut sich auf Sie gleich hier am Nachmittag. Ich bin Marc Burgemeister, sagt Tschüss, bis bald. Morgen ist Julian Mengler für Sie wieder da. Bis dahin, ciao.

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0: Mit Richard Marx geht's Richtung 12, gleich Donnerstag. Lady of the Night hier bei MDR Sachsen-Anhalt.
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0: Die ausführliche Übersicht gibt's jetzt mit Uli Wittstock. Grüß dich.
5: Hallo.
0: Und nach der Drohnenattacke auf den Leipziger Flughafen wird jetzt allgemein über Sicherheit diskutiert.
5: Ja, zumal ein militärischer Sprengstoff im Spiel ist. Zum aktuellen Stand gleich mehr. Und Wahlkämpfer im Interview. Heute Die Linke mit Eva von Angern. Der Drohnenvorfall am Flughafen Leipzig-Halle ist weiterhin das Spitzenthema landesweit. Am Dienstagabend war ja auf der Südbahn des Flughafens eine Drohne entdeckt worden, die mit einer Sprengvorrichtung versehen war. Das stellt nun die Frage nach der Sicherheit am Flughafen. Attila Dabrowski im Studio Halle. Wie ist es denn jetzt um die Sicherheit am Flughafen Leipzig-Halle bestellt?
6: Ja, so wie sie an jedem anderen Flughafen dieser Größenordnung in Deutschland bestellt ist. Die meisten Sicherheitsvorkehrungen, die finden am Gate oder auf dem Weg dahin statt, also Sicherheitskontrollen für Gepäck und Passagiere. Aber gegen Vorstöße von außen, da gibt's noch mächtig nachzuholen, wie wir jetzt festgestellt haben. Die Drohnen, man geht ja inzwischen von zweien aus, konnten ungehindert bis auf die Startbahn gelangen. Sogenannte virtuelle Zäune, die mit elektronischen Mitteln das Eindringen verhindern, sind bisher eher Wunsch als Realität. Wie mir ein Sprecher des Flughafens bestätigt hat, verfügt der Flughafen selbst nicht über Drohnenerkennungs- oder Abwehrsysteme. Das sei Zuständigkeit der Bundespolizei. Und die hat nun, das hat die zuständige Dienststelle in Pirna bestätigt, Drohnenabwehrsysteme zum Flughafen und in Stellung gebracht. Welcher Art die sind und wie viele, dazu äußert sich die Bundespolizei aus taktischen Gründen aber nicht. Ansonsten ist die Sicherheit am Flughafen Leipzig-Halle wieder so weit hergestellt, dass auch die Südpiste gestern Abend wieder freigegeben werden konnte. Der Flugverkehr läuft wieder ganz normal.
5: Unterdessen läuft die Suche nach den Teilen einer möglichen zweiten Drohne seit dem Vormittag. Wenn es da was Neues gibt, hören Sie das hier bei uns. Das waren jetzt erstmal die aktuellen Informationen von Attila Dabrowski. Heute in einem Monat, da wählt Sachsen-Anhalt einen neuen Landtag. MDR Sachsen-Anhalt stellt in dieser Woche die Spitzenkandidaten der aussichtsreichsten Parteien vor. Heute Eva von Angern von der Partei Die Linke. Ein wichtiges Thema für die Linken sei das Thema Zuwanderung. Von Angern sagte:
7: Es ist eine Debatte, die leider in die falsche Richtung gelenkt worden ist. Und deswegen reise ich ja auch inzwischen seit Jahren durch das gesamte Land und versuche mit vielen Menschen ins Gespräch zu kommen, eben um genau diese vergiftete Debatte aufzugreifen. Also nicht darüber zu reden, welche Menschen kriminell werden, sondern darüber zu reden, wie wertvoll Menschen mit Migrationshintergrund in Sachsen-Anhalt sind. Dass Kitas deswegen nicht geschlossen werden müssen, dass die Gesundheitsversorgung nicht vor dem Kollaps steht und viele, viele andere Beispiele, die ich auch nennen könnte. Ich würde lieber die Zukunft und unseres Landes in den Fokus nehmen. Das ist mir ganz wichtig zu sagen.
5: Zudem erwartet von Anger nach der Wahl Debatten über die Rolle der Linken in einer zukünftigen Regierung. Allerdings räumte sie ein, dass es zwischen der Linken und der CDU jetzt nicht gerade sehr viele Gemeinsamkeiten gäbe.
7: Grundsätzlich sage ich Ihnen ganz klar, der CDU und der Linke steht sich konträr gegenüber. Wir haben einen gemeinsamen Nenner und das ist der Schutz der Demokratie, der Grund- und Freiheitsrechte und der Unabhängigkeit der Justiz. Aber ich sage ganz klar, als Linke sind wir bereit, alles dafür zu tun, die AfD von den Hebeln der Macht fernzuhalten. Ich muss keinen Liebesbrief von Herrn Schulz erhalten, sondern ich erwarte, dass er seiner Verantwortung als Ministerpräsident gerecht wird. Und deswegen erwarte ich von ihm, dass er im Zweifel auch mit uns redet.
5: Die Aussagen der Spitzenkandidatin Eva von Angern haben wir überprüft im Faktencheck. Das finden Sie auf den Seiten von mdrsachsenanhalt.de. Und wir bleiben hier in der Region. Der Elbe-Strom, naja, strömt nicht, sondern plätschert gerade. Wassermangel wie auch in anderen großen Flüssen derzeit hier in Deutschland. Während die Wirtschaft an Rhein und Donau nun erhebliche Probleme haben, ist die Lage an der Elbe doch eine andere. Denn der Magdeburger Hafen ist unabhängig vom Wasserstand der Elbe und als Transportweg spielt die Elbe ansonsten keine so wichtige Rolle. Also, wie sieht's aus derzeit? André Seifert.
8: Die Elbe führt so wenig Wasser wie selten zuvor. Jedoch im Magdeburger Hafen, dem zweitgrößten Elbhafen nach Hamburg, läuft der Betrieb völlig normal weiter, erklärt der Geschäftsführer des Hafens Heiko Mali.
9: Wir sind in der glücklichen Lage, dass uns die Folgen, wie beispielsweise bei der Rheinschifffahrt, Donauschifffahrt, nicht treffen, da wir unseren Hafen gegenüber Niedrigwasser absperren können durch eine sogenannte Niedrigwasserschleuse und wir über die Kanalsysteme unsere Produkte auf dem Wasser fortbewegen können.
8: Der Magdeburger Hafen ist ein Sonderfall. Die Schiffe können dort dank der Anbindung an Mittelland- und Elbhavelkanal weiterfahren, Unternehmen ihre Güter weiter umschlagen. Auch zum Beispiel das Windradunternehmen Enercon, das über Magdeburg Schwerlasttransporte abwickelt, sagt Heiko Mali. Doch die Lage auf der eigentlichen Elbe, weiter flussaufwärts bis zur Grenze nach Tschechien, sieht deutlich schlechter aus. Und das bereitet auch dem Hafenmanager in Magdeburg Sorgen.
9: Es ist keine Binnenschifffahrt derzeit aufgrund der Niedrigwasserphase auf der Elbe möglich. Und das ist ja nicht gerade sinnfällig. Aus meiner Sicht wäre es schon profitabel für bestimmte Häfen an der Elbe, dass man darüber nachdenken sollte, ob man das Wasser irgendwo anstaut, um dann die Elbe auf einem bestimmten Wasserpegel zu belassen.
8: Die Güterschifffahrt in Mitteldeutschland ist allerdings weit entfernt von den Dimensionen auf Rhein und Donau. Selbst auf der Elbe sind zwischen Dresden und Magdeburg nur vergleichsweise wenige Schiffe unterwegs. In den sächsischen Binnenhäfen in Dresden, Riesa und Torgau wurden im vergangenen Jahr gerade einmal rund 82.000 Tonnen per Schiff umgeschlagen. Das entspricht grob gerechnet nur etwa 100 Schiffen im Jahr. Zum Vergleich 20.000 Schiffe sind es im Hafen in Duisburg. Wenn sich die Verkehrsminister heute treffen, dürfte es deshalb weniger um Lieferengpässe in Mitteldeutschland gehen, als um die Frage, ob und wie die Elbe künftig verlässlich befahrbar bleiben kann.
5: Immerhin, an jedem dritten Tag im Jahr kommt ja dann mal ein Schiff vorbei. Gut, dolle viel ist das natürlich nicht. André Seifert berichtete. Und jetzt geht's hier weiter mit den aktuellen Verkehrsmeldungen. Es gibt nämlich Verkehrsträger, da ist mehr los als nur alle drei Tage mal was. Und das sind zum Beispiel unsere Straßen. Und das weiß jetzt Christoph.
10: Und da ist richtig was los. Danke, Uli. Wir möchten, dass Sie gut ankommen. Hier ist der MDR Sachsen-Anhalt Verkehrsservice um 12 Uhr und gleich 7 Minuten. A2 Richtung Berlin. Zwischen Burgzentrum und Burg Ost ist die linke Fahrspur nach einem Unfall blockiert. A2 Richtung Hannover. Zwischen Irxleben und Bornstedt 4 Kilometer Stau an einer Baustelle. Hier dauert es 30 Minuten länger. A9 Richtung München. Zwischen Niemeck und Kleinmarzehns 6 Kilometer Stau nach einem Unfall. 20 Minuten dauert es hier länger. A14 Richtung Magdeburg. Zwischen Wandsleben und Magdeburg-Stadtfeld liegt ein Metallrohr. Vorsicht, mittig auf der Fahrbahn. A38 Richtung Leipzig. Zwischen Kreuz Leipzig und Leipzig Südost steht ein defektes Fahrzeug auf der linken Fahrspur. Nochmal A38 Richtung Göttingen an der Abfahrt Bad Lauchstädt. Ein defekter LKW. Und da sind wir bei den Blitzern. Die stehen auf der A2 Richtung Berlin zwischen Burg Ost und Thesen, auf der B79 am Ortseingang Halberstadt aus Richtung Aspenstedt, auf der B89 am Abzweig Peulingen Richtung Osterburg, auf der B107 am Ortsausgang Tuchheim Richtung Pablitz, dann einer auf der B185 zwischen Mägdesprung und Ballenstedt, in Bad Lauchstädt stehen sie in der Straße Strohhof, in Domnitz Richtung Halle, in Haldensleben in der Bülstringer Straße stadteinwärts, in Halle in der Alten Heerstraße
0: Straße in beiden Richtungen und wie immer an der Volkmannstraße in beiden Richtungen. Außerdem einer in Königshofen Richtung Eisenberg, in Magdeburg in der Harsdorfer Straße stadtauswärts, zwischen Quenstedt und Welpsleben stehen sie auch in beide Richtungen, in Stendal in der Juri-Gagarin-Straße Richtung Albrecht-Dürer-Straße und in Weißenfels in der Burg-Werbener Straße in beiden Richtungen. Wenn Sie jetzt Ergänzung durchgeben möchten, dann los! Am Telefon kostenfrei für Sie 0800 94 6 94 6 und die 1. Und auf der Schwenk zum Wetter, Hettstedt 26 Grad, Haldensleben 25 Grad, Wörlitz 27 Grad. Durchziehende Wolken, ja, aber kein Regen. Dazu heute bis 29 Grad und auch morgen ein freundlicher Mix aus Sonne und Wolken. Die meiste Sonne gibt es morgen im Burgenlandkreis und auch nicht mehr so heiß, bis 25 Grad.
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0: Mahlzeit! Mhm.

0: Ach, Sonne im Herzen und Hammond and West im Ohr. Give a little love, hier gehört bei MDR Sachsen-Anhalt. Beim nächsten Song bin ich mir mal nicht ganz sicher, aus welchem Teil von La Boom der denn ist. Teil 1 oder Teil 2? In beiden Teilen gibt's jedenfalls die schöne Vic und die verrückte Oma Poupette. Und hier ist der Song dazu. Richard Sanderson.
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8: Es ist 12.30 Uhr. Wir möchten, dass Sie gut ankommen. Hier ist der MDR Sachsen-Anhalt Verkehrsservice. A2 Richtung Hannover zwischen Irxleben und Bornstedt. 4 Kilometer Stau an einer Baustelle. 30 Minuten dauert es länger. A2 erstmal noch Richtung Berlin. Zwischen Helmstedt West und Marienborn Helmstedt. Eine ungesicherte Unfallstelle auf der linken Fahrspur. Jetzt A9. Richtung München. Zwischen Niemeck und Kleinmarzehns 6 Kilometer Stau nach einem Unfall. Hier dauert es 20 Minuten länger. Und A14 Richtung Magdeburg. Zwischen Wandsleben und Magdeburg-Stadtfeld liegt immer noch ein Metallrohr mittig auf der Autobahn. A38 Richtung Göttingen. Die Abfahrt Bad Lauchstädt ist wegen eines kaputten Lasters blockiert. Und da sind wir schon bei den Blitzern, die Sie entdeckt haben. Die stehen auf der A2 Richtung Berlin zwischen Burg Ost und Thesen. Auf der B79 am Ortseingang Halberstadt aus Richtung Aspenstedt kommend, auf der B89 am Abzweig Peulingen Richtung Osterburg, dann einer auf der B107 am Ortsausgang Tuchheim Richtung Paplitz, in Bad Lauchstädt in der Straße Strohhof, in Haldensleben in der Böstringer Straße stadteinwärts, der steht jeden Tag und jetzt stolper ich hier drüber, also Böstringer Straße stadteinwärts, dann einer in Halle, der steht in der Altenheerstraße in beiden Richtungen und in der Volkmannstraße in beiden Richtungen. In Königshofen Richtung Eisenberg, in Magdeburg in der Harsdorfer Straße stadtauswärts, zwischen Quenstedt und... Wo ist er? Quenstedt und Welpsleben in beiden Richtungen, in Stender in der Juri-Gagarin-Straße Richtung Albrecht-Dürer-Straße und einer in Weißenfels in der Burg-Werbener-Straße in beiden Richtungen. Wenn Sie jetzt Ergänzungen durchgeben möchten, ist das kein Problem. Die Nummer ist die kostenfreie 0800 94 6 94 6 und die 1. Was macht der Donnerstag? Zeigt sich freundlich und sonnig. Klötze 24 Grad, Teutschenthal 27 Grad, Bitterfeld 27 Grad. Können heute noch bis 29 Grad werden, also auch nicht so irre heiß. Und es wird trocken bleiben. Auch heute Nacht 13 bis 9 Grad. Und morgen geht das so schön weiter. Die meiste Sonne gibt es morgen im Burgenlandkreis. Höchstwerte dann 25 Grad.
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0: Fröhliches Jubeln mit den Eurythmics. There must be an angel here bei MDR Sachsen-Anhalt. Jetzt wird's allerdings ein bisschen nachdenklich.
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0: Gibt es da so einen Spruch, der sich durch Ihr Leben zieht, den Sie auch gern immer wieder hervorholen? Also bei mir ist es sowas wie, lerne, liebe, leiste was, dann kannst du, hast du, bist du was. Also eher sowas Flapsiges. Aber welcher ist es bei Ihnen? Welche Lebensweisheiten haben Sie mit auf den Weg bekommen? Das ist unsere Freitagsfrage. Rosita aus Robeck hat einen schönen Klassiker auf Lager.
2: Ich wurde 1966 eingeschult. Zum Abschied vom Kindergarten bekam jedes Kind eine Zeichenmappe mit den eigenen gesammelten Werken. Auf jeder Mappe stand ein Leitspruch fürs Leben. Da ich wahrscheinlich zu oft gesagt habe, ja, mach ich gleich, stand bei mir drauf, was du heute kannst besorgen, das verschiebe nicht auf morgen. Doch auch heute, 60 Jahre später, schiebe ich unangenehme Sachen immer noch auf die lange Bank.
0: Irgendwie entdeckt man sich auch da. Chris aus Querfurt hat sich auch schon gemeldet.
3: Es ist noch kein Meister vom Himmel gefallen. Spuckt mir jetzt immer noch mal raus.
0: Und jetzt sind Sie dran. Welche Lebensweisheit haben Sie mit auf den Weg bekommen? Erzählen Sie uns davon. Gern als Sprachnachricht über WhatsApp oder über die MDR Sachsen-Anhalt-App. Holen Sie auch gerne Inspiration in unserem WhatsApp-Status. Morgen winkt dann eine signierte MDR Sachsen-Anhalt-Freitagsfragentasse für Sie.
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1: Oh.

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0: Hochgeschwindigkeitsmucke bei MDR Sachsen-Anhalt. Clowns und Helden, ich liebe dich. Wir haben es 11:11. Genau die richtige Zeit für den Kurztrip.
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0: Da lauschen wir jetzt Ricky e Poveri. Was treiben die eigentlich? Die sind auf Deutschland-Tour. Also die meisten Termine sind schon gewesen, aber es gibt noch reichlich mehr Termine. Das Ganze bis ins nächste Jahr. Oder falls Sie jetzt im Urlaub unterwegs sind, können Sie auch mal gucken. Vielleicht spielen die an irgendeinem ihrer Urlaubsorte. Ricky e Poveri. Hier sind Sie bei MDR Sachsen-Anhalt mit Made in Italy.
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0: Lionel Richie. Say you, say me, gleich Billy Ocean. Love really hurts without you. Kurz nach eins hier bei MDR Sachsen-Anhalt.
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3: Mit Christoph Jedo. Guten Tag. Am Flughafen Leipzig-Halle gibt es jetzt die nächsten Einschränkungen, das meldet die Leipziger Volkszeitung. Demnach ist nun die Landebahn Nord gesperrt worden. Dort suchten Ermittler nach Trümmern einer mutmaßlich zweiten Drohne, die wahrscheinlich mit einer DHL-Frachtmaschine kollidiert ist. Der Flugverkehr läuft dem Bericht zufolge aber weiter reibungslos über die andere Start- und Landebahn. Gestern war am Flughafen eine Drohne mit Sprengstoff gefunden worden. Damit so etwas nicht wieder vorkommt, setzt der Airport dagegen nun Technik ein. Ein Sprecher der Bundespolizei sagte uns, dass Spezialkräfte sie gestern zum Flughafen gebracht haben. Genauere Angaben machte der Sprecher aus taktischen Gründen nicht. Die Hitze Ende Juni hat offenbar deutlich mehr Menschen das Leben gekostet als bisher angenommen. Das hat das Robert-Koch-Institut mitgeteilt. Demnach starben innerhalb einer Woche rund 9.600 Menschen. Zunächst war das RKI von etwa 5.000 Todesfällen ausgegangen. Max Hensch, wer ist denn besonders gefährdet?
4: Naja, das sind vor allem ältere Menschen. Die meisten Opfer, die in dieser Statistik mit reingezählt wurden, die waren über 85 Jahre alt. Während der Hitzewelle Ende Juni wurden ja vielerorts extrem hohe Temperaturen gemessen. In Drewitz im Jerichower Land ja sogar der bundesdeutsche Hitzerekord. Ärzte und Umweltverbände fordern deshalb bessere Hitzeschutzpläne in den Städten und Gemeinden. Darüber hinaus wird natürlich geraten, immer genug zu trinken, direkte Sonne zu meiden und gerade bei älteren Angehörigen oder älteren Nachbarn nachzufragen, ob sie die Hitze gut überstehen.
3: Die Elbe hat in Magdeburg den niedrigsten Wasserstand seit Jahrhunderten erreicht. Am Pegel Strombrücke wurden heute Vormittag 44 Zentimeter gemessen. Das ist so wenig wie nie, seitdem es Messungen gibt, nämlich seit 1727. Von einem Rekord kann allerdings erst die Rede sein, wenn sich der niedrige Wasserstand über 24 Stunden hält. Das hatte uns ein Sprecher des Wasserstraßen- und Schifffahrtsamtes bereits vor wenigen Tagen gesagt. Experten erwarten allerdings, dass der Wasserstand der Elbe weiter sinkt. Die Tat hatte an den Weihnachtsmarktanschlag von Magdeburg erinnert. Jetzt ist der Attentäter von München zu lebenslanger Haft verurteilt worden. Außerdem stellte das Oberlandesgericht München die besondere Schwere der Schuld fest. Zu dem Anschlag war es im Februar 2025, also knapp 2 Monate nach der Tat in Magdeburg gekommen. Der 25 Jahre alte Afghane war von hinten in einen Demonstrationszug der Gewerkschaft Verdi gefahren. Eine Mutter und ihre 2-jährige Tochter starben, mehr als 40 Menschen wurden verletzt. Wissen Sie noch nicht, wen Sie bei der Landtagswahl in genau einem Monat wählen sollen? Dann gibt es jetzt eine Entscheidungshilfe im Internet. Dort ist nämlich der Wahl-O-Mat freigeschaltet worden. Das Angebot von Bundes- und Landeszentralen für politische Bildung berücksichtigt dabei die Programme aller 15 Parteien, die zur Landtagswahl in Sachsen-Anhalt zugelassen wurden. Nutzer können ihre Positionen mit denen der Parteien abgleichen. Soweit diese Meldungen, die von den Straßen hatte André Christoph.
0: Danke, Christoph. Wir möchten, dass Sie gut ankommen. Hier ist der MDR Sachsen-Anhalt Verkehrsservice um 3:03. A2 Richtung Hannover. Zwischen Irxleben und Bornstedt 4 Kilometer Stau an einer Baustelle. Das bedeutet, ihr dauert 45 Minuten länger. A9 Richtung Berlin. Zwischen Kossig und Kleinmarzehns 8 Kilometer Stau. Das ist 1 Stunde mehr. A9 Richtung München, zwischen Niemeck und Kleinmarzehns stockt's. Und A38 Richtung Göttingen, die Abfahrt Bad Lauchstädt ist wegen eines defekten LKW gesperrt. Die Blitze haben sie entdeckt. Auf der A2 Richtung Berlin zwischen Burg Ost und Thesen. Auf der B79 am Ortseingang Halberstadt aus Richtung Aspenstedt. Auf der B89 am Abzweig Peulingen Richtung Osterburg. Auf der B107 am Ortsausgang Tuchheim Richtung Paplitz. Jetzt kommen die Orte. In Bad Lauchstädt stehen sie. In der Straße Strohhof. In Haldensleben in der Böstringer Straße stadteinwärts. In Halle in der Volkmannstraße in beiden Richtungen. In Königshofen stehen sie. Und zwar in Richtung Eisenberg, zwischen Quenstedt und Welpsleben in beiden Richtungen, in Stendal in der Juri-Gagarin-Straße Richtung Albrecht-Dürer-Straße und in Weißenfels in der Burg-Werbener-Straße in beiden Richtungen. Wenn Sie jetzt trotzdem noch Ergänzung durchgeben möchten, dann ist das herzlich willkommen auf der 0800 94 6 94 6 und die 1. Dankeschön. Der Donnerstag zeigt sich freundlich mit Güntersdorf 28 Grad, Gardelegen 25 Grad, in Sangerhausen sind 27 Grad. Bisschen was geht da noch, aber wir werden heute unter den magischen 30 Grad, dazu nur so ein paar lockere Wölkchen. Morgen wieder Sonntag, die meiste Sonne, morgen im Burgenlandkreis, morgen bis 25 Grad. 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
0: Und gut, dass Sie dabei sind. Hallihallo.

0: Und beim Platsch war es genau 13.13 Uhr, MDR Sachsen-Anhalt hier und wir kommen zu etwas wirklich Seltenem. Barockorchester. Gibt es einige in Deutschland, aber sehr wenige, in denen ausschließlich Nachwuchsmusiker spielen und das auch noch auf historischen Instrumenten. Bachs Erben, das Jugendbarockorchester Sachsen-Anhalt, ist das erste seiner Art und am Wochenende wird 20-jähriges Bestehen gefeiert mit einem besonderen Konzertprogramm, das gerade am Kloster Michaelstein im Harz einstudiert wird. Unser Reporter Carsten Reuß war dabei.
1: Es wird intensiv geprobt in der Musikscheune des Klosters Michaelstein. An die 50 junge Musiker und Sänger sind versammelt, spielen und singen Bach. Sie alle vereint die Liebe zur Barockmusik.
2: Was die Musik für mich so besonders macht, ist diese rhythmische Prägnanz und man hat auch eine große Spielfreiheit.
1: Sagt Xenia Lemberski, die aus der Nähe von Frankfurt am Main kommt. Sie ist fast ein Urgestein im Jugendbarockorchester. Mit 14 kam sie dazu, damals war sie noch im Weimar. Jetzt ist sie 24 und immer noch dabei. Die Barockgeige hat es ihr angetan, an der so einiges anders ist als an modernen Instrumenten.
2: Die Bauweise ist einfach etwas anders, also der Steg zum Beispiel ist etwas kürzer. Die Saiten machen sehr viel aus, das sind jetzt Darmsaiten, die erfordern etwas mehr Zugriff als moderne Stahlsaiten.
1: Wer von früh bis spät probt, braucht auch Entspannung. In den 10 Tagen gemeinsamen Zusammenseins wird auch viel gelacht und gespielt. Ein bisschen wie Ferienlager seien immer die Treffen, sagt Geigerin Rosa Kohlmann.
3: Wir proben schon sehr viel. Es ist sehr intensiv, aber wir spielen viel abends zusammen irgendwelche Gesellschaftsspiele oder Tischtennis. Es ist auch viel Quatsch. Außerhalb von Musik.
1: Bachs Erben gilt als erstes Jugendbarockorchester in Deutschland. Im Sommer 2006 wurde es im Kloster Michaelstein gegründet. Von Anfang an mit dabei ist der künstlerische Leiter Raphael Alpermann.
4: Es macht unglaublich viel Spaß. Es ist so schön, mit jungen Leuten zu arbeiten. Die sind so offen, stellen Fragen, sie sind interessiert und sie wollen Dinge gut machen.
1: Und besonders gut werden soll es am Wochenende, wenn das 20-jährige Bestehen des Orchesters gefeiert wird. Der Orchesterleiter stellte aus verschiedenen Bachschen Sätzen ein Oratorium über das Leben Jesu zusammen. Bis zum Freitag noch wird es eifrig geprobt am Kloster Michaelstein. Dann ist Premiere und nicht nur Xenia Lemberski freut sich mächtig darauf.
2: Es ist das erste Mal, dass wir hier so ein großes Gesamtwerk spielen und da freue ich mich riesig drauf.
0: Vita Christi, so der Name des Stücks, wird erstmals am Freitagabend im Kloster Michaelstein aufgeführt. Weitere Konzerte gibt es dann am Samstag im Magdeburger Dom und am Sonntag im Dom zur Halle.

So angenehm kann eine Mittagspause klingen. Jennifer Page, Crush. MDR Sachsen-Anhalt hier dazu. Dieses wunderbare sommerliche Wetter. Und dann dieser Song, der bei den meisten von uns einfach nur Kamisi heißt. F.R. David und Words.

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5: Es ist 13.30 Uhr. Ich bin Anja Waltschak. Guten Tag. Nach dem Fund einer mit Sprengstoff beladenen Drohne am Flughafen Leipzig-Halle starten nun wieder Flugzeuge von der südlichen Start- und Landebahn. Das wurde vom Flughafen bestätigt. Nach Angaben der Leipziger Volkszeitung ist aber nun die Nordpiste gesperrt. Dienstagnacht war die Drohne auf der Südpiste in der Nähe von ukrainischen Antonov-Frachtmaschinen entdeckt und entschärft worden. Attila Dabrowski im Studio Halle. Welche Erkenntnisse gibt es inzwischen?
6: Ja, Neuigkeiten nur insofern, dass die Bundespolizei inzwischen Drohnenabwehrsysteme an den Flughafen gebracht hat. Denn wie der Flughafensprecher mir bestätigt hat, verfügt die Betreibergesellschaft selber nicht über entsprechende Systeme. Wie viele Systeme da jetzt stationiert sind und welche genau, dazu äußert sich die Bundespolizei aus taktischen Gründen aber nicht. Inzwischen ist auch die Suche nach Teilen einer möglichen zweiten Drohne angelaufen. Eine Frachtmaschine, die war beim Durchstarten im Landeanflug mit etwas zusammengestoßen und bei der Landung in Hannover waren dann leichte Beschädigungen an der Maschine entdeckt worden.
5: Wer noch nicht weiß, welche Partei bei der Landtagswahl am besten zu den eigenen Positionen passt, kann ab sofort den Wahl-O-Maten nutzen. In dem Angebot der Bundes- und Landeszentrale für politische Bildung beantworten Sie dann 38 politische Fragen und können Ihre Antworten anschließend mit den Positionen der Parteien vergleichen. Zur Wahl stehen alle 15 Parteien, die zur Landtagswahl in Sachsen-Anhalt zugelassen wurden. Den Wahl-O-Maten finden Sie online. Die Nutzung ist kostenlos. Die Elbe hat in Magdeburg den niedrigsten Wasserstand seit Jahrhunderten erreicht. Am Pegel Strombrücke wurden heute Vormittag 44 Zentimeter gemessen. Und doch läuft der Betrieb am Magdeburger Hafen ganz normal weiter. Wie das sein kann, erklärt der Geschäftsführer des Hafens, Heiko Marli.
7: Wir sind in der glücklichen Lage, dass uns die Folgen, wie beispielsweise bei der Rheinschifffahrt, Donauschifffahrt, nicht treffen, da wir unseren Hafen gegenüber Niedrigwasser absperren können durch eine sogenannte Niedrigwasserschleuse und wir über die Kanalsysteme unsere Produkte auf dem Wasser fortbewegen können.
5: Heiko Marli sagte außerdem, der Magdeburger Hafen ist ein Sonderfall. Die Schiffe können dort dank der Anbindung an Mittelland- und Elbhavelkanal weiterfahren. Weil sie sturzbetrunken auf dem Fahrrad unterwegs war, ermittelt die Polizei in Bitterfeld-Wolfen nun gegen die Frau. Die 61-Jährige war am frühen Morgen vom Fahrrad gefallen und wurde beim Sturz leicht verletzt. Ein Atemalkoholtest ergab einen Wert von mehr als 3,4 Promille. Soweit die Nachrichten aus Sachsen-Anhalt mit Anja Waltschak. Und nun zauberhaft zurück zu dir. Oh, so viele Zs, das muss man erst mal üben, Christoph.
8: Das muss man erst mal schaffen.
5: Danke.
8: Wir möchten, dass Sie gut ankommen. Hier ist der MDR Sachsen-Anhalt Verkehrsservice. Wir haben es 13.33 Uhr. A2 Richtung Hannover zwischen Irxleben und Bornstedt. 4 Kilometer Stau an einer Baustelle. 30 Minuten dauert es länger. A9 Richtung Berlin zwischen Coswig und Kleinmarzehns. 8 Kilometer. Hier dauert es 1 Stunde länger. A38 Richtung Göttingen. Die Abfahrt Bad Lauchstädt ist wegen eines kaputten Lasters blockiert. Und die Blitzer haben Sie entdeckt auf der B107 am Ortsausgang Tuchheim Richtung Pablitz. In Haldensleben in der Böstringer Straße stadteinwärts, in Halle in der Volkmannstraße in beiden Richtungen, in Königshofen Richtung Eisenberg, in Stendal in der Juri-Gagarin-Straße Richtung Albrecht-Dürer-Straße und in Weißenfels in der Burgwerbener Straße in beiden Richtungen. Das ging doch jetzt mal flüssig, oder? Hoffen wir, dass es so bleibt. Falls nicht, dann ist es halt so. 0800 94 6 94 6 und die 1 ist die Rufnummer für kostenfreie Ergänzungen. Und in Zerbst sind es dazu 27 Grad, Güntersdorf 28 Grad, Oschersleben 26 Grad. Das können heute noch bis 29 Grad werden. Und auch Regen ist nicht in Sicht. Das sieht also richtig hübsch aus. Heute Nacht kaum noch Wolken bei 13 bis 9 Grad. Und morgen geht es so freundlich weiter. Ganz viel Sonne morgen im Burgenlandkreis. Höchstwerte bei 25 Grad.
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0: Madonna. Durch den Donnerstag, Frühnachmittag, durch die Spätmittagszeit. MDR Sachsen-Anhalt hier und Sie verfolgen das sicherlich täglich.
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0: Also haben Sie das heute Morgen gehört, was da im Harz los war? Für die meisten von uns ist heute wahrscheinlich einfach Donnerstag, nicht so für... Für die war heute Umzugstag. Bei den 6 Damen handelt es sich um Rinder, genauer gesagt um das Harzer Rote Höhenvieh. Die gehören der Familie Thielicke aus Tanne. Über 500 Tiere sind das und für besagte 6 stand heute Morgen ein Wechsel der Weide an. Und mit dabei und mittendrin unsere MDR Sachsen-Anhalt-Reporterin Marie Stiller. Grüß dich.
2: Hi Christoph, na?
0: Ich habe schon gehört, der Umzug hat etwas länger gedauert.
2: Etwas, aber so viel vorweg. Pfister, Lydia, Silvana, Finja, Ava und Trute haben sich heute auf dem Weg in Richtung Brocken gemacht. Da verbringen sie nämlich die kommenden Sommerwochen. Los ging's heute Morgen zwischen Königshütte und Elbingerode bei Sonnenaufgang auf einer großen Weide. Da hat Julia Thielicke ihre Damen erstmal zu sich gerufen.
3: Komm her, komm! Komm her, komm!
2: Ja, und das ist wirklich so verrückt. Die Tiere haben sofort gehört und sind gekommen, weil die kennen die Thielickes. Die kommen ja jeden Tag vorbei.
0: So, aber dann haben sie dich gesehen.
2: Ja, dann haben sie mich gesehen mit dem blauen MDR-Mikro neben dem Zaun. Aber erstmal war noch alles gut. Die Mädels sind in einen kleineren Teil der Weide gegangen, den Julia vorher abgeteilt hatte. Doch dann hat es sich eine anders überlegt und kehrt gemacht. Und man kennt's von Herdentieren. Ist eins weg, sind alle weg. Ja, und dann haben die Tiere nochmal eine extra Runde auf ihrer Weide gedreht und die Thielickes hinterher.
0: Okay, und du? Du nicht? Du auch?
2: Nee, ich habe mich hinter einem zweiten Hänger versteckt, damit mich die Kühe bloß nicht sehen, weil für die war ich ja vollkommen fremd, auch in der Situation. Und ich hatte so ein schlechtes Gewissen. Aber mit ganz viel Ruhe haben die Thielickes ihre Tiere dann wieder zusammengerufen und am Ende sind alle 6 Damen auf den Hänger gegangen. Eben auch, weil sie ihre Besitzern voll und ganz vertrauen und wissen, dass nichts passiert. Auch Julia war dann ganz erleichtert.
4: Ja, sehr, sehr. Ich sag mal, Tiere sind ja wirklich unberechenbar und eine noch so gute Vorbereitung. Ich meine, es hat jetzt trotzdem noch gut geklappt, wenn man ruhig bleibt, dass sich die Tiere wieder runterkommen. Ein bisschen haben wir sie jetzt doch gut verladen bekommen. Klar, 15 Minuten verspätet, aber wer mit Tieren zu tun hat, der weiß, dass 15 Minuten eigentlich nichts sind.
2: Ja, und so ging es dann am Ende für alle ab in Richtung Brocken.
0: Und du denkst, es lag am MDR-Mikro?
2: Ich glaube eher an mir, nicht am Mikro.
0: Umzug beim Harzer Roten Höhenvieh. 6 Tiere der Familie Thielicke aus Tanne sind heute auf die Brockenkuppe gezogen und kümmern sich da die kommenden Wochen um die Landschaftspflege. Danke, Marie.
2: Gern.
0: 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Dann klicken Sie auf die MDR Sachsen-Anhalt-App. Da gibt's die Antwort.

MDR Sachsen-Anhalt hier mit einem Falschfahrer. Vorsicht auf der B71, Magdeburger Ring. Zwischen Halberstädter Straße und Brennecke Straße ist ein Falschfahrer unterwegs. Bitte äußerst rechts fahren, nicht überholen. Ich sag Bescheid, wenn die Gefahr vorüber ist. B71, der Magdeburger Ring zwischen Halberstädter Straße und Brennecke Straße, ist ein Falschfahrer unterwegs.

10 Minuten vor 2, MDR Sachsen-Anhalt hier. Nochmal mit der Meldung von der B71. Vorsicht, ein Geisterfahrer. Magdeburger Ring zwischen Halberstädter Straße und Brennecke Straße ist ein Falschfahrer unterwegs. Fahren Sie bitte äußerst rechts, überholen Sie nicht. Ich sag Bescheid, wenn die Gefahr vorüber ist. Auf der B71, auf dem Magdeburger Ring.

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0: Zum Beispiel von Creedence Clearwater Revival. Hey Tonight. Gleich nach den 14 Uhr Nachrichten.
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13: Mit Christoph Jedo. Guten Tag. Die Drohnenattacke am Leipziger Flughafen hat sich wahrscheinlich gegen ein mit Munition beladenes ukrainisches Flugzeug gerichtet. Das melden NDR, WDR und Süddeutsche Zeitung. Demnach waren die Militärgüter kurz zuvor aus Frankreich angekommen und für den Weitertransport vorgesehen gewesen. Die Medien beziehen sich auf einen Polizeibericht. In der Nacht zu gestern war eine Drohne mit Sprengladung entdeckt worden. Heute suchen Ermittler nach Trümmern einer mutmaßlich zweiten Drohne, die wahrscheinlich mit einer DHL-Frachtmaschine kollidiert ist. Dafür musste heute die Nordpiste gesperrt werden. Heute in genau einem Monat ist es soweit, dann wählen die Sachsen-Anhalter einen neuen Landtag. Die Landeszentrale für politische Bildung beklagt nun vorab Versuche der Desinformation im Internet. Direktor Mike Reichel sprach heute früh im Westdeutschen Rundfunk von kleineren Angriffen gegen Abgeordnete und Kandidaten verschiedener Parteien. Außerdem kursieren seinen Worten nach Fehlinformationen, zum Beispiel über die Briefwahl. Reichel riet daher dazu, skeptisch zu sein.
14: Ja, das ist manchmal auf den ersten Blick ja sehr schwierig. Und gerade KI kam noch dazu. Das heißt, dort können Sie ja sehr gut Stimmen und auch Bilder entsprechend nachempfinden und verändern. Das heißt, Sie müssen sich eine zweite oder dritte Meinung einholen. Einfach mal schauen, wo kann ich nochmal nachrecherchieren? Das wird ja viel zu wenig gemacht. Und das ist immer wieder wichtig, den Leuten zu sagen, Vorsicht, wenn irgendwas unklar ist oder nicht logisch ist, etwas länger nachdenken und dann nochmal recherchieren.
13: Heute ist auch der Wahl-O-Mat im Internet gestartet. Das Angebot der Bundes- und Landeszentralen für politische Bildung berücksichtigt dabei die Programme aller Parteien, die zur Wahl zugelassen sind. Nutzer können ihre Positionen damit abgleichen. Die Tat hatte an den Weihnachtsmarktanschlag von Magdeburg erinnert. Jetzt ist der Attentäter von München zu lebenslanger Haft verurteilt worden. Außerdem stellte das Oberlandesgericht München die besondere Schwere der Schuld fest. Zu dem Anschlag kam es im Februar 2025, also knapp 2 Monate nach der Tat in Magdeburg. Der 25 Jahre alte Afghane war von hinten in einen Demonstrationszug der Gewerkschaft Verdi gefahren. Eine Mutter und ihre 2-jährige Tochter starben, mehr als 40 Menschen wurden verletzt. Die Elbe hat in Magdeburg den niedrigsten Wasserstand seit Jahrhunderten erreicht. Am Pegel Strombrücke wurden heute Vormittag 44 Zentimeter gemessen. Das ist so wenig wie nie, zumindest seitdem es Messungen gibt, also seit 1727. Experten erwarten, dass der Wasserstand der Elbe weiter sinkt. Auch die Saale führt derzeit Niedrigwasser. Negative Auswirkungen auf den Chemiepark Leuna hat das aber nicht. Das hat uns der Betreiber Infraleuna mitgeteilt. Er nutzt das Saalewasser, um die Anlagen zu kühlen und führt es anschließend in den Fluss zurück. Auf unsere Nachfrage hieß es nun, weder früher noch jetzt hätten niedrige Pegelstände Prozesse im Chemiepark eingeschränkt. Man gehe davon aus, dass es dabei bleibe. Soweit diese Meldungen. Wie es auf den Straßen aussieht, das sagt Ihnen der andere Christoph.
0: Jo, geht los, dank dir. Wir möchten, dass Sie gut ankommen. Hier ist der MDR Sachsen-Anhalt Verkehrsservice um 2:03. Und da ist immer noch der Autofahrer unterwegs, also der falsch fahrende Autofahrer auf der B71, dem Magdeburger Ring. Zwischen Halberstädter Straße und Brennecke Straße ist ein Falschfahrer unterwegs. Fahren Sie bitte äußerst rechts. Überholen Sie nicht. Ich sag Bescheid, wenn er wieder weg ist. A2 Richtung Hannover, zwischen Irxleben und Bornstedt 4 Kilometer Stau an einer Baustelle, 30 Minuten Zeitverzug. A9 Richtung Berlin, zwischen Coswig und Kleinmarzehns dauert es eine Stunde länger, hier sind es 8 Kilometer Stau. A36 Richtung Bernburg, zwischen Stapelburg und Wernigerode Nord 4 Kilometer Stau, 20 Minuten dauert es hier länger. Und nochmal die A38 Richtung Göttingen, die Abfahrt Bad Lauchstädt ist immer noch wegen eines defekten LKW blockiert. Blitzer haben sie entdeckt. In Haldensleben in der Böstringer Straße stadteinwärts, in Halle in der Volkmannstraße in beiden Richtungen, ist glaube ich jetzt schon die ganze Woche so, oder? In Königshofen stehen sie Richtung Eisenberg, in Weißenfels in der Burg Werbener Straße in beiden Richtungen und wo noch? Geben Sie ein Zeichen, kostenfrei 0800 94 6 94 6 und die 1. Und der Schwenk zum Wetter. Stendal 26 Grad, Kelbra 26 Grad, in Gommern 27 Grad. Und es sieht richtig angenehm aus. Gibt so ein paar lockere Wölkchen, viel blauen Himmel. Regen ist nicht in Sicht, auch höchstens 29 Grad, also nicht so heiß. Wie wird sich denn das Wochenende so anfühlen? Das werden wir gleich mal thematisieren, dann etwas ausführlicher hier mit den Kollegen oder Kolleginnen vom MDR Wetterstudio.
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0: Und einem Knacker. Creedence Clearwater Revival. Hey Tonight. Willkommen hier bei MDR Sachsen-Anhalt.

Lädst du mitwippen ein? Mind the Mechanics, All I Need is a Miracle oder sie wackeln mit den Zehen so ein bisschen mit? Das ist tatsächlich heute ein kurioser Feiertag in den USA, der Wackel mit den Zehen-Tag. Sie können das jetzt ja ein bisschen probieren bei Juice Newton, Queen of Hearts. Hier ist MDR Sachsen-Anhalt.

0: Der hat auch so eine ganz, ganz eigene Atmosphäre. Don Henley, The Boys of Summer. Gucken wir doch mal, ob das mit dem Sommer hier alles noch so richtig ist. Und dazu habe ich Verstärkung von Renato Bodenburg. Grüß dich.
1: Hallo, lieber Christoph.
0: Ich glaube, mit dem Summer komme ich jetzt ganz gut klar. Es ist heute nicht mehr so schwül, habe ich den Eindruck.
1: Ja, hast einen richtigen Eindruck. Ja. Ist deshalb passiert, weil wir jetzt auf der Vorderseite eines Tiefdruckgebiets liegen. Also über den britischen Inseln Richtung Skandinavien ziehend, bringt uns das so ein bisschen mehr frischere Luft aus dem Nordwesten. Und damit drückt es eben die Schwüle auch raus. Und das ist eigentlich in Mitteldeutschland jetzt schon gar kein Thema mehr. Also nicht mal mehr weiter südöstlich. Wir haben jetzt eine ganz andere Luftmasse demzufolge. Und damit dann auch Temperaturen erstmal so ein bisschen gemäßigter, wobei es sogar gar nicht mal so ganz in Gang kommt. Wir hatten zwar in der Altmark schon ein bisschen höhere Werte, aber da sind jetzt ein paar Wölkchen mit reingezogen. Mhm. Deshalb liegen wir da jetzt sogar bloß so zwischen 23 bis 25 Grad. Das ist gar nicht so üppig, aber zum Teil also noch 28 Grad, jetzt gerade Sandersdorf. Das geht noch ein kleines Stückchen rauf, könnten vielleicht sogar noch bis 30 werden.
0: Ah, okay. Und was mich sehr genervt hat, vergangene Nacht lag ich doch dann wirklich ein bisschen wach, weil es einfach doch warm war. Mhm. Das ist jetzt auch nicht mehr so?
1: Das Drückende, genau. Also wenn es jetzt am Tag nicht so heiß ist, dann wird die Nacht natürlich auch entsprechend kühl, genau. Und deshalb 14 bis 9 Grad sind eigentlich ganz gut zum Fenster offen lassen, schön durchlüften. Und wenn dir das alles zu viel ist, nächste Nacht dann auch nochmal von Freitag zu Sonnabend, gibt es auch nochmal so eine frische Nacht. Die beiden kannst du jetzt gut nutzen, denn danach geht es langsam wieder ein kleines Stückchen nach oben.
0: Okay, wollte ich gerade sagen, wenn du das so betonst, was kommt denn dann?
1: Ja, also die Hitze ist jetzt nicht wirklich vorbei. Wir haben nach wie vor Hochsommer und das muss man einfach mal so sehen. Und damit ist jetzt mal so eine kurze Phase, wo es kurz runtergeht. Morgen dann sogar Temperaturen in den Höchstwerten am Tag, bloß bis 26 Grad. Und dann geht es aber zum Wochenende wieder mit mehr Zwischenhocheinfluss oder Hochdruckeinfluss weiter. Und da kommt die nächste wärmere Luft aus dem Südwesten. Heißt dann für den Sonnabend eine ganze Menge an Sonnenschein und dabei Temperaturen bis 28, vielleicht 29 Grad. Und am Sonntag geht dann wieder der Sprung auf die 30er bzw. drüber weiter. Also dann so 34 Grad und da sind einzelne Hitzegewitter zum Abend möglich, aber die müssen auch nicht unbedingt auftreten.
0: Okay, also Samstagabend Hitparade hören in kurzen Hosen. Das
1: genau.
0: Ist was
1: Feines. Draußen hören.
0: Draußen und hören. Damit die Nachbarn auch was davon haben.
1: Sicher.
0: Danke, Renato. Bis dann. Jo,
1: tschüss.

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Und da meldet sich nochmal MDR Sachsen-Anhalt mit der Entwarnung von der B71 auf dem Magdeburger Ring. Kein Falschfahrer mehr unterwegs zwischen Halberstädter Straße und Brennecke Straße. Kein Falschfahrer mehr auf der B71, dem Magdeburger Ring.

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4: Es ist 14.30 Uhr. Ich bin Anja Waltschak. Guten Tag. Die Drohnenattacke am Leipziger Flughafen hat sich wahrscheinlich gegen ein mit Munition beladenes ukrainisches Flugzeug gerichtet. Das melden NDR, WDR und Süddeutsche Zeitung. Demnach waren die Militärgüter kurz zuvor aus Frankreich angekommen und für den Weitertransport vorgesehen. Die Medien beziehen sich auf einen Polizeibericht. Dienstagnacht war eine Drohne mit Sprengladung entdeckt worden. Heute suchen die Ermittler nach Trümmern einer mutmaßlichen zweiten Drohne, die wahrscheinlich mit einer DHL-Frachtmaschine kollidiert ist. Dafür musste die Nordpiste gesperrt werden. Eine Woche vor Ferienende hat der Sommer Sachsen-Anhalt weiter fest im Griff. Die Badeseen im Land sind dabei beliebte Ausflugsziele und die meisten Seen haben eine gute bis sehr gute Wasserqualität, heißt es. Reporter Guido Hensch, du kennst die Ausnahmen. Welche sind es?
5: Der Kulk in Gommern zum Beispiel, da gab es zuletzt eine massive Blaualgenentwicklung und deshalb ist dort das Baden aktuell verboten. Auf der Kippe stehen im Moment der Ahrensee in der Altmark, der Neustädter See im Norden Magdeburgs und das Naturbad Moosigkau. Hier gilt jeweils die Blaualgenwarnstufe 1. Dazu wird dem Süßen See im Mansfelder Land nur eine ausreichende Wasserqualität bescheinigt. Auf der Badegewässerkarte Sachsen-Anhalts kann man wöchentlich aktualisiert die Qualität seines bevorzugten Badesees abgleichen und gegebenenfalls lieber woanders hinfahren.
4: Der Wipperradweg ist beliebt bei Touristen, doch immer wieder kommt es zu Vandalismus. In Ilberstedt im Salzlandkreis hatte sich der Ilberstädter Kurt Kunicke einst dafür eingesetzt, auf diesem Radweg eine Schutzhütte für Radfahrer und Wanderer zu errichten. Im vergangenen Jahr wurde sie eingeweiht, seitdem ist sie 6-mal verwüstet worden, zuletzt mit Farbe. Bürgermeister Lothar Jentsch ist entsetzt.
6: Ja, das ist eine ganz traurige Sache, wie das Ehrenamt mit Füßen hier treten wird. Und das Engagement, gerade Kurt, der ist außergewöhnlich, muss ich sagen. Er hat sich sehr derart engagiert. Also eine Leute würde ich mich noch mehr wünschen. Aber die Rückschläge immer, da sieht man, wie das gewürdigt wird.
4: Dieses Mal war die Farbattacke so intensiv, dass es schwer wird, sie wieder zu entfernen, so der Ilberstädter Kurt Kunicker. Der Erfolg des SC Magdeburg hat jetzt Platz im Schuhmuseum Weißenfels gefunden. Die Handballer waren ja in diesem Jahr deutscher Meister geworden und hatten in den Vorjahren auch mehrfach die Champions League gewonnen. Nun hat das Museum die signierten Schuhe von SCM-Trainer Bennett Wiegert entgegengenommen. Das teilte ein Kuratorium mit. Demnach wurde die Sammlung von Schuhen aus dem Spitzensport erweitert. Besucher können sich dort unter anderem auch die Basketballschuhe vom ehemaligen NBA-Star Dirk Nowitzki in Größe 54 anschauen. Soweit die Nachrichten aus Sachsen-Anhalt mit Anja Waltschak und wie es auf den Straßen aussieht, hören Sie jetzt wieder bei dir, Christoph.
7: Größe 54, meine
4: Güte.
7: Oh
4: ja.
7: Wir möchten, dass Sie gut ankommen. Hier ist der MDR Sachsen-Anhalt Verkehrsservice um 3:53. Immer noch mit der Entwarnung oder endlich mit der Entwarnung von der B71. Der Magdeburger Ring zwischen Halberstädter Straße und Brennecke Straße ist kein Falschfahrer mehr unterwegs. A2 Richtung Hannover. Zwischen Irxleben und Bornstedt 5 Kilometer Stau an einer Baustelle. Das sind 45 Minuten, die Sie hier mehr einplanen können. A9 Richtung Berlin zwischen Coswig und Kleinmarzehns 8 Kilometer Stau. Zack, erstmal eine Stunde drauf. Und im Landkreis Harz ist die Straße zwischen dem Abzweig Königshütte und Elend nach einem Unfall gesperrt. Blitzer haben sie verpetzt. Von der Straße in Haldensleben, von der Böstringer Straße in Haldensleben. Hier stehen sie stadteinwärts. In Halle, in der Volkmannstraße in beiden Richtungen, in Königshofen Richtung Eisenberg. Dann Möhringen, die Ortsdurchfahrt, auch hier in beiden Richtungen. Weißenfels entdeckt in der Burg-Werbener Straße, auch hier in beiden Richtungen. Und nochmal Weißenfels, die Käthe-Kollwitz-Straße ist dabei. Auch hier blitzt es in beiden Richtungen, aber auch nur, wenn sie zu schnell sind. Wenn Sie jetzt noch Ergänzungen durchgeben möchten, bitte schön, kostenfrei 0800 94 6 94 6 und die 1. Und das schöne Wetter, Wolfen 28 Grad, Wolmirstedt 26 Grad, in Wernigerode 24 Grad, das klingt aushaltbar. Vielleicht wären das heute, naja, gerade so noch bis 30 Grad. Heute Nacht kaum Wolken und auch angenehm frisch 13 bis 9 Grad. Und morgen geht das so weiter. Sonne, ein paar lockere Wolken bis 25 Grad. Am Samstag viel Sonnenschein. Na, da wären es schon wieder 29 Grad. Aber ist ja noch ein bisschen hin.
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0: Dr. Reichel Achim bei MDR Sachsen-Anhalt. Fliegende Pferde, es geht Richtung 3:15. Haben Sie schon mal Hühner gemietet? Na, wahrscheinlich nicht, ne? Die meisten kennen doch Hühner eh nur als Bräuler. Aber man kann tatsächlich Hühner mieten, um dann diese Tiere den Kindern erlebbar zu machen. Das macht gerade eine Kindertagesstätte in Wittenberg, die Kita Waldwichtel. Und die hat sich Hühner auf Zeit gemietet. Und das Federvieh hält die kleinen Tierpfleger ordentlich auf Trab, wie unser Reporter Martin Krause beobachten konnte.
1: Die Kita Waldwichtel im Wittenberger Ortsteil Mochau. Der erste Weg jeden Morgen führt Mila, Clara, Tim und Levi direkt in den Garten. Und hier werden die Kinder bereits gackernd erwartet.
2: Bertha, Goldi, Ceci und Mario.
1: So heißen die vier Hühner, die von den Kindern liebevoll umsorgt werden.
3: Füttern, Essen bringen und sie haben auch Durst.
4: Schön. Die sind total süß und die kann man immer auf den Arm nehmen und da kann man die streicheln.
1: Die Miethühner sind ein Geschenk von Sandra Wacker und den anderen Eltern aller Einschulkinder.
5: Einfach als kleines Highlight für die Kinder, als Abschlussgeschenk, dass die mal in die Natur reinschnuppern können, kommt ja auch sehr gut an bei den Kindern. Die sind mit Herzblut dabei.
1: Die jungen Tierfreunde bekommen fachmännische Unterstützung von Patrick Anger vom Rassegeflügelzuchtverein Wittenberg.
6: Wir haben jetzt auch wirklich Rassen ausgewählt, die zutraulich sind, die nicht unbedingt, wenn man jetzt in den Hühnerstall kommt, nach oben gehen. Und die Hühner, die sind das ja eigentlich gewöhnt. Dadurch finden die das ganz interessant hier. Oh, die werden auch hier prächtig versorgt von den Kindern.
1: Projekte mit Tieren werden immer beliebter, auch im Wittenberger Ortsteil. Sind die Ergebnisse beachtlich, sagt Kita-Leiterin Ines Böke.
7: Es ist toll. Wir sind total begeistert. Die Kinder erleben täglich, was man tun muss, um die Hühner zu pflegen. Sie können den Stall sauber machen. Sie lassen die raus. Sie sammeln die Eier ein. Die soziale Komponente ist nicht zu verachten. Und sie lernen natürlich die Liebe zur Natur.
1: Lernen mit allen Sinnen. Und die Wichtelwald-Kinder wissen bereits vieles über das Federvieh.
8: Die Scharen in der Erde, um ein Staubbad zu nehmen. Wenn jetzt ein Huhn da was ist, dann bildet sich in den Körper ein Ei und dann kommt das hinten raus.
1: In dieser Woche endet der Mietvertrag. Dann heißt es von den Hühnern Abschied nehmen. Der Gedanke macht die Kinder traurig.
9: Weil die so nett waren.
10: Und so süß. Und so schöne Federn haben.
1: Ja. Die Hühner gehen. Die schönen Erinnerungen bei den Mochauer Kita-Kindern jedoch bleiben.

ein handverlesener Oldie hier zum Donnerstagnachmittag von Little Eva. The Locomotion. Jetzt geht's direkt auf die Tanzfläche des Jahres 1985. Mit Musik aus Österreich. Ach was, tatsächlich, ja. Joy. Österreichische Band. Jetzt hier mit

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5: Mit Christoph Tschedo. Guten Tag. Die Drohnenattacke am Leipziger Flughafen hat sich wahrscheinlich gegen ein mit Munition beladenes ukrainisches Flugzeug gerichtet. Das melden NDR, WDR und Süddeutsche Zeitung. Demnach waren die Militärgüter kurz zuvor aus Frankreich angekommen und für den Weitertransport vorgesehen gewesen. Die Medien beziehen sich auf einen Polizeibericht. In der Nacht zu gestern war eine Drohne mit Sprengladung entdeckt worden. Heute suchen Ermittler nach Trümmern einer mutmaßlich zweiten Drohne, die wahrscheinlich mit einer DHL-Frachtmaschine kollidiert ist. Dafür musste die Nordpiste des Flughafens Leipzig-Halle gesperrt werden. Heute in genau einem Monat ist es soweit, dann wählen die Sachsen-Anhalter einen neuen Landtag. Die Landeszentrale für politische Bildung beklagt nun vorab Versuche der Desinformation im Internet. Direktor Mike Reichel sprach heute früh im Westdeutschen Rundfunk von kleineren Angriffen gegen Abgeordnete und Kandidaten verschiedener Parteien. Außerdem kursieren seinen Worten nach Fehlinformationen, zum Beispiel über die Briefwahl. Reichel riet daher dazu, skeptisch zu sein.
6: Ja, das ist manchmal auf den ersten Blick ja sehr schwierig und gerade KI kam noch dazu. Das heißt, dort können Sie ja sehr gut Stimmen und auch Bilder entsprechend nachempfinden und verändern. Das heißt, Sie müssen sich eine zweite oder dritte Meinung einholen. Einfach mal schauen, wo kann ich nochmal nachrecherchieren? Das wird ja viel zu wenig gemacht. Und das ist immer wieder wichtig, den Leuten zu sagen, Vorsicht, wenn irgendwas unklar ist oder nicht logisch ist, etwas länger nachdenken und dann nochmal recherchieren.
5: Wenn Sie den Magdeburger Hauptbahnhof nutzen wollen, planen Sie mehr Zeit ein. Dort ist am frühen Nachmittag eine herrenlose Tasche entdeckt worden. Das teilte uns die Bundespolizei mit. 4 Gleise und der Zugang vom zentralen Omnibusbahnhof aus wurden gesperrt. Züge werden auf andere Gleise umgeleitet und verspäten sich momentan um bis zu 15 Minuten. Das derzeitige Niedrigwasser betrifft auch die Saale, wirkt sich aber nicht negativ auf den Chemiepark Leuna aus. Das hat uns der Betreiber Infraleuna mitgeteilt. Er nutzt das Saalewasser, um die Anlagen zu kühlen und führt es anschließend in den Fluss zurück. Auf unsere Nachfrage hieß es nun, weder früher noch jetzt hätten niedrige Pegelstände Prozesse im Chemiepark eingeschränkt. Die Polizei, dein Freund und Helfer, der bekannte Spruch gilt auch für Tiere. Das haben zuletzt wieder Polizisten aus Magdeburg bewiesen und dort einen jungen Turmfalken gerettet. Dennis Blatt aus der Nachrichtenredaktion, was ist da genau passiert?
7: In der Magdeburger Altstadt nahe dem Alten Markt hatten 2 Beamte den offenbar hilflosen Jungvogel gefunden. Der junge Turmfalke lief orientierungslos auf einem Gehweg und der Straße umher. Das Tier war offensichtlich unverletzt, alle seine Flugversuche endeten aber immer in Bodennähe und immer wieder kamen Fahrrad- oder Autofahrer dem Tier gefährlich nahe. Die Beamten griffen ein und konnten das erschöpfte Tier vorsichtig aufheben. Später wurde der junge Turmfalke dann in die Obhut des Vogelhofs in Lohburg übergeben.
5: Und nun vom Turmfalken nicht zum Nachtfalken, sondern zum Nachmittagsfalken, dem anderen Christoph.
8: Wie du das sagst. Danke, Christoph.
0: Wir möchten, dass Sie gut ankommen. Hier ist der MDR Sachsen-Anhalt Verkehrsservice um 3 Minuten nach 3.
8: A2 Richtung Hannover zwischen Irxleben und Bornstedt 5 Kilometer Stau an einer Baustelle. 30 Minuten dauert es hier länger. A9 Richtung Berlin zwischen Coswig und Kleinmarzehns 8 Kilometer Stau, 60 Minuten mehr. Im Landkreis Harz ist die Straße zwischen dem Abzweig Königshütte und Elend nach einem Unfall gesperrt. Und in Halle Bambule auf der B80 zwischen Riebeckplatz und Rennbahnkreuz stockender Verkehr. Hier dauert es 15 Minuten länger. Die Blitzer stehen in Haldensleben in der Böstringer Straße stadteinwärts, in Königshofen Richtung Eisenberg, in Möhringen, das ist die Ortsdurchfahrt, in beide Richtungen, in Weißenfels in der Käthe-Kollwitz-Straße in beiden Richtungen, im Saalekreis zwischen Mücheln und Neubiendorf steht ein kaputter Bus. Das hätte hoch zu den Meldungen gehört. Also, das waren die Blitzer und hier kommt gerade noch eine Meldung aus dem Saalekreis zwischen Mücheln und Neubiendorf Behinderungen wegen eines liegen gebliebenen Busses. Das war's. Sie können jetzt Ergänzung durchgeben, falls das nötig ist. Die Nummer ist kostenfrei 0800 94 6 94 6 und die 1. Und so langsam kommen wir doch Richtung 30 Grad. Förderstedt 27 Grad, Tangerhütte 26 Grad, Leuna 29 Grad. Also eventuell kriegen wir die 30 Grad heute mit Hängen und Würgen. So hat es jedenfalls vorhin Herr Bodenbruck vom Wetterstudio uns nahegebracht. Und ja, das sind aber dann die Höchstwerte für heute. Heute Nacht kaum noch Wolken bei 13 bis 9 Grad. Morgen ein freundlicher Mix aus Sonne und Wolken. Die meiste Sonne gibt es morgen im Burgenlandkreis. Es wird auch nicht mehr so heiß bei bis zu 25 Grad. Am Wochenende dann aber wieder bis 29 Grad.
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8: Und so ein schöner Nachmittag. Und Sie dabei. Freue mich. Hallihallo.

0: Ach, von wegen Mailand oder Madrid, Hauptsache Italien. Manchmal genügen auch einfach ein paar Minuten Alice und Una Notte Speciale und schon hat man so ein bisschen Urlaubsfeeling im Ohr. Haben Sie es heute früh mitbekommen? Ein Moment, bei dem es einem kalt den Rücken runterläuft. Heute früh, kurz vor neun hier im Programm.
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0: Ursula Müller aus Havelberg hat heute früh hier im Radio unserem schönsten Morgen, Lars, von ihrer Baustelle erzählt. Und das, was Ursula erlebt hat, ist wirklich nicht mehr spaßig. Sowas willst du nicht erleben. Ursula war auch entsprechend aufgelöst.
2: Genau, hören Sie bloß auf, ja. Da kann einem wirklich das Lachen vergehen. Und ich, so viel, wie ich schon geheult habe, kann ich Ihnen ja nicht erklären. Das geht mir mal zu dolle durch. Den einen Abend, das wird jetzt ein Jahr her, am 13. August vorigen Jahr. Da, mein Mann war ja hier zu Hause und ich auch, und auf einmal geht der Rauchmelder in der Garage an. Und er dachte, na nun, warum spinnt denn der? Ist so warm oder die Batterie ist alle und Pustekuchen. Er kommt um eine Ecke, da kamen schon die Qualmwolken raus.
3: Die Garage hat gebrannt?
2: Ja, und dann, wir haben Garage und das ist wie so ein L-Form-Garage mit Abstellraum, eben wo wir Hänger und Fahrräder und alles auch noch drin haben.
3: Was war denn der Grund für den Brand?
2: Und, Akku vom Fahrrad.
0: Der Akku vom E-Bike war es. Die Wahrscheinlichkeit eines Akkubrandes beim E-Bike liegt bei unter 1 zu 1 Million. Trotzdem kann es eben passieren und Ursula hat jetzt sicherlich 1000 Sorgen und trotzdem hat sie sich so sehr über das Baustellenradio gefreut.
2: Das ist ganz lieb.

0: Hier, endlich eine Idee, was wir mit unseren lieben Kleinen anfangen können, wenn es draußen so irre heiß ist.
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0: Natürlich ins Kino gehen. Da ist trocken, da ist angenehm kühl. Seit heute gibt's auch den passenden Film. Paw Patrol, die Pfotenpatrouille. Das sind so kleine fröhliche Hündchen mit lustigen Namen. Muss ich wahrscheinlich nicht extra erklären. Und jetzt gibt's ein Abenteuer in den Kinos, ein neues. Und unser Filmauskenner Peter Bettis hat einen kurzen Eindruck vorbereitet.
2: Wow! Die Rasselbande staunt, denn sie ist an einem ganz besonderen Ort gelandet.
3: Die Dino-Insel, die gigantischste Entdeckung der Welt.
2: Sofort versuchen die Hunde, Freunde zu finden. Dummerweise aber haben auch Menschen die Insel entdeckt.
4: Auf dieser Insel gibt es das weltgrößte Diamantenvorkommen.
5: Komm her, du Prachtstück.
6: Nicht verzagen, einfach in die Luft jagen.
2: Und plötzlich müssen Hunde und Dinos zusammenarbeiten, um den wunderschönen Flecken Erde zu retten.
0: Also Peter, Paw Patrol und Dinos, das ist das perfekte Filmgespann für unsere Kleinsten zusammen mit Oma und Opa, oder?
2: Ja, auf jeden Fall. Mama und Papa lassen wir dann mal lieber zu Hause. Für die ist das eher nix, aber Großeltern halten diese knapp 90 Minuten, die sich komplett an kleinere Filmfans richten, sehr gut aus. Es ist ja schon der dritte Paw Patrol Kinofilm. Action wird mal wieder groß geschrieben, aber keine, die einen überfordert oder erschreckt. Auch die Dinos sind eher niedlich als irgendwie furchteinflößend. Alle Hunde dürfen ihren Heldenmoment erleben. Die Dinos sind zum Teil richtig witzig und ja, ein bisschen Botschaft ist auch mit dabei.
0: Wunderbar. Und für glückliche Kinderaugen wird das ja wohl mal möglich sein. Paw Patrol, der Dino-Film, ab heute in unseren Kinos.
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2: Es ist 15.30 Uhr. Ich bin Anja Waltschak. Guten Tag. Die Drohnenattacke am Leipziger Flughafen hat sich wahrscheinlich gegen ein mit Munition beladenes ukrainisches Flugzeug gerichtet. Das melden NDR, WDR und Süddeutsche Zeitung. Demnach waren die Militärgüter kurz zuvor aus Frankreich angekommen und für den Weitertransport vorgesehen. Die Medien beziehen sich auf einen Polizeibericht. Dienstagnacht war eine Drohne mit Sprengladung entdeckt worden. Heute suchen die Ermittler nach Trümmern einer mutmaßlich zweiten Drohne, die wahrscheinlich mit einer DHL-Frachtmaschine kollidiert ist. Dafür musste die Nordpiste gesperrt werden. Falls Sie noch nicht wissen, wen Sie bei der Landtagswahl in genau einem Monat wählen sollen, dann probieren Sie doch wieder den Wahlomaten. Der Wahlomat ist ein Online-Angebot vor Wahlen von Bundes- und Landeszentrale für politische Bildung. Er berücksichtigt die Programme aller Parteien, die zur Landtagswahl zugelassen wurden. Wir haben mal in einer Stichprobe nachgefragt, wie der Wahlomat genutzt wird und ob überhaupt.
3: Ja, wer nicht ganz sicher ist, der sollte das machen. Aber ich persönlich habe meine Favoriten schon.
4: Ich weiß, wen ich wähle und da brauche ich keinen Wahlomat.
5: Habe ich noch nicht genutzt, aber ich werde es bestimmt probieren.
6: Ich finde das Tool sehr sinnvoll. Ich bräuchte den nicht, weil ich bin mir sehr sicher, was ich wähle. Aber ich würde das auch immer weiterempfehlen oder teilen auf Instagram, Social Media.
7: Nutze ich auf jeden Fall.
8: Ja, ich finde das ganz super. Ich habe das schon häufiger genutzt und finde das eine einfache Herangehensweise, um einfach seine politischen Positionen abgleichen zu können.
2: Die Sicherheit bei Veranstaltungen ist nach dem Anschlag auf dem Christopher Street Day in Berlin einmal mehr Thema. Auch in Aachen im Kreis Anhalt-Bitterfeld. Dort wird von heute an das 30. Stadtfest gefeiert. Die Stadt hat das Sicherheitskonzept noch einmal verschärft, erklärt Aachens Bürgermeister Jan-Hendrik Bahn.
9: Ich bin immer ein Freund davon, dass das Ganze sicher ist, aber dass die Sicherheit nicht sichtbar für jeden, der hier friedlich fröhlich feiern möchte, ist. Deswegen, wir haben die Sicherheit stark erhöht. Es wird hier eine ganze Menge an Sicherheitspersonal da sein. Aber wir hoffen trotzdem, dass wir eine richtig schöne Party hier feiern können.
2: Soweit Aachens Bürgermeister Jan-Hendrik Bahn. In Düsseldau in der Altmark verwirklicht die Landwirtschaftsfamilie Thomsen eine Idee, die in der Branche als revolutionär gilt. Die Familie verpachtet Acker an Menschen wie du und ich, die dann selbst festlegen dürfen, was angebaut werden soll. Der erste Pächter ist ein Finanzberater aus Dresden und der wünschte sich zwei alte Weizen- und Roggensorten. Nach einem Jahr in der Pilotphase sagt Konstanze Thomsen nun:
10: Zuerst entstehen die Ideen im Kopf und dann kann man es umsetzen. Und wenn man nicht den Mut hat, auch einmal eine Idee auszuprobieren, dann kann sich auch nichts entwickeln. Also nur durch diese Idee, die man probiert, kann sich auch Großes entwickeln. Also es kostet auch Geld und trotzdem denke ich, man sollte sich einfach darauf einlassen, einfach den Mut haben, auch einmal über den Tellerrand hinauszuschauen.
2: Sagt Konstanze Thomsen nun. Ja, soweit die Nachrichten aus Sachsen-Anhalt mit Anja Waltschak. Und wie es auf den Straßen aussieht, hören Sie jetzt wieder bei dir, Christoph.
11: Ich werde mir Mühe geben. Danke dir. Wir möchten, dass Sie gut ankommen. Hier ist der MDR Sachsen-Anhalt Verkehrsservice um gleich 15.34 Uhr. A2 Richtung Hannover. Zwischen Irxleben und Bornstedt. 6 Kilometer Stau an einer Baustelle. 30 Minuten dauert es länger. A9 Richtung Berlin. Zwischen Coswig und Kleinmarzenz 8 Kilometer. Eine Stunde mehr. Im Saalekreis zwischen Mücheln und Neubiendorf steht ein defekter Bus. In Halle klemmt es auf der B80 zwischen Rebeckplatz und Rennbahnkreuz. Hier dauert es 10 Minuten länger. Und das war's schon. Aber die Blitzer wollen wir nicht vergessen. Die stehen in Haldensleben in der Böstringer Straße stadteinwärts, in Königshofen Richtung Eisenberg, in der Ortsdurchfahrt Möhringen in beide Richtungen und in Weißenfels in der Kette Kollwitzstraße auch in beiden Richtungen. Ich wünsche allen unterwegs eine gute Fahrt und würde mich freuen, falls Sie hier was entdeckt haben, wenn Sie das ergänzen. 0800 94 6 94 6 ist die kostenfreie Rufnummer. Was macht die Sonne? Ja, Magdeburg 26 Grad, Hundeluft 27 Grad, Gräfenhainichen 28 Grad. Es gibt so ein paar Wolken, die tun aber nichts. Heute Nacht dann kaum noch Wolken bei 13 bis 9 Grad. Morgen Sonne und Wolken im Mix bis 25 Grad, am Wochenende auch wieder ein bisschen wärmer.
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0: Musik aus der Disco-Zeit von Sportreporter Jens Lampe, habe ich gerade erfahren. Mit allem drum und dran, ohne hier ins Detail gehen zu wollen.
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0: Und meine Güte, doppelt hält offenbar besser. Das scheint gerade so das Motto unserer Wasserspringer und Schwimmer zu sein. Sachsen-Anhalt räumt immer weiter ab bei den Europameisterschaften in Paris. Du bist unser Medaillenzähler,
2: ja.
0: Jens, sportfrei.
2: Es macht auch Spaß im Moment, sportfrei.
0: Es ist wirklich irre. Florian Wellbock vom SCM hat schon zweimal Gold gewonnen und das gleiche Kunststück ist jetzt auch einem Hallenser gelungen.
2: Genau, der heißt Moritz Wesemann, ist Wasserspringer. Sie wissen schon, das sind die mit den verrückten dreifachen Saltos und zweifachen Schrauben. Das Ganze innerhalb von anderthalb Sekunden und dann tauchen die auch noch nahezu spritzerlos ein.
0: Unklar.
2: Wahnsinn. Und der Moritz Wesemann, der hatte gestern Abend, am späten Abend, eine ganz besondere, auch mentale Herausforderung, denn sein größter Konkurrent sprang im letzten Sprung eine Minute vor ihm und der Sprung misslang. Nur deswegen hatte Moritz Wesemann tatsächlich die Chance, zu Gold zu springen. Und dann hat er hinterher mal erzählt, wie es ihm da so ging, direkt auf dem Brett kurz vorm Sprung.
3: Boah, es fängt an, dass der Körper ein bisschen unter Schock natürlich ist, ein bisschen anfängt zu zittern. Das ist eine Emotion, die man sehr schwer trainieren kann. Und ich finde, aber in diesem Wettkampf hier habe ich das ganz gut umgesetzt, dass ich die Emotion nehmen konnte, akzeptiert habe. Es ist aber eine Emotion, die man jetzt sich eigentlich nicht wünscht, dabei zu haben. Wenn man jetzt aber im Nachhinein drauf guckt, ist schon was Besonderes mit dem ganzen Adrenalin.
2: Wenn es denn dann gut geht, schon. Moritz Wesemann, Klasse, 1 Meter und 3 Meter Brett Europameister. Und diese Medaillenflut, die könnte bei den Wasserspringern dann auch morgen und bei den Schwimmern auch morgen weitergehen mit Wellbrock, mit Gose. Ich kann gar nicht alle Namen aufzählen.
0: Wahnsinn.
2: Also es könnte sein, Christoph, dass wir uns in dieser Woche noch öfter über Medaillensammler unterhalten aus Sachsen-Anhalt.
0: Und wie er das hier so erzählt, ich meine, am Ende sind das Sekunden, in denen er da solche Gedankengänge haben kann. Okay, wir gucken nach Magdeburg. Da steigt nahezu stündlich das Fußballfieber. Am Sonnabend startet der erste FCM in die neue Zweitligasaison. Du bist gerade von der Pressekonferenz vor dem Eröffnungsspiel zurückgekehrt. Wie ist denn so die Stimmung vor dem Duell gegen Eintracht Braunschweig?
2: Also die Grundstimmung ist total positiv, nicht nur bei der Mannschaft oder beim Trainerteam, vor allen Dingen im Umfeld. Da sagt man, das ist doch viel besser als letztes Jahr, es fühlt sich viel besser an. Aber Punkte hat man natürlich trotzdem noch nicht. Es geht erst los am Sonnabend. Aber eins ist auch klar, intern wurde besprochen, was so das Saisonziel ist. Trainer Patrick Sander hat dann heute mal, ohne ins ganz große Detail zu gehen, erläutert, was denn mit dem Braunschweig-Spiel, aber auch für die gesamte Saison besonders wichtig ist.
4: Also jeder darf sich hier irgendwas wünschen, darf träumen. Die Basis der ganzen Sache ist der Erhalt der zweiten Liga. Also kurzfristig, wir wollen besser starten. Einhelliger Tenor war, gut zu starten. Und zu diesem Gutstarten zählt ein Heimsieg gegen Braunschweig.
2: So, das ist klar, denn letztes Jahr um die gleiche Zeit gab es ein 0:1 gegen Braunschweig am ersten Spieltag. Das bitte nicht wieder, denn dann hatte man plötzlich nach 8 Spielen nur 3 Punkte, war Tabellenletzter. Aber am Sonnabend wird natürlich alles viel besser, Christoph. Erste FCM gegen Eintracht Braunschweig ab 13 Uhr im Magdeburger Stadion.
0: Und MDR Sachsen-Anhalt wird am Sonnabend vom Spiel natürlich hier berichten und Sie können es auf unserem DRB Plus Extra-Kanal in voller Länge hören. Danke, Jens Lampe.
2: Bis dann.

0: Es ist nichts passiert, auch wenn das hier gerade so klingt. Es war der Kopfhörer aber etwas laut eingestellt.
1: Man setzt einen Kopfhörer auf und denkt an nichts Schlimmes und der ist so laut, dass einem die Trommelfelle platzen.
0: Es der Kollege Jens gut. Lampe hat vorher offenbar, die Sportler, die hören noch nichts mehr, glaube ich.
1: Ich weiß es nicht, also volles Stadion, die schreien, das stelle ich mir auch nicht so doll vor. Hallo Christoph, hallo zusammen. Hallo.
0: Ich musste jetzt hier leider den Peter Cornelis etwas abwürgen, denn ich möchte ihn ja die nachfolgende Sendung ans Herz legen. Peter Hofmann ist da. Wir haben auch wirklich nicht viel Zeit. Soll ich mal hier gucken, was noch kommt?
1: Was noch kommt?
0: Die Birds. Die Birds.
1: Da bin ich schon zufrieden und glücklich. Danke.
0: Machen Sie sich einen schönen Nachmittag mit Peter Hofmann mit MDR Sachsen-Anhalt. Ich bin Christoph Schneider. Wenn Sie mögen, hören wir uns morgen wieder. Ab 12 hier. Na denne.

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0: 15 Uhr 59. Ich habe eine ganz aktuelle Meldung von der A9. Vorsicht Richtung Berlin. Zwischen Bitterfeld-Wolfen und Toreland liegen diverse Möbelstücke und Fahrzeugteile auf der Fahrbahn. Bitte fahren Sie vorsichtig. Hier ist gleich Ihr Feierabend bei MDR Sachsen-Anhalt. Und nachher hätte ich das für Sie. Schubidulan, ganz herrlich. Und vorher gibt's natürlich die Nachrichten. Bis gleich.
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2: Mit Christoph Jedo. Guten Tag. Wogegen hat sich die Drohnenattacke auf dem Flughafen Leipzig-Halle gerichtet? Eine Antwort auf die Frage haben nun NDR, WDR und Süddeutsche Zeitung recherchiert und berufen sich dabei auf einen Polizeibericht. Demnach war das Ziel wahrscheinlich ein mit Munition beladenes ukrainisches Flugzeug. Die Militärgüter waren kurz zuvor aus Frankreich angekommen und für den Weitertransport vorgesehen gewesen. In der Nacht zu gestern war eine Drohne mit Sprengladung entdeckt worden. Heute in genau einem Monat ist es soweit, dann wählen die Sachsen-Anhalter einen neuen Landtag. Die Landeszentrale für politische Bildung beklagt nun vorab Versuche der Desinformation im Internet. Direktor Mike Reichel sprach heute früh im Westdeutschen Rundfunk von kleineren Angriffen gegen Abgeordnete und Kandidaten verschiedener Parteien. Außerdem kursieren seinen Worten nach Fehlinformationen, zum Beispiel über die Briefwahl. Reichel riet daher dazu, skeptisch zu sein.
3: Ja, das ist manchmal auf den ersten Blick ja sehr schwierig. Und gerade KI kam noch dazu. Das heißt, dort können Sie ja sehr gut Stimmen und auch Bilder entsprechend nachempfinden und verändern. Das heißt, Sie müssen sich eine zweite oder dritte Meinung einholen. Einfach mal schauen, wo kann ich nochmal nachrecherchieren? Das wird ja viel zu wenig gemacht. Und das ist immer wieder wichtig, den Leuten zu sagen, Vorsicht, wenn irgendwas unklar ist oder nicht logisch ist, etwas länger nachdenken und dann nochmal recherchieren.
2: In Magdeburg hat eine herrenlose Tasche Teile des Hauptbahnhofs lahmgelegt. Das Gepäckstück war am frühen Nachmittag entdeckt worden. Das teilte uns die Bundespolizei mit. 4 Gleise und der Zugang vom zentralen Omnibusbahnhof aus wurden gesperrt. Züge wurden auf andere Gleise umgeleitet und verspäteten sich etwas. Nach etwa 2 Stunden gab es Entwarnung. In der Tasche waren nur persönliche Gegenstände. Das derzeitige Niedrigwasser betrifft auch die Saale, wirkt sich aber nicht negativ auf den Chemiepark Leuna aus. Das hat uns der Betreiber Infraleuna mitgeteilt. Er nutzt das Saalewasser, um die Anlagen zu kühlen und führt es anschließend in den Fluss zurück. Auf unsere Nachfrage hieß es nun, weder früher noch jetzt hätten niedrige Pegelstände Prozesse im Chemiepark eingeschränkt. Die Polizei, dein Freund und Helfer, der bekannte Spruch, gilt auch für Tiere. Das haben zuletzt wieder Polizisten aus Magdeburg bewiesen und dort einen jungen Turmfalken gerettet. Dennis Blatt aus der Nachrichtenredaktion, was ist da genau passiert?
4: In der Magdeburger Altstadt nahe dem Alten Markt hatten 2 Beamte den offenbar hilflosen Jungvogel gefunden. Der junge Turmfalke lief orientierungslos auf einem Gehweg und der Straße umher. Das Tier war offensichtlich unverletzt, alle seine Flugversuche endeten aber immer in Bodennähe. Und immer wieder kamen Fahrrad- oder Autofahrer dem Tier gefährlich nahe. Die Beamten griffen ein und konnten das erschöpfte Tier vorsichtig aufheben. Später wurde der junge Turmfalke dann in die Obhut des Vogelhofs in Lohburg übergeben.
2: Ja, und welche Vögel aktuell auf den Straßen unterwegs sind, das kann Ihnen Peter sagen.
0: Ich habe neulich eine Entenfamilie gesehen und alle Autos haben angehalten und sie vorbeigelassen. Also es geht auch so. Danke, Christoph. Wir möchten, dass Sie gut ankommen. Hier ist der MDR Sachsen-Anhalt Verkehrsservice um 16.03 Uhr. A2 Richtung Hannover zwischen Irxleben und Bornstedt, 6 Kilometer Stau an einer Baustelle. Da dauert es etwa 10 Minuten länger. Vorsicht auf der A9 Richtung Berlin. Zwischen Bitterfeld-Wolfen und Toreland liegen diverse Möbelstücke und Fahrzeugteile auf der Fahrbahn, warum auch immer. A9 Richtung Berlin zwischen Coswig und Kleinmarzehns, 8 Kilometer Stau und mindestens eine Dreiviertelstunde Verzögerung. Und Vorsicht auf der A38 Göttingen-Leipzig. Zwischen Leinefelde-Worbis und Breiten-Worbis läuft ein Hund auf der Fahrbahn. Es wird geblitzt. In Dessau in der Schlachthofstraße stadtauswärts. Dann auf der Ortsdurchfahrt Möhringen, da stehen die Blitzer in beiden Richtungen. In Weißenfels in der Käthe-Kollwitz-Straße wird ebenfalls in beiden Richtungen geblitzt. Und das waren sie im Moment alle. Falls Sie unterwegs noch was sehen, Sie wissen, Sie können immer Bescheid sagen. Das geht fix und kostet nichts. Unter der Telefonnummer 0800 94 6 94 6 und die 1. Danke fürs Gucken. Gute Fahrt. Bisschen freundlich, bisschen windig, bisschen Wölkchen. Also eigentlich ganz hübsch heute bei 24 Grad am Arendsee und 28 Grad im Burgenlandkreis. In der Nacht klart es dann auch zeitweise auf. Trocken bei 14 bis 9 Grad. Also jetzt gibt es ein bisschen Abkühlung. Morgen viel Sonne, später werden die Wolken vom Norden her dichter, aber auch morgen trocken bei 22 bis 26 Grad, je nach Sonnenscheindauer. Sonnabend heiter bis zu 28. Am Sonntag erwarten wir schon wieder bis zu 34 Grad und einzelne Hitzegewitter.
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0: Und mit den versprochenen Rubets, mit viel Schuwadi Duwadi. Ich wünsche Ihnen einen schönen Feierabend und ich grüße Sie.

0: Wham, Freedom. Und wissen Sie, warum diese älteren Stücke immer so toll klingen? Weil die haben sich damals die Zeit genommen, auch mal im Autoradio zu hören oder auf irgendeinem alten Kassettenrekorder der großen Schwester oder wie auch immer, um sicherzustellen, dass die Songs überall gleich toll klingen, ob nun in der großen Anlage oder in der kleinen Quetsche. Die gab es ja auch, diese Handgelenkradios. Das nur nebenbei, hier ist Ihr Feierabend am Donnerstag bei MDR Sachsen-Anhalt. Und apropos Radio, unsere coolen Baustellenradios gehen weg wie coole Baustellenradios eben. Bärbel Linz aus Schönhausen hat eins gewonnen. Die Baustelle ist dort, das Dorfgemeinschaftshaus. Also alle machen mit, weil alle was davon haben. Und MDR Sachsen-Anhalt-Reporter Bernd Volker Brahms hat es sich nicht nehmen lassen, vorbeizukommen und das Baustellenradio höchstpersönlich an Bärbel zu übergeben.
1: Dankeschön. Das ist uns wirklich eine ganz große Freude, weil wir hier auf der Baustelle natürlich im Ehrenamt zu tun haben und manchmal die Aktionen schon langweilig werden und beim Arbeiten. Und deswegen freuen wir uns über die Musik.
2: Drücken Sie mal den Knopf.
1: Und dann wollen wir mal hören.
2: Jetzt geht es so langsam an. Man kann es sehen. Ja, da haben wir schon was.
1: Jetzt haben wir es. Jawohl. Jetzt
2: hören wir mal kurz rein. Ja, das klingt schon nach MDR Sachsen-Anhalt-Musik.
1: Jawohl. Und ich speichere den jetzt mal auf die 1 und dann werden wir den immer auf der 1 hören.
2: Sehr schön. Okay. Ja.

0: und 31 Familien, vertriebene, geflüchtete Familien aus dem ursprünglichen Heimatdorf Brigidau in der heutigen Ukraine, konnten hier zusammen siedeln. Und das war das Besondere. Wir haben noch eine Zeitzeugin, die sitzt drin, unser 96-jähriges Ehrenmitglied. Sie ist mit dabei.
1: Mit 96 Jahren wird hier noch angefasst.
2: Tja, ich habe mir gesagt, solange man lebt, muss man mitwirken. Wenn ich dann nicht mehr könnte, würde ich dann zu Hause sitzen, aber das halte ich gar nicht aus.
3: Fast eine Weisheit für unsere Freitagsfrage. Also rauskommen, mitmachen, ein Dorfgemeinschaftshaus in Schönhausen im wahrsten Sinn des Wortes. Und wenn Sie da vorbeigehen in Schönhausen oder vielleicht mitmachen die nächsten Tage, dann hören Sie dann den Sound von unserem MDR Sachsen-Anhalt Baustellenradio. Die nächste Chance gibt's morgen 10 vor 8. Ich drücke die Daumen für Ihre Baustelle und Ihr Radio. Und wissen Sie was? Ich bin ein bisschen neidisch. Das Teil hat nämlich einen Kopfhörer. Anschluss. Ja, cooles Ding. Schönen Feierabend. Hier ist MDR Sachsen-Anhalt und das sind Boney M.

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1: Na, gute Momente waren aus Berlin geborgt von Spliff, aber Carbonara passt immer. Hier ist ihr Feierabend bei MDR Sachsen-Anhalt. Und dieser Hit ist für die pendelnde, verliebte, werktätige Bevölkerungsschicht. 9 to 5, der Morgenzug zur Arbeit und dann wieder zurück, wo sie wartet, China Easton.

16.24 Uhr. Hier ist MDR Sachsen-Anhalt mit einer wichtigen Verkehrsmeldung von der A38 Richtung Leipzig. Zwischen Querfurt und Schafstedt liegt ein totes Reh auf der linken Fahrspur. Bitte fahren Sie vorsichtig.

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6: Es ist 16.30 Uhr. Ich bin Anja Waldschak. Guten Tag. Wogegen hat sich die Drohnenattacke auf dem Flughafen Leipzig-Halle gerichtet? Eine Antwort auf die Frage haben nun NDR, WDR und Süddeutsche Zeitung recherchiert und berufen sich auf einen Polizeibericht. Demnach war das Ziel wahrscheinlich ein mit Munition beladenes ukrainisches Flugzeug. Die Militärgüter waren kurz zuvor aus Frankreich angekommen und für den Weitertransport vorgesehen. In der Nacht zu gestern war eine Drohne mit Sprengladung entdeckt worden. Normalerweise sind in Ferropolis bei Gräfenhainichen zu den Festivals Bässe oder elektronische Klänge zu hören. Diesmal ist es anders. Von heute an wird in der Baggerstadt im Kreis Wittenberg gehämmert, gebohrt und gesägt. Was bei dem sogenannten Macher-Festival gemacht wird, weiß unser Reporter Tim Maggers.
7: Alles, was man selber bauen kann. Das geht los bei einfachen Fahrzeugen bis hin zu Möbel oder Skulpturen. Für alle, die sich ausprobieren wollen, stehen nach Angaben der Organisatoren mehr als 400 Werkzeugbänke und Werkzeugkästen bereit. Es gibt Workshops, wo es um Holzbearbeitung oder Metallbau geht. Und am Abend sorgt dann Musik für gute Stimmung unter den großen Baggern von Ferropolis. 15.000 Besucher werden zum Macherfestival erwartet. Das sind fast doppelt so viele wie im vergangenen Jahr.
6: Eines der längsten Gradierwerke Deutschlands steht für einige Monate still. Die Anlage in Bad Salzelmen, einem Ortsteil von Schönebeck, wird umfassend saniert. Grund sind massive Schäden am Uhrenturm. Dieser ist bereits zurückgebaut und wird das Fundament saniert. Wie lange das Gradierwerk im Kurpark bei Schönebeck stillstehen wird, ist noch nicht geklärt. Mit dem Zug von Sachsen-Anhalt aus ohne Umstieg nach Tschechien und Polen, das geht seit gut einer Woche. Das private tschechische Bahnunternehmen Leo Express fährt täglich je einmal zwischen Frankfurt und der polnisch-ukrainischen Grenze mit Halt in Naumburg und Weißenfels. MDR Sachsen-Anhalt Bahnexperte André Plaul, wie ist das Angebot denn angelaufen?
8: Doch ganz ordentlich. 5 von 7 Zügen waren fast auf die Minute pünktlich. Das ist beachtlich bei einer Strecke von über 1300 Kilometern. Wer von Naumburg oder Weißenfels mitfahren will, muss allerdings etwas abseitige Fahrzeiten in Kauf nehmen. Richtung Prag und Krakau ist Abfahrt nach 20 Uhr. Richtung Frankfurt geht es morgens um 3:30. Bei den Tickets sind wirkliche Schnäppchen möglich. Ich habe mal verglichen, wer heute spontan noch nach Tschechien will, ist ab 18 Euro dabei. Mit 2 Wochen Vorlauf können es auch nur 10 Euro sein. Die Züge, die bestehen überwiegend aus ausrangierten, jahrzehntealten Wagen, sind aber modernisiert worden mit Klimaanlage, Steckdose und WLAN.
6: Soweit die Nachrichten aus Sachsen-Anhalt mit Anja Waldschak. Und nun hast wieder du, Peter, das Wort.
9: Ich dachte schon, ich muss weg, ich muss zum Zug. Danke, Anja. Wir möchten, dass Sie gut ankommen. Hier ist der MDR Sachsen-Anhalt Verkehrsservice. Es ist 16 Uhr und ganz genau 30 Minuten. A2 Richtung Hannover zwischen Irxleben und Eilsleben. 12 Kilometer stockender Verkehr an der Baustelle. Da dauert es etwa 20 Minuten länger. A9 Richtung Berlin zwischen Coswig und Kleinmarzehns. 8 Kilometer Stau und eine Dreiviertelstunde Verzögerung. A9 Richtung München zwischen Köselitz und Coswig gibt Stau. Und da dauert es etwa 45 Minuten ebenfalls länger. Vorsicht auf der A38 Richtung Leipzig. Zwischen Querfurt und Schafstedt liegt ein totes Reh auf der linken Fahrspur und es stehen Blitzer. Auf der B185 zwischen Rosefeld und Dessau-Mosigkau. Dann in Dessau in der Schlachthofstraße stadtauswärts. Auf der Ortsdurchfahrt Möhringen wird in beiden Richtungen geblitzt. Ebenfalls in beiden Richtungen wird in Weißenfels in der Käthe-Kollwitz-Straße geblitzt. Und falls Sie noch was sehen, hier ist für alle Richtungen die Telefonnummer und die ist natürlich kostenfrei. 0800 94 6 94 6 und die 1. Danke fürs Gucken. Gute Fahrt. Bisschen Freundlichkeit, bisschen Windigkeit, bisschen Wölkchen sind unterwegs. Ein ziemlich hübscher Tag, finde ich jedenfalls. Bei 24 Grad am Ahrensee bis 28 Grad im Burgenlandkreis. Ein bisschen mehr darf es auch sein. Laucha meldet 30, der Brocken 16 Grad, in Magdeburg 27, in Halle 29 Grad. In der Nacht kühlt es dann wieder mal ab auf 14 bis 9 Grad. Da klart es auf und es bleibt trocken. Auch morgen der Freitag trocken mit viel Sonne. Später gibt es ein paar mehr Wolken vom Norden her, aber die stören kaum bei 22 bis 26 Grad. Und am Wochenende, da werden es am Sonntag wieder kurz über 30 Grad.
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Paul Young, Come Back and Stay, in 80er-Jahre-Klassiker. Gucke ich auf die Jahreszahl? Na gut, ich gucke mal 1983, aber Jahreszahl gucken gehört für mich zum Job, da komme ich gleich drauf zurück. Gleich gibt's wie jeden Tag 10 vor 5 das Gipfeltreffen mit den drei Gestirn Olaf Schubert, Thorsten Sträter und Johann König. Und ja, was ich sagen wollte wegen der Jahreszahlen. Am kommenden Sonntag gibt's wieder einen Oldie-Club, kurz nach 17 Uhr bis 20 Uhr. Und diesmal, weil sie es gerade anbietet, gibt's eine Reise nach Belgien, Dänemark und nicht zuletzt in die Niederlande. Da gab's und gibt's immer noch viel Popmusik. Zum Beispiel diese drei Damen, Patty, José und die blonde Marga, die haben Ende der 70er die Charts ganz schön unsicher gemacht. Einen schönen Feierabend bei MDR Sachsen-Anhalt mit Louvre. You're the greatest lover.

0: Peter Sarstedt, Where Do You Go To My Lovely, für einen Song aus den 60ern sind 4 Minuten 40 ganz schön der Gipfel, oder? Apropos.
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2: Heute der Altersunterschied in Partnerschaften, Teil 1.
3: Ich denke mal an Tom Kaulitz oder wie der heißt. Der hat doch die alte Frau oder hat er die? Aber die wird vielleicht auch irgendwann sagen, der ist mir zu alt.
4: Ich weiß nicht, was ich davon halten soll. Ich würde eine Frau in meinem Alter nehmen. Alle tot. Und deswegen. Und das ist genau das Drama des älteren Mannes.
5: Ja. Es gibt keinen perfekten
3: Unterschied, ne?
4: Nein, doch, schon als Peter Maffay hier. Ich war 11 und sie 48, das Lied.
5: Das haben wir doch mal zusammen
4: gesungen.
5: Nein, wir haben zusammen gesungen, Es war Sommer.
4: Das ist ja das Lied, Es war Sommer.
5: Ja, ja. Das ist ja das. Genau.
3: Es war Sommer.
5: Ja. Genau.
3: Und sie war Elf. Es war Sommer.
6: Und von Liebe wusste ich nicht viel.
4: Ja. Ja. Dieser rumänische Mann glorifiziert sehr den Altersunterschied, oder?
5: Ja.
4: Das klang so, als würde er gerade mit Förmchen backen. Dann kommt so Omi da um die Ecke und dann heißt es Rabimmel, Rabammel, Rabum.
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0: Dolly Parton und ihre Jolene, und Sie hören ihn im Hintergrund schon sprechen. Er bereitet sich vor, er geht rüber ans Mikrofon. Uli Wittstock präsentiert ihn gleich, der Tag in Sachsen-Anhalt, und ich präsentiere ihn danach. Wiederum eine gute Freundin von Dolly Parton. Bis gleich.
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0: Und den Überblick über diesen Donnerstag hat mein Kollege Uli Wittstock. Und Uli, es hätte richtig knallen können, oder?
5: Ja, also wenn die Hinweise stimmen, dann waren bei der Drohnenattacke auf den Flughafen Leipzig-Halle deutlich mehr Sprengstoff in der Gefahrenzone als nur die bislang vermeldeten 800 Gramm. Also, je mehr Details bekannt werden, umso bedrohlicher klingt es. Der Drohnenangriff auf den Flughafen Leipzig-Halle hätte möglicherweise dramatische Folgen haben können. Auch wenn unklar ist, wer für diese Attacke verantwortlich ist, so scheinen sich Hinweise zu verdichten, dass die ukrainischen Antonov-Flugzeuge das Ziel waren, und zwar ein ziemlich knalliges Ziel. Sebastian Hesse.
6: Möglicherweise ist der Flughafen Leipzig-Halle einer größeren Katastrophe entgangen als bislang angenommen. Nach ARD-Recherchen war die ukrainische Frachtmaschine vom Typ Antonov, neben der die Sprengstoffdrohne entdeckt wurde, wohl selber mit hochexplosiver Munition beladen. Die Drohne war in der vorvergangenen Nacht gefunden worden. An dem Fluggerät war ein Sprengsatz befestigt, wie ihn das Militär verwendet. Der Explosivstoff konnte von Experten entschärft werden. Die Drohne befand sich in unmittelbarer Nähe zu mehreren Frachtmaschinen einer ukrainischen Fluggesellschaft. Eine davon war offenbar mit militärischer Munition beladen. Die war vermutlich kurz davor aus Frankreich nach Leipzig verbracht worden und sollte von Leipzig aus weitertransportiert werden. Der Leipziger Flughafen ist Umschlageplatz für militärische Hilfslieferungen an die Ukraine im Zusammenhang mit der russischen Invasion. Das sächsische Innenministerium konnte die Recherchen zu dem aktuellen Munitionstransport nicht bestätigen. Die Ermittlungen dauern an, gerätselt wird weiterhin über ein zweites Flugobjekt. Eine Maschine, die in der Nacht zum Mittwoch wegen der Flughafensperrung wieder durchstarten musste und in Richtung Hannover flog, war in der Luft mit einem fliegenden Gegenstand zusammengestoßen, von dem man noch nicht weiß, ob es sich um eine weitere Drohne gehandelt hat. Die nördliche Landebahn des Leipziger Flughafens bleibt vorerst wegen der laufenden Ermittlungsarbeiten gesperrt.
5: Also, Mutmaßungen gibt es viele, Beweise bislang nicht. Aber der Vorfall sorgt für Verunsicherung, nicht nur bei den Fluggästen, sondern auch natürlich bei den Angestellten. So der zuständige Vertreter der Gewerkschaft Verdi, Sekretär Lohauser.
7: Ich habe jetzt in den vergangenen Stunden mit verschiedenen Kollegen gesprochen, sowohl aus dem operativen Geschäft am Flughafen, aber auch mit Piloten. Und es ist klar, offensichtlich kann diese Sicherheit aktuell nicht ausreichend gewährleistet werden. Offensichtlich gibt es ein Problem mit Drohnenangriffen und dafür müssen sich dann die Verantwortlichen zusammensetzen und dafür unverzüglich ein Konzept entwickeln.
5: Also die Debatte über die Sicherheit an deutschen Flughäfen bzw. wahrscheinlich an westeuropäischen Flughäfen wird jetzt an Fahrt gewinnen. Wir blicken in die Altmark. Schwarze Farbspritze an der Hausfassade, beschmierte Fenster und immer wieder beschädigtes Eigentum. Für eine Frührentnerin und ihren beeinträchtigten Sohn in der Altmark ist das inzwischen trauriger Alltag. Die beiden leben in Wendemark in einem Haus am Ortsrand mit nur wenigen Nachbarn. Mehr als 20 Jahre war dort nach eigenen Angaben alles ruhig. Aber seit rund 2 bis 3 Jahren häufen sich diese Attacken auf das Haus. Erst am vergangenen Wochenende wurde die Fassade und mehrere Fenster des Hauses mit schwarzer Farbe besprüht. Die Familie fühlt sich zunehmend bedroht und weiß sich kaum noch zu helfen. Katharina Heckel berichtet.
8: Beate Kläbe ist mit den Nerven am Ende. Ständig sorgt sie sich um ihren Sohn, um sich selbst und um ihr Zuhause in Wendemark. Seit Jahren kommt es immer wieder zu Sachbeschädigungen auf ihrem Grundstück. Das Auto wurde demoliert, auf die Satellitenschüssel wurde offenbar geschossen, Überwachungskameras wurden zerstört. Der jüngste Vorfall am vergangenen Wochenende hat die Familie besonders erschüttert. Unbekannte sprühten schwarze Symbole auf die Fassade und die Fenster des Hauses. Zudem wurden zwei überlebensgroße Strohpuppen, die auf einer Hollywood-Schaukel saßen, mutwillig zerstört.
9: Nach den Vorfällen am Wochenende und auch Montag können wir nachts erst spät ins Bett gehen, um ein paar Stunden zu schlafen. Wir haben überall Licht an. Das ist doch nicht mehr normal.
8: Der oder die Täter sollen auf einem Feldweg vor dem Haus sogar sogenannte Krähenfüße ausgelegt haben, spitze Metallsterne, die Reifen beschädigen oder schwere Verletzungen verursachen können. Beate Klebe bemerkte sie zu spät, trat hinein und zog sich eine Schnittverletzung am Fuß zu. Sie musste im Krankenhaus behandelt werden. Von den Behörden fühlt sich Beate Klebe im Stich gelassen. Die ständige Angst habe auch Folgen für ihr soziales Umfeld.
9: Meine Kinder und Enkelkinder trauen sich nicht einmal mehr hier zu uns hin. Besucher kommen auch hier nicht raus, weil die Gefahr einfach zu groß ist.
8: Beate Klebe hat in den vergangenen 2 bis 3 Jahren immer wieder die Polizei gerufen. Auch nach den Vorfällen am vergangenen Wochenende waren Einsatzkräfte vor Ort. Das Polizeirevier Stendal bestätigte MDR Sachsen-Anhalt allein für das Wochenende 2 Einsätze in Wendemark. Die Vorfälle wurden demnach an die Kriminalpolizei übergeben. Weitere Angaben wollte das Polizeirevier mit Verweis auf ermittlungstaktische Gründe nicht machen.
5: Psychoterror in Wendemark, ein Ort in der Altmark, da war ein Bericht von Katharina Heckel. Wir blicken jetzt auf die Straßen des Landes und da blickt Peter drauf.
0: Mache ich, danke Uli. Wir möchten, dass Sie gut ankommen. Hier ist der MDR Sachsen-Anhalt Verkehrsservice. Es ist 17:06. A2 Richtung Hannover zwischen Irxleben und Alleringhersleben 12 Kilometer stockender Verkehr in einer Baustelle. Da dauert es im Moment etwa 20 Minuten länger. Vorsicht auf der A9 Richtung Berlin. Zwischen Dessau Süd und Dessau Ost liegt eine Matratze auf der rechten Fahrspur. A9 Richtung Berlin, zwischen Kausbig und Kleinmarzehns 8 Kilometer Stau und etwa eine Dreiviertelstunde Verzögerung. Und die A9 Richtung München ist zwischen Köselitz und Kausbig gesperrt. Hier landet gerade der Rettungshubschrauber, da gibt es auch zurzeit Stau. A38 Richtung Leipzig, zwischen Querfurt und Schafstedt gibt es Behinderungen nach einem Wildunfall und es wird geblitzt. Auf der B185 zwischen Rosefeld und Dessau-Mosigkau. In Dessau-Törten wird in der Mösterstraße stadteinwärts geblitzt. Und nochmal in Dessau in der Schlachthofstraße, da steht der Blitzer stadtauswärts. Dann geht's nach Halle. In der Volkmannstraße stehen die Blitzer in beiden Richtungen. Und auf der Ortsdurchfahrt Möhringen wird ebenfalls in beiden Richtungen geblitzt. Und einen habe ich noch in beiden Richtungen, also 2 habe ich noch. In Weißenfels stehen die Blitzer in beiden Richtungen in der Käthe-Kollwitz-Straße. Falls Sie noch was sehen, Sie können immer Bescheid sagen, kostenfrei unter der bekannten Nummer 0800 94 6 94 6 und die 1. Danke fürs Gucken, gute Fahrt. Ein relativ freundlicher Donnerstag, ein bisschen Wölkchen, ein bisschen windig, meist trocken bei 24 Grad im Norden und 28 Grad im Süden. Kann auch noch ein bisschen drüber hinausgehen. In der Nacht klart's auf und die Temperaturen, die sinken auf 14 bis 9 Grad. Und morgen dann viel Sonne, später mehr Wolken, aber auch da bleibt's trocken. 22 bis 26 Grad morgen die Temperaturen, je nach Sonnenscheindauer. Am Sonnabend heiter bis zu 28 Grad, am Sonntag dann wieder bis zu 34 Grad und vereinzelte Hitzegewitter.
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0: Ich bin ein Linda Ronstadt-Fan, aber was mich betrifft, ist Linda, denke ich, eher neutral. Ich grüße Sie.

Stevie Wonder 1984, das war noch richtig echte Liebe. Da hat man sich einfach mal angerufen, um zu sagen, ich liebe dich. Heute müsste man vorher vielleicht ein oder zwei WhatsApp schicken, um überhaupt rauszufinden, ob angerufen werden kann. Und wenn, dann vielleicht nochmal eine Vorwarnung. Pass mal auf, ich sag dir gleich, dass ich dich liebe. Nicht, dass es dich zu sehr überrascht und aus dem Gleichgewicht bringt, aber das nur nebenbei. Die guten alten Zeiten waren manchmal ein bisschen besser, aber auch die neuen Zeiten haben schöne Seiten. Zum Beispiel unsere Freitagsfrage bei MDR Sachsen-Anhalt. Es geht um Weisheiten, die uns von Großeltern, von Eltern, von Onkeln, Tanten oder anderen Leuten mitgegeben worden und die auch im späteren Leben immer wieder von Nutzen sind. Es sind viele gekommen und ich habe mal geguckt, ich habe vor ein paar Jahren auch mal so Weisheiten aufgeschrieben, die ich dachte, dass sie von Nutzen sein könnten. Und ob sie von Nutzen sind, das können Sie jetzt selber entscheiden. Die erste wäre, auch ein Einäugiger findet mal ein blindes Huhn oder besser ein Schrecken mit Ende als eine Wurst ohne. Vielleicht geht auch, kleine Geschenke machen auch Mist oder man soll den Tag nicht vor dem Abend auf den Morgen verschieben. Wenn ich helfen konnte, wäre es mir eine Freude. Und ein noch, Kleinvieh kommt selten allein. Schönen Feierabend mit MDR Sachsen-Anhalt und mit den Les Humphreys Singers.

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9: Es ist fast 17.30 Uhr. Ich bin Anja Waldschak. Guten Tag. Je mehr Details bekannt werden, umso bedrohlicher klingt es. Der Drohnenangriff auf dem Leipziger Flughafen hätte möglicherweise dramatische Folgen haben können. Auch wenn unklar ist, wer für die Attacke verantwortlich ist, so verdichten sich Hinweise, dass die ukrainischen Antonov-Flugzeuge das Ziel waren. Korrespondent Sebastian Hesse, was ist der aktuelle Stand?
10: Möglicherweise ist der Flughafen Leipzig-Halle einer größeren Katastrophe entgangen als bislang angenommen. Nach ARD-Recherchen war die ukrainische Frachtmaschine vom Typ Antonov, neben der die Sprengstoffdrohne entdeckt wurde, wohl selber mit hochexplosiver Munition beladen. Die Drohne war in der vorvergangenen Nacht gefunden worden. An dem Fluggerät war ein Sprengsatz befestigt, wie ihn das Militär verwendet. Der Explosivstoff konnte von Experten entschärft werden.
9: Wer schon einmal eine MRT-Untersuchung hatte, der weiß, wie eng und laut es dazugeht. Für die kleinsten Patienten der Unimedizin in Magdeburg wird diese Untersuchung jetzt einfacher. Seit heute gibt es ein neues MRT-Gerät mit einer auf Babys und Kleinkinder abgestimmten Technologie. Die Direktorin der Kinderklinik, Antje Redlich, sagte dazu:
11: Das Neoscan bietet eine Möglichkeit, dass man die ganz einfach untersuchen kann. Mit der Mutter möglichst nah am Gerät, sodass man zum Beispiel das Kind noch vorher noch füttern kann. Und dann schlafen die im Mittagsschlaf oder nach dem Essen, kennt ja jeder, wenn das Kind keinen Hunger mehr hat. Und dann brauchen die keine Narkose. Also das ist ja der große Vorteil dieses Gerätes. MRTs gab es schon vorher, aber oftmals braucht man dafür eine Narkose. Und wir wollen das ja einsparen.
9: So die Direktorin der Kinderklinik, Antje Redlich. Das neue Baby- und Kleinkind-MRT wurde von der Magdeburger Firma Neoscan entwickelt. Das Land hat dabei über 1 Million Euro für die neue Technik investiert. Falls Sie noch nicht wissen, wen Sie bei der Landtagswahl in genau einem Monat wählen sollen, dann probieren Sie es doch wieder mit dem Wahl-O-Maten. Der Wahl-O-Mat ist ein Online-Angebot vor Wahlen von Bundes- und Landeszentrale für politische Bildung. Er berücksichtigt die Programme aller Parteien, die zur Landtagswahl zugelassen wurden. Wir haben mal in einer Stichprobe nachgefragt, wie der Wahl-O-Mat genutzt wird und ob überhaupt.
12: Ja, wer nicht ganz sicher ist, der sollte das machen. Aber ich persönlich habe meine Favoriten schon.
13: Ich weiß, wen ich wähle und da brauche ich kein Wahl-O-Mat.
14: Habe ich noch nicht genutzt, aber ich würde es bestimmt probieren.
15: Ich finde das Tool sehr sinnvoll. Ich bräuchte den nicht, weil ich bin mir sehr sicher, was ich wähle. Aber ich würde das auch immer weiterempfehlen oder teilen auf Instagram, Social Media.
16: Nutze ich auf jeden Fall.
17: Ja, ich finde das ganz super. Ich habe das schon häufiger genutzt und finde das eine einfache Herangehensweise, um einfach seine politischen Positionen abgleichen zu können.
9: Soweit die Nachrichten aus Sachsen-Anhalt mit Anja Waldschak. Und wie es auf den Straßen aussieht, hören Sie jetzt wieder bei dir, Peter.
18: Jo, danke Anja. Wir möchten, dass Sie gut ankommen. Hier ist der MDR Sachsen-Anhalt Verkehrsservice. Es ist 17 Uhr und gleich 33 Minuten. A2 Richtung Berlin zwischen Allerengersleben und Eilsleben. 2 Kilometer Stau und etwa 15 Minuten Verzögerung. A2 Richtung Hannover zwischen Irxleben und Eilsleben. Stockender Verkehr an einer Baustelle. Da sind es 10 Minuten, die es länger dauert. A9 Richtung Berlin zwischen Coswig und Kleinmarzehn. 6 Kilometer Stau, 30 Minuten Verzögerung. Und Die A9 Richtung München ist zwischen Köselitz und Coswig gesperrt. Hier landet ein Rettungshubschrauber und dort gibt es auch zurzeit Stau. Geblitzt wird's auf der B185 zwischen Rosefeld und Dessau-Mosigkau, dann in Dessau-Törten in der Mösterstraße stadteinwärts und nochmal in Dessau in der Schlachthofstraße, da wird stadtauswärts geblitzt. In Halle in der Volkmannstraße stehen die Blitzer in beiden Richtungen, ebenfalls in beiden Richtungen in der Käthe-Kollwitz-Straße in Weißenfels. Und das waren schon die letzten beiden Richtungen bei den Blitzern. Falls Sie unterwegs noch was sehen, Behinderungen, Blitzer etc. pp., Sie können anrufen und kostenfrei Bescheid sagen unter der bekannten Nummer 0800 94 6 94 6 und die 1. Danke fürs Gucken und gute Fahrt. Ein recht hübscher Donnerstag. Wir haben Temperaturen im Moment 27 Grad in Zeitz, 24 in Gardelegen und Staßfurt meldet 25 Grad. Paar Wölkchen, trocken, auch in der Nacht klarter Himmel zeitweise auf und es bleibt trocken bei Tiefstwerten zwischen 14 und 9 Grad. Morgen erst viel Sonne, später gibt es vom Norden her mehr Wolken, aber es bleibt trocken. Morgen die Freitagstemperaturen je nach Sonnenschein 22 bis 26 Grad, am Sonnabend heiter bis zu 28 Grad und am Sonntag wird es mit 34 Grad wieder deutlich wärmer und das da können schon einzelne Hitzegewitter dazukommen, aber wir warten es erstmal ab. Jetzt gibt es erst einmal coole Songs mit Blondie und mit den Rolling Stones. Genau der mit der Satisfaction. Einen schönen Feierabend.
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0: Da geht zum Feierabend die Sonne nochmal auf mit Debbie Harry, mit Blondie. The Tide is High. Hier ist der Feierabend bei MDR Sachsen-Anhalt. Und die Sonne geht sowieso nochmal auf, weil sie strahlt ein wundervolles Gebäude an, das fast anderthalb Jahre lang verhüllt war. Die Fassade des wunderschönen Wernigeröder Rathauses war im Baugerüst oder unterm Baugerüst versteckt, eingehüllt. Und ab heute ist wieder freie Sicht auf das wunderschöne Gebäude, die markante Hauptfront in ihrer ganzen restaurierten Schönheit. Ich habe sie schon gesehen, ich verrate auch gleich, wo ich sie gesehen habe. Sie können da auch gleich gucken. Seit heute Mittag strahlt das Rathaus wieder in voller Pracht und MDR Sachsen-Anhalt-Harz-Reporter Sven Wuttke war natürlich für uns bei der Auspackung dabei.
1: Rote Bändchen flattern aus den Erkerfenstern hinunter zu einer roten Schleife am Treppenaufgang zum Hauptportal. Und wie beim Geschenkeauspacken werden die roten Bändchen durchgeschnitten und sinken zu Boden. Zu Füßen eines freudigen Oberbürgermeisters, das Rathaus ist ja nicht nur der Arbeitsplatz von Tobias Kascher.
2: Es ist eines der wichtigsten Zeichen der Stadt Wernigerode, aber auch eines der beliebtesten Rathäuser in ganz Deutschland. Immer unter den Top 10 Rankings und jetzt kann man es wieder bestaunen. Das freut mich.
1: Leuchten Farben setzen das Fachwerk nun wieder eindrucksvoll in Szene.
3: Total schön, als Aushängeschild für Wernigerode auf jeden Fall.
4: Ja, ich denke mal, es ist für die Touristen erstmal ein tolles Erlebnis hier in Wernigerode das Rathaus zu sehen. Für uns Einheimische natürlich auch. Die Geschichte wird hier bewahrt.
1: Fast anderthalb Jahre war die Fassade eingehüllt, weil von der Substanz her ziemlich marode. Der Dezernent für Stadtentwicklung Wernigerode, Immo Kramer.
5: Wir haben in diesem Jahr komplett das Fachwerk wieder neu ausgemauert und verputzt und freuen uns auf die nächsten Jahrhunderte, für die wir diese Fassade jetzt statisch ertüchtigt haben.
1: All die Arbeiten waren nicht zu sehen, weil das Baugerüst eingehaust war. Aber immerhin war auf dieser Plane die Silhouette des Rathauses abgebildet, samt riesiger Forelle als Wappentier. Kleingeschnippelt soll diese Plane im zweiten Leben für Wernigerode to go herhalten, OB Tobias Kascher.
2: Kleine Taschen, wo man was reintun kann, die wir wieder verkaufen. Also sie wird verarbeitet. Und man kann dann Wernigerode ein Stück dieser Plane mitnehmen und kann sie weiterverwenden.
1: Innen ist das Rathaus nach wie vor Baustelle, auch wenn der große Festsaal schon fertig ist. Die Prognose lautet nun, der Ratskeller wird nicht vor 2030 fertig und zum Standesamt, meint Immo Kramer,
6: Mitte, Ende 27 Hochzeiten wieder hier.
0: Aha, na dann, wenn die Hochzeiten dann wieder gehen, da verlieben sie sich schon mal, denn Ende 2027 kann im Rathaus in Wernigerode wieder geheiratet werden. Mit der schönen Rathausfassade. Also, Sie können sich das jetzt schon mal ansehen auf unserer MDR Sachsen-Anhalt-App. Da sind wundervolle Bilder und danach verlieben Sie sich gleich, allein schon deswegen, weil das richtig wunderschöne Hochzeitsfotos werden. Das war unser Harz-Reporter Sven Wuttke. Hier ist Ihr Feierabend und hier ist Rocky Burnett. Tide of Joy on the Line.

Tina Turner, Nutbush City Limits. Hier ist Ihr Feierabend bei MDR Sachsen-Anhalt. Ich habe ja schon gesagt, das enthüllte, frisch sanierte Rathaus von Wernigerode ist in unserer App zu sehen. Zu sehen ist auch die aktuelle Platzierung der Hitparade von MDR Sachsen-Anhalt. Seit heute Mittag sind aber die Würfel gefallen. Keine Stimme geht mir abzugeben. Ich bin gespannt, wie das am Sonnabend 18 Uhr ausgeht. Welcher Titel wo landet und warum ich so gespannt bin, das verrate ich Ihnen jetzt nicht. Stattdessen einen schönen Feierabend mit Hall & Oates.

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0: Erfolgreichste Fremdgeh-Ballade überhaupt. Lucille, Kenny Rogers, Sie hören den Feierabend bei MDR Sachsen-Anhalt. Wenn Dennis gleich die Nachrichten gesprochen hat, dann mache ich dann das Wetter. Wenn ich aber erst den Verkehr gesprochen habe und wenn ich mit dem Wetter fertig bin, dann spiele ich Wenn. Natürlich mit John Kincaid. Wie gesagt, wenn die Nachrichten vorbei sind. Gleich.
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3: Im Studio Dennis Blatt. Guten Abend. Wogegen hat sich die Drohnenattacke auf dem Flughafen Leipzig-Halle gerichtet? Die Frage ist offiziell weiterhin ungeklärt. Das Bundesinnenministerium wies nun Berichte zurück, wonach ein Flugzeug nahe der Sprengstoffdrohne mit Munition für die Ukraine beladen gewesen sein soll. Gleichzeitig berichtet die Agentur dpa, ein Flughafenmitarbeiter soll die Drohne mit einem Fußtritt aus der Luft geholt haben. Nur, dass die Drohne mit dem militärisch genutzten Sprengstoff Semtex bestückt war, wurde inzwischen offiziell bestätigt. Der Betrieb am Flughafen Leipzig-Halle läuft unterdessen eingeschränkt weiter. Fluggäste und Mitarbeiter sind aber verunsichert. Verdi-Sekretär Lohhauser.
4: Ich habe jetzt in den vergangenen Stunden mit verschiedenen Kollegen gesprochen, sowohl aus dem operativen Geschäft am Flughafen, aber auch mit Piloten. Und es ist klar, offensichtlich kann diese Sicherheit aktuell nicht ausreichend gewährleistet werden. Offensichtlich gibt es ein Problem mit Drohnenangriffen und dafür müssen sich dann die Verantwortlichen zusammensetzen und dafür unverzüglich ein Konzept entwickeln.
3: Absolute Sicherheit gibt es in der Tat nur sehr selten. Die gefühlte Sicherheit ist hingegen zumindest messbar. Dem neuen ARD-Deutschland-Trend zufolge fühlen sich die meisten Menschen im öffentlichen Raum weiterhin sicher. Das Gefühl der Unsicherheit ist aber erneut gewachsen. Demnach hat jede dritte Person Angst vor Angriffen oder Anschlägen in der Öffentlichkeit. Rund 24% der Befragten haben die Sorge, sexuell bedrängt zu werden. Unter Frauen sind es sogar 40%. Ein Brandstifter ist offenbar für ein Feuer bei der Harzer Schmalspurbahn in Wernigerode verantwortlich. Wie die Polizei mitteilte, haben Unbekannte gestern gegen 22.30 Uhr einen Busch direkt am Bahnhofsgebäude angezündet. Von dort sprang das Feuer auf das Gebäude über. Am Ende brannte die Fassade und Teile des Dachstuhls. Rund 50 Feuerwehrleute waren in Wernigerode im Einsatz, um den Brand zu löschen. Der Sachschaden wird auf rund 50.000 Euro geschätzt. Die Polizei bittet um Hinweise zu den möglichen Brandstiftern. Auch wenn heute und morgen die Temperaturen im Land etwas zurückgehen, am Wochenende wird es wohl wieder sommerlich heiß. Dann sind natürlich die Badeseen im Land beliebte Ausflugsziele und die Mehrheit der Seen in Sachsen-Anhalt haben auch eine gute bis sehr gute Wasserqualität. Ein paar Ausnahmen gibt es aber, von denen man wissen sollte. Nachgefragt bei unserem Reporter Guido Hensch, welche sind das genau?
5: Der Kulk in Gommern zum Beispiel, da gab es zuletzt eine massive Blaualgenentwicklung und deshalb ist dort das Baden aktuell verboten. Auf der Kippe stehen im Moment der Ahrensee in der Altmark, der Neustädter See im Norden Magdeburgs und das Naturbad Moosigkau. Hier gilt jeweils die Blaualgenwarnstufe 1. Dazu wird dem Süßen See im Mansfelder Land nur eine ausreichende Wasserqualität bescheinigt. Auf der Badegewässerkarte Sachsen-Anhalts kann man wöchentlich aktualisiert die Qualität seines bevorzugten Badesees abgleichen und gegebenenfalls lieber woanders hinfahren.
3: Dankeschön, Guido. Und das waren die Nachrichten mit Dennis Blatt. Wetter und Verkehr kommen wieder von dir, Peter.
0: Machen wir so. Danke, Dennis.
3: Gerne.
0: Wir möchten, dass Sie gut ankommen. Hier ist der MDR Sachsen-Anhalt Verkehrsservice um 18.04 Uhr gleich, auf jeden Fall. A2 Richtung Berlin zwischen Allerengersleben und Eilsleben, 2 Kilometer Stau und etwa 15 Minuten Verspätung. A9 Richtung Berlin, 45 Minuten Verspätung gibt es da zwischen Coswig und Kleinmarzehns, da sind 5 Kilometer Stau im Moment. Und die A9 Richtung München ist zwischen Köselitz und Coswig wegen Bergungsarbeiten immer noch gesperrt. Es gibt Stau und es wird geblitzt. auf der B185 zwischen Rosefeld und Dessau-Mosigkau. In Dessau-Törten wird in der Mösterstraße stadteinwärts geblitzt und in Dessau in der Schlachthofstraße stadtauswärts. Stadteinwärts in Dessau-Törten in der Mösterstraße, stadtauswärts in der Schlachthofstraße in Dessau. Das war der, die Richtungen geklärt haben. In Halle in der Volkmannstraße werden in beiden Richtungen die Blitzer stehen oder stehen schon da. Und in Weißenfels in der Käthe-Kollwitz-Straße wird ebenfalls beidseitig geblitzt. Und allseitig die Telefonnummer zum Bescheid sagen, wie immer, kostenfrei natürlich die 0800 94 6 94 6 und die 1. Danke fürs Gucken, gute Fahrt. Freundlich mit Wölkchen, Temperaturen zwischen 24 Grad am Ahrensee und 28 Grad im Burgenlandkreis. In der Nacht klart's auf, da geht's runter auf 14 bis 9 Grad und morgen dann 22 bis 26 Grad, je nach Sonnenschein dauert, denn wir haben morgen erst viel Sonne, aber später dann gibt's vom Norden her mehr Wolken. Es bleibt aber trocken, trocken und heiter auch der Sonnabend und am Sonntag dann bis zu 34 Grad und es können einzelne Hitzegewitter auftreten.
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0: Und ich habe es ja versprochen, wenn ich mit dem Wetter und mit dem Verkehr fertig bin, dann spiele ich When mit John Kincaid. Einen schönen Feierabend und ich grüße Sie.

Immer wieder und jedes Mal wieder wunderschön. Der ungewollte, unbeabsichtigte Wendesong von Karussell, als ich fortging. Sie hören den Feierabend bei MDR Sachsen-Anhalt. Und ja, 89 war das mit Karussell und 78 im Mai kam diese Nummer. Und ich fand Kit Hain, die Frau mit der Melone, ziemlich cool. Und den Song sowieso ein Sommerhit, der auch wie ein Sommerhit klingt. Heute noch Marshall Hain, Dancing in the City. Einen schönen Feierabend in der City. Und in the Dorf natürlich auch.

0: da warte ich immer auf den Schluss. Danke, Roy Orbison. Und jetzt um 18 Uhr und ganz genau 20 Minuten sag ich Hallo und bitteschön Florian Rost, hallo.
1: Hallo Peter.
0: Ein hübscher Tag war das heute für meinen Geschmack, sag ich mal.
1: Ja. Und er wird sogar noch hübscher, vor allem mit Blick auf die Temperaturen. Die bringen zwar ein paar Wolken mit sich, diese etwas kühleren Luftmassen, aber auch eine erträgliche Nacht. Die Temperaturen sinken im Vergleich zu den vergangenen Nächten deutlich niedriger. Es geht runter auf 14 bis 9 Grad.
0: Und morgen ist ein hübscher Freitag dran, oder?
1: Ja, so mehr oder weniger hübsch. Wir starten zwar mit viel Sonne in den Tag, die Wolken werden im Laufe des Tages aber immer dichter. Zunächst geht es in der Altmark, dann der Börde, dann dem Harz los. Am sonnigsten bleibt es insgesamt im Burgenlandkreis. Hier auch am wärmsten mit Temperaturen.

0: Temperaturen um die 26 Grad, wo die Wolken etwas dichter sind, so 22 bis 24 Grad in der Spitze. Eignet sich also auch, um tagsüber mal die warme Luft aus dem Gebäude rauszulassen. Das Ganze wird noch forciert durch einen leichtböigen Nordwestwind.
1: Genau. Gebäude mit warmer Luft, ich kenne auch Menschen mit warmer Luft, aber das ist eine ganz andere Frage. Kurz aufs Wochenende?
0: Das Wochenende wird wieder sommerliche Temperaturen bringen. Sonnabend bis zu 28, am Sonntag sogar bis zu 34 Grad in der Spitze. Allerdings das Ganze ohne garniert mit ohne Schwüle. Machen wir es doch einfach mal so kurz. Es wird eine erträgliche Hitze sein und einzelne Hitzegewitter sind am ehesten am Sonntag möglich. Sonst gibt es eher sonniges Wetter.
1: Das klingt doch gar nicht schlecht. Bleibt das heiße Wetter lang?
0: Nicht mehr so lang. Ab Dienstag wird es dann spürbar kühler.
1: Dafür bekommst du jetzt ein Bing von John Lennon.
0: Oh, da freue ich mich.

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5: Es ist 18.30 Uhr. Ich bin Anja Waldschak. Guten Abend. Wogegen hat sich die Drohnenattacke auf dem Flughafen Leipzig-Halle gerichtet? Die Frage ist offiziell weiter unbeantwortet. Das Bundesinnenministerium wies Berichte zurück, wonach ein Flugzeug nahe der Sprengstoffdrohne mit Munition für die Ukraine beladen gewesen sein soll. Gleichzeitig berichtet die Agentur dpa, ein Flughafenmitarbeiter soll die Drohne mit einem Fußtritt aus der Luft geholt haben. Nur, dass die Drohne mit dem militärisch genutzten Sprengstoff Semtex bestückt war, wurde inzwischen offiziell bestätigt. Der Betrieb am Flughafen Leipzig-Halle läuft unterdessen eingeschränkt weiter. Wer schon einmal eine MRT-Untersuchung hatte, der weiß, wie eng und laut es dazugeht. Für die kleinsten Patienten der Unimedizin in Magdeburg wird diese Untersuchung jetzt einfacher. Seit heute gibt es ein neues MRT-Gerät mit einer auf Babys und Kleinkinder abgestimmten Technologie. Die Direktorin der Kinderklinik Antje Redlich sagte dazu:
6: Das Neoscan bietet eine Möglichkeit, dass man die ganz einfach untersuchen kann. Mit der Mutter möglichst nah am Gerät, sodass man zum Beispiel das Kind noch vorher noch füttern kann. Und dann schlafen die im Mittagsschlaf oder nach dem Essen, kennt ja jeder, wenn das Kind keinen Hunger mehr hat. Und dann brauchen die keine Narkose. Also das ist ja der große Vorteil dieses Gerätes. MRTs gab es schon vorher, aber oftmals braucht man dafür eine Narkose. Und wir wollen das ja einsparen.
5: So die Direktorin der Kinderklinik Antje Redlich. Das neue Baby- und Kleinkind-MRT wurde von der Magdeburger Firma Neoscan entwickelt. Das Land hat dabei über 1 Million Euro für die neue Technik investiert. Der Concordiasee bekommt eine Waldakademie. Für diesen Anziehungspunkt in der Gemeinde Seeland im Salzlandkreis wurden heute die Verträge unterzeichnet. Die Bildungseinrichtung kommt ins ehemalige Verwaltungsgebäude des Bergbaubetreibers, sagt Bonté Blisse von der Schutzgemeinschaft Deutscher Wald.
7: In dem Haus wird es Seminarräume geben, dass man hier große Veranstaltungen machen kann, wie zum Beispiel Klassenfahrten oder teambildende Maßnahmen oder ähnliches. Aber es wird auch Übernachtungsmöglichkeiten geben, dass wir den Klassen dann auch die Chance geben, eine ganze Woche hier zu sein, unser dazugehöriges Biotoplabor auszuprobieren, unser Arboretum kennenzulernen und alle anderen Möglichkeiten, was wir hier so haben.
5: In spätestens 3 Jahren soll Sachsen-Anhalts Waldakademie fertig sein. Die Vorfreude auf das Laternenfest in Halle steigt. Am letzten Augustwochenende ist es wieder soweit. Vergangenes Jahr kamen 200.000 Besucher. Da ist das Thema einmal mehr die Sicherheit. Daniel Schöppe vom Katastrophenschutz in Halle sagte uns:
8: Ja, wir stehen im engen Austausch mit den Behörden, haben entsprechend das Sicherheitskonzept nochmal angepasst, reagieren auf die aktuellen Situationen und hoffen halt am Ende auch, dass es gewaltfrei abläuft. Auf diese ganzen Sachen, die Besucher des Laternenfests liegen uns halt an allem Herzen, sodass es auch friedlich ablaufen kann.
5: Alle Besucher erwartet eine Taschenkontrolle und es herrscht Drohnenflugverbot. Soweit die Nachrichten aus Sachsen-Anhalt mit Anja Waldschak. Und nun hören Sie wieder bei dir, Peter, wie es so auf den Straßen zugeht.
9: Danke und schönen Feierabend, Anja.
5: Dankeschön.
9: Wir möchten, dass Sie gut ankommen. Hier ist der MDR Sachsen-Anhalt Verkehrsservice. 18.33 Uhr ist es. A2 Richtung Berlin zwischen Allerringersleben und Eilsleben. 2 Kilometer Stau und 15 Minuten Verzögerung. Und A9 Richtung Berlin zwischen Bad Klosterlausnitz und Reußig. 4 Kilometer Stau und ebenfalls 15 Minuten Verzögerung. A9 Richtung Berlin zwischen Kosbich und Kleinmarzehns. 5 Kilometer Stau, da sind es 20 Minuten Verzögerung. Und die A9 Richtung München ist zwischen Köselitz und Coswig nicht mehr gesperrt. Wegen der Reinigungsarbeiten ist die linke Fahrspur aber noch blockiert und es gibt immer noch Stau. Es wird geblitzt auf der B185 zwischen Rosefeld und Dessau-Mosigkau, dann in Dessau-Törten in der Mösterstraße stadteinwärts. Stadtauswärts in der Schlachthofstraße wird ebenfalls in Dessau geblitzt und in beiden Richtungen wird in der Volkmannstraße in Halle geblitzt. Und falls Sie noch was sehen, dann ist hier nochmal die kostenfreie Telefonnummer. Geht fix, kostet nix. 0800 94 6 94 6 und die 1. Danke fürs Gucken und eine gute Fahrt. So, wir haben ja schon viel Wetter geklärt mit Florian Rost eben. In der Nacht herrlich kühl, 14 bis 9 Grad, es ist klar. Und morgen erst viel Sonne, dann gibt es mehr Wolken, 22 bis 26 Grad. Im Süden ist es wärmer als im Norden, da sind die Wolken. Und am Sonnabend heiter bei bis zu 28 und am Sonntag bis zu 34 Grad. Und da kann es einzelne Hitzegewitter geben. So, und was ist noch im Anzug? Eine coole Chrissy Hynde mit den Pretenders und ein cooler Noddy Holder mit Slade. Einen schönen Feierabend wünsche ich Ihnen.
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0: Zwei Songs, zwei tolle Songs mit tollem Schluss. Die Pretenders und vorher Slade. Hier ist MDR Sachsen-Anhalt und jetzt geht's um 18.43 Uhr wahrscheinlich und vielleicht um einen total tollen Anfang. In der Altmark, in Düsseldorf, da setzt nämlich eine Landwirtsfamilie gerade eine Idee in die Tat um, die von vielen in der Landwirtschaftsbranche als revolutionär bezeichnet wird. Es geht ums Verpachten von Ackerflächen. Gab es ja schon früher, werden viele sagen. Ja, aber hören Sie zu, die Familie Thomsen verpachtet ein Stück Acker an einen Pächter. Und der Pächter kommt da nicht und pflanzt da was drauf. Der Pächter sagt, was da gepflanzt werden soll. Er darf sich das sozusagen wünschen. Und die Familie Thomsen, die kennen sich ja da aus, die bauen dann dort an, was die Pächterin oder der Pächter haben möchte. MDR Sachsen-Anhalt-Reporterin Katharina Heckel erklärt uns jetzt nochmal ganz genau, wie diese Idee aus der Altmark und in der Altmark vielleicht auch darüber hinaus funktionieren könnte.
1: Am vergangenen Wochenende rollten die Mähdrescher über die Äcker von Familie Thomsen in Düsseldorf. Sie ernteten Waldstaudenroggen. Den auf seinem gepachteten Hektar anzubauen, hatte sich Heiko Weid aus Dresden gewünscht. Er ist der Erste, der die ungewöhnliche Idee mitträgt.
2: Waldstaudenroggen, ein besonderer Roggen, eine sehr alte Sorte, komplett ohne Chemie, ohne Spritzen, ohne Düngen, ohne Nachbehandeln. Ich finde das super. Wir haben die gleichen Ideen. Wir haben die gleiche Einstellung zum Nahrungsmittel, zum Essen. Da ist es egal, wenn Dresden auch ein Stückchen weg ist. Ich freue mich immer, wenn wir uns sehen.
1: 7 Kinder hat Familie Weid in Dresden. Brot und Kuchen werden ausschließlich selbst gebacken. Die Ernte beim Waldstaudenroggen in Düsseldorf ist mit etwa 300 Kilogramm gut ausgefallen. Die alte Weizensorte, die sich der Pächter auch gewünscht hatte, brachte etwa 550 Kilo. Weizbedingungen sind dabei erfüllt worden.
2: Diese Grundreinheit, mit der die Familie Thomsen da rangeht, mit der Akribie. Und da hast du natürlich ein anderes Vertrauen zu dem, was dann nachher im Säckel ist und auf dem Tisch. Die sind total kreativ und ja, sehr gründlich in der Vorbereitung. Ne?
1: Für die Landwirtsfamilie Thomsen ist der Anbau der ungewohnten Getreidesorten eine Herausforderung. Sie musste auch investieren in eine Körnerreinigung zum Beispiel. Da hat Konstanze Thomsen bis jetzt noch selbst Hand angelegt.
3: Diese etlichen Kilo, die unser erster Kunde bekommen hat, die habe ich alle per Hand durchsortiert. Und wenn sich das weiterentwickelt, müssen wir auch da noch wieder investieren.
1: Pächter Heiko Weid bleibt Thomsens auf jeden Fall auch im kommenden Jahr erhalten. Es geht also weiter. Und Konstanze Thomsen hofft, dass mehr Berufskollegen sich auf die neue Idee einlassen.
3: Wir denken, dass es wirklich ein Weg für die Zukunft ist, weil viele erkannt haben, dass Lebensmittel auch etwas mit Gesundheit zu tun hat. Und deshalb lassen wir uns darauf ein.
1: Die nächsten Interessenten haben sich schon in Düsseldorf gemeldet.
0: Sagt unsere MDR Sachsen-Anhalt-Reporterin Katharina Heckel. Ein Experiment in Düsseldorf in der Altmark, das Schule machen könnte. Wir werden das auf jeden Fall im Auge behalten und haben jetzt was Gutes noch dazu von den Hermanns. 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
1: Und einen schönen Feierabend mit italienischen Momenten im Herzen und mit Soul Sister im Ohr. Hier ist MDR Sachsen-Anhalt, Ihr Feierabend.

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0: dann Dauerbrenner, dann richtig Dauerbrenner. 1963 war Dusty Springfield die erste, die dieses Stück aufgenommen hat. Und dann folgten zig mehr, einer der meistgecoverten Songs der Popgeschichte. Natürlich haben wir jetzt gerade die Bay City Rollers gehört, die Tourists, die Nicolette Larsen hat's gesungen, Samantha Fox und viele andere mehr, wie gesagt. Ein toller Dauerbrenner und der nächste Dauerbrenner, nicht so oft gecovert, aber trotzdem ein Brenner. Mit dem immer noch dauerbrennenden Smokey hier bei MDR Sachsen-Anhalt. Vorher gibt's aber Nachrichten.
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2: Im Studio Dennis Blatt. Guten Abend. Wogegen hat sich die Drohnenattacke auf dem Flughafen Leipzig-Halle gerichtet? Die Frage ist offiziell weiterhin ungeklärt. Ein ukrainisches Frachtflugzeug nahe der Sprengstoffdrohne war laut Flughafenbetreiber leer. Gleichzeitig berichtet die Agentur dpa, ein Flughafenmitarbeiter soll die Drohne mit einem Fußtritt aus der Luft geholt haben. Nur dass die Drohne mit dem militärisch genutzten Sprengstoff Semtex bestückt war, wurde inzwischen offiziell bestätigt. Der Betrieb am Flughafen Leipzig-Halle läuft unterdessen eingeschränkt weiter. Fluggäste und Mitarbeiter sind aber verunsichert. Verdi-Sekretär Lohhauser.
3: Ich habe jetzt in den vergangenen Stunden mit verschiedenen Kollegen gesprochen, sowohl aus dem operativen Geschäft am Flughafen, aber auch mit Piloten. Und es ist klar, offensichtlich kann diese Sicherheit aktuell nicht ausreichend gewährleistet werden. Offensichtlich gibt es ein Problem mit Drohnenangriffen und dafür müssen sich dann die Verantwortlichen zusammensetzen und dafür unverzüglich ein Konzept entwickeln.
2: Absolute Sicherheit gibt es in der Tat nur sehr selten. Die gefühlte Sicherheit ist hingegen zumindest messbar. Dem neuen ARD-Deutschland-Trend zufolge fühlen sich die meisten Menschen im öffentlichen Raum weiterhin sicher. Das Gefühl der Unsicherheit ist aber erneut gewachsen. Demnach hat jede dritte Person Angst vor Angriffen oder Anschlägen in der Öffentlichkeit. Rund 24% der Befragten haben die Sorge, sexuell bedrängt zu werden. Unter Frauen sind es sogar 40%. Auf der Autobahn 9 bei Coswig gibt es zur Stunde Behinderungen nach einem Unfall. Wie die Polizei mitteilte, war am frühen Abend in Richtung München zwischen Köselitz und Coswig ein Transporter auf einen LKW aufgefahren. Dabei wurden zwei Personen schwer verletzt. Eine musste per Hubschrauber ins Krankenhaus geflogen werden. Wegen des Unfalls musste die A9 in Richtung München kurzzeitig gesperrt werden. Aktuell ist eine Spur wieder freigegeben worden. Zwischen Köselitz und Coswig gibt es aber noch in beiden Fahrtrichtungen Stau. Auch wenn heute und morgen die Temperaturen im Land etwas zurückgehen, am Wochenende wird es wohl wieder sommerlich heiß. Dann sind natürlich die Badeseen im Land beliebte Ausflugsziele und die Mehrheit der Seen in Sachsen-Anhalt haben auch eine gute bis sehr gute Wasserqualität. Ein paar Ausnahmen gibt es aber, von denen man wissen sollte. Nachgefragt bei unserem Reporter Guido Hensch, welche sind das genau?
4: Der Kulk in Gommern zum Beispiel, da gab es zuletzt eine massive Blaualgenentwicklung und deshalb ist dort das Baden aktuell verboten. Auf der Kippe stehen im Moment der Ahrensee in der Altmark, der Neustädter See im Norden Magdeburgs und das Naturbad Moosigkau. Hier gilt jeweils die Blaualgenwarnstufe 1. Dazu wird dem Süßen See im Mansfelder Land nur eine ausreichende Wasserqualität bescheinigt. Auf der Badegewässerkarte Sachsen-Anhalts kann man wöchentlich aktualisiert die Qualität seines bevorzugten Badesees abgleichen und gegebenenfalls lieber woanders hinfahren.
2: Dankeschön, Guido. Und das waren die Nachrichten mit Dennis Blatt. Wetter und Verkehr kommen wieder von dir, Peter.
0: Machen wir so. Danke, Dennis.
2: Gerne.
0: Wir möchten, dass Sie gut ankommen. Hier ist der MDR Sachsen-Anhalt Verkehrsservice. Es ist 19.03 Uhr. A2 Richtung Berlin zwischen Allerengersleben und Eilsleben stockender Verkehr und 10 Minuten Verzögerung. A9 Richtung Berlin zwischen Bad Klosterlausnitz und Treußig 4 Kilometer Stau und etwa 20 Minuten dauert es da länger. A9 Richtung Berlin zwischen Coswig und Kleinmarzehns 3 Kilometer Stau. Da dauert es etwa 20 Minuten, bis sie durch sind. Und A9 Richtung München zwischen Kleinmarzehns und Coswig 11 Kilometer Stau nach dem Unfall. Und im Moment sieht es aus wie eine Stunde und 15 Minuten mindestens Verzögerung. Geblitzt wird auf der B185 zwischen Rosefeld und Dessau-Mosigkau. Dann in Dessau-Törten in der Mösterstraße steht ein Blitzer stadteinwärts. Und in Dessau in der Schlachthofstraße, da steht ein Blitzer stadtauswärts. Und dann noch auf beiden Seiten in der Volkmannstraße in Halle wird geblitzt. Und das waren Sie bei mir im Moment alle. Falls Sie unterwegs noch was sehen, Sie können immer anrufen, Bescheid sagen. Und das geht kostenfrei unter der 0800 94 6 94 6 und die 1. Danke fürs Gucken. Gute Fahrt. Und das Wetter raschelt hier. Freundlich, ein bisschen windig, ein paar Wölkchen sind unterwegs, also hübsch. 24 Grad am Ahrensee bis zu 28 Grad im Burgenlandkreis und in der Nacht angenehm kühl. 14 bis 9 Grad die Tiefstwerte und es bleibt trocken. Morgen der Freitag erst viel Sonne, später vom Norden her mehr Wolken, aber es bleibt trocken bei 22 bis 26 Grad, je nach Sonnenscheindauer. Also im Süden wärmer als im Norden. Sonnabend heiter und trocken bei bis zu 28 Grad. Am Sonntag erwarten wir bis zu 34 Grad, also richtiges Sommerwetter mit vereinzelten Hitzegewittern.
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0: Ich grüße Carola und ich grüße Sie.

Der unsterbliche Bob Marley, Could You Be Loved, für den MDR Sachsen-Anhalt. Das ist ihr Feierabend am Donnerstag und er hatte die Rasterlocken. Und die kamen ja von Rastafari, kurz Rasta, oder Rastafarianismus. Also eine Religion, die schon in den 30er Jahren entstanden ist in Jamaika und die dann immer größer geworden ist. Aber am allergrößten wurde sie wohl durch die Musik der 70er Jahre. Durch Bob Marley, Peter Tosh, Bonnie Wailer, Dennis Brown und viele andere mehr. Und woran erkennt man die Rasta-Männer? Natürlich an den Rasta-Locken. Und hier ist die Saragossa-Band mit dem Rasta-Man.

Das waren die Crash Test Dummies aus Winnipeg in Kanada. Woher ich das weiß, ich habe es in einem unserer Oldie-Clubs in diesem Sommer gelernt. Wir machen ja Länderspiele, erst zur Fußball-WM, aber wir gucken uns in der Welt noch ein bisschen um. Da habe auch ich viel neue Sachen gelernt bei den Oldie-Clubs, wo es nach Kanada ging, wie eben die Crash Test Dummies, oder nach Großbritannien, Irland. Diese Woche geht's nach Belgien, Dänemark und die Niederlande. Auch da gibt's viele Neuentdeckungen, viele alte Bekannte zu entdecken. Ich lade Sie gern ein am kommenden Sonntag, 17 Uhr, in den Oldie Club. Wie gesagt, Niederlande, Dänemark, Belgien, dann die Songs. Und falls Sie in anderthalb Wochen am 16. noch ein bisschen mitgestalten wollten, dann ist heute noch die Chance dazu bis 24 Uhr. Dann ist wie immer Einsendeschluss. Denn am 16. August, da gibt's noch ein Länderspiel. Da geht's nach Australien, Norwegen und Schweden im Oldie Club. Und wenn Sie da Beispiele aus den 60er, 70er Jahren haben, vielleicht auch Anfang der 80er Jahre, dann einfach maximal zwei Vorschläge schicken.

wie immer an die bekannte E-Mail-Adresse studiosachsenanhalt@mdr.de. Und ich bin gespannt, was das wieder für ein Club wird, denn der am Wochenende wird auf jeden Fall spannend. Und jetzt geht's ja schon ein bisschen halb nach Australien. John Travolta mit seiner Kollegin Olivia Newton-John, die ist da aufgewachsen. Schönen Feierabend.

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0: geht er nochmal los. Ein 80er-Klassiker, die Pet Shop Boys, It's a Sin. Wir möchten, dass Sie gut ankommen. Hier ist der MDR Sachsen-Anhalt Verkehrsservice. Es ist ziemlich ganz genau 19.30 Uhr. A9 Richtung Berlin zwischen Bad Duster-Lausnitz und Treusig, 4 Kilometer Stau wegen Bauarbeiten. Da dauert es im Moment 10 Minuten länger. A9 Richtung Berlin zwischen Kauslich und Kleinmarzehns, 4 Kilometer Stau und etwa 15 Minuten Wartezeit. Dann A9 Richtung München zwischen Kleinmarzehns und Kauslich, 11 Kilometer Stau nach einem Unfall und mindestens eine Stunde Wartezeit. Blitzer habe ich keine mehr. Falls Sie unterwegs noch was sehen, hier gibt es nochmal die Telefonnummer zum Bescheid sagen. Wie immer kostenfrei natürlich die 0800 94 6 94 6 und die 1. Danke fürs Gucken. Gute Fahrt. Ein hübscher Abend, Wölkchen und ein bisschen Sonne dazwischen. In der Nacht dann auch noch ein bisschen Wölkchen, aber es klart auch auf bei 14 bis 9 Grad, so die Tiefstwerte. Also es wird relativ frisch. Morgen dann 22 bis 26 Grad, im Norden etwas kühler, denn da ziehen Wolken auf. Im Süden brauchen die Wolken ein bisschen länger, da wird es morgen wärmer. Der Sonnabend dann heiter und trocken, bis zu 28 Grad. Am Sonntag dann wieder Hochsommer bei bis zu 34 Grad und vereinzelten Hitzegewittern.
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0: You're the Voice, John Farnham war das bei MDR Sachsen-Anhalt. Sie hören den Feierabend am Donnerstag und morgen ist Freitag. Das heißt, morgen früh gibt es die Antworten auf die Freitagsfrage. Ihre Antworten auf die Freitagsfrage.
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0: Und die hat es heute wirklich in sich. Es geht ja um die Lebensweisheiten, die man so oft schon als Kind mitbekommen hat und die sich nicht selten bis ins hohe Alter halten und sich auch bewahrheiten. Bei Heidi aus Wernigerode ist das so.
2: Hallo, liebes MDR-Team. Meine Lebensweisheit, ich war als Kind sehr viel bei Onkel und Tante in Wernigerode. Und mein Onkel hat immer zu mir gesagt, denke dran, Schönheit vergeht, Intelligenz bleibt. Da muss ich sehr oft dran denken. Alles Liebe, alles Gute, tschüss.
0: Gerne doch, vielen Dank für die Weisheit. Und es gibt Sachen, die prägen einen langfristig. Auch bei mir gibt es da einige Sachen. Also bis der Heirat ist wieder vorbei, haben wir früher auch gehört. Aber man trifft sich immer zweimal, ist ein Spruch, den ich sehr ernst nehme, weil ja, manchmal trifft man Leute wieder, die man gerne nicht wieder getroffen hat, weil man sich vielleicht nicht so gut verhalten hat. Und das passt dann auch zum Spruch, was du rausschickst, kommt irgendwann auch wieder zurück. Die anderen nennen es Karma. Wie ist das bei Heidrun aus Drewitz?
3: Und ich habe einen Spruch, der mich mein Leben lang schon begleitet und nach dem ich mich auch wirklich richte. Was du nicht willst, dass man dir tut, das füg auch keinem anderen zu. Habt einen schönen Tag. Ich danke euch vielmals für die tollen Lieder, vor allen Dingen die aus meiner Jugendzeit. Alles Gute.
0: Na gerne doch, Heidrun. Keine Ursache. Danke fürs Zuhören, wie immer.
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4: Entschuldigung, wann war nochmal die Freitagsfrage?
0: Oh. Morgen früh geht's dann nach der Freitagsfrage um die Guten Morgen-Tasse mit Lars. Und jetzt gibt's einen tollen Song aus unserer Jugend. Bis Peter Maffay mit seiner Josie. Schönen Feierabend.

hatten ja vorhin schon von Dauerbrenner-Songs geredet. Den hier gab es von den Marvelettes Anfang der 60er, dann von den Beatles Mitte der 60er und nicht zu vergessen die eben gespielten Carpenters aus dem Jahr 74. Das sind die Coverversionen, aber es gibt auch Versionen, die Künstler von ihrem eigenen Song dann machen, weil eine nicht reicht. 85 gab es eine langsame, dann gab es eine schnellere, eine französische hat er gemacht, dann einen Remix und eine 88er-Version, die gibt's jetzt. Hier ist die eine Josephine-Version, die wird spielen, die anderen können sie auf dem Best-of-Album vielleicht mal anhören. Hier ist Chris Rea, einen schönen Feierabend.

Chris Rea, der Unsterbliche, und irgendwie klingt da jeder Song nach einem angenehmen Sommertag mit einer leichten Brise und man fühlt sich wohl, weil diese Stimme ist so einzigartig. Sie hören MDR Sachsen-Anhalt, das war fast schon Ihr Feierabend heute am Donnerstag. Ich übergebe Sie gerne an die Kollegen vom ARD-Abend. Ich bin Peter Hofmann. Vielleicht hören wir uns zum Oldie-Club am Sonntag, würde mich freuen. Ich habe noch einen Sommerklassiker für Sie. Hier sind Typically Tropical mit Barbados. Machen Sie es hübsch und machen Sie es gut.

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1: Es ist 20 Uhr. Die Nachrichten für Sachsen-Anhalt im Studio Dennis Blatt. Die Drohnenattacke auf dem Flughafen Leipzig-Halle beschäftigt nun die Bundesanwaltschaft. Deutschlands oberste Strafverfolger ermitteln nach eigenen Angaben wegen einer versuchten Sprengstoffexplosion und eines gefährlichen Eingriffs in den Luftverkehr. Zuvor hatte Bundesinnenminister Dobrindt von einem Anschlagsversuch gesprochen. Das Ziel der Drohne sowie ihre Herkunft sind weiterhin unklar. Gesichert ist aber, dass die Drohne mit dem militärisch genutzten Sprengstoff Semtex bestückt war. Der Betrieb am Flughafen Leipzig-Halle läuft unterdessen eingeschränkt weiter. Fluggäste und Mitarbeiter sind aber verunsichert. Verdi-Sekretär Lohhauser.
2: Ich habe jetzt in den vergangenen Stunden mit verschiedenen Kollegen gesprochen, sowohl aus dem operativen Geschäft am Flughafen, aber auch mit Piloten. Und es ist klar, offensichtlich kann diese Sicherheit aktuell nicht ausreichend gewährleistet werden. Offensichtlich gibt es ein Problem mit Drohnenangriffen und dafür müssen sich dann die Verantwortlichen zusammensetzen und dafür unverzüglich ein Konzept entwickeln.
1: Der Attentäter von München ist zu lebenslanger Haft verurteilt worden. Das Gericht stellte außerdem eine besondere Schwere der Schuld fest. Seine Tat hat an den Weihnachtsmarktanschlag von Magdeburg erinnert. Zu dem Anschlag war es im Februar 2025 gekommen, also knapp 2 Monate nach der Tat in Magdeburg. Der 25 Jahre alte Afghane war von hinten in einen Demonstrationszug der Gewerkschaft Verdi gefahren. Eine Mutter und ihre 2-jährige Tochter starben. Mehr als 40 Menschen wurden verletzt. Ein Brandstifter ist offenbar für ein Feuer bei der Harzer Schmalspurbahn in Wernigerode verantwortlich. Wie die Polizei mitteilte, haben Unbekannte gestern gegen 22.30 Uhr einen Busch direkt am Bahnhofsgebäude angezündet. Von dort sprang das Feuer auf das Gebäude über. Am Ende brannten die Fassade und Teile des Dachstuhls. Rund 50 Feuerwehrleute waren im Einsatz, um den Brand zu löschen. Der Sachschaden wird auf rund 50.000 Euro geschätzt. Die Polizei bittet um Hinweise zu den möglichen Brandstiftern. Auf der Autobahn 9 bei Coswig gibt es zur Stunde Behinderungen nach einem Unfall. Wie die Polizei mitteilte, war am frühen Abend in Richtung München zwischen Köselitz und Coswig ein Transporter auf einen LKW aufgefahren. Dabei wurden 2 Personen schwer verletzt, eine musste per Hubschrauber ins Krankenhaus geflogen werden. Inzwischen ist die A9 in Richtung München wieder teilweise freigegeben worden. Aktuell gibt es aber zwischen Köselitz und Coswig noch Stau. Und noch das Wetter für Sachsen-Anhalt. In der Nacht ist es überwiegend klar und es bleibt trocken. Die Temperatur sinkt auf 14 bis 9 Grad. Morgen zunächst sonnig, später ziehen von Westen her Wolken auf. Die Höchsttemperaturen erreichen 22 bis 26 Grad. Am Sonnabend heiter und trocken, bei Höchstwerten bis 28 Grad. Das waren die Nachrichten mit Dennis Blatt und wir schauen auf den Verkehr.
3: Und hier ist der Verkehrsservice für den ARD-Abend. A9 München Richtung Berlin. Zwischen Münchberg Süd und Münchberg Nord 5 Kilometer Stau wegen Bergungsarbeiten. Sie brauchen dort eine Dreiviertelstunde länger. A9 München Richtung Berlin zwischen Dittersdorf und Lederhose. 4 Kilometer Stau wegen Bergungs- und Reinigungsarbeiten. Dort 20 Minuten, die Sie länger einplanen müssen. Und dann haben wir die A9 Berlin Richtung München. Zwischen Kleinmarzehns und Coswig 11 Kilometer Stau nach einem Unfall. Dort 2 Stunden, die Sie länger brauchen. Und die B175 Glauchau-Rochlitz ist in Schlagwitz gesperrt. Auch dort gab es einen Unfall. Passen Sie schon auf, kommen Sie gut und sicher an.
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3: Einen schönen Donnerstagabend, eine gute Zeit mit uns, der ARD-Abend, mit mir, Romy Anders.

Over the Rainbow, der ARD-Abend mit ihren Lieblingshits. Jetzt ein ganz, ganz starker Song aus den 70ern. Das ist ein Lied, in dem es auch darum geht, dass man durchhält. Selbst wenn es mal nicht so läuft, dass man nicht gleich aufgibt. Gemeinschaft, Zusammenhalt, das wird groß geschrieben. Und das Wir, das steht für alle. Und die Hoffnung, die steht wie so ein schöner, großer Luftballon über allem. Wunderbar auch zum Mitsingen. We are the Champions, Queen beim ARD-Abend.

Einen schönen Tagesausklang mit dem ARD-Abend. Die drei schönsten Worte, die nur heute zählen. Morgen ist Freitag. Ja, Freitag ist doch ein schönes Wort. Schöner ist nur noch Wochenende. Guten Abend und willkommen bei uns.

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3: Es ist kurz vor 8:30. Guten Abend. Wir sind beim Verkehrsservice für den ARD-Abend. Und da ist aktuell die A4 Dresden Richtung Frankfurt zwischen Wilsdruf und dem Dreieck Nossen 3 Kilometer Stau wegen Bauarbeiten. A9 Berlin Richtung München zwischen Köselitz und Coswig 5 Kilometer Stau nach einem Unfall. Sie brauchen da eine Dreiviertelstunde länger. Und die B175 Glauchau-Rochlitz ist in Schlagwitz gesperrt nach einem Unfall. A9 Richtung Berlin zwischen Bad Klosterlausnitz und Reußig 4 Kilometer Stau wegen Bauarbeiten. Dort 20 Minuten Verzögerung. Und das war's von unserer Seite. Passen Sie gut auf, seien Sie achtsam, kommen Sie gut und sicher an.
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3: Sie hören uns wieder aus Erfurt, aus den Studios von MDR Thüringen. Der ARD-Abend mal anders mit mir, Romy Anders. Hi, guten Abend, Deutschland.

eine schöne Zeit, einen angenehmen Donnerstagabend. Wir fragen uns doch manchmal, warum sind manche Probleme so unheimlich kompliziert und andere noch viel komplizierter? Genau darüber beraten jetzt drei ausgewiesene Experten für das gepflegte Abschweifen. Wir sind stolz, dass sie ab sofort hier im ARD-Abend auch ihren Auftritt haben. Olaf Schubert, Thorsten Sträter, Johann König. Der eine mit seinem schrägen Besserwissen, im adretten Polunder, schicker Frisur, der Olaf. Der andere, schwarzer Humor, cooler Wortwitz, sehr, sehr männlich, der Thorsten. Und der Johann, herrlich langsam, verschmitzt, zögerlich und irgendwie immer total süß. Willkommen beim Gipfeltreffen. Das ist neu beim ARD-Abend. Und das hören Sie gleich in 8 Minuten. We don't talk anymore, Cliff Richard.

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0: Es ist soweit. Auch wir hier sind begeistert, dass wir das jetzt im ARD-Abend haben. Olaf Schubert und seine Kollegen. Herrlich schräg. Voila.
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3: Ich bin aufgeklärt worden durch den Film Die Blaue Lagune mit Brooke Shields und dem anderen Typen und habe gedacht, boah, zum Bumsen auf eine Insel muss ich jetzt nach Wangerooge, wenn ich eine Freundin habe. Und das war auch vollkommen unrealistisch, weil da wird die ersten 2 Stunden nur geangelt. Weißt du, also sie fangen nur Fische und ich habe mir gedacht, nee, das ist mir alles zu aufwendig. Das war wirklich das. Und dann habe ich mal so einen Emmanuel-Film gesehen. Mm. Weißt du es noch?
4: Die liefen sogar auch hier in unserem MDR.
3: Nackt wie Hulle saß die in so einem komischen Rattansessel. Ne, also wirklich sehr was. Und das ist, seitdem konnte ich mich für das Material auch nie erwärmen, muss ich sagen. Die saß vor allen Dingen Rattan, verstehst du? Da kam dann so ein Mann hin und sagte, was ist mit Rattern? Und sie so, und deswegen war das überhaupt ein Erotikfilm.
4: Ah, im Rattern ist gut knattern.
3: Im Rattern ist gut knattern, im Stroh geht so. Nee, meine Eltern haben mich nicht aufgeklärt.
4: Das Fazit ist doch klar, der Geschlechtsverkehr hält nicht, was die Onna nie verspricht. Also das ist als unumstößliche Weltformel.
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ard-abend@mdr.de. Roberto aus Chemnitz hat uns gerade geschrieben. Schön, was ihr da spielt. Ich muss jetzt aber ins Bett, weil morgen früh raus. Aber ich höre noch zu. Danke für euer Abendprogramm. Na Mensch, Roberto, Ihnen wünschen wir schöne Träume nachher. Und allen anderen eine gute, eine wache Zeit mit dem ARD-Abend.

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1: Es ist 21 Uhr. Die Nachrichten für Sachsen-Anhalt im Studio Dennis Blatt. Die Drohnenattacke auf dem Flughafen Leipzig-Halle beschäftigt nun die Bundesanwaltschaft. Deutschlands oberste Strafverfolger ermitteln nach eigenen Angaben wegen einer versuchten Sprengstoffexplosion und eines gefährlichen Eingriffs in den Luftverkehr. Zuvor hatte Bundesinnenminister Dobrindt von einem Anschlagsversuch gesprochen. Das Ziel der Drohne sowie ihre Herkunft sind weiterhin unklar. Gesichert ist aber, dass die Drohne mit dem militärisch genutzten Sprengstoff Semtex bestückt war. Bundesverkehrsminister Bilger hat kurzfristige Maßnahmen zum Niedrigwasser angekündigt. Sie sollen der Wirtschaft helfen, bundesweit Lieferketten aufrechtzuerhalten. Mit den Bundesländern werde darüber verhandelt, für bestimmte Güter das Sonntagsfahrverbot für Lkw aufzuheben sowie Schwertransporte schneller zu genehmigen. Die Bahn habe zudem zugesichert, mehr Güter vom Wasser auf die Schiene zu bringen. Unterdessen hat die Elbe heute in Magdeburg einen neuen historischen Tiefststand erreicht mit einem Pegel von 44 Zentimetern. In genau einem Monat wird in Sachsen-Anhalt ein neuer Landtag gewählt. Und falls Sie noch nicht wissen, bei wem Ihr Kreuzchen landen soll, kann Ihnen vielleicht der sogenannte Wahl-O-Mat weiterhelfen. Das Online-Angebot der Bundes- und Landeszentrale für politische Bildung ist seit heute im Netz abrufbar. Er berücksichtigt die Programme aller Parteien, die zur Landtagswahl zugelassen wurden. Wir haben einmal in einer Stichprobe nachgefragt, wie der Wahl-O-Mat in Sachsen-Anhalt so genutzt wird.
2: Ja, wer nicht ganz sicher ist, der sollte das machen. Aber ich persönlich habe meine Favoriten schon.
3: Ich weiß, wen ich wähle und da brauche ich kein Wahl-O-Mat.
4: Habe ich noch nicht genutzt, aber ich werde es bestimmt probieren.
5: Ich finde das Tool sehr sinnvoll. Ich bräuchte den nicht, weil ich bin mir sehr sicher, was ich wähle. Aber ich würde das auch immer weiterempfehlen oder teilen auf Instagram, Social Media.
6: Nutze ich auf jeden Fall.
7: Ja, ich finde das ganz super. Ich habe es schon häufiger genutzt und finde das eine einfache Herangehensweise, um einfach seine politischen Positionen abgleichen zu können.
1: Bis zur nächsten Bundestagswahl dauert es noch etwa 2,5 Jahre. Falls die Wahl aber bereits heute wäre, dann läge die AfD deutlich vorn. Das ist das Ergebnis des aktuellen ARD-Deutschland-Trends. Demnach legt die AfD im Vergleich zum Juli um 1 Prozentpunkt zu auf 28%. Die Union rutscht auf 21% ab. Drittstärkste Kraft wären die Grünen mit 15%. Danach folgt die SPD mit 12 und die Linke mit 11. FDP und BSW wären nicht im Bundestag. Und noch das Wetter für Sachsen-Anhalt. In der Nacht ist es überwiegend klar und es bleibt trocken. Die Temperatur sinkt auf 14 bis 9 Grad. Morgen zunächst sonnig, später ziehen von Westen her Wolken auf. Die Höchsttemperaturen erreichen 22 bis 26 Grad. Das waren die Nachrichten mit Dennis Blatt. Gleich ist es 21.03 Uhr und wir schauen auf den Verkehr.
0: Und hier ist der Verkehrsservice für den ARD-Abend. A4, Dresden Richtung Frankfurt, zwischen Wilsdruf und dem Dreieck Nossen, 2 Kilometer Stau wegen Bauarbeiten. A9 Richtung Berlin, zwischen Bad Klosterlausnitz und Reußig, 4 Kilometer Stau wegen Bauarbeiten. Sie brauchen da 20 Minuten länger. Die B175 Glauchau-Rochlitz ist in Schlagwitz gesperrt nach einem Unfall. Und das waren die Meldungen von unserer Seite. Ihnen wünschen wir eine gute Fahrt durch den Abend.
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0: Aus dem schönen Thüringen, aus Erfurt, von MDR Thüringen, begrüße ich ganz herzlich Rumi Anders. Hi oder bonsoir, n'oubliez jamais. Der ARD-Abend mit Musik von Joe Cocker.

Redaktion den ARD Abend und wir fragen uns, sind Sie eigentlich schon zurück aus dem Urlaub oder fahren Sie demnächst erst, je nachdem, wo Sie uns hören? Bayern, Baden-Württemberg, die sind ja mit den Ferien noch ganz frisch. Alle anderen, gerade auch die Sachsen, beziehungsweise auch Thüringen, Sachsen-Anhalt, die sind ja fast schon wieder fertig mit den Sommerferien. Genauso Rheinland-Pfalz und das Saarland. Also wie ist es denn mit Ihrem Urlaub? Katrin hat uns nämlich geschrieben vorhin, die fahren gerade zurück aus dem Urlaub. Und sie schreibt, dass es sehr schön war mit ihrem Mann Christian und den Kindern Hannes und Philipp. Vielleicht schreiben Sie noch, Kerstin, wo Sie da genau waren. Das würde uns interessieren. Und wo Sie wieder hinfahren, wo Sie zu Hause sind. Ulf aus Pirna, der hat auch geschrieben, wir hatten wunderschöne Ferien auf Terrassia. Nirgends ist es schöner als zu Hause. Na, das sind unsere Sachsen. Grüße nach Pirna bei Dresden. Terrassia. Das klingt definitiv nach einer richtig guten Adresse, Ulf. ard-abend@mdr.de oder Sie rufen an 0800 80 80 110. Wir freuen uns.

ard-abend@mdr.de. Hallo liebe Romy, schreiben Axel und Marcel. Wir sitzen gerade beim Würfeln am letzten Urlaubstag auf Usedom und hören Radio. Da freut es uns natürlich, aus dem heimatlichen Thüringen zu hören. Der ARD-Abend wird ja aus Thüringen, aus Erfurt gesendet von MDR Thüringen. Liebe Grüße ins Studio, schreiben Sie, und einen schönen Abend. Ihr beiden, danke sehr. Wir schicken Grüße an die Ostsee. Thomas aus Wuppertal, der hat uns eine Postkarte von der Konkurrenz geschickt, von der Nordsee, Sylt. Sehr nett, Thomas, auch nicht nur digitale Grüße, sondern mal eine richtig schöne Urlaubskarte. Da haben wir uns ja sehr gefreut. Und die Clara, die hört uns mit ihren Eltern gerade in Salzburg und sie schicken Urlaubsgrüße aus Österreich. Auch ganz lieb. Ihr Lieben, vielen Dank, deinen angenehmen Tagesausklang.

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7: Es ist kurz nach halb 10, 21.32 Uhr. Der Verkehrsservice für den ARD-Abend. A2 Hannover Richtung Berlin, am Kreuz Hannover Ost ist die Überfahrt zur A7 Richtung Kassel gesperrt wegen eines Schwertransportes. Und wir haben die A2 Hannover Richtung Berlin zwischen Burgzentrum und Burg Ost. 4 Kilometer Stau, 20 Minuten Verzögerung. Die A2 Hannover Richtung Dortmund zwischen Porta Westfalica und Flotow West. Da liegt ein Fahrrad auf der Fahrbahn, aufpassen. Und A8 Luxemburg Richtung Saarbrücken ist zwischen Perlborg und Merzig-Wellingen durch ein defektes Fahrzeug im Baustellenbereich blockiert. A9 Richtung Berlin zwischen Bad Klosterlausnitz und Reußig, 4 Kilometer Stau wegen Bauarbeiten, 20 Minuten Verzögerung. Das war's von unserer Seite. Passen Sie gut auf, kommen Sie gut und sicher und vor allem bald an.

Der ARD-Abend hier. Sehr schön, dass Sie bei uns sind. Sagt der eine zum anderen, wie sind Sie eigentlich Millionär geworden? Die Antwort, durch meine Frau. Ach, und was waren Sie vorher? Vorher war ich Millionär. Ja, der Club der Millionäre, da drin zu sein, da gibt's Schlimmeres. Ne?

0: Der ARD-Abend 0800 80 80 110. Danke, danke für all die lieben Anrufe. Die Romy hier, hi.
1: Liebe Romy Anders, liebes Team. Ich heiße Michael, komme aus Hannover. Und wir haben gerade Hannover das Maschierfest. Und Hannover ist eine wunderschöne Stadt, wir haben viele Kiesdeiche. Da muss man nicht groß wegfahren. Man kann hier chillen, Musik hören. Ist einfach toll.
0: Ja, glaube ich. Ich mag Niedersachsen sowieso sehr. Und wer ist noch dran?
2: Ja, Elmar hier aus dem Saarland. Ich wollte nur die Nachricht hinterlassen. Die Moderatorin, die bringt super Musik. Und ich wollte nur mal einen Lob aussprechen aus dem Saarland. Tschüss, schönen Abend noch.
0: Tschüss, Elmar und ihr Lieben im Saarland. Gern so viel Lob wie möglich. Also ich bin da echt offen heute Abend. Danke. Und da ist noch jemand.
3: Ja, hallo, hier ist Elke aus Minden. Ich gehe Montag endlich für 3 Wochen in den Urlaub.
0: Oh, cool.
3: Ich fahre nach Kühlungsborn und helfe dort ehrenamtlich für die Kirchengemeinde mit. Ich mache das schon im 5. Jahr. Wir machen ganz tolle Sachen für Kinder, für Jugendliche, für alte Menschen. Ich kann jedem nur raten, kommt einfach mal vorbei und wünsche euch noch eine gute Zeit.
0: Prima, danke schön für die netten Grüße. Also viele sind ja auf dem Weg in den Urlaub oder kommen jetzt wieder nach Hause. Schreiben Sie uns doch, wo Sie waren. ard-abend@mdr.de oder Sie rufen an, das geht noch schneller. 0800 80 80 110.

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1: Es ist 22 Uhr. Die Nachrichten für Sachsen-Anhalt im Studio Dennis Blatt. Wer hat eine Drohne mit Sprengstoff auf den Flughafen Leipzig-Halle gesteuert und warum? Diesen Fragen gehen nun Deutschlands oberste Strafverfolger nach. Die Bundesanwaltschaft ermittelt nach eigenen Angaben wegen einer versuchten Sprengstoffexplosion und wegen eines gefährlichen Eingriffs in den Luftverkehr. Sicher sei bisher nur, dass die Drohne mit dem militärisch genutzten Sprengstoff Semtex bestückt war. Bundesinnenminister Dobrindt hatte zuvor von einem Anschlagsversuch gesprochen. Die Elbe hat heute in Magdeburg einen neuen historischen Tiefststand erreicht, mit einem Pegel von 44 Zentimetern. Das Niedrigwasser behindert inzwischen bundesweit den Frachtverkehr auf den Flüssen. Bundesverkehrsminister Bilger hat deswegen nun kurzfristige Maßnahmen angekündigt. Sie sollen der Wirtschaft helfen, bundesweit Lieferketten aufrechtzuerhalten. Mit den Bundesländern werde darüber verhandelt, für bestimmte Güter das Sonntagsfahrverbot für Lkw aufzuheben, sowie Schwertransporte schneller zu genehmigen. Die Bahn habe zudem zugesichert, mehr Güter vom Wasser auf die Schiene zu bringen. In genau einem Monat wird in Sachsen-Anhalt ein neuer Landtag gewählt. Und falls Sie noch nicht wissen, bei wem Ihr Kreuzchen landen soll, kann Ihnen vielleicht der sogenannte Wahl-O-Mat weiterhelfen. Das Online-Angebot der Bundes- und der Landeszentrale für politische Bildung ist seit heute im Netz abrufbar. Er berücksichtigt die Programme aller Parteien, die zur Landtagswahl zugelassen wurden. Wir haben einmal in einer Stichprobe nachgefragt, wie der Wahl-O-Mat in Sachsen-Anhalt so genutzt wird.
2: Ja, wer nicht ganz sicher ist, der sollte das machen. Aber ich persönlich habe meine Favoriten schon.
3: Ich weiß, wen ich wähle und da brauche ich kein Wahl-O-Mat.
4: Habe ich noch nicht genutzt, aber ich werde es bestimmt probieren.
5: Ich finde das Tool sehr sinnvoll. Ich bräuchte den nicht, weil ich bin mir sehr sicher, was ich wähle. Aber ich würde das auch immer weiterempfehlen oder teilen auf Instagram, Social Media.
6: Nutze ich auf jeden Fall.
7: Ja, ich finde das ganz super. Ich habe es schon häufiger genutzt und finde das eine einfache Herangehensweise, um einfach seine politischen Positionen abgleichen zu können.
1: Bis zur nächsten Bundestagswahl dauert es noch etwa 2,5 Jahre. Falls die Wahl aber bereits heute wäre, dann läge die AfD deutlich vorn. Das ist das Ergebnis des aktuellen ARD-Deutschland-Trends. Demnach legt die AfD im Vergleich zum Juli um 1 Prozentpunkt zu, auf 28%. Die Union rutscht auf 21% ab. Drittstärkste Kraft wären die Grünen mit 15%. Danach folgt die SPD mit 12 und die Linke mit 11. FDP und BSW wären nicht im Bundestag. Und noch das Wetter für Sachsen-Anhalt. In der Nacht ist es überwiegend klar und es bleibt trocken. Die Temperatur sinkt auf 14 bis 9 Grad. Morgen zunächst sonnig, später ziehen von Westen her Wolken auf. Die Höchsttemperaturen erreichen 22 bis 26 Grad. Das waren die Nachrichten mit Dennis Blatt.
8: Hier ist der Verkehrsservice für den ARD-Abend. Die A2 Hannover Richtung Berlin am Kreuz Hannover Ost. Da ist die Überfahrt zur A7 Richtung Kassel gesperrt wegen eines Schwertransportes. Dann haben wir die A2 Hannover Richtung Berlin zwischen Burg Zentrum und Burg Ost. 4 Kilometer Stau, aber Sie brauchen dann nur eine Viertelstunde länger. A9 Richtung Berlin zwischen Dittersdorf und Dribtis, 3 Kilometer Stau, dort 20 Minuten, die Sie länger einplanen müssen. Und die A9 Richtung Berlin zwischen Bad Klosterlausnitz und Reußig, 3 Kilometer Stau an der Baustelle, auch da 20 Minuten Verzögerung. So viel von uns, passen Sie schon auf, bleiben Sie wach, kommen Sie gut und sicher und bald an.
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8: Hi, grüßi, ich heiße Anders, Romy Anders und Sie? Sie hören den ARD-Abend aus Thüringen, gesendet aus Erfurt von MDR Thüringen. Einen schönen Donnerstagabend.

Daddy Cool. Einfach gute Musik. Bonnie M. Das klingt doch schon nach Urlaub. Bonnie M. ard-abend@mdr.de. Unsere Hörer Yvonne und Jens haben sich gemeldet. Sie schreiben Hallo nach Erfurt. Wir waren in Island mit dem Auto unterwegs. Wunderschöne Landschaften, teilweise einsame Gegenden. Aber es war sehr, sehr schön. Im September geht es noch eine Woche nach Litauen. Viele Grüße von Yvonne und Jens. Ey, das klingt nach einem guten Plan. Dankeschön, ihr beiden, fürs Schreiben. Und der Thomas aus MacPom, der war im Urlaub in Montenegro. Wunderschön dort, schreibt er. Und er wünscht Ihnen und uns einen entspannten Abend. Und Ihnen auch einen tollen, erholsamen Tagesausklang. Und alles Liebe aus dem ARD-Abend.

Aus Lippe haben sich Uli und Katja gemeldet, ard-abend@mdr.de. Die beiden sitzen noch etwas draußen auf der Terrasse, lassen den Abend entspannt ausklingen mit Kerzenschein und schöner Musik. Und sie finden Lippe toll, schreiben sie, aber und ganz besonders auch das schöne Thüringen. Und da eben wir, wo sie eigentlich herkommen. Danke Katja und Uli für die sehr, sehr lieben Zeilen. Und wenn Sie sich jetzt fragen, was haben die denn alle immer mit Thüringen, ard-abend, Thüringen? Der ARD-Abend wird in dieser Woche aus Thüringen gesendet, von MDR Thüringen. Ja, aber eines ist auch klar, der ARD-Abend ist Radio für alle. Daher, guten Abend Deutschland, Ladies Night, cool in the game.

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8: Kurz nach 11:30, 22:31 Uhr. Hier ist der Verkehrsservice für den ARD-Abend. A2 Hannover Richtung Berlin. Am Kreuz Hannover Ost ist die Überfahrt zur A7 Richtung Kassel gesperrt wegen eines Schwertransportes. Und A9 Richtung Berlin zwischen Dittersdorf und Triptis. 3 Kilometer Stau, sind aber nur 10 Minuten, die Sie da länger brauchen. A9 Richtung Berlin zwischen Bad Vöslau-Lausnitz und Reußig auch 3 Kilometer Stau an einer Baustelle. Eine Viertelstunde länger einplanen bitte. Und das war's auch schon. Der Rest hat sich aufgelöst, ist ja auch nett. Also Ihnen eine gute und eine sichere Fahrt durch den Abend.
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8: Mit Romy Anders. Grüße ganz herzlich. Hi und willkommen bei uns.

0: schönen Donnerstagabend. 0800 80 80 110. Guten Abend, Michael.
1: Ich möchte mich herzlich bedanken bei euch, bei dem ganzen Team. Oh. Ihr macht wunderschöne Musik. Da geht einfach das Herz auf. Oh. Es ist wunderschön. Ich wünsche euch alles Gute.
0: Danke. Und woher rufen Sie an? Die Rumi hier, hallo?
2: Ja, hallo. Hier ist Ernst-Peter. Und ich rufe an aus Wachtendonk am Niederrhein. Ich bin hier mit meiner Schwester Marita und meinem Schwager Georg. Wir haben hier in ein rotes Häuschen gemietet. Mhm. Sieht aus wie in Schweden, nennt sich aber die Blaue Lagune. Ist einfach wunderbar und friedlich. Herzliche Grüße.
0: Herzliche Grüße. Und da ist noch jemand dran. Hallo, hallo.
3: Hallo, hallo. Hier spricht Achim Jager aus Wuppertal. Da hat sich schon mal jemand aus Wuppertal gemeldet. Ja. Und da habe ich gesagt, als treuer Hörer dieser Sendung melde ich mich jetzt auch. Da war eben der Thomas aus Wuppertal. Stimmt. Jetzt sage ich, hier ist der Achim aus Wuppertal. Schöne Musikauswahl. Grüßen Sie die Moderatorin und schon bin ich wieder weg.
0: Cool, der Achim ist wieder weg, aber wir sind ja noch da. Der ARD-Abend. Willkommen bei uns.

California Dreaming beim ARD-Abend. Es war ein schöner Abend mit euch, mit Ihnen, liebe Nachtschwärmer, liebe Frühaufsteher. Das wird auch gleich eine richtig gute Nacht ab 11, ab 23 Uhr die ARD-Hitnacht mit meinem sehr geschätzten Kollegen Frank Eberlein. Einen guten Start nachher in den Freitag. Das wünscht Ihnen Romy Anders. Wiederhören.

Achtung Autofahrer, da sind Falschfahrer unterwegs auf der A59 Dienstlaken-Duisburg. Zwischen Dienstlaken-West und Duisburg-Marxloh kommt Ihnen ein Falschfahrer entgegen. Bitte äußerst rechts fahren, nicht überholen. Falschfahrer auf der A59 Dienstlaken-Duisburg zwischen Dienstlaken-West und Duisburg-Marxloh ist ein Falschfahrer unterwegs.

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1: Um 23 Uhr mit Tarek Yusbaşı. Nach dem Fund einer Sprengstoffdrohne am Leipziger Flughafen hat die Bundesanwaltschaft die Ermittlungen übernommen. Bisher waren die Landesbehörden in Sachsen zuständig. Aus Baden-Baden, ARD-Terrorexperte Holger Schmidt.
2: Es handele sich um einen schwerwiegenden Angriff auf die Transport- und Logistikinfrastruktur in Deutschland, erklärt Generalbundesanwalt Jens Rommel in einer Presseerklärung. Es besteht der Verdacht des versuchten Herbeiführens einer Sprengstoffexplosion und des gefährlichen Eingriffs in den Luftverkehr, so die Bundesanwaltschaft. Und sie spricht davon, dass es wohl zwei Drohnen waren, die am Dienstagabend am Flughafen Leipzig im Einsatz waren. Denn auch der Gegenstand, mit dem eine Frachtmaschine beim Durchstarten kollidiert sei, sei mutmaßlich eine Drohne gewesen, heißt es.
1: Bundesverkehrsminister Bilge hat wegen des Niedrigwassers in deutschen Flüssen mehrere Schritte angekündigt, um einen Gütertransport weiterhin zu ermöglichen. Vorgesehen sind mehr Genehmigungen für Schwertransporte auf den Straßen, geplante Bauarbeiten auf Autobahnen und an Schleusen sollen zurückgestellt werden. Und Bilge will mit den Ländern über Ausnahmen vom Sonn- und Feiertagsfahrverbot für Lkw sprechen. Rupert Wiederwald berichtet aus Bonn.
3: Damit möchte er die Möglichkeit schaffen, dass halt diese ganzen Güter, die ja normalerweise über den Rhein oder die Donau oder über andere Flüsse transportiert werden, dass diese Güter dann halt eben auf Lkw umgeladen werden können. Nur gleichzeitig muss man natürlich auch sagen, das, was so ein Schiff transportieren kann, das sind ja nicht 2, 3 oder 4 Lkw-Ladungen, sondern das sind in der Regel 20, 30, 40 bis zu 100 Lkw-Ladungen, über die wir da sprechen. Also das alles dann auf die Straße umzubringen, das wird am Ende nicht funktionieren.
1: Die AfD baut laut aktuellem ARD-Deutschland-Trend ihren Vorsprung zur Union weiter aus. Wäre am kommenden Sonntag Bundestagswahl, käme die Partei demnach auf 28%. Die Union verliert weiter an Zustimmung und kommt nur noch auf 21%. Die SPD liegt unverändert bei 12%, die Linke bei 11 und die Grünen bei 15. Mit der Bundesregierung zufrieden sind nur 13% der Befragten, 85 äußerten sich unzufrieden. Vor der Küste des Oman droht wegen eines auf Grund gelaufenen Öltankers eine Umweltkatastrophe. Die Organisation Greenpeace teilte mit, auf Satellitenbildern sei zu sehen, dass bereits Öl ausgelaufen ist. Es bildete sich ein Ölteppich, der doppelt so groß ist wie München. Der 270 Meter lange Tanker wird der russischen Schattenflotte zugerechnet. Er soll etwa 110.000 Tonnen Rohöl an Bord haben. Unklar ist, unter welcher Flagge das Schiff fährt. Das waren die Nachrichten. Das Wetter in Deutschland. Nachts meist trocken bei 18 bis 7 Grad. Morgen meist trocken, im Norden einzelne Schauer, Höchstwerte 19 bis 30 Grad. Am Samstag viel Sonne, 22 bis 33 Grad. Und am Sonntag anfangs trocken, von Südwesten später Schauer und Gewitter, 25 bis 35 Grad. Es ist 23.03 Uhr.
4: Hier ist der Verkehrsservice in der ARD-Hitnacht. Zunächst eine dringende Warnmeldung für die A59 Dienstlaken-Duisburg. Zwischen Dienstlaken-West und dem Kreuz Duisburg-Nord kommt Ihnen ein Falschfahrer entgegen. Fahren Sie äußerst rechts, überholen Sie nicht. Ich wiederhole, auf der A59 Dienstlaken-Duisburg kommt Ihnen zwischen Dienstlaken-West und dem Kreuz Duisburg-Nord ein Falschfahrer entgegen. Vorsicht in beiden Richtungen. A1 Lübeck-Hamburg. Auf der Norderelbbrücke kommt es in beiden Richtungen mehrfach kurzfristig zu Sperrungen wegen eines Schwertransports. Dann A2 Hannover Richtung Berlin. Im Kreuz Hannover Ost ist die Überleitung zur A7 Richtung Kassel wegen eines Schwertransports gesperrt. Die Umleitung führt über die A2 bis zur Ausfahrt Lehrte. A3 Würzburg Richtung Frankfurt, zwischen Weibersbrunn und Aschaffenburg Ost, 6 Kilometer Stau. A7 Würzburg Richtung Fulda, zwischen Würzburg-Estenfeld und dem Dreieck Schweinfurt-Werneck, 5 Kilometer Stau. B207 Fehmarn Richtung Heiligenhafen, zwischen Todendorf und der B501 Heiligenhafen Ost, 12 Kilometer Stau. Und noch eine Unwetterwarnung für Bayern. Von Südwesten ziehen stellenweise Gewitter heran. Es gibt heftigen Starkregen, Windböen und kleinkörnigen Hagel. Ich wünsche Ihnen eine gute und sichere Fahrt in diese Nacht hinein.
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4: Und die kommt vom Mitteldeutschen Rundfunk aus Magdeburg. Und hier im Studio ist für Sie Frank Eberlein, der bin ich. Ich wünsche Ihnen einen wunderschönen Donnerstagabend und wir starten in diese Nacht mit Musik aus Schweden. Und da geht's gleich richtig zur Sache. Hier sind Europe.

Unglaublich, wie schnell so eine Woche doch vergeht, ne? 5 Tage und der 4. ist schon wieder so gut wie vorbei. Am Montagmorgen will man das natürlich nie wahrhaben. Klar, ne? Da liegt die Woche immer wie ein riesiger Berg vor einem. Aber Sie sehen, es ist alles zu schaffen. Auch wenn Sie, so wie ich, gerade Ihre Nachtschicht begonnen haben. Der Feierabend kommt schneller als gedacht. Ja, und noch schneller, wenn wir gemeinsam durch diese Nacht gehen. Und uns richtig schöne Musik gönnen zur Entspannung, ne? So nebenbei. Sie wissen ja, mit Musik geht alles besser. Vor allem mit unserer Musik. Kann ich Ihnen versprechen, dass wir wieder tolle Sachen dabei haben. Jetzt erstmal die Lighthouse Family mit Lifted. Und danach ein Klassiker von Karat. Über 7 Brücken musst du gehen.

Und vor dem versprochenen Song von Karat habe ich hier in der ARD-Nacht noch eine richtig gute Nachricht für Sie, wenn Sie unterwegs sind auf der A59 Dienstlaken-Duisburg. Und wenn Sie da gerade den Atem angehalten haben, weil ja diese Falschfahrermeldung kam, ist zum Glück alles gut gegangen. Es ist kein Falschfahrer mehr zwischen Dienstlaken-West und dem Kreuz Duisburg-Nord unterwegs. Ja, Sie haben da wieder freie Fahrt. Kommen Sie gut an Ihr Ziel.

Ja, Laura Branigan, ich weiß noch, für mich damals in den 80ern einer der ganz großen Stars. Ja, da gab es ja Madonna, dann gab es Kim Wilde, Sissy Catch, Sandra und so viele andere tolle Sängerinnen. Aber eben auch Laura, die leider viel zu früh verstorben ist. Ich glaube, sie wurde nur Anfang 50 und ja, aber sie hat uns so viele tolle Hits hinterlassen, die übrigens fast alle hier in Deutschland produziert wurden von Jack White. Gloria zählt dazu und damit hatten die beiden, also Jack und Laura, einen Riesenhit, ein Top-Hit vor allem in den Staaten. Das war 1982. So, und es geht weiter mit Frauenpower hier in der ARD-Hitnacht. Hier ist Sophie B. Hawkins aus den 90ern. Right Beside You.

0: Es ist 23.30 Uhr, halb zwölf. Hier ist der Verkehrsservice in der ARD Nacht. Nochmal die Entwarnung für die A59 Dienstlaken-Duisburg. Zwischen Dienstlaken-West und dem Kreuz Duisburg-Nord befindet sich kein Falschfahrer mehr. Sie haben dort wieder freie Fahrt. Die A2 Hannover Richtung Berlin ist zwischen Eilsleben und Bornstedt wegen eines defekten LKWs gesperrt. A3 Würzburg Richtung Frankfurt am Main zwischen Weibersbrunn und Aschaffenburg Ost 6 Kilometer Stau. A7 Würzburg Richtung Fulda zwischen Würzburg-Estenfeld und dem Dreieck Schweinfurt-Werneck 5 Kilometer Stau. Die A44 Kassel Richtung Dortmund ist zwischen dem Dreieck Kassel Süd und Kassel Bad Wilhelmshöhe nach einem LKW-Brand gesperrt. Und die B207 Fehmarn Richtung Heiligenhafen, da gibt's zwischen Todendorf und der B501 Heiligenhafen Ost 12 Kilometer Stau. Da wünsche ich Ihnen Geduld, falls Sie da gerade drin stehen, und drückt die Daumen, dass es bald weitergeht. Gute Fahrt.
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die ARD-Hitnacht aus Magdeburg mit Musik von Michael Patrick Kelly und gerade eingetroffen mit elektronischer Post von Barbara und Holger aus Gelsenkirchen. Sie schreiben zu dem von mir vor wenigen Minuten gespielten Karatlied über sieben Brücken musst du gehen. Dem Lied würden wir heutzutage nicht folgen. Die Brücken in Deutschland sind inzwischen zu marode und könnten unter den Füßen nachgeben. Ja, trotzdem ein schönes Lied und macht mit der ARD-Hitnacht weiter so. Fernsehen ist eh Mist, da kommen nur Wiederholungen, die man diese Woche schon zweimal gesehen hat. Ja, danke schön für diese Zeilen, Barbara und Holger. Ja, wir Radioleute freuen uns umso mehr, wenn Sie einfach hier dran sind bei uns. Und wer uns auch schreiben will, der tut das am besten an ard-hitnacht@mdr.de. Und jetzt gibt's das Liebeslied aus einem 40 Jahre alten Film, 86 war's, da kam Top Gun in die Kinos mit Tom Cruise und der Song hier, Take My Breath Away von Berlin.

Carly Simon und das war der Song, mit dem ich sie damals, genau 40 Jahre ist es her, so zum ersten Mal bewusst wahrgenommen habe. Ne? Und dann erst später habe ich erfahren, dass die Frau ja schon viele Jahre im Geschäft erfolgreich gewesen war und schon in den 70ern mit diesen herrlichen Songs, die sie da hatte. Ja, tolle Frau aus den USA. Coming Around Again von Carly Simon. Und hier in der ARD-Nacht habe ich jetzt für Sie Landenbeat, A Better Love. Oh, nicht mehr viele Minuten, dann ist es Mitternacht und dann gibt es erstmal die neuesten Nachrichten.

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1: Um 0 Uhr mit Ronald Lessig. Nach dem mutmaßlichen Anschlagsversuch mit einer Sprengstoffdrohne am Flughafen Leipzig hat die Bundesanwaltschaft die Ermittlungen an sich gezogen. Grund sei die besondere Bedeutung des Falls, hieß es zur Begründung. Aus der Nachrichtenredaktion Astrid Rolle.
2: Die Bundesanwaltschaft spricht von tatsächlichen Anhaltspunkten, dass auf dem Flughafengelände eine Explosion herbeigeführt werden sollte. Dazu seien an der Drohne professioneller Sprengstoff und ein Zünder angebracht worden. Die Drohne war in der Nacht zum Mittwoch in der Nähe von ukrainischen Antonov-Flugzeugen entdeckt worden. Experten entschärften die Sprengladung. Die Ermittler gehen mittlerweile zudem davon aus, dass auch der Gegenstand, mit dem eine DHL-Frachtmaschine in der Luft zusammengestoßen ist, eine Drohne war. Laut Bundesanwaltschaft handelt es sich um einen schwerwiegenden Angriff auf die Infrastruktur in Deutschland.
1: Die AfD baut laut aktuellem ARD-Deutschland-Trend ihren Vorsprung zur Union weiter aus. Wäre am kommenden Sonntag Bundestagswahl, käme die Partei demnach auf 28%. Die Union verliert weiter an Zustimmung und kommt nur noch auf 21%. Die SPD liegt unverändert bei 12%, die Linke bei 11%, die Grünen bei 15%. Mit der Bundesregierung zufrieden sind nur 13% der Befragten. Ein Mann, der im vergangenen Jahr mit dem Auto in eine Gewerkschaftsdemonstration in München gefahren ist, ist jetzt wegen Mordes zu lebenslanger Haft verurteilt worden. Das Oberlandesgericht stellte auch eine besondere Schwere der Schuld fest. Damit ist eine vorzeitige Entlassung unwahrscheinlich. Eine Frau und ihr zweijähriges Kind waren bei dem Anschlag gestorben, mehr als 20 weitere Menschen wurden verletzt. Der deutsche Energiekonzern RWE hat sich aus Projekten für Windparks in den USA zurückgezogen. Dafür bekommt RWE Geld von der US-Regierung. Was es damit auf sich hat, berichtet Carsten Kühntop aus Washington.
3: RWE hatte 3 Pachtverträge. Damit wollte der Konzern Windparks bauen vor den Küsten von New York, Kalifornien und Louisiana. Die Regierung von Präsident Trump war aber strikt dagegen. Und jetzt gibt es eine Einigung in diesem Streit. RWE erhält sein Geld zurück, 1,2 Milliarden Dollar, und hat sich gleichzeitig verpflichtet, dieses Geld stattdessen in Projekte für fossile Brennstoffe zu stecken in den USA. Diese Vereinbarung ist bereits die 5. ihrer Art, die Trumps Regierung geschlossen hat, um die Entwicklung von Offshore-Windprojekten zu stoppen.
1: Das waren die Nachrichten. Das Wetter in Deutschland. Häufig trocken, im Südosten letzte Schauer bei 18 bis 7 Grad. Am Tage meist trocken bei bis zu 19 Grad in Nordfriesland und 30 Grad am Oberrhein. Am Samstag viel Sonne, 22 bis 33 Grad. Am Sonntag erst trocken, später Schauer bis 35 Grad. Es ist 0 Uhr 3.
4: Und hier ist der Verkehrsservice in der ARD-Hitnacht. Die A2 Hannover Richtung Berlin ist zwischen Eilsleben und Bornstedt wegen eines defekten LKWs gesperrt. A3 Würzburg Richtung Frankfurt zwischen Weibersbrunn und Aschaffenburg Ost 6 Kilometer Stau. Und die A44 Kassel Richtung Dortmund ist zwischen dem Dreieck Kassel Süd und Kassel Bad Wilhelmshöhe nach einem LKW-Brand gesperrt. Das war's. Ich hoffe, Sie kommen gut durch, fahren Sie vorsichtig, kommen Sie gut an Ihr Ziel.
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4: Und die kommt vom Mitteldeutschen Rundfunk aus Magdeburg. Hier im Studio ist für Sie Frank Eberlein. Ich wünsche Ihnen einen wunderschönen guten Morgen. Ja, der ist gerade angebrochen, der Morgen. 4 Minuten ist er alt, der neue Tag. Es ist Freitag, der 7. August. Ja, und in den starten wir mit Musik. Aus Schweden, hier sind Roxette.

Ja, früher hat man da die Taschentücher und die Feuerzeuge rausgeholt. Das war einer der ja, großen, wie man einst sagte, Schmachtfetzen der frühen 70er Jahre. Sylvia's Mother von Dr. Hook in the Medicine Show hier. Gespielt in der ARD-Hitnacht. Ja, die schönen alten Lieder von früher kommen immer wieder. Die sind zeitlos und unsterblich. Und da haben wir noch mehr, ganz viele, kann ich Ihnen versprechen. Und zwischendurch erreichen uns auch immer mal wieder Grüße per E-Mail. Herzliche Grüße hier in diesem Fall aus dem schönen Lauchertal. Sibylle aus Sigmaringen-Jungnau hat die geschickt. Sibylle schreibt, ich sitze hier bei noch angenehmen 21 Grad auf meiner Terrasse bei einem kühlen Silvaner und genieße die ARD-Hitnacht. Dabei kann ich wunderbar meine Gedanken schweifen und den Tag ausklingen lassen. Eigentlich warte ich dringend auf Regen, schreibt Sibylle, aber das Gewitter hat sich nach Osten verabschiedet. Na, dann wird's ja vielleicht bald hier ankommen in Magdeburg, von wo wir heute Nacht senden. Schönen Dank, Sibylle. Schöne Grüße zurück. Und jetzt gibt's Musik aus den 80ern. Hier toller Popsong von den Thompson Twins. Hold Me Now. Und wenn auch Sie uns schreiben wollen, ja, die Adresse bekannt. Wenn nicht, sage ich Sie gerne nochmal. ard-hitnacht@mdr.de.

Fleetwood Mac hier in der ARD-Hitnacht. Ja, die einen freuen sich auf den Sommerurlaub, die anderen sind ein wenig betrübt, weil der Sommerurlaub schon vorbei ist. Ne? Geht immer viel zu schnell und man ist wieder zu Hause. Und wieder andere fahren erst gar nicht weg, kümmern sich lieber um Haus, Hof, Garten und Tiere. Oder die Kinder oder die Enkel kommen, ne? Und da wird's auch zu Hause richtig schön. Ich halte es in diesem Jahr so, dass ich 2 kleine Urlaube mache, jeweils 4-5 Tage. Und der eine ist schon zu Ende. Ich war Ende Juli in Frankreich und als ich von dort mit dem Auto zurückkam, so durch Belgien und die Niederlande, war ich dann irgendwann wieder in Deutschland. Und da stand tatsächlich an der Autobahn ein Ort angeschrieben, weiß auf blau, von dem ich vorher noch nie gehört hatte. Aber ich fühlte mich diesem Ort und seinen Einwohnern gleich sehr verbunden. Dieser Ort heißt Senden.

0: Ja, eine echte Hymne aus einem Kultfilm, aus Dirty Dancing, She's Like the Wind von Patrick Swayze. Und wir haben es 0.32 Uhr inzwischen. Hier ist der Verkehrsservice in der ARD-Hitnacht. Die A2 Hannover Richtung Berlin ist zwischen Eilsleben und Bornstedt wegen eines defekten LKWs gesperrt. A3 Würzburg Richtung Frankfurt am Main zwischen Weibersbrunn und Aschaffenburg Ost 6 Kilometer Stau. Und die A44 Kassel Richtung Dortmund ist zwischen dem Dreieck Kassel Süd und Kassel Bad Wilhelmshöhe nach einem LKW-Brand gesperrt. Kommen Sie gut an Ihr Ziel, fahren Sie vorsichtig.
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0: Und jetzt kommt Musik vom jungen Paul, also Paul Young heißt der Mann, großer Star der 80er hier, Love of the Common People.

Ich und ich hier in der ARD-Hitnacht. Und die Bowling-Crew aus Seelze hat sich gemeldet. Sie spielt wieder, wie jede Nacht, 4 Stunden Bowling und wünscht allen, die arbeiten müssen, eine kühle Nacht und viel Spaß, egal was sie gerade treiben. Ja, Dankeschön für die Grüße aus Niedersachsen und wir geben die Grüße natürlich aufs Herzlichste zurück. So, und wer hat hier geschrieben? Michael, der uns im Südwesten Deutschlands hört und ja, er schreibt, gut, dass die Musik auch von unten nach oben kommt. Hier oben auf 3600 Metern ist es deutlich kühler, so um die 3 Grad. Oh, da braucht man eure Musik zum Aufwärmen. Also weiter so. Ja, wir versuchen's und geben unser Bestes und spielen einfach heiße Musik. Zum Beispiel jetzt von Lynn Anderson. Ja, Rose Garden. Schöner Song. Und danach gibt's Musik von Barclay James Harvest.

Ja, Vaya con Dios aus Belgien hier in der ARD-Hitnacht um 10 Minuten vor 1. Ja, durch Belgien bin ich neulich gefahren, habe ich auch vorhin erzählt. Auf der Rückreise von Frankreich wieder nach Hause nach einem Kurzurlaub. Und in Deutschland fuhr ich da an Senden vorbei, an Senden in Westfalen. Habe gesagt, dass mich als Radiomann natürlich dieser Ort gleich begeistert hat, ne? Und schöne Grüße dahin. Und dann hat sich Frank aus dem anderen Senden noch gemeldet. Er schreibt, es gibt noch ein Senden an der Iller, eine Kleinstadt im Kreis Neu-Ulm in Bayern. Vielleicht auch mal einen Abstecher wert. Ja, Frank, liebe Grüße zurück. Und viel Spaß jetzt mit Musik von Human League.

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1: Um 1 Uhr mit Ronald Lessig. Nach dem Fund einer Sprengstoffdrohne am Leipziger Flughafen hat die Bundesanwaltschaft die Ermittlungen übernommen. Bisher waren die Landesbehörden in Sachsen zuständig. Aus Baden-Baden ARD-Terror-Experte Holger Schmidt.
2: Es handele sich um einen schwerwiegenden Angriff auf die Transport- und Logistikinfrastruktur in Deutschland, erklärt Generalbundesanwalt Jens Rommel in einer Presseerklärung. Es besteht der Verdacht des versuchten Herbeiführens einer Sprengstoffexplosion und des gefährlichen Eingriffs in den Luftverkehr, so die Bundesanwaltschaft. Und sie spricht davon, dass es wohl 2 Drohnen waren, die am Dienstagabend am Flughafen Leipzig im Einsatz waren. Denn auch der Gegenstand, mit dem eine Frachtmaschine beim Durchstarten kollidiert sei, sei mutmaßlich eine Drohne gewesen, heißt es.
1: 37% der Wahlberechtigten sprechen sich dafür aus, eine Zusammenarbeit mit der AfD grundsätzlich auszuschließen. Das zeigt der aktuelle ARD-Deutschland-Trend, für den Infratest DIMAP knapp 1300 Wahlberechtigte befragt hat. Einzelheiten von Sabine Henkel aus Berlin.
3: Das waren schon mal mehr, also diese No-Go-Haltung, die hat abgenommen. Dann sind es 32%, die eine Zusammenarbeit nicht kategorisch ausschließen. Sie meinen, das können die Parteien von Fall zu Fall machen. Und 27% sagen, dass die anderen Parteien die Zusammenarbeit mit der AfD sogar suchen sollen. Das sind hauptsächlich diejenigen, die AfD wählen. Interessant ist die Haltung der CDU- und CSU-Wähler und Wählerinnen. Der größte Teil unter ihnen sagt, von Fall zu Fall sollten die anderen Parteien mit der AfD Politik machen.
1: Die niedrigen Pegelstände der wichtigen Wasserstraßen wie Rhein, Donau oder Elbe stellt die Schifffahrt und Unternehmen vor große Herausforderungen. Bundesverkehrsminister Bilger hat sich daher mit Vertretern von Industriehäfen und Schifffahrt getroffen. Im Anschluss stellte er ein Maßnahmenpaket vor. So erwägt Bilger, das Fahrverbot für Lkw an Sonn- und Feiertagen vorübergehend aufzuheben, um mehr Güter auf die Straße zu bringen. Auch die Bahn soll mehr Güter übernehmen. Vor der Küste Mallorcas ist eine neue Rekordwassertemperatur gemessen worden. Westlich der Insel registrierte eine Messboje 33 Grad. Das ist der höchste Wert, der jemals in einem spanischen Gewässer ermittelt wurde. Im westlichen Mittelmeer liegen die Wassertemperaturen derzeit etwa 4 Grad über dem langjährigen Durchschnitt. Die immer weiter steigenden Meerestemperaturen erhöhen unter anderem die Gefahr heftiger Stürme mit sintflutartigen Regenfällen im Herbst. Das waren die Nachrichten. Das Wetter in Deutschland. Häufig trocken, im Südosten letzte Schauer bei 18 bis 7 Grad. Am Tage meist trocken, im Norden einzelne Schauer, an den Alpen Gewitter, bei bis zu 19 Grad in Nordfriesland und 30 Grad am Oberrhein. Am Samstag sonnig bis 33 Grad. Es ist 1.03 Uhr.
4: Und hier ist der Verkehrsservice in der ARD-Hitnacht. Die A2 Hannover Richtung Berlin ist zwischen Eilsleben und Bornstedt wegen eines defekten LKWs gesperrt. A3 Würzburg Richtung Frankfurt am Main zwischen Weibersbrunn und Aschaffenburg Ost 6 Kilometer Stau. Und die A44 Kassel Richtung Dortmund ist zwischen dem Dreieck Kassel Süd und Kassel Bad Wilhelmshöhe nach einem LKW-Brand gesperrt. Kommen Sie gut an Ihr Ziel, fahren Sie vorsichtig.
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4: Mit Frank Eberlein hier im Studio in Magdeburg. Schön, dass Sie auch dabei sind.

Die Beatles hier der ARD-Hitnacht. Ja, und der Freitag ist da und das heißt, das Wochenende steht vor der Tür. Ist das nicht schön? Sie werden jetzt vielleicht antworten, ja, das ist nicht schön. Wer denkt nämlich schon ans Wochenende, ne? Wenn er sich doch wochentags sogar in der Nacht mit richtig tollen Dingen beschäftigen darf. Wie zum Beispiel Frank aus Dresden, der mir gerade schrieb, dass er nach getaner Arbeit momentan noch in seinem Büro sitzt und Steuerkram erledigt. Ja, lieber Namensvetter, da wünsche ich dir ganz viel Spaß dabei. Ich liebe es ja auch, wenn ich ehrlich bin, immer wieder Quittungen zu sortieren, Belege zu scannen, zu ordnen, abzuheften, Einträge zu machen, viele Stunden lang, damit ich dann irgendwann endlich meine Steuern zahlen darf. Also es gibt wirklich Beschäftigungen, die sind einfach paradiesisch. So, und jetzt gibt's paradiesische Musik hier bei uns. Aus den 80ern, Mitch Ure mit If I Was.

Boris Gardiner in der ARD-Hitnacht I Want to Wake Up With You. Schöner Popsong aus den 80ern und vor allem einer im Reggae-Rhythmus. Reggae assoziiert man ja immer so ein bisschen mit Fernweh, mit Hitze, ne, mit Strand und Sand und mit Karibik-Gefühl. Und sowas gibt's aber auch hier. Tim aus Baden-Württemberg hat gerade geschrieben, ich kann nicht schlafen, mir geht das Wetter echt auf die Nerven. Ich weiß ja nicht, wie es beim Rest ist, aber ich habe gefühlt 30 Grad in meinem Zimmer. Ja, das hat Frank übrigens vorhin auch geschrieben, Frank aus Dresden. Deshalb ist er noch in seinem Büro. Da sind es 22 Grad, zu Hause hat er auch 30 Grad oder mehr. Ja, geht den Menschen wie den Leuten so. Aber wir machen uns jetzt so ein paar kühle Gedanken bei heißer Musik. Und ich habe hier Duffy mit Mercy. Gute Nacht Ihnen.

0: Barbie mit Sign Your Name. Ja, jetzt haben wir es kurz nach 13:30. Und hier ist der Verkehrsservice in der ARD-Hitnacht. Eine Meldung zunächst für die A1 Lübeck-Hamburg. Auf der Norderelbbrücke kommt es in beiden Richtungen mehrfach zu kurzzeitigen Sperrungen. Der Grund ist ein Schwertransport. Die A2 Hannover Richtung Berlin ist zwischen Eilsleben und Bornstedt wegen eines defekten LKWs gesperrt. Und die A44 Kassel Richtung Dortmund ist zwischen dem Dreieck Kassel Süd und Kassel Bad Wilhelmshöhe nach einem LKW-Brand gesperrt. Ja, verhältnismäßig wenig los in dieser Nacht. Möge das so bleiben. Also fahren Sie vorsichtig und kommen Sie dann bald gut an Ihr Ziel.
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0: Ja, und jetzt ein schöner Titel von 1995. Erinnern Sie sich an dieses Jahr? Ja, gut 30 Jahre ist es her. Da kam eine Band namens Fool's Garden und die hatte diesen herrlichen Song hier. Lemon Tree. Immer noch ein schönes, frisches Lied. Gerade jetzt um kurz nach 2:30 in der Nacht hält das, glaube ich, jeden munter.

Sam Smith. Sam Smith. So ist es richtig, ne? Hier in der ARD-Hit Nacht, aber um die Zeit, da kann die Zunge schon mal so ein bisschen einschlafen, nicht wahr? Jetzt gibt's um genau 13:45 Musik von Bonnie Tyler. Ja, wir grüßen Sie im Musikerhimmel und erinnern uns an diesen schönen Song. Der kommt gleich ganz wuchtig daher. Moment hier. Boah, eine richtige Pop-Hymne aus den frühen 90ern. Bitter Blue.

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1: Um 2 Uhr mit Ronald Lessig. 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